0: Sanitätische Gesamtverband bezeichnet die Vorschläge als sozial unausgewogen. Die Gewerkschaft Verdi wendet sich gegen die Abschaffung der abschlagsfreien Rente mit 63. Die Regierung will alle Vorschläge unverändert durch den Bundestag bringen. Bei der Fußball-Weltmeisterschaft haben sich England und Ghana 0:0 getrennt. Portugal hatte vorher gewonnen, 5:0 gegen Außenseiter Usbekistan.
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0: Mit der Hitze steigt der Wasserverbrauch. Der Kreis Euskirchen hat verfügt, kein Wasser aus Bächen und Seen zu entnehmen. Julia Dahmen für WDR aktuell.
2: Der Kreis Euskirchen sagt, dass seine Oberflächengewässer aktuell durchgehend niedrige Wasserstände aufweisen. Diese Lage beschränkt sich aber auf den Kreis Euskirchen. Trotz der Hitze liegen die Pegelstände von Heinsberg bis Monschau weiterhin im grünen Bereich. Das zeigen die Daten des Wasserverbands Eifel-Ruhr, der die Wasserstände in der Region überwacht. Das gilt ebenfalls für Jülich. Zwar wurde dort Ende Mai das Trinkwasser knapp, inzwischen sind die Wasserspeicher aber wieder ausreichend gefüllt.
0: Das Wetter in Nordrhein-Westfalen. In der Nacht klar, tagsüber sonnig. Dazu in Aalen bis 34 Grad, in Recklinghausen bis 36 und in Aachen bis 37 Grad. Auch am Donnerstag sonnig, dann bis 38 Grad und am Freitag werden 40 Grad erwartet. 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
3: Die junge Nacht hier mit neuen Meldungen. A72 Plauen Richtung Zwickau. Die ist zwischen Zwickau West und Ost wegen Bergungsarbeiten zu. A4 Görlitz Dresden ist zwischen Kodersdorf und Niederseifersdorf in beiden Richtungen wegen Wartungsarbeiten zu. A7 Fulda Würzburg ist zwischen Bad Brückenau-Volkers und Bad Brückenau-Windflecken wegen einer Nachtbaustelle in Richtung Würzburg bis 6 zu und in Richtung Fulda bis 1 Uhr zu. Die Umleitung führt über die U54. A8 Karlsruhe Richtung Stuttgart ist zwischen Karlsbad und Pforzheim West wegen Bergungsarbeiten zu. A8 München Richtung Salzburg ist zwischen Bergen und Traunstein-Sixdorf Ost wegen Bauarbeiten zu bis ca. 6 Uhr früh. Die Umleitung führt über die U87 und 89. A37 Hannover Messe Richtung Burgdorf ist zwischen Miesburg und dem Kreuz Hannover-Buchholz zu. A44 Kassel-Eisenach ist zwischen Ringau und Sontra West in beiden Richtungen wegen eines technischen Defekts zu. Die Umleitung führt über die B27. A46 Briel und Arnsberg-Neheim ist zwischen Wennemen und Freienohl in beiden Richtungen zu wegen Wartungsarbeiten in den Tunneln noch bis um 5. Und die A71 Erfurt Richtung Schweinfurt ist zwischen Oberhof und Suhl-Zeller-Mehles wegen Wartungsarbeiten im Tunnel Hochwald noch bis um 6 Uhr zu.
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3: Habt ihr mal die Bude gesehen, in der die deutsche Fußballnationalmannschaft der Herren abhängt? Während den Spielen? Das ist ein fucking Schloss irgendwo in den USA, ne? Also, die haben da alles, Gefühl. Und Fitness haben sie auch. Und mit dem Fitnesscoach der DFBF haben wir einen kurzen Schnack gehalten und mal rausgefunden, was die da so treiben den ganzen Tag. In dieser halben Stunde. Der Kotter hier. Ja, ich brauche diesen Fitnesscoach auch.

Es wird einem immer wieder ins Gedächtnis gerufen, dass ein paar Popstars einfach nur ein paar Jahre nicht mehr so in der großen Öffentlichkeit waren, wenn es eine WM gibt, weil dann holen sie nämlich alle raus, ne? Da holen sie den Andrea Bocelli, Time to say goodbye, wieder raus und dann singt der plötzlich ein Lied mit der AJ, ja genau, der von Golden, ne? You're going up, up, up, von K-Pop Demon Hunter, die AJ. Oder dann ist da plötzlich Shakira, aha, und macht einen Song zusammen mit Burna Boy. Soll noch einer sagen, die WM bringt nur Schlechtes herbei? Zugegeben, die WM bringt viel Schlechtes, ne? Also, aber ein paar Spiele waren noch ganz gut. Aber hey, einen neuen Shakira-Song, ich nehme ihn mit Kuss an. Und ihr hört ihn hier in der jungen Nacht, 2:16 Uhr.

0: Also wir müssen uns wirklich keine Sorgen machen, gerade über unsere deutsche Fußballnationalmannschaft der Herren. Jonathan Tah zum Beispiel, der tadelt erstmal seinen eigenen DFB-Koch dafür, wie er Kartoffelbrei macht. Also, das war schon besonders.
1: Stampf? Ja. Mit was für einem Stampfer?
2: Den da.
0: Mit was für einem Stampfer? Ach,
1: ne? Ja, eigentlich. Also eigentlich wäre das so, dass man die einzelnen Körner zieht.
0: Und dann erklärt Jonathan Tah seinem eigenen Chefkoch, wie man richtig Kartoffelstampf macht.
1: Und dann hast du quasi dadurch die Flüssigkeit drin.
0: Also die Stimmung ist gut, wenn alle irgendwie miteinander scherzen. Auch mitverantwortlich, dass es allen gut geht, ist Niklas Dietrich. Der ist DFB-Fitnesstrainer, der Mann, der dafür verantwortlich ist, dass die Fußballjungs vernünftig rennen können. Unser Kollege Julian hat ihn konfrontiert mit ein paar schnellen Fragen.
3: Wer drückt denn am meisten auf der Bank?
4: Leon Goretzka.
3: Wer rennt am schnellsten?
4: Nene Brown.
3: Wen dürfte deine Schwester nicht daten?
4: Oh, ich habe keine Schwester, weiter.
3: Glück gehabt. Wenn du eine hättest, wen dürfte deine Schwester denn daten?
4: Wir sind alles feine Jungs.
3: Das sehr ist gut. Alles okay. Aber hast du einen persönlichen Lieblingsspieler, mit dem du besonders einen Draht hast?
4: Na, es gibt Spieler, die man halt länger kennt. Und da hat man natürlich schon ein längeres Verhältnis einfach. Aber das baut sich bei den anderen auch auf. Das ist eigentlich immer sehr, sehr schön und sehr freundschaftlich hier, muss ich sagen.
3: Wenn du nicht richtig aufpassen würdest, wer isst denn am meisten Scheiß zwischendurch?
4: Oh, boah.
3: Du willst keinen verpfeifen, ich merke das schon, aber wir sind ja unter uns.
4: Nee, kann ich gar nicht sagen. Wahrscheinlich das Trainerteam.
0: Mal ganz davon abgesehen. Als hätte er irgendwas zu melden darüber, wen seine Schwester daten würde, wenn es sie gäbe. Wollt's nur mal gesagt haben. 2:24 Uhr.

0: Die junge Nacht, hier ist es 2:30 am Mittwoch. A72, Plauen Richtung Zwickau, ist zwischen Zwickau West und Ost wegen Bergungsarbeiten zu. A4, Görlitz-Dresden, ist zwischen Kodersdorf und Niederseifersdorf in beiden Richtungen wegen Wartungsarbeiten zu. A7, Fulda Richtung Würzburg, ist zwischen Bad Brückenau-Volkers und Bad Brückenau-Wildflecken wegen einer Nachtbaustelle zu bis um 6. Die Umleitung führt über die U54. A8, Karlsruhe Richtung Stuttgart, ist zwischen Karlsbad und Pforzheim West wegen Bergungsarbeiten zu. Die A8, München Richtung Salzburg ist zwischen Bergen und Traunstein-Siegsdorf-Ost wegen Bauarbeiten zu bis ca. 6 Uhr früh. Die Umleitung führt über die U87 und U89. A37 Hannover Messe Richtung Burgdorf ist zwischen Miesburg und Kreuz Hannover-Buchholz zu. A44 Kassel-Eisenach ist zwischen Ringau und Sontra West in beiden Richtungen wegen eines technischen Defekts zu. Die Umleitung führt über die B27. A46 Brilon-Arnsberg-Neheim ist zwischen Wennemen und Freienohl in beiden Richtungen wegen Wartungsarbeiten zu. In den Tunneln bis um 5 Uhr und die A71 Erfurt Richtung Schweinfurt ist zwischen Oberhof und Suhlzell am Mehles wegen Wartungsarbeiten im Tunnel Hochwald zu bis um 6.
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0: Ey, also diese Zugausfallnummer, ne, heute Nacht, die war schon ein bisschen wild. Geht langsam wieder ein bisschen los, aber wie wir vorhin erfahren haben, das wird heute richtig krasser Tag, was Zugverspätungen und Ausfälle angeht, weil der ganze Fahrplan ist jetzt schon im Eimer für den heutigen Tag. Eine WhatsApp reingekommen von jemandem, der sich Dimsum nennt und fragt, wurde schon in Erwägung gezogen, ob es sich eventuell um einen ausländischen Hackerangriff handelt? Ich kann dazu nur sagen, was ich auch schon gelesen habe, nämlich, das ist erstmal Spekulation. Offiziell heißt es, die haben ein Update verkackt. Weil wir dürfen nicht vergessen, es ist immer noch die Deutsche Bahn, über die wir hier sprechen. Kotaro Dui, hi.

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1: Und weißt du was, du kannst behalten. Also es hängen für dich jetzt sicher auch noch ein paar Erinnerungen dran. Keine Sorge, ich habe ein neues. So kommt's ein bisschen rüber. Die neue Single von den Giant Rooks, Want It Back. Es geht ja nicht nur um Liebe und ne, Beziehungen in dem Song. So, irgendwie scheint auch so ein bisschen raus, welchen Weg die Band selber gegangen ist. Ne, die Giant Rooks, falls ihr sie jetzt nicht kennen wolltet, die kommen aus Hamm in Nordrhein-Westfalen und sind international am Touren und haben Fans um die ganze Welt. Die haben so einen richtig schönen eigenen Sound entwickelt und sind richtig gut international unterwegs. Und das war super anstrengend. Und jetzt kommen sie raus und sagen, ey, wir sind als Menschen gewachsen, wir sind als Band gewachsen. Und wisst ihr was? War alles schwer und schwierig, aber ist jetzt auch geil so. Deswegen macht mal. So eine Selbstsicherheit kommt da raus und genauso klingt dieser neue Song auch. Hier in der jungen Nacht, Want It Back, die Giant Rooks.

0: Was haben eine Comedy-Show und ein Puff gemeinsam? Beides auf irgendeine Art und Weise Entertainment, moralisch müssen wir nochmal drüber diskutieren. Aber es ist auf jeden Fall ein Thema bei Elissa Haumutschu. Warum? Das hat sie selber auf der Bühne erzählt. 2.48 Uhr, die junge Nacht hier.
1: Weiß irgendwer, was das Artemis in Berlin ist? Ist ein Puff. Ja, ist ein Puff. Ist richtig. Guck mal, mein Vater hat mich früher ganz oft zu Auftritten gefahren. Wir sind ganz oft am Artemis vorbeigefahren. Nur ich habe ein kleines Problem. Ich dachte so, Artemis, ich weiß, das ist ein Puff, aber ich verwechsel das ganz oft mit dem Tempodrom. Das ist eine Event-Location in Berlin. Und ich bin mal mit meinem Vater am Puff, am Artemis vorbeigefahren, dachte, es wäre das Tempodrom und meinte, boah, Baba, irgendwann will ich auch auf dieser Bühne stehen. Und mein Vater, der ist locker, der hat mich einfach angeguckt und meinte, ja, würdest du mehr Geld machen als mit Comedy? Ich so,

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1: Die Nachrichten mit Ronald Lessig. Guten Morgen.
2: Also ich war auf dem Rückweg von Hamburg und wollte eigentlich gemütlich nach Köln fahren mit dem ICE. Und dann standen wir in Dortmund und dann hieß es Störung. Ganz deutschlandweit bewegt sich kein Zug und jetzt werde ich abgeholt von meinem Bruder.
1: So wie dieser Reisenden erging es am Abend vielen, als der Zugfunk ausfiel und alles lahmlegte. Inzwischen rollen die Züge wieder an und Lars Hofmann erklärt für WDR aktuell, wie es jetzt weitergeht.
3: Die Bahn selber sagt, dass sie jetzt mit Hochdruck versucht, die ganzen Probleme zu beheben. Das heißt, da muss man natürlich auch wieder erst anfangen, die ganzen Züge pünktlich auf die Strecke zu bringen, an die Bahnhöfe zu bringen, wo sie benötigt werden. Das kann noch einige Zeit dauern. Die Leute, die jetzt betroffen sind von diesem Komplettausfall, die bekommen Gutscheine, die werden entschädigt, die bekommen teilweise Taxigutscheine, die können teilweise auch in Hotels übernachten. Aber das ist eine ganze Menge, was da gemacht werden muss. Und ich glaube, auch nicht bei jedem wird das funktionieren.
1: Die Rentenreformpläne haben eine kontroverse Debatte ausgelöst. Arbeitgeberverbände kritisieren die Idee einer Kapitalrente, weil sie hohe Kosten verursache. Der Paritätische Gesamtverband bezeichnet die Vorschläge als sozial unausgewogen. Die Gewerkschaft Verdi wendet sich gegen die Abschaffung der abschlagsfreien Rente mit 63. Die Regierung will alle Vorschläge unverändert durch den Bundestag bringen. Der US-Senat hat einer Resolution zugestimmt, die weitere Militäreinsätze gegen den Iran und

0: unentschieden getrennt. Am Ende stand es 0:0. Michael Küster, WDR Sport.
1: Damit ist in Gruppe L nach wie vor alles offen. In Gruppe K hat Portugal am Abend beim 5:0 über Usbekistan seinen ersten Turniersieg eingefahren. Doppeltorschütze Cristiano Ronaldo ist jetzt der erste Spieler, der bei 6 verschiedenen Weltmeisterschaften getroffen hat. Am frühen Morgen kann Kolumbien vorzeitig ins 16-Finale einziehen. Voraussetzung dafür ist ein Sieg ab 4 Uhr gegen die Demokratische Republik Kongo.
0: Das Wetter in Nordrhein-Westfalen. In der Nacht klar, tagsüber sonnig. Dazu in Menden bis 34 Grad, in Bonn bis 36 und in Bergheim bis 37 Grad. Und am Donnerstag sonnig bis 38 Grad. 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
2: Hey, kurz nach drei, die junge Nacht hier. 9 Meldungen nach wie vor von den Straßen. A72 Plauen Richtung Zwickau ist zwischen Zwickau West und Ost wegen Bergungsarbeiten zu. A4 Görlitz Dresden ist zwischen Kodersdorf und Niederseifersdorf in beiden Richtungen wegen Wartungsarbeiten zu. A7 Fulda Richtung Würzburg ist zwischen Bad Brückenau Volkers und Bad Brückenau Wildflecken wegen einer Nachtbaustelle bis um 6 Uhr zu. Die Umleitung führt über die U54. A8 Karlsruhe Richtung Stuttgart ist zwischen Karlsbad und Pforzheim West wegen Bergungsarbeiten zu. A8 München Richtung Salzburg ist zwischen Bergen und Traunstein-Siegsdorf Ost wegen Bauarbeiten bis ca. 6 Uhr früh zu. Die Umleitung führt über die U87 und U89. A37 Hannover-Messe Richtung Burgdorf ist zwischen Miesburg und Kreuz Hannover-Buchholz zu. Die A44 Kassel-Eisenach ist zwischen Ringgau und Sontra West in beiden Richtungen wegen eines technischen Defekts gesperrt. Die Umleitung führt über die B27. A46 Brilon-Arnsberg-Neheim ist zwischen Wennemen und Freienohl in beiden Richtungen wegen Wartungsarbeiten in den Tunneln bis um 5 zu. Und die A71 Erfurt Richtung Schweinfurt ist zwischen Oberhof und Suhlzell am Elis wegen Wartungsarbeiten im Tunnel Hochwald zu bis um 6.
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2: Hey, Cotaro Dürr hier für euch bis um 5 an diesem frühen Mittwoch. Was geht bei euch? Wie geht's euch und was seid ihr am Tun? Freut ihr euch auf den Tag oder versucht ihr den ganzen Tag über jetzt schon und die Zeit, die ihr schon wach seid, damit zu verbringen, die Kälte in euer Zimmer reinzulachen, damit sie möglichst lange drin bleibe? Naja, was geht bei euch? WhatsApp 0221 56789 111. Könnt ihr schreiben, könnt ihr sprechen, könnt ihr beides machen, wie ihr wollt, ne? Alex Warren.
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warum dann bitte nach Thailand? Warum jetzt ausgerechnet nach Koh Phangan? Wenn man einfach das Gleiche auf dem Balkon haben kann. Du musst einfach nur eine lustige kleine Palme aus dem Baumarkt daneben stellen. Schon hast du hier irgendwie Südostasien-Feeling. Ja, okay, fast. Aber hey, Finch und Green mit Koh Phangan könnte helfen. Oder hat geholfen. Jetzt hier in der Jugend nach 3 Uhr.

0: Momente im Leben, an denen fühlt man sich so, man möchte gerne ganz weit weg. Bei Steffi, jetzt 29 Jahre, die hatte dieses Gefühl auch. Deswegen ist sie aus dem Kreis Lippe nach Marokko gezogen, genauer gesagt nach Agadir, und arbeitet dort jetzt als Fitnesstrainerin und Tänzerin. Das ist ihre Leidenschaft, die junge Nachtsleer.
1: Ich habe meine Leidenschaft, weil ich mag es, mich zu bewegen und das dann halt weiterzugeben an Menschen, die es gerade brauchen. Das ist einfach am Ende eine tolle Energie und es macht mir halt einfach Spaß zu unterrichten. Ich habe gemerkt, der Wunsch ist in mir, halt, ich will raus in die Welt. Und ja, dann habe ich mich einfach online beworben und dann Kreta, Ägypten oder Kap Verden. Da war ich so, okay, let's go to Kreta. Jetzt bin ich gerade in Marokko, genauer gesagt in Agadir im Clubhotel und bin als Fitnesstrainerin hier. Und das ist halt so cool. Ich habe halt meinen Hauptjob und dazu kann ich halt abends hier auf der Bühne stehen, tanzen. Und es ist halt zum Teil Urlaubsfeeling, aber du arbeitest halt dort. Dein Arbeitsweg ist, du siehst Strand, Meer, glückliche Menschen, die haben Bock drauf. Es ist halt echt schön. Ich habe gerade meinen Wunsch erfüllt und lebe gerade da drin. Und ja, genieße es, weil ich weiß, OWL läuft nicht weg. Wenn ich wiederkomme, ist immer alles noch gleich.
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0: Die junge Nacht, hier ist es 3:30. 9 Meldungen nach wie vor von den Straßen. A72 Plauen Richtung Zwickau ist gesperrt zwischen Zwickau West und Ost wegen Bergungsarbeiten. A4 Görlitz Dresden ist zu zwischen Kodersdorf und Niederseifersdorf in beiden Richtungen wegen Wartungsarbeiten. A7 Fulda Richtung Würzburg zwischen Bad Brückenau-Volkers und Bad Brückenau-Wildflecken ist eine Nachtbaustelle, deswegen bis 6 Uhr zu. Die Umleitung führt über die U54. A8 Karlsruhe Richtung Stuttgart zwischen Karlsbad und Pforzheim West gibt es Bergungsarbeiten, deswegen ist dazu. A8 München Richtung Salzburg ist zwischen Bergen und Traunstein-Siegsdorf Ost wegen Bauarbeiten zu bis ca. 6 Uhr. Die Umleitung führt über die U87 und U89. A37 Hannover Messe Richtung Burgdorf ist zwischen Miesburg und Kreuz Hannover-Buchholz zu. A44 Kassel-Eisenach ist zwischen Ringgau und Sontra West in beiden Richtungen wegen eines technischen Defekts zu. Die Umleitung führt über die B27. A46 Brilon Arnsberg-Neheim ist zwischen Wennemen und, jetzt ist die Meldung plötzlich wieder weg, dann muss ich sie gerade mal wieder herholen. Sorry dafür. Och, hey. Die A46 Brilon Arnsberg-Neheim ist zwischen Wennemen und Freienohl in beiden Richtungen wegen Wartungsarbeiten in den Tunneln bis 5 Uhr zu. Und die A71 Erfurt Richtung Schweinfurt ist zwischen Oberhof und Suhl-Zellermehlis wegen Wartungsarbeiten im Tunnel Hochwald zu bis um 6.
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0: Als Promi kannst du dich in Deutschland nicht sehen lassen. Da kommen sonst wieder nur die Fans her und schreien Spider-Man. So passiert diese Woche in Berlin. Na ja, gut, aber was hat der Tom Holland sich denn auch gedacht, als er irgendwie für seinen neuen Spider-Man-Film hergekommen ist? Oh, wer ihn da angeschrien hat gleich hier? Der Kotter, hallo.

0: die junge Nacht hier. 3.38 Uhr. Diese beiden hier waren Montagabend auf einem kurzen Stippvisite hier in Deutschland. Das ist Zendaya und Tom Holland. Begeisterte 5000 Fans, so im Schnitt, waren am Start in Berlin, um eben Zendaya und Tom Holland zu feiern. Sie touren gerade für den neuen Spider-Man-Film um die Welt und dabei haben sie auch mit Lukas Podolski gekickt. Aha, sagt Annika Wasenmüller aus dem Jungen-Team.
1: Also es war halt auf jeden Fall so ein Fan-Event und der hat da halt dann mit den Hollywood-Stars auf der Torwand geschossen.
0: Ja, super. Jedenfalls hatte Zendaya was Schwarzes an und Annika sagt, das war ja klar.
1: Ja, es war tatsächlich erwartbar, dass Zendaya schwarz trägt, weil die auf dieser Tour nur schwarze Outfits anhat. In Berlin, da war es so eine bauchfreie Lederweste und ein langer Lederrock mit Schleppe. Und Zendaya meinte, sie hätte das eigentlich nur aus einem Grund an.
2: Something where I can sweat and you won't be able to tell.
1: Also, damit man halt ihre Schweißflecken nicht sieht, sagt sie. Aber Fans vermuten, dass Zendaya uns mit ihren Outfits eventuell auch einfach Hinweise gibt zum neuen Spider-Man-Film Brand New Day. Weil Fans spekulieren, dass es schwarze Outfits sind, weil es entweder um Venom geht, der ist ja schwarz, oder dass Zendayas Rolle MJ stirbt, so beerdigungsmäßig.
0: Digga, das wäre natürlich jetzt krass.
1: Zendaya hat uns schon ein bisschen vorgewarnt, weil sie meinte, dass Ende Juli, also wenn der Film rauskommt, ein sehr emotionaler Spider-Man-Film kommt.
2: Ui. Bring some tissues.
3: Really?
2: Oh yeah. We go there.
1: Mhm, also Zendaya meinte nur, bring Taschentücher mit.
0: Naja, solange sie diejenige ist, die diesmal die Spoiler ausplappert und nicht Tom Holland, ist ja super. Ja, der neue Spider-Man-Film, der soll uns zum Heulen bringen. Noch was, worüber wir uns Gedanken machen müssen. 3.40 Uhr, die junge Nacht hier.

nicht jeder Leak ist das größte Geheimnis der Menschheit, das uns alle komplett umwirft, wissen wir alle selber. Deswegen ist auch immer ein bisschen lustig, wenn Leute immer von dem und dem Leak sprechen. Wenn es um große Infos irgendwie zu einem neuen Kinofilm oder einem neuen Videospiel oder einer politischen Info geht, der Leak. Dann hat sich die britische Girlband Flow einen ganzen Song drum stricken lassen, der genau dazu aufruft. Ich weiß immer noch nicht, ob es denen um irgend so eine Info geht oder vielleicht um ein Wasserbett. Das könnte dann manchmal ja auch ein bisschen leaken, je nachdem, was man darauf anstellt. Es ist ein Mysterium. I look so good, you look so good, maybe we should all leak it together. Wir sollten das alle laufen lassen? Okay, lass es die Menschen sehen!

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1: Die Nachrichten mit Ronald Lessig. Guten Morgen.
2: Ach, wissen Sie, ich fahre so oft mit der Bahn, das passiert öfters mal.
1: Das sagte ein Reisender am Hauptbahnhof in Köln am späten Abend, als der Zug nicht fuhr. Diesmal, weil eine Funkstörung den Zugverkehr bundesweit lahmgelegt hat. Inzwischen rollt er zwar wieder, aber Niklas Hurt, WDR aktuell, bis alles wieder normal läuft, wird es noch eine Weile dauern, oder?
3: Ja, denn die Züge wurden am Abend ja in ganz Deutschland am nächstbesten Bahnhof angehalten. Und auch wenn sie dann wieder losgefahren sind, dauert das natürlich, bis sich alles wieder eingerenkt hat. Die Züge stehen zum Teil an falschen Orten. Viele Lokführer und Zugbegleiter dürften über ihre zulässige Dienstzeit gekommen sein. Dadurch werden dann die Dienstpläne auseinandergerissen. Es ist also nicht davon auszugehen, dass heute tagsüber der Zugverkehr ohne größere Störungen rollen wird.
1: Danke, Niklas. Und Sebastian Tischkow hat für WDR aktuell Reisende in Gelsenkirchen getroffen, darunter Fans, die vom Helene-Fischer-Konzert kamen.
4: Das waren jede Menge Fans, die irgendwie weg mussten. Wir haben alles Mögliche gehört. Ein paar wollten nach Moers. Die haben dann gerade 190 Euro Bargeld fürs Taxi nach Moers zusammengekratzt, denn Kartenzahlung geht da nicht. Und eine andere Truppe, die wir getroffen haben mit so Leuchtarmbändern im Haar, die müssen auch nach Bielefeld, beziehungsweise eigentlich noch weiter nach Detmold. Die kriegen hier in Gelsenkirchen auch um die Uhrzeit leider auch nichts mehr zu essen, sind hungrig und werden zum Glück von Bekannten abgeholt. Aber für die wird's noch eine ganz schön lange Nacht. Und eine von ihnen sagte, ja, was sollen wir machen?
1: Die Rentenreformpläne haben eine Debatte ausgelöst. Arbeitgeberverbände kritisieren die Idee einer Kapitalrente wegen der Kosten. Der Paritätische Gesamtverband bezeichnet die Pläne als sozial unausgewogen und Verdi wendet sich gegen die Abschaffung der Rente mit 63. Die Regierung will alle Vorschläge unverändert durch den Bundestag bringen. Auf Deutschland bewegt sich eine Hitzewelle zu. Nach Einschätzung der Meteorologen werden bis zum Wochenende 40 Grad erwartet, auch in NRW. Vielerorts wird die Bevölkerung dazu aufgerufen, Wasser zu sparen, etwa zum Autowaschen.
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1: Bei der Fußball-WM hat Kroatien gegen Panama gewonnen. Die Kroaten setzten sich mit 1:0 durch. Michael

0: und am Freitag bis 40 Grad. 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
1: Die junge Nacht hier kurz nach vier am Mittwoch. 9 Meldungen. A72 Plauen Richtung Zwickau ist zwischen Zwickau West und Zwickau Ost gesperrt wegen Bergungsarbeiten. A4 Görlitz Dresden ist zwischen Kodersdorf und Niederseifersdorf in beiden Richtungen wegen Wartungsarbeiten zu. Die A7 Fulda Richtung Würzburg ist zwischen Bad Brückenau Volkers und Bad Brückenau Wildflecken wegen einer Nachtbaustelle zu bis um 6. Die Umleitung führt über die U54. A8 Karlsruhe Richtung Stuttgart ist zwischen Karlsbad und Pforzheim West wegen Bergungsarbeiten zu. A8 München Richtung Salzburg ist zwischen Bergen und Traunstein Siegsdorf Ost wegen Bauarbeiten bis ca. 6 Uhr früh zu. Die Umleitung führt über die U87 und U89. A37 Hannover Messe Richtung Burgdorf ist zwischen Miesburg und Kreuz Hannover Buchholz zu. Die A44 Kassel-Eisenach ist zwischen Ringgau und Sontra West in beiden Richtungen wegen eines technischen Defekts zu. Die Umleitung führt über die B27. A46 Brilon-Arnsberg-Neheim ist zwischen Wennemen und Freienohl in beiden Richtungen wegen Wartungsarbeiten in den Tunneln bis um 5 Uhr zu. Und die A71 Erfurt Richtung Schweinfurt ist zwischen Oberhof und Suhl-Zellameles wegen Wartungsarbeiten im Tunnel Hochwald bis 6 Uhr gesperrt.
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1: Oh, wir wollten doch jetzt so fit werden dieses Jahr. Wir wollten doch so ins Fitness gehen und wieder Sport machen. Und jetzt ist es so heiß und jetzt kann man nicht mehr Sport machen. Entschuldigung, wie das funktionieren kann. Bei der Hitze trotzdem noch den eigenen Körper das zu geben, wonach er schreit. Nämlich Bewegung. Man kennt es ja, wenn man einmal so im Trott ist, dann weiß man, ah ja, es könnte mich heute bewegen, aber es geht nicht. Das verrate ich euch in dieser halben Stunde. Sport machen, trotz der Hitze jetzt. Ich bin selber gespannt.

0: So, genau so macht man's. Genau so. Der Frank hat geschrieben, WhatsApp 0221-567-89111. Was macht er denn so? Er versteckt sich in seiner Wohnung während seines Urlaubs.
1: Ja, dann geh doch in Urlaub.
0: Leute, der Frank macht das genau richtig. Er hat die Jalousien unten, sein Ventilator ist an und auch der Ventilator in seiner kleinen Gaming-Konsole, weil er wieder so doll am Zocken ist. So ist es auszuhalten, schreibt er. Finde ich fantastisch. Dir, Frank, und allen anderen, denen es tagsüber ein bisschen zu heiß wird, spiele ich einen Song, der gar nichts mit Regen zu tun hat, aber trotzdem Rain Me In heißt. Rain, also nicht R-A-I-N, sondern R-E-I-N. Ihr versteht's, oder? Die junge Nacht hier, 4:14.

0: Junge Nacht hier, 4.22 Uhr. Wir haben es eben in den Infos gehört, es bleibt weiterhin heiß. Vorhin in den Infos war die Sprache von bis zu 38 Grad. Stellenweise. Willkommen im Backofen. Bisschen warm. Also noch nicht jetzt, zum Glück um 4.22 Uhr. Was ist euer Plan bei der Hitze jetzt?
1: Ich glaube, in der Hitze muss man nicht mehr als eine Stunde Sport machen. Sonst dann hast du keine Kraft mehr für den ganzen Tag. Ist auch nicht so gesund.
0: Das ist letztendlich eine richtige Meinung, die der Ersan da hier so geäußert hat, ne? Denn er macht bei der Hitze Sport. Also pumpen und joggen draußen im Park. Aber wenn ihr das so durchziehen wollt mit dem Sport bei 30 Grad plus und Luftfeuchtigkeit teilweise, wo man sich denkt, holy fuck, was hier los? Worauf sollten wir achten, damit es gut und nicht schlecht ist für die Gesundheit? Junge Nachtreporterin Nora Wilker, erklär's uns.
2: Der wichtigste Tipp ist ganz simpel. In der Hitze mehr und aber auch regelmäßiger trinken als sonst. Das hat Joggerin Celia erst nach und nach gelernt.
3: Meistens kann ich jetzt nicht unbedingt eine Wasserflasche mitnehmen, weil ich jetzt nicht irgendwie so eine gute Ausstattung habe. Deswegen versuche dann auch irgendwo zu joggen, wo man sich dann vielleicht danach irgendwie Wasser oder was zu trinken holen kann.
2: Laut Fachleuten fängst du am besten schon vor dem Training an, trinkst 2 Stunden davor schon einen halben Liter Wasser und dann in der Hitze wirklich so alle 15 bis 20 Minuten zwischendurch einen Schluck. Das bringt mehr als später dann plötzlich irgendwie 2-3 Liter zu exen. Und den Kopf möglichst kühl halten ist natürlich auch wichtig.
0: Okay, also, aber jetzt so ein Eiswürfeleimer hinter mir herschleppen oder so ein Kühlpad auf den Kopf legen, ist A, unpraktisch und sieht dumm aus.
2: Ja, das ist vielleicht ein bisschen umständlich, ja, und auch zu kalt. Eine ähnliche Idee klappt aber.
1: Nassen Handtuch so einfach auf den Kopf lassen oder halt ab und zu mal Schwitze wegmachen, gut auch.
2: Einfach ein nasses Tuch zum Sport mitnehmen, das du dir dann zwischendurch auf den Kopf oder in den Nacken legen kannst. Das finden Fachleute super, den Tipp hier von Ersan. Eine nasse Käppi kann deinen Kopf auch dauerhaft kühlen und vor Überhitzung schützen. Die ganzen Tipps gelten übrigens alle auch im Schatten, ne? Also in der prallen Mittagssonne sollten wir eh nicht trainieren.
0: Hey, nasse Cap finde ich total schlau als Idee übrigens. Jetzt müsste ich nur eine Cap finden, die auf meinen Riesenkopf passt. Naja, das ist mein Explosivproblem. Im Zweifel ist Eis essen im Park auch voll okay, da bewegt man sich

0: Gleich ist es 4.30 Uhr am frühen Mittwoch, die junge Nacht hier mit 8 Meldungen noch. A72 Plauen Richtung Zwickau ist zwischen Zwickau West und Zwickau Ost wegen Bergungsarbeiten zu. A4 Görlitz Dresden ist zwischen Kodersdorf und Niederseifersdorf in beiden Richtungen wegen Wartungsarbeiten zu. A7 Fulda Richtung Würzburg ist zwischen Bad Brückenau-Volkers und Bad Brückenau-Wildflecken wegen einer Nachtbaustelle zu bis um 6. Die Umleitung führt über die U54. A8 Karlsruhe Richtung Stuttgart ist zwischen Karlsbad und Pforzheim West wegen Bergungsarbeiten zu. A8 München Richtung Salzburg ist zwischen Bergen und Traunstein-Siegsdorf Ost wegen Bauarbeiten bis ca. 6 Uhr früh zu. Die Umleitung führt über die U87 und U89. A37 Hannover Messe Richtung Burgdorf ist zwischen Miesburg und Kreuz Hannover-Buchholz gesperrt. Die A46 Brilon-Arnsberg-Neheim ist zwischen Wennemen und Freienohl in beiden Richtungen wegen Wartungsarbeiten in den Tunneln zu bis um 5. Die A71 Erfurt Richtung Schweinfurt ist zwischen Oberhof und Suhl-Zellameles wegen Wartungsarbeiten im Tunnel Hochwald bis um 6 Uhr zu.
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0: So sieht das wohl aus. Es wird sich noch auf Arbeit versteckt. Bis Feierabend ist noch eine halbe Stunde über. So hat das Spitty geschrieben. Noch bis um 5 Uhr erstmal Radio hören, um bis endlich 4 Tage Freischicht ist. Freischicht ist Freischicht ein anderes Wort für Freihaben, weil auch Freihaben ist Arbeit. Ich weiß ja nicht, wie man es bei euch auf Arbeit sagt, so, ne? Spitty, danke für die Message auf jeden Fall. In dieser halben Stunde schauen wir ganz genau auf Beyoncés Haare.

das passende Lied zum Moment, an dem man aus einem Laden wohltemperiert wieder rausgeht in die Mittagshitze und es sich vorkommt, als würde man gegen eine sehr waberig warme Wand laufen. Und dieses Gefühl, warme Luft strömt über den Körper und ist schon so verbraucht und alles ist... Es wird ein fantastischer, sonniger Tag. Nicht immer alles schlecht sehen, Kotter. Die junge Nacht hier, 4:38 Uhr. Ja, es wird auch heute heiß. Mhm.

0: die junge Nacht hier, 4.46 Uhr am Mittwoch. Mit einer weiteren inoffiziellen Ausgabe von Stars, sie sind so wie wir. Es geht um Beyoncé. Ein 7 Minuten langes Video auf YouTube hat sie veröffentlichen lassen. Ich glaube nicht, dass sie es selber hochgeladen hat. Drauf sind private Aufnahmen von ihr und ihrem Hubby Jay-Z. Eigentlich ist es Werbung für eine Haarpflegemarke, die Beyoncé jetzt rausgebracht hat. Aber es geht auch um mehr, denn sie zeigt, wie Beyoncé und die ganze Familie über 6 Stunden lang Jay-Zs Locks rauskämmen. Annika Wasenmüller aus dem Junge Nachthin. Da steht eine dicke Story dahinter, ne?
1: Jay-Z wollte seine Locks nämlich rauskämmen und seinen Afro offen tragen, seinem verstorbenen Papa zu ehren.
0: Ach, das ist aber süß. Aber nicht nur das, ne?
1: Jay-Z hat nicht so eine, ich sag jetzt mal, ausschließlich persönliche Bedeutung mit seinen Haaren, sondern halt auch eine kulturelle, erklärt Beyoncé in diesem Werbevideo. Ist es ja eigentlich schon. Aber sie nimmt uns trotzdem mit auf so eine sehr private kleine Reise in die Vergangenheit. Jay-Z hat sich nämlich vor Jahren überhaupt erst die Haare lang wachsen lassen, wegen deren Tochter Blue Ivy.
2: Our daughter was about 5 and she wasn't feeling very confident about her hair at that time. When she told her father that, it inspired Jay to grow out his hair.
1: Ja, und das kennen bestimmt leider richtig viele. Blue Ivy, die hat sich damals wegen ihrer Naturlocken super unwohl gefühlt, sagt Beyoncé, weil sie halt rassistische Erfahrungen durchleben musste. Und das machen ja leider auch immer noch heute sehr viele, dass sie gemobbt werden für ihre Haarstruktur. Jay-Z und Beyoncé, die wollten das aber auf gar keinen Fall so stehen lassen und wollten auch nicht, dass ihre Tochter sich für die Naturlocken schämt.
2: We really wanted her to love and embrace every inch of her gorgeous curls.
1: Ja, und deswegen hat sich Jay-Z halt Haare wachsen lassen.
0: Das ist eine berührende Geschichte. Und rassistische Erfahrungen wegen Haaren umzumünzen in ein kommerzielles Produkt, welches den Familienreichtum nochmal in die Höhe schießen lässt. Das ist die kulturelle Revenge, von der wir alle geträumt haben, liebe Freunde. 4.49 Uhr. Das ist Gail in der jungen Nacht. 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

Ihr müsst Carly Rae Jepsen und Owl City glauben. Es ist immer eine gute Zeit. Sie haben extra ein Lied darüber geschrieben. Und es wird auch weiterhin eine gute Zeit bleiben. Ab 5, mancherorts ab 6. Bei 1 Live, bei Das Ding, bei Fritz, bei MDR Sputnik, bei Enjoy. Macht euch erstmal ein Käffchen und genießt den Tag. Habt einen schönen, ich bin der Kotter und bis morgen.

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1: Es ist 5 Uhr, hier ist Johanna Schmidt. Das war heftig heute Nacht. Ab dem späten Abend ging bei der Bahn gar nichts mehr in ganz Deutschland. Wegen einer IT-Störung stand der komplette Zugverkehr still. Mittlerweile fahren wieder Züge. 1Live-Reporter Niklas Roth sagt aber, bis alles wieder normal läuft, wird's noch dauern.
2: Ja, denn die Züge wurden am Abend ja in ganz Deutschland am nächstbesten Bahnhof angehalten. Und auch wenn sie dann wieder losgefahren sind, dauert das natürlich, bis sich alles wieder eingerenkt hat. Die Züge stehen zum Teil an falschen Orten. Viele Lokführer und Zugbegleiter dürften über ihre Zulässigkeit Dienstzeit gekommen sein. Dadurch werden dann die Dienstpläne auseinandergerissen. Es ist also nicht davon auszugehen, dass heute tagsüber der Zugverkehr ohne größere Störungen rollen wird.
1: Das betrifft wahrscheinlich vor allem den Fernverkehr. Im Nahverkehr gibt es wohl vor allem heute Morgen Probleme. Kein Social Media mehr für Kinder und Jugendliche, das ist eine Überlegung, über die in letzter Zeit immer wieder diskutiert wird. Eine Expertengruppe hat sich jetzt monatelang mit dem Thema beschäftigt. Heute stellt sie der Bundesbildungsministerin ihre Empfehlungen vor. Die Hitze macht gerade auch Leuten in Großbritannien zu schaffen. In einigen Regionen, da sind die Schulen deswegen geschlossen. In NRW machen Schulen auch gerade oft hitzefrei. Viele haben nur morgens ein paar Stunden. Für die Oberstufe gibt's kein hitzefrei. Sowas wie alte Sofas oder Bauschutt irgendwo am Straßenrand, also illegal abgestellter Müll, das ist in vielen NRW-Städten ein Problem. In Köln zum Beispiel ist die Zahl solcher Müllansammlungen in den letzten 5 Jahren um 25% gestiegen und der muss entsorgt werden. Das zahlen wir alle durch unsere Müllgebühren und die steigen dadurch. Die Trinkpausen bei der Fußball-WM sind ja umstritten. Die FIFA schreibt die Hydration Breaks aber für alle Spiele vor, auch wenn es nicht heiß ist. FIFA-Chef Infantino verteidigt sich jetzt. In der Pause könnten Trainer zum Beispiel Fehler korrigieren. Spieler würden eine kurze Verschnaufpause kriegen. Viele sagen aber, es ginge eher ums Geldmachen mit Werbepausen. Infantino bestreitet das.
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1: Das ist schnell erzählt. Es wird wieder sonnig und heiß heute in Herford und Dortmund bis 34 Grad, in Bocholt und Wuppertal 36 und Kerpen kommt bis auf 37 Grad.
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1: Es gibt noch keine Meldungen.
3: Das ist ja super.
1: Ja.
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4: Wunderschönen guten Morgen wünschen wir euch. Wir starten in die Sendung mit Joe und End of Beginning.
5: Heißt ja das Ende vom Anfang, auch sehr philosophisch.
4: Das ist sehr philosophisch. Ne? Wir sind ja der Anfang vom Ende, ne?
5: Ja, genau.
4: Rybinski und Färber sind ja. Hello.

0: 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Also ich kann mir wenig Schlimmeres vorstellen. Da bist du auf dem Helene Fischer-Konzert in Gelsenkirchen.
1: Ja.
0: Und darum geht's mir ja noch nicht mal.
1: Ach so.
0: Dann willst du da wieder weg und dann fährt keine einzige Bahn. Für mehrere Stunden ging bei der Deutschen Bahn mal wieder gar nichts mehr. Grund war eine IT-Störung. Möglicherweise ist da ein Software-Update schiefgelaufen. Wer kennt's nicht, auf der Arbeit willst du den Rechner hochfahren.
1: Ja.
0: Wir führen noch einige Updates durch. Ja. Der Zug kann erst in 3 Stunden fahren.
1: Das ist aber bei der Bahn auch ein sehr, sehr großes Problem. Wenn du das,
0: eine große Software,
1: wenn du so ein altes System updatest, das ist wie wenn du so ein ganz altes Handy hast und musst das neueste Update draufspielen.
0: Oh, das dauert.
1: Das funktioniert danach nicht mehr so gut. Gestern, es fuhren stundenlang keine Züge.
2: Wenn es sonst immer rundlaufen würde, aber da es halt immer Probleme gibt, ist es sowas halt extrem nervig und du kannst dich halt null drauf verlassen.
3: Also ich hoffe, meine Mutter holt mich jetzt ab und morgen habe ich auch Schule. Ist ein bisschen blöd.
4: Wir wollten Uber fahren, uns wurden jetzt schon 5 Uber storniert. Die Taxifahrer waren 190 Euro. Die eine weint schon vor Verzweiflung, die andere isst ihren Döner und ich sitze hier und denke mir, okay.
0: Ja, mit Döner essen kannst du in so einer Situation auch nichts falsch machen. Da muss man die Ruhe bewahren.
1: Das ist das Klügste, was du machen kannst, wenn keine Bahn fährt.
0: Ja, oder sich irgendwie so ein Dosenbier aufmachen. Aber laut Bahn rollt der Zugverkehr seit 1 Uhr heute Nacht wieder vollständig.
1: Das ist sehr gut. Ihr werdet gerade wach und ihr müsst vielleicht mit der Bahn zur Arbeit und denkt, jetzt super, alles läuft wieder. Deswegen noch ein ganz kleiner Hinweis. Also im Fernverkehr wird es heute noch zu großen Problemen kommen.
0: Ich habe gelesen, da stehen Züge an den falschen Bahnhöfen.
1: Ja.
0: Katastrophe.
1: Die Schichtpläne bei der Bahn ist das auch nicht so gut, weil da die ganzen Leute nicht von A nach B kommen.
0: Frühschicht bei der Spätschicht, Spätschicht in der Mittelschicht.
1: Ja, Scheiße. Da hängt noch ein kleiner Rattenschwanz dran und Nahverkehr, da soll es besser laufen als im Fernverkehr, aber auch zu Tagesbeginn noch größere Probleme. Also stellt euch drauf ein, vielleicht heute den Kaffee mal schneller runterschlürfen. Es könnte noch zu Verspätungen kommen.
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0: Schön, oder? Versprich mir von Feiern und Deuten. Da startet man gut in den Tag.
1: Ja, das macht gute Laune.
0: Ich bin so aus dem Bett gekommen.
1: Mit der Laune. Laut. Hoffe, hast du deine Nachbarn nicht aufgeweckt.
0: Also bis jetzt hat sich keiner beschwert.
1: Jetzt aber auch noch was für alle, die ein bisschen entspannter reiten wollen in diesem Tag. Es ist Ride It von Regard in 1 Live.

0: Also ich finde es ein bisschen mutig, fast schon vermessen. Sektor der Rybinski ist heute Morgen im England-Trikot hier reingekommen.
1: Ist doch kein Problem.
0: Ja, also 0-0 gegen Ghana finde ich schon extrem enttäuschend.
2: Meint ihr denn, das ändert meine Meinung? Ich bin doch kein Erfolgsfan. Ich laufe auch ein halbes Jahr...
0: Das war ja ich mit meinen Bayern, stimmt.
2: Ich laufe auch ein halbes Jahr im Mönchengladbach-Trikot rum, wenn ich das nur trage.
0: Die ist nicht zu schade.
2: Stell mal vor, ich würde das nur tragen, wenn die gewinnen.
0: Ja, dann würdest du es ja gar nicht mehr anziehen.
2: Außerdem steht mir das England-Trikot gut und ich war da mal im Urlaub. So.
0: Apropos Urlaub, meine Jungs aus Kolumbien spielen gerade. Da war ich nämlich auch mal im Urlaub, seitdem ist das ja auch meine Mannschaft, Kolumbien. Spielen gerade gegen die Demokratische Republik Kongo. 55. Spielminute ist ein kracher Spiel, steht 0-0. Also kannst du nichts anderes zu sagen.
2: Ich hoffe, es geht 2-1 aus, dann würde ich im 1-Live-Tippspiel wieder an dir vorbeiziehen.
0: Aber du sagst es gerade, ich bin wieder an dir vorbeigezogen.
2: Ja,
0: gestern hier noch, ich hab dich überholt.
2: Ja, aber das wird sich noch ändern.
0: Ja,

0: Ich dachte, heute wäre ein normaler Mittwoch.
1: Ist aber nicht.
0: Nee, ist Aschermittwoch.
1: Wow, the DJ got us falling in love. Hier in 1 Live bei Rybinski und Färber. Es ist 5:20 Uhr und wir sind uns für keinen Witz zu schade.

0: mal. Heute hat Lionel Messi Geburtstag. Messi wird 39 Jahre alt.
1: Der wird 39 Jahre. Oh, da müssen wir gratulieren. Warte mal, ich mach da mal was gerade.
2: Feliz Navidad.
0: Beste Geburtstagslied der Welt.
2: Feliz Navidad.
0: Das heißt doch herzlichen Glückwunsch zu
1: Ja,
0: Feliz,
1: ich ne? glaube, man sagt eigentlich Compleanos, aber es geht um die Stimmung, es geht um die Message.
0: Ist nicht
1: da
0: so
1: muss
0: wild,
1: man auch ja. mal fünfe gerade sein lassen.
0: Find
1: also
0: ich auch.
1: Alles Gute, lieber Lionel. 39 Jahre alt. Hat jetzt aber schon 5 Tore in 2 Spielen gemacht. Wenn ich mit 39 noch so gut spielen kann.
0: Spielst du überhaupt noch?
1: Ja, in der bunten Liga.
0: Achso, ja, ich fange mit 39 wieder an. Dann auch direkt WM.
1: Direkt WM?
0: Direkt WM.
1: War viel stark.
3: Wanna go

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1: Um 5:30, hier ist Johanna Schmidt. Vielleicht habt ihr es beim Aufstehen und kurzem Scrollen durch Social Media heute Morgen auch schon gesehen. Bei der Bahn gab es heute Nacht Stillstand, überall, wegen einer IT-Störung. Paula stand am Dortmunder Hauptbahnhof und wollte nach Köln.
2: Also der Zug ist eigentlich pünktlich gefahren laut App und hier an der Tafel steht auch, dass er gefahren ist, aber ja, ist nichts gefahren.
1: Mittlerweile fahren wieder Züge, vor allem im Fernverkehr. Wird es aber wohl noch den ganzen Tag Probleme geben. Die Hitzewelle sorgt für immer mehr Badeunfälle. In NRW hat es wieder einen tödlichen gegeben, diesmal in einem Freizeitsee in Höckstein, Ostwestfalen-Lippe. Mehr von Svenja Böhnisch.
3: Der 18-Jährige ist wohl von einer Schwimmplattform ins Wasser gesprungen und nicht wieder aufgetaucht. Rettungskräfte konnten ihn wiederfinden, aber er starb noch am Unfallort. Schon am Wochenende waren ein 14- und ein 16-Jähriger nach einem Sprung in den Rhein-Herne-Kanal in Gelsenkirchen nicht wieder aufgetaucht. Beide haben es nicht überlebt.
1: Die Ärztekammer sagt, man muss sehr aufpassen, wenn man überhitzt ins kalte Wasser springt. Das kann eine Art Schock auslösen. Manche verlieren das Bewusstsein und gehen unter. Fachleute raten, sich abzukühlen, bevor man ins Wasser springt und auch genau zu schauen, ob es tief genug ist. Man kennt's, Handynetz gibt's nach wie vor nicht überall. Das soll besser werden. Deshalb kann man ab heute wieder über die kostenlose App Mobilfunkcheck testen, wie das Netz läuft. Das wird dann gemeldet. Und das kann wirklich was bringen. In Eitorf im Rhein-Sieg-Kreis wurden Netzprobleme über die App gemeldet und dadurch geht diesen Monat ein neuer Funkmast an den Start. Und dann noch Fußball-WM. Portugal hat gestern Abend sein zweites Gruppenspiel gegen Usbekistan gewonnen mit 5:0. Cristiano Ronaldo hat dabei einen neuen Rekord aufgestellt. Er ist der erste Spieler der Geschichte, der bei 6 verschiedenen Weltmeisterschaften getroffen hat.
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1: Heute gibt's wieder viel Sonne, nur im Bergland ein paar Wolken und dazu nochmal wärmer als gestern. In Winterberg bis 30 Grad, in Paderborn und Aalen 34 und Köln und Bergheim kommen auf bis 38 Grad.
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1: Es gibt noch keine Meldungen.
4: Immer noch nicht,
1: Mann. Nee, immer noch nicht. Ihr müsst jetzt schon ran.
4: Ich dachte, die Bahn, ach ja, die Bahn fährt ja langsam wieder, stimmt.
1: Auch ja. Das, ah. Ja.
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5: Wenn man bei 1 live anfängt zu moderieren, so wie wir, dann unterschreibt man einen Vertrag. Da steht drin.
4: Hast du einen Vertrag unterschrieben?
5: Da steht drin, wenn Sabrina. Ich habe einen unterschrieben.
4: Oh ja, gut, da müsste ich dann nochmal.
5: Du warst ja auch ehrenamtlich. Ich bin ja der Einzige von uns, der hier Geld kriegt.
4: Ja, sicher.
5: Da steht aber drin, wenn Sabrina Carpenter mit Espresso läuft, muss man einen Kaffee-Gag machen.
4: Ich wollte eigentlich was Ernsthaftes erzählen.
5: Nee. Ich drücke die French Press hier runter. Für Espresso hat.
4: Hat's nicht gereicht,
5: Mann. Hat die Maschine nicht gereicht. Da haben wir kein Geld für in der Küche anscheinend.
4: Ist aber auch teuer, ne?

0: Alex Warren für euch um 5.37 Uhr. Schönen guten Morgen.
1: Sektor, was ja besonders schön ist, wenn man aus dem Sommerurlaub zurückkommt, dass man hier direkt auch wieder Sommer hat.
0: Du hast uns die Sonne aus Italien mitgebracht.
1: Ich habe die da im Großmarkt eingekauft. 4,99 Euro für 3 Wochen.
0: Super.
1: Zack, eingepackt. So, ich muss jetzt kurz was aus dem Urlaub erzählen. Und das Schöne ist, wenn ihr wieder hier seid, müsst ihr keine Fotos mehr machen.
0: Was meinst du mit Fotos?
1: Ich war ja mit meiner Freundin im Urlaub und da gab es immer mal wieder die Situation, oh, kannst du hier mal Fotos von mir machen? Kannst du hier mal vielleicht die Situation ein bisschen einfangen?
0: Oh ja, das kenne ich.
1: Das habe ich gemacht. Wir waren da,
0: bist du auch so ein laut deiner Freundin, so ein schlechter Fotograf wie ich?
1: Ich bin der schlechteste Fotograf der Welt.
0: Nee, das kann ich. Ich glaube, also mir wird gesagt, ich bin noch schlechter.
1: Nee, also wir waren so Zypressenallee, so typisch Toskana, das man so kennt. So.
0: Schön.
1: Extra hingefahren, da wollte sie Fotos, wie sie da so durchspaziert. Und ich in eine Hocke gegangen, auf den Boden gelegt, Vogelperspektive, Froschperspektive.
0: Boyfriend auf Instagram.
1: Ja, ne? Also die Leute nehmen mir auch alle Kopf geschüttelt und dann habe ich so 50 Fotos gemacht und sie guckt sich die 10 Sekunden durch, sagt, ne, ist nur Scheiße dabei.
0: Ja, aber wahrscheinlich, weil es stimmt.
1: Pass auf, jetzt sind wir wieder zu Hause und gestern hat sie einen großen Instagram-Beitrag veröffentlicht bei ihr auf der Seite, mich da auch verlinkt und dann gucke ich mir die Bilder so durch.
0: Welche von dir?
1: Ja!
0: Hä, hast es geschafft?
1: Leute, es lohnt sich also, bleibt da dran.
0: Ja.
1: Sie hat mich natürlich nicht als Fotografen markiert, da müssen wir dann jetzt nochmal copyright-mäßig gucken, wie das ausgeht.
0: Ist nicht schlimm, sie hat dich zum Ritter geschlagen. Das sind Fotos von dir auf ihrem Insta.
1: Ich habe Sommererinnerungen für die Ewigkeit geschaffen.
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0: Ich bin wirklich so stolz.
1: Ja, ne?
0: Das ist unfassbar.
1: Und das so als altes Radiogesicht, dass ich nochmal die Fotokarriere jetzt hier angehe.
0: Ich guck mir das jetzt mal an.
1: Ja, und lass mal ein Like da.
0: Ich lasse mal ein Like da.

0: Also so langsam grenzt es an Betrug, was da passiert. Kolumbien gegen die Demokratische Republik Kongo. Kolumbien führt jetzt 1-0. Ich habe aber 2-0 getippt und jetzt wurden zwei Tore von Luis Diaz aberkannt. Einmal wegen vermeintlichen Foulspiel. Völliger Quatsch.
1: Jetzt tust du so, als würden die Leute sich für das Spiel interessieren.
0: Es geht um unser Tippspiel.
1: Wichtig ist ja einfach nur, dass ich durch dieses eine Tor, wenn es dabei bleibt, wieder an dir vorbeigezogen bin.
0: Deswegen sage ich ja, es ist Betrug, weil es hätte schon längst, mein Tipp wäre schon längst richtig, weil es hätte längst 2-0 stehen müssen, dann wäre ich wieder vor dir.
1: Momentan ist ja egal, ich sag, am Ende stehe ich eh. Deutlich über dir. Wetten?
0: Ja, können wir machen. Wenn du verlierst, tätowiere ich dich.
1: Na.
0: Oh. Was sagst du? Können wir ja nochmal drüber nachdenken.
1: Gib mir mal eine Taylor Swift Zeit zu überlegen. Okay.

0: Sektor. Ich mache nochmal kurz den Bus und hole euch ab.
1: Tut,
0: vor
1: tut.
0: Ein paar Wochen, da habe ich hier in der Sendung den Färber tätowiert.
2: Ja, ist super
0: das
2: geworden.
0: War ein faires Spiel, schnick, schnack, schnuck. Julian hat verloren, am Ende habe ich ihn tätowiert. Jetzt sagt er fürs Tippspiel, wir haben ja hier so ein Tippspiel, da haben wir so ein persönliches Rennen, ne?
2: Wer am Ende vor dem anderen steht,
0: ja,
2: tätowiert den Verlierer.
0: Ja, das finde ich einen guten Vorschlag, aber ich habe dich ja schon tätowiert.
2: Ja, aber das Schöne ist, dann bist du ja beim zweiten Tattoo, falls ich verliere, vielleicht schon besser. Aber wenn ich dich tätowiere, ist es mein allererstes Mal, dass ich das überhaupt mache.
0: Pass auf, Handshake. Wenn du Handshake. Vor mir bist, darfst du mich tätowieren.
2: Ja.
0: Aber ich würde gerne einen anderen Wetteinsatz haben. Wenn ich am Ende vor dir bin, färbe ich dir die Haare pink.
2: Ja, okay. Also ich weiß jetzt,
0: gib mir noch mal eine Hand, sonst glaube ich das nicht.
2: Ja, machen wir so, ja.
0: Ja, gut, finde ich gut.
2: Alles klar, dann Sektor, ihr seid unsere Zeugen, ne? Du, ne?

0: Also ich finde es ein bisschen läppisch, wenn du mir jetzt nur die Haare pink färbst als Wetteinsatz und ich dich tätowiere.
1: Willst du ein Tattoo?
0: Ja, aber ganz ehrlich, wie witzig wäre es, wenn wir immer wieder miteinander wetten und am Ende haben wir so 5, 6 Tattoos vom jeweils anderen irgendwo bei uns auf dem Körper.
1: Aber wenn du noch ein zweites willst, ich bin eh vor dir nachher im Tippspiel, dann machen wir das so, dann kriegst du noch ein Tattoo.
0: Ich freue mich.

0: Sektor, aufgepasst. Es sind noch 185 Tage bis Weihnachten. Schon mal Spekulatius, Vorrat anhäufen, Geschenkeliste machen.
1: Ja, Geschenkeliste ist ganz gut, wenn man früh dran ist.
0: So, und weitere wichtige Infos gibt's nach Self-Aware von Tampa City hier in

0: Es ist 6 Uhr, wir sind Johanna Schmidt
1: und Linda Bachmann. Bei der Bahn hat es am späten Abend heftige Probleme gegeben. In ganz Deutschland ist kein Zug mehr gefahren.
0: Das digitale Funksystem der Bahn war gestört. Darüber tauschen sich zum Beispiel Lokführer und Fahrdienstleister aus. Es ist also wichtig, damit die Bahn sicher fahren kann. Weil es nicht mehr funktioniert hat, wurde der gesamte Zugverkehr gestoppt, auch S-Bahnen und der Güterverkehr.
1: Heißt, deutschlandweit sind viele Menschen an Bahnhöfen gestrandet, so wie Lisa. Sie wollte eigentlich von Hamburg nach Köln.
2: Dann hieß es ja, hier geht es jetzt gerade erstmal nicht weiter wegen einer Störung und jetzt werde ich abgeholt von meinem Bruder.
1: Warum es die IT-Störung gab, ist noch nicht klar.
0: Laut Bahn rollt der Zugverkehr seit 1 Uhr wieder. Allerdings läuft noch nicht alles nach Plan. Im Fernverkehr gibt es zum Teil noch Verspätungen und Ausfälle.
1: Die extreme Hitze in Deutschland und anderen Ländern in Europa hat viel mit dem Klimawandel zu tun. Das sagen Fachleute von einem Projekt, das von der EU unterstützt wird.
0: Ihre Analyse zeigt, die Temperaturen gerade sind durch den Klimawandel nochmal um bis zu 4 Grad höher, als sie es sonst wären.
1: Heute geht ein Prozess los in einem Fall, der Anfang des Jahres für Fassungslosigkeit gesorgt hat. Ein Zugbegleiter war in einem Regionalexpress angegriffen worden und 2 Tage später gestorben. Der mutmaßliche Täter ist 26 Jahre alt und wegen Mordes angeklagt.
0: Ab nächstem Jahr soll es noch einfacher werden, an Kassen zum Beispiel im Supermarkt zu zahlen. Die Girokarte soll in die Apps von Unternehmen integriert werden.
1: Außerdem ist geplant, dass man bald mit der Girokarte auch Mietwagen oder Hotels buchen kann. Das geht bisher oft nur mit Kreditkarte.
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0: Das ist ziemlich schnell erzählt. Es wird wieder sonnig und heiß heute in Hamm und Gummersbach bis 34 Grad. In Duisburg und Xanten sind 36 drin und in Düren bis 38 Grad.
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1: Da haben wir gerade noch keine Meldungen.
4: Ihr macht es euch heute aber auch einfach, Linda, Johanna, ne?
1: Überall schnell durch.
4: Wetter so wie sonst, keine Staus.
1: Ja, wir erzählen halt, was ist, ne?
4: Ja, schönen guten Morgen an dieser Stelle.
1: Morgen.
4: Noch, ne?
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5: Das ist gut. Die Infos erzählen, was ist, wir erzählen, was kommt. Und das ist New Religion von Bibi Rexha und Faithless.
4: Einer, du arbeitest auch beim Radio mit der Überleitung.

0: ist eins live. Wir haben 5 nach 6.
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2: Da müssen wir jetzt auch erstmal runterkommen. Die Hydration Break haben wir dringend gebraucht. Harte 5-Uhr-Stunde hier. Ich habe mir extra so eine isotonische Getränkemischung hier für heute Morgen auch gemacht. Für die Hydration Break. Ist ja bei der WM hier voll im...
0: In Flieg.
2: Ja.
0: Wie machen wir denn weiter? Ich finde, wir haben jetzt okay performt, aber ein hoher Sieg.
2: Wir müssen schon, finde ich, ein bisschen kritischer auf die erste Stunde gucken. Viele Flachwitze, aber nicht hoch gewonnen.
0: Ja, stimmt.
2: Ich denke, wir müssen an der Einstellung auch nochmal arbeiten.
0: Ja, ein bisschen schneller werden vielleicht.
2: Ja, aber trotzdem nicht die Ruhe hinten raus verlieren. Dass wir da in Ruhe aufbauen.
0: Ja.
2: Und ja.
0: Ich glaube, dann klappt das. Da müssen wir noch Werbung einbauen in so einen Hydration Break.
2: Ja, dafür ist sie doch erfunden worden. Hast du was?
0: Pasta e Pizza, da Pepino in Duisburg. Mhm. Müsstet ihr aber heute holen, weil ich habe bei Insta gesehen, Pepino ist ab morgen im Urlaub für 3 Wochen.
2: Ja gut, das, was wir nochmal gesagt haben, ne?
0: Ja.
2: Zurück auf den Platz?
0: Zurück auf den Platz.
2: Ja, super.
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0: Also ich bin ein bisschen sauer, dass man uns den Job nicht angeboten hat.
1: Ja, man muss allerdings dazu sagen, also er spricht schon besser zum Volk und er ist auch ein bisschen witziger als wir.
0: Noch witziger als wir?
1: Ja, sicher.
0: Sektor, wir holen euch mal ins Boot. Ihr habt einen Bürgermeister. Das kommt jetzt vielleicht überraschend, weil ihr ja auch gar keinen gewählt habt. Ihr habt ja gar keinen, stand ja nie zur Wahl, aber es gibt jetzt einen Sektorbürgermeister.
1: Ja, und da muss man sagen, das haben wir ein bisschen auf uns genommen, wer das wird. Weil, ne, manchmal,
0: es war sehr undemokratisch, das muss man schon sagen.
1: In den kleinen Kommunen, in denen ihr lebt, da wählt man manchmal jemanden, der verkauft sich im Wahlkampf super und dann ist er ein schlechter Bürgermeister. Da haben wir gedacht, nee, wir nehmen jemanden, bei dem sind wir sicher.
0: Die Rede ist von Content Creator Raiko. Raiko spricht man so ein bisschen Englisch aus. Der ab jetzt einmal die Woche oder zu euch, zu seinem Volk spricht. Und ich sag mal so, der ist sehr pott. Aber er ist immer für euch da.
2: Hallo Sektor. Es folgt eine Ansprache unseres Sektorbürgermeisters Raiko.
3: Was geht ab, liebes Volk? Ich hab mir letztes Mal das Konzert von meiner Lieblingsmusikerin 2 Stunden lang durch das Smartphone von meinem Vordermann reingezogen. Merkt ihr was? Lange da gibst du locker einen Fuffi aus für ein geiles Erlebnis und dann hast du da auf einmal 500 professionelle Livestreamer in der Reihen. Kannst du auch zu Hause bleiben und dir das nachher auf Social Media reinziehen. Lange, ich kann das nachvollziehen, dass man irgendwo auch eine Erinnerung von dem ganzen Spektakel haben will. Aber dafür musst du doch keine ganze externe Festplatte voll machen. Die Rampensäue dieses Landes rackern sich jahrelang einen ab, um dann den ganzen Abend in eure Linsen zu glotzen. Ich erteile hiermit ein inoffizielles Handyverbot. Macht 1-2 Fotos und auch 1-2 Videos. Aber dann klatscht mal den Flugmodus rein und sabbelt mal wieder mit den Menschen neben euch. Vielleicht findest du da auch noch Freunde fürs Leben oder was. Außerdem, guckt auch mal hinter euch. Wenn da ein deutlich kleinerer Mensch steht, dann lasst den auch mal vor. Der Spaß passiert meistens, wenn man es einfach genießt. In diesem Sinne, Glück auf und halt die Ohren steif, Langen.
2: Das war eine Ansprache unseres Sektorbürgermeisters Raiko. 1 live.

0: Ex-Hörn in Grosso, More Than You Know in 1 Live um 6.17 Uhr haben wir es jetzt.
1: Leute, es ist so heiß diese Woche, ihr alle habt keinen Bock, euch zu bewegen.
0: Und, doch, ich schon.
1: Es gibt ja Gamer, die mögen das eh jetzt nicht so zwingend vielleicht.
0: Also, da denkst du jetzt aber wieder in Schubladen,
1: ja,
0: ne?
1: Manchmal muss das ja auch sein, ne? Da zockt man eher vielleicht an der Konsole, aber selbst Joanna Leindecker aus dem 1 Live Spieleteam, selbst du hast die Konsole jetzt mal weggelegt, weil es so heiß ist und hast uns Spiele mitgebracht, die man draußen zocken kann.
0: Ja. So, und damit wir jetzt beim nächsten Meeting im Park auch ein Spiel mitbringen können, hast du ein paar Vorschläge für uns. Was denn?
2: Ich habe ein Spiel dabei, was allen Wizard-Spielern gefallen
0: könnte.
2: Oh
0: ja, da bin ich dran.
2: Und es spielt in dieser Welt hier.
0: Nein.
2: Das macht mich schon glücklich. Ja.
1: Bei meinen Verwandten aus dem Auenland.
2: Es ist der Herr der Ringe, das Stichspiel.
1: Also du hast die Karten ja mitgebracht. Mhm. Ich zock auch Wizard. Sieht sehr ähnlich aus, muss ich sagen. Hat so ein bisschen was von Kirchenfenster hier, diese Karten. Ich hab Frodo.
0: Ich hab Pippin. Ich hab Gandalf.
2: Ja.
0: Der muss doch super gut sein.
1: Also Karten sind sehr schön.
2: Ja, die machen was her, ne?
1: Ja.
2: Und wie sich das für Hobbits und die Gefährten gehört, spielen wir hier als Gruppe zusammen. Also jeder spielt einen Charakter aus der Herr der Ringe, zum Beispiel eben Gandalf. Und wir alle müssen unsere Handkarten loswerden, indem wir die richtigen Karten spielen. Also wenn du grün spielst, muss ich auch grün spielen und so weiter, kennen wir. Aber wir dürfen uns dabei nicht absprechen.
0: Oh, das hat aber Streitpotenzial. Also wenn da irgendwer nämlich eine Karte ablegt, der mir meine ganze Strategie da wieder zerschießt.
2: Richtig,
0: ne?
2: Und das passiert tatsächlich sehr häufig. Ah. Da kackt man sich vielleicht auch mal an, wenn es daneben geht und man die Runde neu starten muss. Aber ich muss ganz ehrlich sagen, genau das macht's halt so spaßig. Und so spielt man dann so nach und nach in 18 Kapiteln diese Geschichte vom ersten oder mittlerweile auch vom zweiten Herr der Ringe-Buch nach.
1: Das Wichtige ist ja immer, wenn man es mal so einfach nur mit in den Park nimmt, wenn man gerade ein paar Freunde trifft, kann man das schnell erklären oder ist das sehr kompliziert?
2: Also es ist ein bisschen komplizierter als jetzt Uno oder so, weil pro neuem Kapitel kommen neue Charaktere oder Fähigkeiten dazu. Ist also gut was los im Spiel, aber ehrlich, es ist richtig flott erklärt und man checkt's auch schnell. Also ich finde, für Neulinge ist es leicht zu lernen, für so Kartenspielliebhaber wie mich, aber irgendwie auch genug Abwechslung drin. Kleiner, winziger Kritikpunkt am Ende. Mit 20 bis 30 Euro ist es ein bisschen teurer vielleicht als andere Kartenspiele.
0: Ja,
2: aber lohnt sich.
0: Bei dem Design der Karten ist es mir das wert. Und ich habe hier schon mein Favorite.
2: Mhm.
0: Bilbo ist absonderlich. Gewinne 3 oder mehr Stiche mit Bilbo, ne?
1: So, ja, okay.
0: Herr der Ringe, das Stichspiel.

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5: Es ist 6:30. Wir sind Johanna Schmidt
6: und Linda Bachmann.
5: Gerade kennen die meisten wahrscheinlich vor allem ein Gefühl, heiß. Und dass es in Europa gerade so heftige Temperaturen gibt, liegt laut Wissenschaftlern auch am Klimawandel.
6: Ein Projekt, das von der EU gefördert wird, ist zu einem deutlichen Ergebnis gekommen. In Europa ist es bis zu 4 Grad wärmer, als es ohne den Klimawandel wäre.
5: Dafür haben die Fachleute sich den 22. Juni in verschiedenen Jahren angeschaut und festgestellt, bei ähnlichen Wettermustern gibt es heute höhere Temperaturen als früher.
6: Besonders heiß ist es gerade auch in Frankreich. Da wurden mehrere bisherige Höchstwerte für den Juni übertroffen. Wegen der Temperaturen wurde ein Atomkraftwerk in Südfrankreich runtergefahren. Sehenswürdigkeiten wie der Eiffelturm und der Louvre in Paris mussten früher schließen.
5: Vielleicht habt ihr es beim Aufstehen und kurzem Scrollen durch Social Media heute Morgen auch schon gesehen. Bei der Bahn gab es heute Nacht Stillstand. Überall.
6: Wegen einer IT-Störung.
5: Entschuldigung. Paula stand am Dortmunder Hauptbahnhof und wollte nach Köln.
7: Also der Zug ist eigentlich pünktlich gefahren laut App. Und hier an der Tafel steht auch, dass er gefahren ist. Aber ja, ist nichts gefahren.
6: Mittlerweile fahren wieder Züge. Vor allem im Fernverkehr wird es wohl aber noch den ganzen Tag Probleme geben.
5: In Duisburg geht heute ein Prozess gegen 9 Polizisten los. Es geht um einen Erstickungsfall.
6: Die Beamten sollen einen Mann, der in einer Flüchtlingsunterkunft randaliert hatte, mit Kabelbindern fixiert haben, als er auf dem Bauch lag. Die Anklage sagt, die Polizisten wussten, dass das gefährlich sein kann. Der Mann war noch vor Ort gestorben.
5: Und wir schauen noch auf die Fußball-Weltmeisterschaft. Da ist ein weiteres Team raus. Panama hat nach einem 0:1 gegen Kroatien keine Chancen mehr aufs Weiterkommen.
6: Deutschland ist dagegen schon safe. Für die Nationalmannschaft gibt's morgen noch das dritte Gruppenspiel gegen Ecuador. Heute Nachmittag fliegt das Team nach New Jersey.
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5: Heute wieder viel Sonne, nur im Bergland gibt es ein paar Wolken. Dazu noch mal heißer als gestern in Dortmund und Olpe bis 34 Grad, Recklinghausen und Bocholt bis 36 und in Jülich 38 Grad.
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6: Es gibt immer noch keine Meldung.
8: Ey, ihr macht mich fertig, wirklich. Das ist so.
6: Ja, ihr müsst hier mal schneller reagieren.
8: Ja, sorry, noch gar nicht da, ne?
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9: Es liegt aber auch daran, weil wir einfach so gebannt bei den Infos zuhören. Ich habe mitgekriegt, zum Beispiel Panama ist raus aus der WM. Aber da sag ich ganz ehrlich, Panama passieren.
8: Wow. Wir machen weiter mit Musik. Drop Dead, Olivia Rodrigo in 1 live.

0: Unsere Nationalmannschaft, die spielt ja immer Uno.
1: Ja.
0: Wir spielen ja Enno.
1: Und das zu Recht. Enno ist ganz, ganz groß im Rap-Game Deutschland dabei. 6 Studioalben, weit über 30 Songs in den deutschen Singlecharts. Gold, Platin-Auszeichnung. Aber auch für ihn gilt, da geht noch mehr.
0: Da geht noch mehr.
1: Da geht noch mehr.
0: Es geht für ihn zum Beispiel zu unserem Kollegen Tassim in die neue Folge Tassims Interviewformat. Da haben die beiden ein bisschen gequatscht und Tassim hat ihm direkt auch mal eine neue Business-Idee mitgegeben.
2: Es gibt ein dunkles Forum in den offenen Welten des Internets. Es gibt eine sogenannte Wikifeed-Community und da werden deine Füße gelistet und deine Füße haben eine Bewertung 5 von 5 Sterne. Deine Füße sind der letzte Schrei in der Fuß-Community. Wusstest du das?
3: Nee.
2: Krank. Könntest du dir vorstellen, mehr in diese Richtung zu gehen?
3: Ich weiß, ich will jetzt gerade nicht Nein sagen. Ich weiß nicht, warum.
0: Er will nicht Nein sagen. Also ich finde, das klingt, als hätte er richtig Bock drauf.
1: Ich kann das nachvollziehen. Wenn es mit der Musik mal nicht mehr so läuft, kannst du sicherlich gut was rausholen, vor allem als Promi. Die Kollegen vom Spiegel haben das mal recherchiert und manche Fußfetisch-Creator, da kann man auch mal drüber stolpern, die nehmen bis zu 1.000 Euro für Fotos oder Videos. Und ich habe mir meine Füße...
0: Du sagst doch auch immer, du hast so schöne Füße.
1: Ich habe einen griechischen Schönheitsfuß.
0: Sowas gibt's.
1: Ja, habe ich gegoogelt. Wenn der zweite Zeh, also der Zeigezeh quasi, länger ist als der dicke Zeh, hat man einen griechischen Schönheitsfuß.
0: Ich bin sicher, Enno hat auch so einen,
1: griechischen Schönheitsfuß.
0: Was er noch sonst so hat und was er sonst noch so treibt, das könnt ihr euch angucken in Tassims Interviewformat aktuell auf YouTube.

0: Also ich kann mir nichts Schlimmeres vorstellen. Gelsenkirchen, Helene Fischer Konzert.
1: Boah, ja, schlimm.
0: Das meine ich gar nicht.
1: Ach so.
0: Die Bahnen fuhren danach nämlich nicht mehr. Da kamen die Leute nicht weg. Für mehrere Stunden ging bei der Deutschen Bahn gar nichts mehr. Grund war eine IT-Störung. Möglicherweise ist ein Software-Update schiefgelaufen. Ja, ich frage mich dann, ob die auch beim Support anrufen, haben sie mal einen Stecker rein und rausgezogen?
1: Ich weiß gar nicht, ob man das bei so einem Zug machen kann, aber es fuhr ja wirklich gar nichts. Ne? Also
0: war gar nichts
1: mehr. Wirklich ein sehr großes Problem, aber das ist so ein bisschen so, wie wenn du ein ganz altes Handy hast, so die veraltete Technik der Bahn, und dann spielst du das neueste Update drauf.
0: Klappt nie.
1: Das
0: klappt
1: kann nicht nie funktionieren, und deswegen habt ihr euch zu Recht geärgert.
2: Wenn es sonst immer rundlaufen würde, aber da es halt immer Probleme gibt, ist es sowas halt extrem nervig und du kannst dich halt null drauf verlassen.
3: Also ich hoffe, meine Mutter holt mich jetzt ab und morgen habe ich auch Schule. Ist ein bisschen blöd.
4: Wir wollten Uber fahren, uns wurden jetzt schon 5 Uber storniert. Die Taxifahrer wollen 190 Euro. Die eine weint schon vor Verzweiflung, die andere isst ihren Döner und ich sitze hier und denke mir, okay.
0: Ja, Döner essen auch die einzig logische Reaktion auf so ein Chaos, aber die Bahn sagt, ihr könnt jetzt auch wieder ein Käsebrötchen essen, weil laut Bahn rollt der Zugverkehr seit 1 Uhr nachts wieder vollständig.
1: Ja, also im Nahverkehr kann es noch zu ein paar Problemen kommen. Ich glaube, Fernverkehr sogar größere Probleme.
0: Da stehen
1: aber
0: Züge an falschen Bahnhöfen.
1: Ja, natürlich. Scheiße. Da ist einiges durcheinander gekommen heute Nacht. Aber falls ihr jetzt gleich noch an irgendeinem Bahnhof steht, einfach Döner essen. Das hilft ja auf jeden Fall. Und ansonsten ist das ja auch schön. Ne, bei 30 Grad an so einem Bahnhof stehen. Oder wie wir sagen,
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0: I feel it coming.
1: I feel it coming.
0: Ah, you feel it coming.
1: Maybe you feel it coming.
0: Nein, you feel it coming.
1: He feels it coming.
0: She feels it coming.
1: Also bei der Bahn hat sich gar keiner nach coming gefühlt gestern.
0: Nee, da standen ja gestern alle zwei Stunden rum und alle haben drauf gewartet, dass die mal kommt. Aber die kam nicht.
1: Nee, aber jetzt fährt wieder alles. Die IT-Störungen sind größtenteils beworben. Man hat das System hoch und runter gefahren. Jetzt läuft's wieder.
0: Da bin ich sehr froh, dass wir nicht mit der Bahn zusammenarbeiten, sondern mit den Infos, weil die sind immer pünktlich. Und zwar um Punkt 7 gleich wieder.
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1: Um 7, ich bin Johanna Schmidt.
2: Und ich Linda Bachmann.
1: Bei der Bahn hat es am späten Abend heftige Probleme gegeben. In ganz Deutschland ist kein Zug mehr gefahren.
3: Das digitale Funksystem der Bahn war gestört. Darüber tauschen sich zum Beispiel Lokführer und Fahrdienstleiter aus. Es ist also wichtig, damit die Bahn sicher fahren kann. Weil es nicht mehr funktioniert hat, wurde der gesamte Zugverkehr gestoppt, auch S-Bahnen und der Güterverkehr.
1: Heißt, deutschlandweit sind viele Menschen an Bahnhöfen gestrandet, so wie Lisa. Sie wollte eigentlich von Hamburg nach Köln.
4: Dann hieß es ja, hier geht's jetzt gerade erstmal nicht weiter wegen einer Störung. Und jetzt werde ich abgeholt von meinem Bruder.
1: Warum es die IT-Störung gab, ist noch nicht klar.
3: Laut Bahn rollt der Zugverkehr seit 1 Uhr wieder. Allerdings läuft noch nicht alles nach Plan. Im Fernverkehr gibt es zum Teil noch Verspätungen und Ausfälle.
1: Die Hitze macht es gerade auch Leuten in Großbritannien zu schaffen. In einigen Regionen da sind die Schulen deswegen geschlossen.
3: In NRW machen Schulen auch gerade oft hitzefrei. Viele haben nur morgens ein paar Stunden. Für die Oberstufe gibt es aber kein hitzefrei.
1: In Texas in den USA gab es Bienenalarm. Ein LKW mit 400 Bienenvölkern ist umgekippt. Dadurch sind Millionen der Insekten rumgeflogen.
3: Auf Videos ist zu sehen, wie dichte Schwärme in Bäumen hängen und den Boden bedecken. Einsatzkräfte haben die übrigen Bienenvölker auf andere LKW verladen und auf Honigfarmen in der Nähe gebracht.
1: Und dann noch Fußball-WM. Portugal hat gestern Abend sein zweites Gruppenspiel gegen Usbekistan gewonnen mit 5:0.
3: Cristiano Ronaldo hat dabei einen neuen Rekord aufgestellt. Er ist der erste Spieler der Geschichte, der bei 6 verschiedenen Weltmeisterschaften getroffen hat.
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1: Das ist schnell erzählt. Es wird wieder sonnig und heiß heute in Herford und Attendorn bis zu 34 Grad, in Wuppertal und Herten bis 36 Grad und in Köln bis 38.
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3: Hier dauert's am längsten. A3 Arnheim Richtung Köln zwischen Oberhausen-Holten und Kreuz-Kaiserberg. 10 Minuten plus, 6 Kilometer stockend. A4 Olpe Richtung Köln zwischen Gummersbach und Bielstein. 2 Kilometer Stau. A4 Olpe Richtung Aachen zwischen Kreuz-Köln-Ost und Kreuz-Köln-Süd. 10 Minuten plus, 4 Kilometer stockend. A516 Abzweig Oberhausen zwischen Kreuz-Oberhausen und Oberhausen-Eisenheim. 2 Kilometer Stau. Und A555 Bonn Richtung Köln zwischen Wesseling und Kreuz-Köln-Süd braucht ihr auch 10 Minuten länger als sonst durch 4 Kilometer Stau.
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5: Hast du aufgepasst, wie es Wetter wird?
6: Ich habe mich gerade so auf die Staus konzentriert, damit wir unseren Einsatz nicht schon wieder verkacken. Deswegen habe ich beim Wetter nicht. Aber es wird wahrscheinlich warm.
5: Ja, warm bis sehr heiß wahrscheinlich.
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0: Es ist eines der ältesten Bolzplatzspiele, seit es Kreisliga-Fußball gibt. Arschschießen. Ja, schön. Man muss es ja mal nennen.
1: Ja, man muss das immer beim Namen nennen. Das hat jeder, der schon mal einen Bolzplatz gesehen hat, der hat das schon mal gespielt. Man spielt dann irgendwie so WM nach oder Hochaction.
0: Bei uns hieß es Hochrein.
1: Hochrein, auch schön. Es gibt viele Namen, aber Fakt ist, am Ende von solchen Spielen gibt es immer einen Verlierer. Und der muss dann seine Buchse runterziehen, zeigt seinen blanken Hintern. Und dann kriegt der von jedem Teilnehmer richtig schnell, hoffentlich, und treffsicher einen Ball gegen den Hintern.
0: So, und eure Verbinski Dienstleistungs GmbH hat sich jetzt was einfallen lassen. Wir haben ja gerade Fußball-Weltmeisterschaft und bei der WM gibt es ja seit Menschengedenken auch immer Orakel.
1: Meistens sind das irgendwelche Tiere.
0: Ja, so ein Ferkel, was dann aus einem irgendeinem Topf frisst und dann sagt, Brasilien verliert 7-1 gegen Deutschland.
1: Langweilig.
0: Ja, langweilig. Wir machen das ganz große 1Live Orakel. Richtig. Wir suchen euch. Wir brauchen jemanden mit einer starken linken Klebe, rechte Klebe.
1: Nee, Hauptsache, ihr könnt schießen. Feste schießen und treffsicher schießen.
0: Treffsicher. Dann halten wir unseren blanken Po da irgendwie rein und da werden wir dann irgendwie raus orakeln, wie Deutschland gegen Ecuador spielen wird. Im letzten Gruppenspiel. Morgen, ist ja wichtig, dass ihr das im Tippspiel auch richtig habt.
1: Morgen spielen wir dieses 1Live-Porakel. Dafür brauchen wir einen Ecuador-Fan und einen Deutschland-Fan.
0: Logisch.
1: Der für seine jeweilige Mannschaft antritt und wer dann häufiger trifft, ne, wir machen da einen Ergebnistipp raus, der hat gewonnen. Also falls ihr irgendwie seit Jahren schon denkt, den beiden, den
0: will ich mal richtig einen auf dem Hinterzimmer,
1: meldet euch sehr gerne rein. 1Live-App oder ihr nehmt die 0221 567 89 111. Denn morgen spielen wir das große 1Live
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0: Ihr habt euch schon verabredet. Ey, nachher nach der Schule, nachher nach der Arbeit, wir fahren an See. Oder wir fahren ins Freibad. Und damit euch da nicht langweilig wird, haben wir Spiele für euch. Aber die haben wir nicht selbst rausgesucht, sondern eins Live-Spielefrau Joanna Leindecker, weil die kennt sich aus.
1: Joanna, es ist ja oft so, man hat sich nichts mehr zu sagen in der Freundschaft. Was hast du denn in deiner Spiele-Wundertüte, was man, ja, was so locker in die Schwimmtasche noch mit reinpasst?
2: Ein Musikquiz habe ich dabei. Oh. Also ja, Hitstar kennen wir ja alle, schon tausendfach irgendwie durchgespielt. Deswegen habe ich die deutsche Version Playhit mitgebracht. Aha. Da müssen wir auch Songs erraten. Aber hier spielt man in Teams in 4 Kategorien gegeneinander um den Sieg. Ist also so ein bisschen mehr Abwechslung mit drin. Gibt's auch schon in 2 Jahrgängen, würde ich sagen. Eine rund um die 90er, 2000er und eine ab 2010 bis heute. Und ich gebe euch jetzt mal eine Kostprobe von der 90er-Version.
0: Ja, ich bin super. Fan. Ich bin jetzt schon Fan. Ja.
2: Okay, also es gibt zum Beispiel eine Kategorie, in der ihr Fragen zu Musikgeschichte und Songtexten beantworten müsst. Aha. Für euch gibt's jetzt 3 Stück und wer die meisten, natürlich am schnellsten beantwortet, bekommt die Punkte, ist klar.
1: Ich bin ready.
2: Direkt an. Ja. Also, und los geht's. Für welchen Film komponierte Elton John das Lied Can You Feel the Love Tonight?
1: Der König der Löwen.
0: Er war schneller.
1: Mein Punkt.
2: Du warst schneller. Im Lied Remi Demi von Deichkind, wo sind deine Eltern?
0: Ein Tennisturnier.
2: Ja, das ist richtig.
1: Stark.
2: Und im Lied Schwarz zu Blau von Peter Fox, wo besteigt er auf dem Heimweg vom
1: Kotze am Kotti. Steig über Kotze am Kotti, sagen Sie benebelt.
2: Das habe ich tatsächlich damals auch gesagt, das ist falsch.
0: Was? Steig über
1: Schnapsleichen, die auf meinem Weg verwesen.
2: Ja, das ist richtig. Okay, damit würde ich sagen...
0: Bam, bam. Woher soll Julian das wissen? Julia? Der liegt da ja eigentlich.
1: Ja, deswegen weiß ich das ja, dass der Peter da immer mit mich rüberläuft.
0: Genau.
2: Die Runde hast du gewonnen, aber ich habe noch eine zweite. In der zweiten Kategorie, da schnuppern wir mal rein. Ich sage euch immer ein Wort und ihr müsst ein Lied dazu ansingen, in dem dieses Lied vorkommt. Aber nur kurz. Wir wollen es da nicht übertreiben,
1: ja,
2: okay?
1: Ja.
2: Fangen wir an mit Stay.
0: I'll stay, need you to stay, hey, hey. War gut, oder? Das ist Justin Bieber, The Kid Leroy, das war
2: okay,
0: richtig. Das
2: na gilt. Gut, okay. Dann zweites Wort, happy.
0: Because I'm happy and I'm feeling it. Aber du singst aber auch schön einfach.
2: Okay. Und das letzte Wort, kiss.
0: I kissed a girl and I liked it.
2: Sehr gut. Ja, ich würde sagen, Julian hat hier das Ding abgeräumt. Und normalerweise sind die Kategorien natürlich länger, mit mehr Fragen. Natürlich errät man auch ganz normal Lieder. Also ich würde sagen, Play It ist ein cooles Game, quasi Hits damit Level Up. Passt in jede Tasche und kostet nur 15 bis 20 Euro.
0: Ich bin Fan, ich bin ein bisschen aufgeregt gewesen und Spaß gemacht hat er auch noch. Ja, richtig gut.

0: So, Sektor, Pia Nielsen aus dem 1Live-Sportteam ist hier. Guten Morgen, Pia.
1: Moin.
0: Du zweifelst ein bisschen an deiner Kompetenz, habe ich schon mitbekommen.
1: Ja.
0: Was hast du denn gestern getippt?
1: Ja, England-Ghana 2-0 habe ich getippt. Das war ja nix.
0: Und du willst uns jetzt was über die WM erzählen?
1: Ja, das kann ja auch keiner kommen sehen.
0: Ah.
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3: Jetzt tut er so, als hätte er gewusst, dass dieses Spiel 0-0 ausgeht. Julian, du bist jetzt hinter mir im Tippspiel, ne? Einfach auch mal Klappe halten. Pia und ich reden jetzt.
0: Ja, mach mal.
3: Pia, sag mal, was ist denn deine Tippstrategie? Weil du kennst dich ja wirklich aus. Tippst du trotzdem nach Jofell?
1: Nee, also bei mir ist immer so, ich steigere mich so richtig in die Statistiken rein, lese mich da überall rein und dann habe ich so ein Mühe, so ein Bauchgefühl. Und dann denke ich immer so, ach komm, scheiß drauf. Dann mache ich es doch irgendwie so ein bisschen nach Gefühl. Wir haben uns im Sektor umgehört. Ich bin da auch nicht die Einzige, weil Noah aus Hürth sagt nämlich auch, auf die Statistiken sollte man sich nicht zu sehr verlassen.
4: Weil ich glaube, wenn man sich da nur auf die Statistik verlässt, dann tippt man meistens falsch.
1: So ist es, ne? Weil Fußball ist nicht berechenbar, wissen wir alle. Sonst wären wir jetzt alle reich, würden hier nicht sitzen und würden auch nicht um einen Kasten Bier und eine Bratwurst tippen.
0: Ist für mich ja Reichtum, Bier und Bratwurst.
1: Ja, das stimmt. Aber ja, also meiner Meinung nach kommt es aber auch so ein bisschen drauf an, in welcher Phase wir uns befinden. Ne? Weil in der Gruppenphase, ja, da kann so ein Spiel mal 0-0 ausgehen. Ich würde aber spätestens ab der K.O.-Phase dann schon auch ein bisschen mehr auf Statistiken gucken, ja, meine Meinung.
0: Ich würde ja auch immer gucken, wie so eine Mannschaft im Flow ist. Ne? Mhm. Man muss ja auch mal gucken, wie kommen die rein. Aber gibt es ja auch Leute, die nur nach Gefühl gehen. Das finde ich auch ein bisschen crazy. Also nur.
1: Ja, aber man muss sagen, also fast der ganze Sektor geht so nach Gefühl, so wie Ali aus Köln.
5: Boah, also wenn ich Tipps abgebe, dann gehe ich nach meinem Bauchgefühl. Eigentlich meistens habe ich eigentlich recht. Also ich habe auch gesagt, dass Türkei in der Gruppenphase rausfliegt. Wow, so.
0: Stark.
1: Ja, finde ich aber auch ganz sympathisch irgendwie. Ne? Also der tippt halt einfach und schreibt nicht, wie ich vorher noch eine Doktorarbeit über die Viererkette von Paraguay. Aber man muss auch mal sagen, wenn das Bauchgefühl dann stimmt, dann fühlt man sich irgendwie mal wieder das große Orakel. Aber am Ende ist das halt auch manchmal nichts anderes als irgendwie, ich finde das Trikot schön, war da mal im Urlaub, irgendwie die Fans finde ich cool oder der Trainer hat krasse Augenbrauen. Aber ja, also gegen jede Statistik tippen bringt dich eben auch nicht so wirklich weit. Bist du halt dann auch genauso schnell raus aus dem Game wie die Türkei.
3: Oh. Da muss ich sagen, leide ich ja auch echt immer noch mit, weil das habe ich beides leider auch nicht getippt. Aber also wenn du jetzt sagst, Statistik komplett falsch, Bauchgefühl komplett falsch, was mache ich denn dann? Also vor allem, wenn ich vielleicht ganz unten in so einem Tippspiel drin hänge.
1: Ja du, wenn ich das wüsste, dann wäre ich selbst erfolgreicher. Aber ich habe ein paar Tipps für euch.
0: Und die verrätst du uns dann später nochmal, ne?
1: So ist es.
0: So in einer Stunde hier in 1Live.
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0: Das ist halt auch so eine klassische Sommerbeschäftigung, so ein Tippspiel, ne?
3: Ja,

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12: Gleich 7:30, wir sind Johanna Schmidt
13: und Linda Bachmann.
12: Wer mit seinem Handynetz unzufrieden ist, kann ab heute was dagegen tun. Über die App Mobilfunkcheck kann man seinen Empfang messen und dann melden, wie gut oder schlecht der ist.
13: Die Aktion geht eine Woche lang und soll rausfinden, wo es in Deutschland noch Funklöcher gibt. Dass sich dann was ändern kann, zeigt Eitorf im Rhein-Sieg-Kreis. Bei der letzten Messwoche kam raus, das Netz ist da zu schlecht. Jetzt bekommt der Ort einen neuen Funkmast.
12: Seit der Messwoche im letzten Jahr haben die Anbieter ihre Netze insgesamt ausgebaut. Die Bundesnetzagentur will mit der Aktion jetzt auch prüfen, ob das bei den Kundinnen und Kunden ankommt.
13: Unterm Strich kann man sagen, in den Städten ist der Empfang meistens gut. In ländlichen Regionen gibt es aber noch Funklöcher. Durch die Messungen wollen Länder und Kommunen auch festlegen, wo als erstes nachgebessert wird.
12: In der Nacht standen in ganz Deutschland Züge komplett still. Die Deutsche Bahn hatte ein Funkproblem. Das ist jetzt aber wieder im Griff. Diese Leute sind heute Nacht gestrandet.
14: Jetzt ist es kurz vor 1. Ich bin seit fast 24 Stunden unterwegs. Ich will nur noch nach Hause duschen und mich ins Bett legen.
15: Also ich glaube, so ein hartes Ding hatte die Deutsche Bahn noch nie. Also schon eine krasse Geschichte.
13: Die Bahn sagt, dass es weiter Verspätungen geben kann, vor allem im Fernverkehr. Da ist das Zugpersonal gestern oft nicht mehr dahin gekommen, wo es heute sein soll.
12: Heute ist Sonnencreme besonders wichtig. Fachleute nehmen an, dass die UV-Strahlung heute und morgen so hoch sein wird wie noch nie dieses Jahr.
13: Ansonsten wird es ziemlich heiß. In NRW sind bis zu 38 Grad drin. Die Trinkpausen bei der Fußball-WM sind ja umstritten. Die FIFA schreibt die Hydration Breaks aber für alle Spiele vor, auch wenn es nicht heiß ist.
12: FIFA-Chef Infantino verteidigt das jetzt. In der Pause könnten Trainer zum Beispiel Fehler korrigieren. Spieler würden eine kurze Verschnaufpause kriegen.
13: Kritiker meinen, es gehe eher ums Geld machen mit Werbepausen. Infantino bestreitet das.
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12: Heute gibt's wieder viel Sonne, nur im Bergland gibt's ein paar Wolken. Dazu noch mal heißer als gestern. In Schwerte bis 34 Grad, Gütersloh und Velbert kommen auf bis zu 35 und in Düsseldorf und Erftstadt bis 37 Grad.
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13: A3 Arnheim Richtung Köln zwischen Oberhausen-Holten und Kreuz-Kaiserberg. Da braucht ihr gerade 10 Minuten länger als sonst durch 3 Kilometer stockenden Verkehr. A59 Dienstlaken Richtung Duisburg zwischen Duisburg-Fahrn und Kreuz-Duisburg. Auch 10 Minuten plus, 6 Kilometer stockt's da. A516 Abzweig Oberhausen zwischen Kreuz-Oberhausen und Oberhausen-Eisenheim. 10 Minuten plus, 3 Kilometer Stau. Und A555 Bonn Richtung Köln zwischen Wesseling und Kreuz-Köln-Süd. Auch 10 Minuten extra, 4 Kilometer Stau.
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7: Schönen guten Morgen, Sektor.
16: Hallo.
7: Ihr schwitzt euch zusammen mit uns in diesen Tag. Das finde ich gut.
16: Ich schwitze noch gar nicht so stark.
7: Nee?
16: Nee, geht noch.
7: Ich nehme dich gleich mal in den Arm, dann ändern wir das. Beauty and a Beat jetzt für euch. Warte mal. Von wem ist der Song nochmal?
16: Ganz ehrlich,

0: Ich löse hier Probleme von Hörerinnen und Hörern. Wenn ihr auch Probleme habt, was ihr da habt, ihr seid alle fertig draußen, ich merk's, dann geht in die 1 Live App oder irgendwo anders, wo 1 Live ist, hin, schreibt mit den Leuten, dann könnt ihr hier auch sitzen.
1: Ja gut, wenn Felix das sagt, würde ich es machen, oder?
2: Also ja.
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4: Unser lieber Kollege, 1 Live Moderator und Comedian Felix Lobrecht war gestern hier im Haus live zum Anfassen.
5: Im Radio drin
4: ja,
5: auch.
4: In Radio auch.
5: Und falls ihr das verpasst habt, könnt ihr das aber bei ARD Sounds hören und ab dem Wochenende auch überall sonst, wo es Podcasts gibt, da hat er sich wieder um Probleme. Der hat die wieder mit einer Schneeschippe raus aus dem Haus geworfen, die
4: ja,
5: Probleme.
4: Also mein erstes Problem war ja erstmal zu verstehen, um wen es da geht, weil war ja nicht nur ein Felix im Haus, waren ja zwei Felixe.
5: Felixi.
4: Felixi?
5: Felixis.
4: Ist Felix. Zu kompliziert. Ein Felix aus Berlin, einer aus München.
0: Okay, Felix, komm, kein Smalltalk, rein ins Problem. Was hast du?
6: Leute haben Angst vor meiner Stimme und meiner Augenbraue.
0: Vor deiner Augenbraue?
6: Ja, weil ich merke das selber nicht, aber ich habe so ein bisschen so ein Resting Bitch Face.
0: Also klar, deine Stimme ist auf jeden Fall besonders. So, die ist mir auch sofort aufgefallen. Die Augenbraue, damit musst du einfach leben. da kann ich nichts machen. Das ist einfach scheiße. Das ist einfach dein Problem jetzt. Eigentlich müsstest du Musik machen. Du musst irgendwas machen, wo du aus deiner Stimme Kapital schlagen kannst.
6: Ja, aber dafür müsste ich ja singen dann.
0: Das wär nicht schlecht, ja. Du könntest auch rappen.
6: Ich glaube nicht.
0: Du könntest auch. Ey, du könntest irgendwie so Synchron-Shit machen.
6: Das ist schwierig, glaube ich.
0: Hast du so sehr das Gefühl, dass deine Stimme irgendwie einen negativen Einfluss hat, dass du deshalb extra wenig redest? Oder ist es auch ein bisschen dein Charakter, dass du einfach so ein bisschen
6: Ja, auch. Also ich bin relativ pragmatisch und wenn dann, also ich sag das Nötige, ne, damit das ankommt und ja. Dann kommt was anderes an und ja.
0: Okay, das war die Bewerbung als Synchronsprecher. Also wenn jemand braucht, ja, ich höre mal so redet. Ich glaube, du musst eher daran arbeiten, dass man dich versteht akustisch. Also du musst irgendwie ein bisschen deutlicher reden, aber ansonsten finde ich dich völlig in Ordnung. Okay, wir applaudieren für Felix aus München, bitte.
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0: kurz mal eine private Frage in Richtung meines Kollegen hier. Glaubst du eigentlich, du wärst ein guter Spider-Man?
1: Ich wäre ein super. Ich kann ja sogar Salto.
0: Du, jetzt hier aus dem Stegreif?
1: Ja, kann ich.
0: Ja,
1: soll ich mal machen?
0: Mach mal.
1: Warte. Oh. Oh, hör mal meinen Nacken.
0: Es ist aber auch super schwer, Spider-Man zu sein, also der echte Spider-Man. Das muss man auch dazu sagen, Tom Holland, der hat jetzt nämlich an einem Wettbewerb für Spider-Mans, also Men, mitgemacht, hat verloren, bringt ja Becker aus dem 1Live-Pop-Team. Sorry, wie kann das denn sein, dass der echte Spider-Man bei dem Spider-Man-Wettbewerb verliert?
1: Weil ich gewonnen habe.
0: Achso, das haben wir gehört, dass du es nicht hast.
2: Es war starke Konkurrenz. Und es wird sogar noch witziger, wenn ich euch verrate, wer in der Jury saß.
3: Hi, Zendaya, nice to meet you.
4: So basically we're trying to figure out who the best Spider-Man is.
2: Right. Ja, seine Frau Zendaya.
1: Also warte kurz. Er soll praktisch sich selbst als Spider-Man spielen und seine Frau hat gesagt, er war da nicht gut genug bei.
2: Genau das. Die beiden sind ja gerade auf krasser Promotour für den neuen Spider-Man. Brand New Day. Und in Barcelona gab es da halt so ein Spider-Man-Lookalike-Contest. Tom Holland hat sich da so reingeschmuggelt. Mit ihm waren noch 5 andere da. Und Zendaya sollte halt ganz, also die beiden, die ganzen Spider-Mans dann im Endeffekt sich angucken. Und er sollte Spider-Man nachmachen, so typische Posen. Und Tom war dann die Nummer 1 und hat Zendaya in der Jury auch erstmal beeindruckt.
4: Number 1, you, please. Okay.
3: I mean, yeah.
4: It's okay for you.
3: It's pretty good.
4: Yeah, acceptable.
3: Finger details, nice. Yeah.
2: Ja, aber dann war Nummer 2 dran und der hatte noch die Idee, ein paar Soundeffekte einzubauen.
4: Oh!
3: With the sound effect.
0: Okay, das ist natürlich clever, muss ich sagen.
2: Ja, und Zendaya hat es dann auch dazu gebracht, diesen Typen am Ende als Gewinner auszusuchen.
1: Achso, also die hat nicht ihren Ehemann erkannt?
2: Doch, also ich glaube, die haben das extra gemacht. Ich halte Zendaya nämlich für eine der besten Schauspielerinnen der Welt. Aber als Tom Holland seine Maske ausgezogen und am Ende allen sein Gesicht gezeigt hat, dann war sie so, oh, ach nein.
4: Do you know this guy?
3: I don't know. Does he seem familiar?
4: You can keep the mask, please.
2: Ja, also die haben doch extra jemand anderen gewinnen lassen.
1: Also ich sag mal so, die schauspielerische Leistung hätte für GZSZ in dem Fall gereicht. Aber ich find's auch sehr witzig, es passt zu den beiden, war Tom sehr traurig.
2: Also ein bisschen peinlich war es ihm schon. Er meinte dann nämlich auch, cool, ich habe in meinem eigenen Wettbewerb verloren.
5: I lost my own competition.
0: Ja, und wie der zweitbeste Spider-Man der Welt als Spider-Man dann so ist, das sehen wir ab dem 29. Juli im Kino.

0: Avicii um 5 vor 8. Leute, gestern war wirklich pures Bahnchaos.
1: Nichts Neues, könnte man jetzt auch sagen?
0: Nee, stimmt nicht. Sonst kommt die ja zu spät. Gestern kam die gar nicht.
1: Ah, ja, gut.
0: So zwei Stunden lang ist da gar nichts gefahren.
1: IT-Probleme.
0: Ja, hat auch noch ein bisschen Rattenschwanz hinter sich hergezogen. Aber ob ihr, wenn ihr jetzt gleich oder heute Bahn fahren müsst, gut ankommt, erfahrt ihr gleich in den Infos nach Dua Lipa.
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0: Es ist 8 Uhr, wir sind Johanna Schmidt
1: und Linda Bachmann.
0: Gerade kennen die meisten wahrscheinlich vor allem ein Gefühl, heiß. Und dass es in Europa gerade so heftige Temperaturen gibt, liegt laut Wissenschaftlern auch am Klimawandel.
2: Ein Projekt, das von der EU gefördert wird, ist zu einem deutlichen Ergebnis gekommen. In Europa ist es bis zu 4 Grad wärmer, als es ohne den Klimawandel wäre.
0: Dafür haben die Fachleute sich den 22. Juni in verschiedenen Jahren angeschaut und festgestellt, bei ähnlichen Wettermustern gibt es heute höhere Temperaturen als früher.
2: Besonders heiß ist es gerade auch in Frankreich. Da wurden mehrere bisherige Höchstwerte für den Juni übertroffen. Wegen der Temperaturen wurde ein Atomkraftwerk in Südfrankreich runtergefahren. Sehenswürdigkeiten wie der Eiffelturm und der Louvre in Paris mussten früher schließen.
0: In den letzten Tagen hat es wieder mehrere Badeunfälle in Flüssen und Seen gegeben. Zum Teil sind die tödlich ausgegangen.
2: In Köln gibt es im Rhein ein Badeverbot. Daran halten sich aber nicht alle. Rettungskräfte schwimmen heute deshalb im Rhein gegen die Strömung, um zu zeigen, wie gefährlich das ist.
0: Der Bahnverkehr in NRW läuft gerade wieder so gut wie normal. Es gibt höchstens noch ein paar kürzere Verspätungen und ganz wenige Zugausfälle.
2: In der Nacht hatte es eine deutschlandweite Störung gegeben. Das Funksystem ist zwischenzeitlich ausgefallen. Dadurch konnte kein Zug mehr fahren.
0: Man kennt's, Handynetz gibt's nach wie vor nicht überall. Das soll besser werden. Deshalb kann man ab heute wieder über die kostenlose App Mobilfunkcheck testen, wie das Netz läuft. Das wird dann gemeldet.
2: Und das kann wirklich was bringen. In Eitorf im Rhein-Sieg-Kreis wurden Netzprobleme über die App gemeldet und dadurch geht diesen Monat ein neuer Funkmast an den Start.
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0: Das ist ziemlich eindeutig heute. Es wird überall sonnig und heiß. In Minden bis 34 Grad. Münster und Witten kommen auf 35. Und in Pulheim und Dormagen gibt es bis zu 37 Grad.
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2: Hier braucht ihr am längsten. A3 Arnheim Richtung Köln zwischen Kreuz Oberhausen und Kreuz Kaiserberg kommt eine Viertelstunde obendrauf durch 8 Kilometer stockenden Verkehr. A4 Olpe Richtung Köln zwischen Bergisch Gladbach-Bensberg und Kreuz Köln-Ost eine Viertelstunde plus 6 Kilometer Stau. A4 Olpe Richtung Aachen zwischen Kreuz Köln-Ost und Köln-Eiffeltor 20 Minuten on top, mehr als 10 Kilometer stockt's da. A43 Recklinghausen nach Münster zwischen Nottuln und Kreuz Münster-Süd auch eine Viertelstunde plus 6 Kilometer Stau. Und A45 Dortmund Richtung Gießen zwischen Kreuzhagen und Lüdenscheid-Nord plant er auch mal mit einer Viertelstunde drauf 4 Kilometer Stau.
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4: Schönen guten Morgen wünschen euch eure fleischgewordenen Ventilatoren hier.
5: Finde ich gut. Noch schönen guten Morgen hier an Alex Warren mit Fever Dream.

0: ja, habe ich also in der Pressekonferenz vom DFB habe ich das gelernt.
1: Meine Frage wäre, wer wird denn dann Weltmeister? Und die zweite Frage wäre...
2: Rhetorische Frage, oder?
1: Nee.
2: Nee, okay.
1: Wer?
2: Deutschland.
3: Das nenne ich selbstbewusst. Da hat er mal ein bisschen die Balls rausgeholt.
0: Also. Das kann man so sagen. Das Problem ist, es gibt einen Mann, der hat die letzten drei Weltmeister, bei den letzten drei Weltmeisterschaften richtig vorausgesagt. Und der heißt nicht Jamie Leveling, nein, der heißt Joachim Clement und ist Ökonom.
3: Ja, und der bedient sich an so Werten wie, der guckt sich an Einwohnerzahl, Bruttoinlandsprodukt, Klima des Landes, FIFA-Weltranglistenplatz. Und der hat so mit seiner Excel-Tabelle, wir haben ja mit ihm gesprochen und der hat für Deutschland... Da will ich dem Jamie Leveling gar nicht zu nahe treten, der hat ein bisschen was anderes ausgerechnet.
4: Das Problem ist, wenn Frankreich seine Gruppe gewinnt und wir unsere Gruppe gewinnen, dann kommt es im Achtelfinale zur Begegnung Deutschland gegen Frankreich. Und so sehr ich auch für Deutschland bin, objektiv betrachtet muss man sagen, da ist Frankreich schon klar Favorit.
0: Objektiv betrachtet aus sportlicher Sicht oder aus statistischer Sicht?
4: Sowohl als auch. Statistisch wie auch sportlich.
0: Ja, Sektor, wenn euer Tippspiel noch läuft, unsere Fußballexpertin, die erzählt euch hier nach Robin Schulz, wie ihr da noch alles retten könnt.
3: Also aus fußballerischer Sicht und wenn ihr eher auf Zahlen steht und Excel-Tabellen, dann bleibt auch nochmal dran. Nach 9 Uhr sprechen wir mit Joachim Clement, dem Ökonom, nochmal ausführlich über die WM. Nothing.

0: Ich bin ja Tippspieltyp, egal wo ich am Ende stehe, Hauptsache vorm Färber.
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2: Ich bin ja der Tippspieltyp. Am Ende hat der Frosch die Locken. Nee, am Ende kackt die Ente und dann zeige ich dir, wo der Frosch die Locken hat. So. Hey,
0: auch möglich. Aber es gibt wirklich viele, viele, viele verschiedene Tippspieltypen. Zum Beispiel auch Angelina aus Köln. Die tippt sich einfach ihr eigenes Sommermärchen.
3: Ich tippe immer genauso, wie ich hoffe, dass es ausgeht. Also bei Deutschland-Côte d'Ivoire hatte ich auch 4-3 für Côte d'Ivoire getippt. Einfach, weil ich es ihnen so sehr gegönnt hätte.
2: Ja, aber das hat ja, wie wir wissen, nicht ganz geklappt. Pia Nielsen aus dem Eislife-Sportteam. Wie kann ich denn mein Tippspiel jetzt retten, wenn meine Taktik nicht so ganz aufgegangen ist und ich in der Runde jetzt da ganz, ganz, ganz unten irgendwie so drin hänge und mir denke, ja, aufgeben will ich aber auch nicht.
4: Ja, also mein Vater würde jetzt sagen, erstmal Ruhe bewahren.
2: Super, ne?
4: Weil wir haben bisher erst knapp ein Drittel der Spiele gespielt, wir vor allem, aber die Spieler haben das gemacht. Also jetzt nicht irgendwie anfangen, jetzt ganz panisch irgendwie nur noch auf die Underdogs zu tippen, weil lasst euch aus

0: von Alex aus Köln gesagt sein.
1: Ich gehe mal auf die Außenseitergeschichten und fahre damit tendenziell schlecht, du.
2: Sehr gut.
0: Ja, man muss aber sagen, je nachdem, wie weit du unten drin hängst, ne, kann es schon Sinn ergeben, sich mal von diesen klassischen Favoritentipps zu unterscheiden, sag ich mal. Ja, okay.
3: Also wenn ich unten drin hänge, muss ich auch ein bisschen Risiko machen.
0: Ja, also nicht völlig blind natürlich, aber tendenziell schon, weil also ist vielleicht logisch. Aber ich sag's lieber nochmal, wenn du weit hinten liegst, dann bringt's dir nichts, jetzt einfach das zu tippen, was alle tippen. Weil klar, wenn du dann punktest, punkten die anderen ja auch. Da ändert sich dann nichts. Also würde ich sagen, dann einfach mal irgendwie auf eine Überraschung setzen. Vielleicht auch mal auf einen knappen Sieg, wenn alle auf 3-0 tippen. Vielleicht mal irgendwie eine andere Tordifferenz als die anderen. Das kann ja auch schon mal ein Pünktchen mehr bringen. Und für den dritten Spieltag speziell ist jetzt vielleicht auch nochmal relevant zu gucken. Einige Teams sind ja schon sicher weiter, die rotieren vielleicht. Genau, und da dann irgendwie mal zu gucken, welche Teams haben jetzt gerade Druck, wer nicht mehr und wem reicht vielleicht ein Unentschieden. Und dann dementsprechend auch mal vielleicht irgendwie auf einen Außenseiter oder auf ein überraschendes Unentschieden gehen. Wäre mein Tipp.
2: Also ich habe das ja nicht nötig, aber ich frage jetzt mal für andere bei uns in der Tipprunde, gibt's echt ein paar Sorgefälle. Wie wäre es rein hypothetisch mit KI? Könnte die einen da noch irgendwie retten?
0: Ah ja, okay. Also du bist der Freund von Noah.
4: Ja, es gibt jemanden, der mit ChatGPT tippt, auch tatsächlich sehr erfolgreich. Wir haben gefragt, ja, warum bist du so gut? Ja, ChatGPT. Ja, nee, hat gar keine Ahnung, aber benutzt ChatGPT und funktioniert. Nee,
2: das muss ich doch mal klarstellen. Ich mach das nicht. Möchte ich nur noch sagen gerade.
0: Ja, also solche Leute lieben ja alle, ne? Aber man muss fairerweise sagen, es kann schon helfen. Also vielleicht jetzt irgendwie zumindest auch mal irgendwie als zweite Meinung oder irgendwie als Hilfestellung, nennen wir es mal so. Also jetzt gerade, wenn man irgendwie ein bisschen mehr Risiko gehen will, vielleicht mal fragen, ChatGPT, wo könnte es denn vielleicht eine Überraschung geben?
3: Das kann ich nachvollziehen.
2: Du bist so eklig.
0: Du bist der Freund
2: genau,
0: von Noah.
2: Genau, hier. Auf Rybinski.
3: Ich bin das noch nicht, aber ich werde das jetzt ändern.
0: Ja, und Leute, am Ende, ne, wenn es gar nicht klappt, dann fragen wir einfach Alex' Mama.
1: Ja, meine Mama ist klassischer Mom-Tipp-Typ. Am Ende gewinnt die das Ding. Das wissen wir alle. Uruguay hat die Unentschieden getippt. Kap Verde ist der Land, Alter.
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0: Also wenn ihr bei so heißen Temperaturen nach Hause kommt, dann geht erstmal für ein paar Stunden gar nichts mehr.
1: Das ist wie bei der Deutschen Bahn. Gestern am späten Abend ging auch deutschlandweit kein einziger Zug mehr. Große IT-Störung möglicherweise. Ist ein Software-Update schiefgelaufen. Man kennt das ja auch von zu Hause.
0: Und wenn man von der Bahn im Stich gelassen wird, dann muss halt jemand anders aushelfen.
2: Also ich hoffe, meine Mutter holt mich jetzt ab. Und morgen habe ich auch Schule. Ist ein bisschen blöd.
3: Wir wollten Uber fahren. Uns wurden jetzt schon 5 Uber storniert. Die Taxifahrer wollen 190 Euro. Die eine weint schon vor Verzweiflung. Die andere isst ihren Döner. Und ich sitze hier und denke mir, okay.
1: Ich wäre der, der den Döner gegessen hätte und dabei geweint hätte.
0: Ja, das Ganze ging ja so lange. Also der Döner ist dann auf. Was machst du dann die nächsten Stunden?
1: Weinen.
0: Das ist ja das Problem.
1: Aber seit 1 Uhr soll es wieder laufen. Also es gibt noch ein paar Folgeprobleme, ne? Züge stehen am falschen Bahnhof, Schichtpläne durcheinander gewirbelt, aber so langsam.
0: Das muss aber wild gewesen sein gestern. Also vielleicht standet ihr an so einem Bahnhof, dann habt ihr die ganzen Durchsagen ja wahrscheinlich gehört.
1: Ich stelle mir das irgendwie auch witzig vor ein bisschen, oder? Warte mal. So, dann kommt hier so dieser Gong. Warte, ich mach das. Wir haben ja so eine Klangschale. Liebe Fahrgäste an Gleis 3, falls Sie auf die Einfahrt des ICE 506 nach Duisburg warten.
0: Der kommt nicht.
1: Und dann haben wir noch den A7, der eigentlich Münster anfahren soll.
0: Kommt nicht.
1: Und dann haben wir auch noch den, ja, eigentlich kommt heute gar nichts.
0: Kommt nichts,
1: ne? Nee, gar nichts mehr.

0: POV. Hochkonzentriertes Arbeiten bei diesen Temperaturen? Für dich gar kein Problem.
1: Mann, ey! Weißt du das? Bist du eigentlich doof oder was?
2: Weißt
1: du
2: was?
1: Ich krieg schon wieder Hitze.
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1: Um 8:30, wir sind Johanna Schmidt
2: und Linda Bachmann.
1: Wir merken es gerade alle, es ist heiß. Viele fahren an Seen und Flüsse, um sich abzukühlen. Das kann aber schnell gefährlich werden.
2: In Höxter hat es jetzt einen tödlichen Badeunfall an einem See gegeben. Ein 18-Jähriger ist da von einer Schwimmplattform ins Wasser gesprungen und nicht wieder aufgetaucht. Das ist auch schon in Gelsenkirchen im Rhein-Herne-Kanal passiert. Da sind ein 14-Jähriger und ein 16-Jähriger gestorben.
1: Ärzte sagen, dass man sich immer abkühlen soll, bevor man ins Wasser springt. Sonst kann man eine Art Schock bekommen, wenn der überhitzte Körper zu schnell ins kalte Wasser kommt.
2: Auch in Flüssen muss man vorsichtig sein. Da gibt es oft Strömungen, die man nicht sieht. An vielen Stellen im Rhein gibt es deswegen ein Badeverbot, etwa in Köln und Düsseldorf. Dazu gibt es heute eine Aktion der DLRG. Rettungskräfte zeigen in Köln, wie schwer es ist, gegen die Strömung im Rhein zu schwimmen.
1: Bei der Hitze ist Sonnencreme besonders wichtig. Fachleute nehmen an, dass die UV-Strahlung heute und morgen so hoch sein wird wie noch gar nicht dieses Jahr. Ansonsten wird es ziemlich heiß. In NRW sind bis zu 38 Grad drin.
2: In der Nacht standen in ganz Deutschland Züge komplett still. Die Deutsche Bahn hatte ein Funkproblem, das ist jetzt aber wieder im Griff. Diese Leute sind heute Nacht gestrandet.
3: Jetzt ist es kurz vor eins, seit fast 24 Stunden unterwegs. Ich will nur noch nach Hause duschen und mich ins Bett legen.
4: Also ich glaube, so ein hartes Ding hatte die Deutsche Bahn noch nie. Also schon eine krasse Geschichte.
1: Die Bahn sagt, dass es weiter Verspätungen geben kann, vor allem im Fernverkehr. Da ist das Zugpersonal gestern oft nicht mehr dahin gekommen, wo es heute sein soll.
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2: Es gibt wieder viel Sonne und dazu wird's gehört, wie gehört, nochmal heißer als gestern. In Höxter 34 Grad, in Unna und Monschau 35 und in Grevenbruch und Troisdorf bis 37 Grad.
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1: Über 170 Kilometer Stau haben wir gerade in NRW und hier dauert es gerade am längsten. A3 Arnheim Richtung Köln zwischen Dienstlaken Süd und dem Kreuz Kaiserberg eine Viertelstunde mehr im Plan. 8 Kilometer stockender Verkehr. A4 Olpe Richtung Köln zwischen Bergisch Gladbach, Bensberg und dem Kreuz Köln-Ost dauert 20 Minuten länger. 8 Kilometer Stau. A4 Olpe Richtung Aachen zwischen dem Kreuz Köln-Ost und Eiffeltor dauert eine Viertelstunde länger. 8 Kilometer stockt's. A30 Rheine Richtung Osnabrück zwischen Lotte und Osnabrück zu 1000 dauert es eine Viertelstunde länger, 7 Kilometer stockender Verkehr. Und zum Schluss A45 Dortmund Richtung Gießen. Die ist zwischen dem Kreuz Hagen und Lüdenscheid Nord etwa 15 Minuten länger einplanen, 4 Kilometer Stau.
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5: Die beiden sagen hallo, schönen guten Morgen.
6: Jetzt gibt's ein kleines Sprachenquiz. Ich zähle jetzt in unterschiedlichen Sprachen bis 4, Sektor. Und ihr müsst die Sprache erraten, wie es ist. Ja?
5: Oha.
6: Un, deux, trois, quatre. Oh,
5: Französisch.
6: Uno, dos, tres, cuatro.
5: Spanisch.
6: IV.
5: Das ist das, was der Papst spricht, glaube ich.
6: Ja, Latein irgendwie.
5: Ach, ja,
6: so.
5: Genau.
6: Und jetzt, was ist das?
5: Das kenne ich nicht.

0: So, das reicht 8:36 Uhr,
1: legt mal den Controller weg, Leute. Man kann auch, also ohne Bildschirm zocken. Das geht wirklich. Als Live-Spielefrau Joanna Leindecker, die stellt uns schon den ganzen Morgen kleine Gesellschaftsspiele vor, die ihr auch bei 30 Grad, 35 Grad mal am See oder im Park zocken könnt.
0: Ja, Joanna, wir hatten schon ein Musikquiz. Mhm. Hab ich ja gewonnen.
2: Ja.
0: Dann hatten wir ein Herr-der-Ringe-Kartenspiel. Das haben wir nicht gespielt, aber das hätte ich auch gewonnen. Was hast du denn jetzt dabei?
2: Erstmal ein kleines, feines Spiel aus der Kategorie Hidden Traitor, also Verräter.
1: Das ist sowas wie Imposter, ne? Was ich, also ich kenne das von TikTok. Dann kriegt man so einen Begriff so und nur einer kennt den nicht, ne?
2: Genau, aber das Spiel hier ist ohne Begriffe. Beim Spiel Fake Artist Goes to New York muss reihum jeder auf Papier so ein Bild weitermalen. Mit jeweils einem Strich. Alle wissen, was es am Ende werden soll, nur eben dieser Fake Artist nicht. Und dank verschiedener Farben erkennt man irgendwann, wer absolut gar keinen Peil hat und irgendwelche Striche macht und gar nicht weiß, wo die Reise geht. Ja, oder ziemlich gut mitziehen kann. Ist super kurzweilig, ist wirklich spaßig und gibt's für knapp 15 Euro.
0: Ich kann ja gar nicht malen. Ich wäre da sofort als Fake Artist unterwegs. Was hast du denn noch?
2: Ja, dann wäre vielleicht das Kartenspiel Muffin Time mehr was für dich. Das offizielle Spielziel ist, sammle als erster 10 Tantenkarten. Das inoffizielle macht deinen Mitspielern das Leben zur Hölle.
1: Da bin ich ja ganz, ganz vorne mit dabei. Das würde ich zocken.
2: Ja, also hier gibt es nämlich keine Zahlen oder Farben auf den Karten, sondern die sind aufgeteilt in 3 Kategorien. Wir haben Actionkarten, wir haben Konterkarten und Karten zum Fallenstellen. Die kann ich entweder alle einfach sammeln, damit ich halt möglichst schnell 10 Stück habe, oder ich spiele die aus, um meine Mitspieler auszubremsen. Zum Beispiel kann ich dann so eine Fallenkarte verdeckt vor mich hinlegen und die wird erst aktiviert, wenn etwas Bestimmtes passiert. Zum Beispiel der Spieler, der zuerst deinen Namen sagt, muss 3 Karten ablegen.
0: Ey, das ist doch wie bei Yu-Gi-Oh! Bei so einem Duell früher. Da hast du auch so eine Fallenkarte verdeckt gespielt und dann griff der schwarze Magier an und bumm!
1: Da ist viel zu viel Passion bei dir, wenn du anderen Leuten einen reindrücken kannst.
2: Ich musste tatsächlich aber auch an Yu-Gi-Oh! Denken. Zumindest bei diesen verdeckten Fallenkarten. Und dann gibt es ja noch Aktionskarten, die können dann halt sowas sein wie, alle, die kein eigenes Auto besitzen, müssen eine Karte ablegen. Und irgendwie durch diese ganz vielen Karten ist einfach richtig viel los. Irgendwann misstraust du deinen Mitspielern, wenn sie dich nach der Uhrzeit fragen oder so. Also ich weiß gar nicht mehr. Es ist super chaotisch, es ist super lustig und kriegt man auch für knapp 16 Euro.
1: Falls ihr Bock habt auf eins dieser Spiele, sie heißen Muffin Time und Fake Artist Goes to New York.

0: Die letzten 4 Minuten ging es hier bei Lola Young um Messi. Jetzt geht's um Ronaldo.
1: Ja, und ich glaube, ich muss den mal bei WhatsApp schreiben.
0: Ja, dringend.
1: Ich muss mich entschuldigen. Wir haben den gestern hier ein bisschen, wie soll man das sagen?
0: Wir haben. Du hast den dargestellt, als wäre der 90-jähriger Opa in der Kreisliga.
1: So hat er in seinem ersten WM-Gruppenspiel jetzt auch gespielt.
0: Dass du den nicht Cristiano Rollator genannt hast, ist alles.
1: Ich gebe ja jetzt zu, im zweiten Gruppenspiel gegen Usbekistan hat er den Rollator in der Kabine gelassen.
0: Absolut. 5-0 gewinnt Portugal. Und wer hat da getroffen?
1: Naja.
0: Haben wir jetzt vielleicht noch nicht ganz verstanden. Wer war das?
1: Den Nachnamen habe ich jetzt auch nicht ganz verstanden, ist aber auch egal. 2 Tore hat er gemacht, ne? Beim 5-0-Erfolg gegen Usbekistan.
0: Er stand auch nicht die ganze Zeit nur vorne rum, wie du es gesagt hast, und hat nicht geholfen.
1: Wir haben das beide gestern mit unserem hier Fußballexperten Nick Potthoff besprochen.
0: Ja, ich habe mich da ein bisschen zurückgehalten.
1: Ja, klar, jetzt ruderst du zurück, damit du beim CR7 nicht in der Gunst singst.
0: Ja, das stimmt, aber man muss sagen, das war ein schöner Moment. Da macht er das Tor, macht er sein bekanntes Sü und das ganze Stadion ist dabei, ne?
2: Das ist sensationell.
3: Das ganze Stadion ist mit ihm hier.
1: Ja, also lieber Cristiano, falls du gerade zuhörst, ich würde mich gerne bei dir entschuldigen. Komm doch mal bei uns im Sektor vorbei. Im Sommer cornern wir hier immer, trinken ein Bierchen und dann...
0: Jetzt willst du dich entschuldigen. Ne? Kannst du gerne machen, aber ich sag dir, die Tür.
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1: So klang das heute.

0: Wunderschönen guten Morgen. Hier ist ein Slime um 5 vor 9.
1: Um 9 Uhr kommen wieder die Infos. Davor gibt es noch Musik von Bebe Rexha und Faithless mit New Religion.
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1: Es ist 9 Uhr, hier sind Johanna Schmidt und Linda Bachmann. Der Bahnverkehr in NRW läuft gerade so gut wie normal. Das ist nach der Nacht eine Meldung. Da standen nämlich alle Züge in Deutschland still.
2: Grund war, dass das Funksystem der Bahn ausgefallen ist. Dadurch konnten die Lokführer nicht mit den Leitstellen sprechen und zum Beispiel auch keine Notrufe absetzen. Die Züge wurden dann aus Sicherheitsgründen gestoppt.
1: Viele Menschen sind deswegen in der Nacht an irgendwelchen Bahnhöfen gestrandet. NRW-Verkehrsminister Krischer sagt, das darf nicht nochmal passieren.
3: Jedenfalls kann es ja nicht sein, dass wegen einer Funkstörung Menschen die Nacht in Zügen oder auf Bahnhöfen verbringen.
2: Es gibt Berichte, dass sich vor den Infoständen an den Bahnhöfen lange Schlangen gebildet haben. Zum Teil soll es auch schwierig gewesen sein, an Taxigutscheine zu kommen.
1: Warum es zu der IT-Störung kam, ist noch nicht abschließend geklärt. Bisher heißt es, bei einem Software-Update könnte es ein Problem gegeben haben.
2: In den letzten Tagen hat es wieder mehrere Badeunfälle in Flüssen und Seen gegeben. Zum Teil sind die tödlich ausgegangen.
1: In Köln gibt es im Rhein ein Badeverbot. Daran halten sich aber nicht alle. Rettungskräfte schwimmen heute deshalb im Rhein gegen die Strömung, um zu zeigen, wie gefährlich das ist.
2: Kein Social Media mehr für Kinder und Jugendliche. Das ist eine Überlegung, über die in letzter Zeit immer wieder diskutiert wird. Eine Expertengruppe hat sich jetzt monatelang mit dem Thema beschäftigt. Heute stellt sie ihre Empfehlungen vor.
1: In den USA hat ein 16-jähriger YouTube verklagt, weil die Videoplattform für ihn süchtig gemacht haben soll. Er hatte offenbar Schlafstörungen, Depressionen und Angstzustände.
2: Ein Urteil wird es in dem Fall nicht geben, weil sich YouTube und der Jugendliche geeinigt haben. Wie viel das Unternehmen zahlt, ist nicht bekannt. In ähnlichen Fällen zahlten Social-Media-Konzerne Millionen.
1: Und wir schauen noch auf die Fußball-WM. Da ist ein weiteres Team raus. Panama hat nach einem 0:1 gegen Kroatien keine Chance mehr aufs Weiterkommen.
2: Deutschland ist dagegen schon safe. Für die Nationalmannschaft gibt's morgen noch das dritte Gruppenspiel gegen Ecuador. Heute Nachmittag fliegt das Team nach New Jersey.
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1: Die Nacht war oft kühler als die davor. Tagsüber wird es aber wieder ziemlich heiß heute mit viel Sonne. In Warburg und Schleiden bis 34 Grad. Castrop-Rauxel und Mahl kommen auf 36 und in Düren bis 38 Grad.
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2: Hier braucht ihr am längsten. A4 Olpe nach Köln zwischen Bergisch Gladbach, Frankenforst und Kreuz Köln-Ost eine Viertelstunde plus 4 Kilometer Stau. A4 Olpe Richtung Aachen zwischen Kreuz Köln-Ost und Köln-Eiffeltor kommen 20 Minuten obendrauf, mehr als 10 Kilometer stockend da. A30 Rheine Richtung Osnabrück zwischen Lotte und Osnabrück-Sutthausen, Viertelstunde plus 7 Kilometer stockend. A45 Gießen Richtung Dortmund zwischen Hagen Süd und Schwerte Ärgste braucht ihr eine halbe Stunde länger als sonst. 5 Kilometer Stau, da steht ein brennender LKW. Und A46 Düsseldorf Richtung Wuppertal zwischen Hahn-West und Wuppertal-Kronenberg. Viertelstunde extra, 6 Kilometer Stau.
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4: Wunderschönen guten Morgen.
5: Kleiner Tipp von mir gegen die Hitze. Service an euch, Sektor. Ich kaufe in dieser Zeit des Jahres immer viel mehr Tiefkühlprodukte ein. Nicht, weil die an sich kalt sind, nein. Dann kannst du im Einkaufsladen kannst du mal schön durch die Tiefkühlregale laufen.
4: Oh, das ist klug.
5: Das ist clever, ne? Einfach schön nur noch da shoppen.
4: Wie.
5: Ja.

0: gibt einen Mann, der hat 2014 vor der WM gesagt, Deutschland wird Weltmeister.
1: Ja, es gibt einen Mann, der hat 2018 vor der Weltmeisterschaft gesagt, Frankreich wird Weltmeister.
0: Ja, und es gibt einen Mann, der hat 2022 gesagt, Argentinien wird Weltmeister. Ist ja alles richtig.
1: Ja.
0: Und es ist alles derselbe Mann.
1: Dieser Mann heißt Joachim Clement. Jetzt denkt ihr, der ist Fußballexperte. Nein, der ist Ökonom. Der ist also viel mehr in so Excel-Tabellen und Zahlen unterwegs als auf dem Rasen. Und dieser Mann sagt, dieses Jahr werden die Niederlande Weltmeister.
0: Ich habe das irgendwie bei Instagram gesehen, habe mir gedacht, komm, sonst verkacke ich immer bei Tippspielen. Ich glaube dir das jetzt mal. Ich habe die Niederlande als Weltmeister getippt, aber kein Druck. Glaubst du da selbst noch dran? Also, wie stehen meine Chancen?
2: Also, um ganz ehrlich zu sein, nach dem Spiel gegen Schweden glaube ich wieder ein bisschen mehr dran, aber es ist natürlich schon nicht gerade der Top-Favorit auf den Titel. Und irgendwo glaube ich, dass ich unterbewusst auch so den Antrieb habe, einen Außenseiter zu wählen, um der Welt endlich zu zeigen, dass meine drei vorherigen Prognosen alle nur Glück waren.
0: Also so richtig Mut macht er mir damit jetzt nicht, dass dass Oranje das Ding holt. Ne?
1: Absolut nicht. Ob Joachim seine Tipprunde auf der Arbeit, aber genauso dominiert wie seine Vorhersagen, das erfahrt er gleich hier.
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0: Mama von Dario G war das in 1 Live.
1: Sektor, wir reden ja heute Morgen schon die ganze Zeit so über so Tippspieltypen, ne? Und es gibt da einen, der ist nicht zu toppen, der sagt dieses Mal, nee, es geht ja nicht um mich, der sagt, dieses Mal werden die Niederlande, die werden Weltmeister.
0: Ja, und ich habe mich auf ihn verlassen, der Mann hört auf den Namen Joachim Clement, der ist Ökonom, hat mit Fußball, sagt er selber, gar nichts am Hut, aber er tippt seit 2014 jeden WM-Sieger richtig. Das macht er mit einer fetten Excel-Tabelle voller Daten und da stehen so Sachen drin wie das Bruttoinlandsprodukt der Länder.
1: Ja, wie viel Kohle hat das Land?
0: Wie viel Kohle hat das Land für Infrastruktur rund um Fußball? Einwohnerzahl auch wichtig, sagt er, weil je mehr Einwohner, desto höher die Wahrscheinlichkeit, dass da auch wer kicken kann.
1: Ja, also ganz, ganz viele Zahlen. Das Geile ist, Joachim, du wolltest eigentlich mit deinen Tipps beweisen, dass sich so große Ereignisse nicht vorhersagen lassen. Das lief ja schlecht, ne?
2: Es ist echt ein Problem, wenn du ein Modell aufstellst, um zu zeigen, dass Ökonomen keine Ahnung haben und dann liegst du dreimal hintereinander richtig, dann wird die Sache wirklich langsam argumentativ schwierig.
0: Aber jetzt mal, Joachim, ganz ehrlich, guckst du selber auch mal auf den Fußballplatz und guckst du, wie die so das linke Bein vors Rechte setzen oder bist du nur in Tabellen unterwegs?
2: Das ist alles nur in Tabellen. Wofür braucht man denn individuelle Spieler oder irgendwas derartiges? Statistik reicht für alles aus. Wir leben im 21. Jahrhundert. Trainer stellen die Mannschaft nur noch nach Statistiken auf. Wusstet ihr das denn nicht?
1: Also Trainer stellen nur nach Statistik auf. Das erklärt zu 100%, warum Leroy Sané spielt und Dennis Undorf auf der Bank sitzt.
0: Aber sag mal, Joachim, hast du selber auch irgendwie an einem Tippspiel auf der Arbeit oder bist du irgendwie da involviert?
2: Ich wette nie. Ich spiele auch nicht Lotto, obwohl meine Frau mir immer wieder andrängt, dass nach 3 erfolgreichen Weltmeisterschaftsprognosen ich vielleicht mal drüber nachdenken sollte, ein bisschen Lotto zu spielen. Aber ganz im Ernst, ich lebe hier natürlich in London und Wetten ist hier große Volksleidenschaft. Und die Hälfte der Mitarbeiter in meinem Büro hat auf die Niederlande gesetzt, was so viel heißt wie am Tag, nachdem die Niederlande ausscheidet, werde ich wohl krank feiern oder zumindest von zu Hause aus arbeiten.
0: Ja, und Joachim, wie gesagt, wenn die Niederlande nicht Weltmeister wird, ich rufe auch nochmal an, weil ich habe mich auch auf dich verlassen.
2: Ja, ich übernehme aber keine Haftung. Ja? Also keine Chance, dass du da dein verlorenes Wettgeld von mir wieder zurückbekommst.
0: Lese ich aber nochmal das Kleingedruckte.
2: Ja, absolut. Keine Gewähr.
1: Joachim, danke, dass wir sprechen konnten.
2: Mach's gut, ne? Danke euch.
0: Tschüss. Danke, ciao. Ciao.
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4: Ich bitte Sie, da kam ja kein Weg dran vorbei.

0: Miley Cyrus und ich, wir haben was gemeinsam. Wirklich, wir haben ein Geheimnis.
1: Der Unterschied ist bei ihr...
2: Hast du auch schon mal halbnackt auf so einer...
1: Nein, bei ihr, der Unterschied ist doch, bei ihr interessiert sie Leute und sie hat jetzt auch was angekündigt. Für den 30. Juni, das ist nächste Woche, aber wir wissen nicht was.
2: Brynja Becker aus dem 1Live-Pop-Team, was könnte das sein? Neue Musik vielleicht?
3: Ja, könnte. Anfang des Jahres hat sie noch in einem Interview gesagt, sie arbeitet immer an neuen Songs.
4: More songs.
3: Okay.
4: Yeah, it's always.
3: Also da hat sie bestimmt schon was auf Lager, aber ich glaube, das ist es nicht.
1: Vielleicht eine neue Schauspielrolle?
3: Ja, auch dazu würde sie nicht Nein sagen, wenn die Rolle stimmt, sagt sie.
4: I mean, if the opportunity or the script or the character was right or was designed in a way that I would make sense, I'm totally there.
3: Ja, aber da ist auch offiziell eigentlich nicht wirklich was geplant.
2: Brynja, wofür haben wir dich denn? Dann sag doch mal bitte, was glaubst du denn, was es ist?
3: Eine Barbie.
2: Eine Barbie?
3: Ja.
2: Das hätte ich jetzt nicht gedacht.
3: Ich glaube, dass sie ihre eigene Barbie bekommt, also die so aussieht wie sie.
1: Also sie, warum denkst du das?
3: Weil sie so ein Foto gepostet hat von ihrem neuen Stern auf dem Walk of Fame in Hollywood und Beinen. Und diese Beine, wenn man ganz genau hinguckt, die sehen irgendwie ein bisschen aus wie Plastik.
2: Aha.
1: Brynja, ich will ganz ehrlich sein, ich finde das ein bisschen enttäuschend.
3: Wie?
1: Da geht's ja, wenn die jetzt eine Barbie von sich bekommt, da haben wir ja nichts von. Ich dachte, es geht um neue Musik oder so.
3: Ja, ist vielleicht für dich nichts Besonderes, aber für die Fans von Miley Cyrus, die warten nämlich schon seit Jahren darauf, ist für die wie so ein kleiner Ritterschlag.
1: Mhm.
3: Und es gab auch schon immer mal wieder so über die Jahre Fotos und Videos, die angebliche Barbie zeigen sollten. Also für die Fans geht da gerade ein richtiger Traum in Erfüllung.
2: Und vielleicht macht sie ja auch beides, das kann ja auch sein. Also sie kann ja auch noch einen Song zusätzlich zu der Puppe rausbringen.
4: I'm a Barbie Girl.
2: Es soll doch auch noch diesen zweiten Barbie-Film geben. Mit Margot Robbie, ne?
3: Ja, angeblich ja. Der hat noch nicht komplett grünes Licht bekommen. Ich würde Miley Cyrus auch zutrauen, dass sie dafür einen Song macht. Filmsongs sind ja auch irgendwie gerade voll ihr Ding. Die macht ja nur noch Filmsongs. Für Avatar hat sie einen geschrieben, für The Last Showgirl und für das Hannah Montana Special.
2: Wir halten euch auf jeden Fall auf dem Laufenden und ich werde nächste Woche, glaube ich, eine neue Barbie holen für Julian.
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2: Um 9:30 mit Denise Potzkai und mit Linda Bachmann. Wer mit seinem Handynetz unzufrieden ist, kann ab heute helfen, was dagegen zu tun. Über die App Mobilfunkcheck kann man seinen Empfang messen und dann melden, wie gut oder schlecht er ist. Die Aktion geht eine Woche lang und soll rausfinden, wo es in Deutschland noch Funklöcher gibt. Dass sich dann was ändern kann, zeigt Altorf im Rhein-Sieg-Kreis. Bei der letzten Messwoche kam raus, das Netz ist da zu schlecht. Jetzt bekommt der Ort einen neuen Funkmast. Seit der Messwoche im letzten Jahr haben die Anbieter ihre Netze insgesamt ausgebaut. Die Bundesnetzagentur will mit der Aktion jetzt auch prüfen, ob das bei den Kundinnen und Kunden ankommt. Unterm Strich kann man sagen, in den Städten ist der Empfang meistens gut. In ländlichen Regionen gibt's aber immer noch Funklöcher. Durch die Messungen wollen Länder und Kommunen auch festlegen, wo als erstes nachgebessert wird. Der Bahnverkehr in NRW läuft gerade wieder so gut wie normal. Es gibt höchstens noch ein paar kürzere Verspätungen und ganz wenige Zugausfälle. In der Nacht hatte es eine deutschlandweite Störung gegeben. Das Funksystem ist zwischenzeitlich ausgefallen. Dadurch konnte kein Zug mehr fahren. In NRW gibt's mittlerweile immer häufiger Tropennächte. Da sinkt die Temperatur auch nachts nicht unter 20 Grad. Laut NRW-Umweltministerium sind davon vor allem dicht bebaute Städte betroffen. Der Deutsche Wetterdienst sagt, in der Nacht zum Samstag könnte es diese Woche besonders warm bleiben mit bis zu 24 Grad. Die Regierung in den USA hat die Sonderregeln für das iranische Fußballteam etwas gelockert. Der Iran spielt bei der WM am Samstag gegen Ägypten in Seattle. Diesmal dürfen die iranischen Fußballer schon zwei Tage vor der Partie anreisen. Laut US-Medien war das bei den ersten beiden Gruppenspielen noch anders. Da durften sie erst 24 Stunden vorher in die USA einreisen.
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2: Das ist schnell erzählt. Wieder sonnig und noch heißer in Warburg und Schleiden. 34 Grad in Castrop-Rauxel und Mahl bis 36 Grad und in Düren 38.
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2: Geht los mit der A4 Olpe Richtung Aachen zwischen Kreuz Köln-Ost und Köln-Eifeltour. Eine Viertelstunde plus 8 Kilometer stockt's. A30 Rheine Richtung Osnabrück zwischen Lotte und Osnabrück-Sutthausen. 20 Minuten extra, 8 Kilometer Stau gibt's nach einem Unfall. A40 Essen Richtung Dortmund zwischen Bochum-Werne und Kreuz Dortmund-West. Etwa 10 Minuten plus 4 Kilometer Stau. Dann die 45 Gießen nach Dortmund zwischen Hagen-Süd und Schwerte-Ärgste. Dreiviertelstunde extra, 7 Kilometer Stau. Da steht ein kaputter LKW. Und zum Schluss noch die A61 Mönchengladbach Richtung Koblenz zwischen Erftstadt und Weilerswiss, 10 Minuten plus 3 Kilometer Stau.
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4: Ja, hallo Leute.
3: Hallo.
4: Jetzt kommt hier die Originalaufnahme davon, wie ihr euch letzte Mal den kleinen Zeh am Küchentisch gestoßen habt.
5: Assere.

0: I said, ooh, you say, ah.
1: Nee, probier nochmal.
0: I said, ooh, you say, ah.
1: Kommt ja gar nichts.
0: Kommt ja gar nichts von euch zurück.
1: Könnte sein, dass wir unser Publikum nicht so im Griff haben wie er hier.
2: 99 Problems ist schon wieder vorbei. Trauriges Geräusch.
1: Oh. So geht das.
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0: Das ist, glaube ich, der Unterschied. Also er ist zwar auch 1 Live-Moderator, aber er ist auch ein Star. Und sein Publikum saß ja gestern wieder live vor ihm.
1: Ja, und er tut ja auch was für sein Publikum. Er löst ja Probleme. Wir schaffen in der Regel meistens eher Probleme.
0: Das stimmt.
1: Und unter anderem hat er das Problem von Hülya, die ist so gelöst, die ist aus Karlsruhe. Die hatte so ein großes Problem, die ist aus Karlsruhe hier nach Köln und zu uns.
0: Ja, für große Probleme kann man auch mal weit fahren.
1: Ja, so ist es.
2: Was hast du denn für ein Problem?
4: Ich hasse Jeans-Shorts bei Männern.
2: Das ist erstmal dein gutes Recht. Aber erzähl mal, elaborier mal.
4: Also das Problem ist hauptsächlich jetzt, ich sag mal, im Datingleben, sobald ich einen Mann sehe, der eine Jeans-Shorts trägt, ist der Gute raus.
2: Du musst dir mal sagen, als Mann ist es auch wirklich schwer, sich im Sommer ordentlich zu kleiden. Weil man sieht als erwachsener Mann mit einer kurzen Hose immer aus wie ein Kind.
4: Ja.
2: Ich habe keine Jeans, kurze Hose. Soll ich dir sagen, warum? Weil die unbequem sind. Weil die sind ja trotzdem genauso dick und fest wie eine Jeans. Also die sind nicht sommerlich. Wenn man als Mann bei Hülya landen will im Sommer, was ist Best Practice? Was zieht man dann an? Untenrum.
4: In der Regel eine lange Hose.
2: Ja, ist warm. Willst du im Sommer so einen Freund haben, der die ganze Zeit so ölend neben dir steht, weil dem ultra heiß ist, so, oh.
4: Ja. Hey, wer schön sein will, muss leiden. So.
2: Okay, das stimmt. Das,
4: ja, siehst du, das ist ja das Problem. Ich habe ja recht mit der Sache. Wie lösen wir das? Vielleicht kannst du ja Männer dazu motivieren, das nicht zu machen. So ein Shoutout, hey Boys, keine Jeans-Shorts.
2: Unter Bros. Hey Bros. Hey Bros. Unter Männern, lass doch mal die Jeans-Shorts weg, oder?
4: Ja, so? Zum Beispiel.
1: Okay, ein Applaus für Hülya, bitte.
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0: Jetzt lässt du dich aber treiben hier.

0: Angst? Ich frage das jetzt einfach mal. Habt ihr Angst? Meinst du, wir haben so wenig Anmeldung, weil man schon dann unseren nackten Hintern sehen würde?
1: Ja, aber ich glaube, Sektor, ihr müsst euch nochmal bewusst machen, dass zumindest wir zu euch ein sehr intimes Verhältnis pflegen wollen.
0: Ja.
1: Deswegen wollen wir uns ja hintenrum nackig machen. Und
0: das geht jetzt in eine ganz falsche Richtung.
1: Wir müssen das auflösen. Ich merke es auch gerade.
0: Also wir brauchen da dringend noch einen Teilnehmer für morgen, weil wir holen ein Spiel, was ihr alle mit 12 am Fußballplatz, auf dem Bolzplatz gespielt habt. Dieses Spiel heißt Arschschießen.
1: So, und wir machen das nochmal salonfähig, denn wir machen aus diesem Arschschießen ein Orakel. Kurz das 1Live. Orakel. Also, ihr dürft uns auf den Po schießen, so doll ihr könnt. Daraus orakeln wir, wer das Spiel Deutschland gegen Ecuador wie hoch gewinnen wird.
0: Genau, also ein Po morgen von uns beiden ist
1: ein Tor.
0: Team Deutschland und ein Po ist hier Team
1: Ecuador.
0: Ecuador. So. Und also, ich sag das jetzt nochmal. Ihr habt die Chance,
1: morgen den Freifahrtschein
0: ab 9 einen Fußball so feste wie ihr könnt auf unseren Hintern zu zimmern. Also es wäre gut, wenn ihr Fußball spielen könnt. Aber, also am
1: ist
0: liebsten,
1: jetzt aber auch kein Ausschlusskriterium, wenn ihr es nicht könnt.
0: Am liebsten hätte ich so einen Kreisliga-Innenverteidiger mit Tempo 120, der den Ball so, also mitten auf deinen nackten Hintern zimmert. Das wäre meine Traumvorstellung.
1: Du weißt aber schon, dass wir dann in diesem Tor, wir stehen sehr eng beieinander.
0: Ja.
1: Das heißt, die Wahrscheinlichkeit, dass dein Po getroffen wird, ist genauso hoch, wie das meiner getroffen wird.
0: Ja, es wird doch keinen Spaß machen, wenn da nicht auch Angst dabei wäre.
1: Das stimmt. Also Sektor, die Zeit läuft.
0: 0221 5

0: Ja, ein Satz, den ich auch viel zu häufig sagen musste. Sorry, Papi von Topic und Becky Jean. 1 live, 9.51 Uhr.
1: Rewinski und Färber sind hier. Wir sind ja die ganze Woche für euch ab 5 Uhr da. Ich finde, ja, wir haben eine Sendung abgeliefert.
0: Total.
1: Aber hier kommt wirklich, also von euch, kommt richtig gute Kritik rein.
2: Mein Name ist Mohammed Alia. Ich bin ein Autohändler, fliegender Autohändler. Hier kaufen, da verkaufen, sozusagen. Ich höre euch wirklich sehr gutes Radio, habt ihr sehr gutes Programm, sehr gute Musik.
1: Also, sehr gutes Programm ist die Redaktion für verantwortlich. Sehr gute Musik ist die Musikredaktion
0: für verantwortlich.
1: Ja, und wir beide sind ja eigentlich für die laufende Sendung verantwortlich.
0: Für den sogenannten Inhalt. Also,
1: ja, genau. Es ging auch noch um die laufende Sendung.
0: Ach so.
2: Aber eins verstehe ich nicht, diese laufende Sendung jetzt zur Zeit. Wer wird Weltmeister? Nicht einmal habt ihr erwähnt, dass Deutschland hat Chance, Weltmeister zu werden. Warum das nicht? Ja. Einmal erwähnt.
1: Warum haben wir das nicht einmal erwähnt?
0: Ja, weil der Ökonome das nicht ausgerechnet hat.
1: Er hat gesagt, Holland.
0: Holland wird Weltmeister.
1: Sollen wir es jetzt mal vielleicht...
0: Also ich bin ja bei Mohammed, eine Chance besteht. Ja, ja.
1: Da können wir uns drauf einigen.
0: Da können wir uns drauf einigen, würde ich auch sagen. Ja,
1: wir haben eine Chance. Danke fürs Feedback.

0: So, ich sag, wie es ist, Sektor. Mir ist das alles scheißegal. Jetzt, ich leg mich jetzt erstmal in die Eistonne und dann sehen wir morgen weiter.
1: Das ist ein Zitat?
0: Ja.
1: Von Ben Mertesacker, glaube ich. Simon Weg ist da. Hallo. Digga,
2: was ist das für eine Arbeitseinstellung hier, Freunde?
0: Ich habe da auch schon 5 Stunden Sendung hinter mir. Du kannst jetzt übernehmen. Hast du was vorbereitet für die nächsten 4 Stunden?
2: Ja, und vor allem auch für die Zehntausende von Menschen, die Sonntag in einer Woche nach Köln pilgern, weil es ist CSD und große Parade.
0: Stimmt.
2: Und wir sind ja dabei mit unserem 1Live Love Truck und ich mache euch die Plätze klar, Leute.
1: Oh, du darfst die ersten Leute draufsetzen.
2: Minty Promis.
1: Dann bleibe ich vielleicht doch noch länger, da hätte ich auch gern einen. Rewinski und Färber sind jetzt aber erstmal raus. Wir hören uns morgen wieder. Tschüss.
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0: Wir haben 10 Uhr, ich bin Denise Potzkay
1: und ich Linda Bachmann.
0: Wir merken es gerade alle, es ist heiß. Viele fahren an Seen und Flüsse, um sich abzukühlen. Das kann aber schnell gefährlich werden.
1: In Höxter hat es jetzt einen tödlichen Badeunfall an einem See gegeben. Ein 18-Jähriger ist da von einer Schwimmplattform ins Wasser gesprungen und nicht wieder aufgetaucht. Das ist auch schon in Gelsenkirchen im Rhein-Herne-Kanal passiert. Da sind ein 14-Jähriger und ein 16-Jähriger gestorben.
0: Ärzte sagen, dass man sich immer abkühlen soll, bevor man ins Wasser springt. Sonst kann man eine Art Schock bekommen, wenn der überhitzte Körper zu schnell ins kalte Wasser kommt.
1: Auch in Flüssen muss man vorsichtig sein, da gibt es oft Strömungen, die man nicht sieht. An vielen Stellen im Rhein gibt es deswegen ein Badeverbot, etwa in Köln und Düsseldorf. Dazu gibt es heute eine Aktion der DLRG. Rettungskräfte zeigen in Köln, wie schwer es ist, gegen die Strömung im Rhein zu schwimmen.
0: Heute ist ein Prozess losgegangen in einem Fall, der Anfang des Jahres für Fassungslosigkeit gesorgt hat. Ein Zugbegleiter war in einem Regionalexpress angegriffen worden und 2 Tage später gestorben. Der mutmaßliche Täter ist 26 Jahre alt. Ihm wird Körperverletzung mit Todesfolge vorgeworfen.
1: Kein Social Media mehr für Kinder und Jugendliche. Das ist eine Überlegung, über die in letzter Zeit immer wieder diskutiert wird. Eine Expertengruppe hat sich jetzt monatelang mit dem Thema beschäftigt. Heute stellt sie ihre Empfehlungen vor.
0: Und jetzt geht's ums Handynetz. Die Bundesnetzagentur will rausfinden, wo es noch Funklöcher gibt. Über die App Mobilfunkcheck kann man seinen Empfang prüfen und melden, ob er gut oder schlecht ist.
1: Bei der letzten Messung haben das auch Leute aus Altdorf im Rhein-Sieg-Kreis gemacht. Da war das Netz so schlecht, dass der Ort jetzt einen neuen Funkmast bekommt.
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0: Es wird wieder sonnig und die Temperaturen gehen noch weiter rauf. In Mainertshagen und Waldbröl bis 34 Grad. Essen und Wesel kommen auf 36 und in Köln bis 38 Grad.
1: Nach einer tropischen warmen Nacht geht es morgen auch mit viel Sonne weiter und bis zu 38 Grad. Am Freitag wird es noch wärmer, dann bis zu 40.
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0: Geht los mit der A1 Dortmund Richtung Köln. Zwischen Burscheid und Köln-Niel dauert es gerade 10 Minuten länger. 4 Kilometer stockender Verkehr. A3 Köln Richtung Oberhausen. Zwischen Leverkusen-Opladen und Solingen eine Viertelstunde mehr einplanen. 6 Kilometer Stau. A4 Olpe Richtung Aachen. Zwischen Kreuz-Köln-Ost und Eiffeltor dauert es 20 Minuten länger. Auf 10 Kilometern stockt's. A40 Essen Richtung Dortmund. Zwischen Bochum-Werne und dem Kreuz Dortmund-West dauert es 10 Minuten länger. 4 Kilometer Stau. Und zum Schluss A45 Gießen Richtung Dortmund. Zwischen Hagen-Süd und Schwerte Ärgste braucht ihr gerade 20 Minuten länger, 5 Kilometer Stau, da ist ein LKW-Defekt.
3: Welchem Sektordorf dürfen wir gratulieren zum neuen Funkmast?
1: Altdorf.
3: Altdorf, ja. Herzlichen Glückwunsch.
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3: Boah, Leute, mir egal, was die Welt heute vorhat, ich bin heute einfach Optimist. Also sag ich, sagt aber auch Nico Santos, aktueller Track von ihm, Optimist. Ich feiere den ja sehr, nicht nur, weil der so musikalisch ganz entspannt jetzt im Sommer ist, sondern weil die Message auch gut ist. Nico Santos, Optimist, gibt's gleich nach ihm hier, With the MC und Show Me Love.

0: Optimist.
1: Gibt mir so gute Vibes. Nico Santos, Optimist in 1 Live. Ey Leute, gute Nachricht. Es ist uns der heißeste Tag der Woche. Erst am Freitag die 40, heute die 38 Grad. Die Frage ist, wie sorgt ihr für innere Kühlung? Manchmal regelt das ja das Betriebsklima auf der Arbeit, wenn es ein bisschen kühler ist. Wenn man mit dem Rad auf dem Weg zur Arbeit ist, habe ich heute Morgen eine schöne Beobachtung gemacht. Ich weiß nicht, wie es bei euch ist, aber in Köln werden jetzt Wasserschläuche auf der Straße verteilt. Da sind oben so Löcher drin und dann spritzt da Wasser raus. Und wenn du mit dem Rad da dran vorbeifährst, kriegst du so eine richtig schöne, kühle Wasserbrise ins Gesicht. Gut. Führt dazu, wenn du zu nah dran mit dem Rad bist, bist du klitschnass. Und ich sag mal so, das Kopfsteinpflaster darunter wird ja auch nass und die ein oder andere Oma kommt vielleicht ins Schlingern.
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0: Hallo, Anne-Marie und Friends. In 1 Live. Gleich für euch Oliver Heldens und Lady Hear Me Tonight. So klingt der Sommer im Sektor und es kann sein, dass ihr das nicht mitbekommen habt, aber es hat offensichtlich Wahlen gegeben und der Sektor hat einen neuen Sektorbürgermeister. Also einer, der sich um die Sachen kümmert, wo man sagt, da muss mal einer was tun. Wenn das schon der Bürgermeister bei mir nicht in der Stadt macht, dann macht das jetzt halt der Sektorbürgermeister. Reiko aus dem Pott hat diesen Job jetzt.
1: Hallo Sektor, es folgt eine Ansprache unseres Sektorbürgermeisters Reiko.
2: Was geht ab, liebes Volk? Ich hab mir letztes Mal das Konzert von meiner Lieblingsmusikerin 2 Stunden lang durch das Smartphone von meinem Vordermann reingezogen. Merkt ihr was? Lange da gibst du locker einen Fuffi aus für ein geiles Erlebnis und dann hast du da auf einmal 500 professionelle Livestreamer in der Reihen. Kannst du auch zu Hause bleiben und dir das nachher auf Social Media reinziehen. Lange, ich kann das nachvollziehen, dass man irgendwo auch eine Erinnerung von dem ganzen Spektakel haben will. Aber dafür musst du doch keine ganze externe Festplatte voll machen. Die Rampensäue dieses Landes rackern sich jahrelang ein ab, um dann den ganzen Abend in eure Linsen zu glotzen. Ich erteile hiermit ein inoffizielles Handyverbot. Macht 1-2 Fotos und auch 1-2 Videos. Aber dann klatscht mal den Flugmodus rein und sabbelt mal wieder mit den Menschen neben euch. Vielleicht findest du da auch noch Freunde fürs Leben oder was? Außerdem, guckt auch mal hinter euch. Wenn da ein deutlich kleinerer Mensch steht, dann lasst den auch mal vor. Der Spaß passiert meistens, wenn man es einfach genießt. In diesem Sinne, Glück auf und halt die Ohren steif langen.
1: Das war eine Ansprache unseres Sektorbürgermeisters Reiko. 1 Live.

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5: Um 10:30 und das sind gerade die längsten Staus. A1 Köln Richtung Münster zwischen Hagen Nord und Kreuz Dortmund Unna. 10 Minuten plus, 6 Kilometer stockt's. Dann die 1 Dortmund Richtung Köln zwischen Burscheid und Köln-Niel. 10 Minuten plus, 4 Kilometer stockend. Nochmal die A1 Köln Richtung Euskirchen zwischen Hürth und Kreuz Bliesheim. Auch hier 10 Minuten länger, 6 Kilometer stockt's. Weiter geht's mit der A3 Köln Richtung Oberhausen zwischen Köln-Mühlheim und Kreuz Leverkusen. 3 Kilometer stockend. Dann nochmal die 3 Köln Richtung Oberhausen. Diesmal zwischen Leverkusen-Opladen und Solingen. 5 Kilometer stockender Verkehr. A4 Olpe Richtung Aachen zwischen Kreuz Köln-Ost und Kreuz Köln-Süd. 10 Minuten plus, 4 Kilometer stockt's. Dann die A40 Essen Richtung Dortmund zwischen Dortmund-Lücken-Dortmund und Kreuz Dortmund-West. 10 Minuten länger, 3 Kilometer Stau. Und zum Schluss noch die A45 Gießen Richtung Dortmund zwischen Hagen-Süd und Schwerte-Ärgste. Braucht ihr eine Viertelstunde länger, 6 Kilometer Stau wegen einem kaputten LKW.
6: Wie offensiv sind wir im Umgang mit Ex-Partnern? Also, ist man da, hat man da einen coolen Vibe zu oder sagt man, nö, komm, das ist Geschichte, der soll weg?
5: Das kommt wahrscheinlich drauf an, wie es zu Ende gegangen ist, oder?
6: Das könnte die Antwort sein.
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6: Ich spiele euch jetzt nämlich Katy Perry und Raw. Und Katy Perry ist gerade weiter auf großer Welttournee und hatte offensichtlich so ein neues Element in ihrer Show, wo Ex-Freunde anrufen. Also man weiß nicht genau, ob es jetzt Orlando Bloom ist, aber zumindest taucht bei den Kontakten auf dem Handy-Display ein OB auf. Und was macht Katy Perry? Die drückt den einfach weg. Gibt's viel Kritik im Netz. Von Männern natürlich.

0: Pam Monkey, Deich Outcast und Hey Yeah.
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0: Es ist Juni. Juni ist Pride Month. Natürlich ganz viele Pride-Paraden im Sektor. Letztes Wochenende in Bochum CSD, dieses Wochenende in Düren oder in Soest. Und das große Finale ist dann Anfang Juli. Nämlich Sonntag in einer Woche die große CSD-Parade. Einmal durch Köln. Ich durfte euch am Montag schon sagen, 1 Live ist mit einem eigenen Truck dabei. Unserem 1 Love Truck. Und ihr könnt mitfahren. Isabel aus Düsseldorf, 32, will das unbedingt. Guten Morgen.
2: Guten Morgen.
0: Du hast das am Montag bei mir gehört und hast dann dich sofort beworben. Warum?
2: Ja, ich habe noch keinen Platz. Und wir sind immer mit einer Freundestruppe unterwegs. Wir haben dieses Jahr noch keinen Plan. Und dann habe ich mir gedacht, ach ja, dann probiere ich doch mal mein Glück.
0: Die große Aufgabe ist ja, und das ist quasi so ein bisschen die Tür, um bei uns auf den Truck mit raufzukommen, auf 1live.de einmal kurz sagen, was die Pride Parade für dich bedeutet.
2: Also für mich ist vor allen Dingen Freundschaft, Gemeinschaft und dieser eine Tag gemeinsam sichtbar zu sein. Und so diese Sichtbarkeit ist, glaube ich, einfach in den letzten Jahren immer wichtiger geworden. Von es war mal mehr Party und jetzt ist es immer mehr wichtig, sichtbar zu sein und auch das politische Motiv hinter der Pride zu zeigen und gleichzeitig zu feiern.
0: Und dass auf unserem 1 Live, 1 Love Truck auch noch ein paar Promis mit dabei sind, wie Nico Stank oder Tané.
2: Ja Mensch, nett. Das habe ich noch gar nicht mitbekommen. Nehme ich auch.
0: Nimmt man auch noch mit. Getränke gibt's wohl auch, habe ich gehört. Also.
2: Ja, bei der Hitze.
0: Isabel, dann schmeißen wir dich in den Lostopf rein. Und wenn ihr sagt, Mensch, die Isabel klingt so sympathisch für den Fall, dass die auf dem 1 Love Truck landen sollte, will ich da auch unbedingt mit dabei sein, dann bewerbt euch jetzt auf 1live.de. Ich habe es gerade schon gesagt. Einmal kurz erklären, was die Pride Parade für euch bedeutet. Und dann gibt's ab Montag die Plätze zu gewinnen hier in 1 Live für den CSD, die große Parade am Sonntag in einer Woche. Isabel?
2: Ja?
0: Ich drücke beide Daumen und lass es nicht zu heiß werden heute in Düsseldorf.
2: Ja, ach, das wird schon. Lieber warm als Regen. So. Ich drücke mir auch die Daumen.
0: Danke dir. Tschüss.
2: Danke euch. Ciao.

Joe, End of Beginning in 1 Live. Ihr habt ja ordentlich geschwitzt am Wochenende, ne? Mit Bad Bunny in Düsseldorf. Temperaturen von 40 Grad in der Arena, präsentiert von 1 Live. Das sind Temperaturen, die kennt der Mann natürlich von Puerto Rico. Der hat damit kein Problem. Er ja auch nicht. Pedro Capo, jetzt in 1 Live. Auch aus Puerto Rico. Da kommt er her in diesem Jahr. Der Sommer.

0: 10.54 Uhr haben wir es. 1Live ist hier. Haben wir kurz Zeit für was Nachdenkliches? In der Schule hat mein Geschichtslehrer immer gesagt, Simon, die Zukunft beginnt schon morgen. Die 1Live-Infos gucken gleich mal in die Zukunft, und zwar in eure Zukunft. Ihr wurdet nämlich gefragt, wie zuversichtlich seid ihr, dass eure Zukunft gut wird. Die Antwort darauf gleich um 11. Tame Impala und Dracula noch davor. Dauert keine 2 Minuten.
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1: Es ist 11 Uhr, ich bin Denise Potzkay und ich Linda Bachmann. Junge Menschen in Europa sind gerade eher skeptisch, wenn es um ihre Zukunft geht. Zu dem Ergebnis kommt eine Studie der TUI-Stiftung. Für die wurden über 8000 Menschen zwischen 16 und 29 Jahren befragt, unter anderem in Deutschland, Frankreich und Großbritannien. Mittlerweile geht rund die Hälfte der Jüngeren davon aus, dass es ihnen einmal schlechter gehen wird als ihren Eltern. 1Live hat sich umgehört, was euch beschäftigt. Und das sind vor allem, dass Geld auch später reicht.
2: Wegen den Rentenkassen, da ist ja auch gerade so die Problematik, dass die wahrscheinlich leer sind, wenn wir dann dran sind.
3: So, ich versuche langfristig zu investieren, gerade nur so allgemein in so Aktien, die man langfristig halten kann, damit halt der Wert des Geldes nicht sinkt, ne?
1: Auch wenn mittlerweile weniger optimistisch sind als noch vor 10 Jahren, deutlich über die Hälfte der jungen Menschen in Europa schauen positiv in die Zukunft. Auf die Frage, was für sie Freiheit bedeutet, waren die Top-Antworten Chancengleichheit, Gesundheit und ein Leben ohne Armut. Für viele ist auch wichtig, dass sie leben können, wo sie wollen und auch überall hinreisen können. Hinter dem Komplettausfall bei der Bahn letzte Nacht könnte ein Fehler bei einem Software-Update stecken. Das wird im Unternehmen nach ARD-Informationen vermutet. Weil der Digitalfunk deutschlandweit nicht funktionierte, mussten Züge stehen bleiben. Viele Fahrgäste hingen stundenlang fest. NRW-Verkehrsminister Krischer kritisiert das.
4: Mich hat das ehrlich gesagt fassungslos gemacht.
5: Ein kompletter Zugausfall. Meines Wissens hat es aufgrund einer technischen Störung noch nie gegeben.
1: Die Bahn hat die Ursache noch nicht bestätigt. Hinweise auf Sabotage gibt es wohl aber nicht. In den letzten Tagen hat es wieder mehrere Badeunfälle in Flüssen und Seen gegeben. Zum Teil sind die tödlich ausgegangen. In Köln gibt es im Rhein ein Badeverbot, daran halten sich aber nicht alle. Rettungskräfte schwimmen heute deshalb im Rhein gegen die Strömung, um zu zeigen, wie gefährlich das ist. In Freiburg geht heute der Deutsche Bauerntag los. Da wird zum Beispiel darüber diskutiert, wie Ackerflächen nachhaltiger genutzt werden können oder was passieren muss, damit es sich für Landwirte auch in Zukunft finanziell lohnt, zum Beispiel Spargel und Erdbeeren anzubauen. Außerdem wollen die deutschen Bauern festhalten, welche Unterstützung sie ab 2028 von der EU fordern.
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1: Auch heute wieder den ganzen Tag Sonne. Der Deutsche Wetterdienst warnt außerdem vor extremer Hitze. Besonders in dicht bebauten Städten kühlt es sich auch nachts nicht wesentlich ab. Dazu in Detmold heute 33 Grad, in Arnsberg und Solingen 35 und in Zülpich und Ratingen 37 Grad. Auch in den nächsten Tagen wird es zunehmend noch heißer. Morgen bis 38 Grad und am Freitag sogar bis zu 40 Grad.
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1: Geht los mit der A1 Köln Richtung Münster, zwischen Hagen-Nord und Kreuz Dortmund-Unna eine Viertelstunde plus 6 Kilometer Stau. Dann A1 Köln nach Euskirchen, zwischen Hürth und Kreuz Bliesheim 10 Minuten plus 6 Kilometer stockt's. A3 Köln Richtung Oberhausen, zwischen Leverkusen-Opladen und Solingen 10 Minuten länger als sonst 6 Kilometer stockend. Dann die 40 Essen Richtung Dortmund, zwischen Dortmund-Lütgendortmund und Kreuz Dortmund-West 10 Minuten plus 3 Kilometer Stau. Und zum Schluss noch die A44 Kassel Richtung Dortmund, zwischen Marsberg und Kreuz Wünnenberg-Hagen 10 Minuten plus 3 Kilometer Stau.
6: Darf ich kurz nachfragen, wie viel Sonnenbrillen habt ihr zu Hause?
1: 4?
6: Doch, ne?
1: So 4 ungefähr?
6: Okay, ich bin beruhigt. Ich dachte schon, ich wäre unnormal.
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6: Wobei dieser Mann hier, glaube ich, 4000 Sonnenbrillen hat. Der trägt die auch im Winter. Sogar drin. Macht man so in Osnabrück. Robin Schulz jetzt für euch mit Sugar. Das ist der Sommer im Sektor. Temper City, Self-Aware auch. Und dann ist hier Trinkpause in 1Live.

0: Heute ein heißer Mittwoch und bei diesen Temperaturen, Leute, können wir alle von der FIFA lernen.
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0: Ja, ich meine, was bei der Fußball-Weltmeisterschaft geht, das geht natürlich auch bei uns. Ich habe mal kurz die Tür aufgemacht. Wir machen jetzt eine Trinkpause, Leute. Hier, Max aus der Redaktion ist reingekommen, quasi heute mein Coach.
2: Ach, die heiße Luft, die von draußen reinkommt.
0: Achso, ich dachte aus deinem Mund. So, erstmal ein Stückchen.
2: Ich trinke auch was. Es ist ja auch wichtig, gut zu trinken.
0: Ja, viel trinken bei dem Wetter, Leute. Und damit meinen wir nicht Aperol Spritz.
2: Ich würde kurz sagen, ich bin ja auch so ein bisschen dein Trainer heute. Ich mache eine kurze Review und gucke, wie wir das Spiel jetzt noch verbessern können. Also ich finde generell gute Performance, muss ich sagen. Ne? Entspannter Vibe, cool auch, dass du schon mit den HörerInnen gesprochen hast.
0: Taktik ist aufgegangen auch.
2: Taktik ist bisher super aufgegangen. Ich habe eine kleine Kritik. Du hast am Anfang, das war ein holpriger Start ins Spiel, in diese Sendung, hast du einen Versprecher gehabt. Achtung, einmal ganz kurz.
0: Ja. Nico Santos, Optimist, gibt's gleich nach ihm hier, with the MC.
2: So, with the MC.
0: Ja.
2: Wie heißt der?
3: Ja, with, was geht, Leute? Mein Name ist with the MC.
0: With the MC.
2: Es kommt auf jede Kleinigkeit an. Vielleicht bin ich ein bisschen streng, aber das würde ich doch nochmal, kann man vielleicht verbessern.
0: Okay, wir bleiben dran. Gleich kommt Brünja Becker.
2: Richtig, ich stelle sie auf und ich würde sagen, sie sagt uns Infos darüber, dass Luis Capaldi neue Musik hat.
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0: Kira und Burna Boy, Dai Dai, es ist Hi Hi, Hi Hi Hi, heiß ist es heute, auch für Stars wie Luis Capaldi.
1: It's fucking warm, it's warm.
0: Ja.
1: Look, the inside of an oven.
0: Ja, es ist warm, wie in so einem Ofen drin, sagt er. Und vielleicht war das der Grund, warum er was Wichtiges verraten hat auf der Bühne. Brunja Becker aus meinem Pop-Team, komm, sag du.
2: Also er arbeitet an neuer Musik.
0: Ach.
2: Er sagt, er hat jetzt noch ein paar Festivals und Konzerte, aber dann ist er erstmal weg und macht das Album fertig, an dem er schon gearbeitet hat.
1: I'm gonna go away for a bit and I'm gonna make a new album.
2: Ja, und jetzt wirst du sagen, oha, ein Musiker macht Musik. Wie überraschend.
0: Ja, erwischt, sowas wollte ich wirklich sagen. Also.
2: Aber für Luis ist das ja immer noch was sehr Besonderes.
0: Ja, das stimmt, der hat sich lange aus dem Business rausgenommen jetzt, ne?
2: Genau, der hat jetzt nämlich bei Konzerten diese Woche auch immer wieder auf der Bühne hat er das thematisiert. 2023 hatte er ja bei einem Festival so einen kleinen Zusammenbruch. Mhm. Danach hat er sich eine Pause für seine Mental Health gegönnt. Dann hat er diese Zeit auch mit einer EP verarbeitet. 5 Songs waren da drauf. Aber dass er jetzt wieder so richtig auf der Bühne steht und an einem neuen Album arbeitet, ist für die Fans halt immer noch das Wichtigste. Und auch, dass er sich dabei wohlfühlt und er sagt, er liebt es wieder.
1: My mental is no longer broken down. I'm feeling good and I feel good to be back here.
2: Ja, seine Mental Health ist nicht länger broken, sagt er.
0: Ey, ich finde das so schön, dass Luis Capaldi zurück ist. Ich finde ihn so sympathisch und er hat so eine grandiose Stimme.
2: Voll. Und er hofft, dass seine Fans jetzt auch wieder voll dabei sind und auch Bock haben, auf sein Album jetzt zu warten.
1: Yeah, I don't know how long it'll take me, but I hope that you're here when I get back and I'm finished and I'll see you soon.
2: Ja, er wird nämlich ein bisschen brauchen, aber wir sollen auf ihn warten.
0: Neue Musik von Luis Capaldi. Wenn sie da ist, hört ihr sie natürlich hier bei uns in 1 Live.

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6: Es ist 11:30 und los geht's mit der A1 Köln Richtung Münster zwischen Hagen-Nord und Kreuz Dortmund-Unna eine Viertelstunde plus 8 Kilometer stockt. Dann A1 Köln Richtung Euskirchen zwischen Hürth und Kreuz Bliesheim 5 Kilometer stockend. A3 Köln Richtung Oberhausen zwischen Leverkusen-Opladen und Solingen dauert es 10 Minuten länger, 5 Kilometer stockt. Dann die A3 Oberhausen Richtung Arnheim zwischen Kreuz Oberhausen und Dienstlaken-Nord 10 Minuten plus 4 Kilometer Stau. A4 Olpe Richtung Aachen zwischen Kreuz Köln-Ost und Kreuz Köln-Süd 4 Kilometer stockender Verkehr. A33 Osnabrück Richtung Bielefeld zwischen Osnabrück-Fledder und Borkelo-Kloster-Ösede etwa 10 Minuten plus 4 Kilometer Stau. A40 Essen nach Dortmund zwischen Dortmund-Lütgendortmund und Kreuz Dortmund-West 10 Minuten plus 3 Kilometer Stau. Und zum Schluss noch die 44 Kassel Richtung Dortmund zwischen Marsberg und Kreuz Winnenberg-Haaren braucht ihr 10 Minuten länger, da gibt es 3 Kilometer Stau.
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7: An diesem Mittwoch wird's warm. Haben wir es schon erwähnt eigentlich, dass es heute ein heißer Tag wird? Haben wir schon gesagt, dass Freitag der heißeste Tag der Woche wird? Und Wochenende wird dann ein bisschen entspannter, aber trotzdem noch heiß. Da braucht man irgendwas Klimatisiertes, zum Beispiel so einen Hörsaalraum an der Uni. Da aber nicht irgendeine bräsige Vorlesung, sondern die besten Comedy-Newcomer auf der Bühne. Das ist das Finale von unserer 1Live-Hörsaal-Comedy. Maria Ziffi ist in diesem Jahr ja eure Moderatorin und warum die Angst vor Glatzen hat, soll ich euch gleich mal selbst sagen. Nach Walk the Moon und Sarah Larsson, Lush

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0: Also die Letzten auf unserer 1Live Hörsaal-Comedy-Tour. An diesem Wochenende das große Finale. Willkommen zu euch an die Uni Bielefeld, Uni Düsseldorf, Uni Bochum. Ein fantastischer Abend, der schon von vielen von euch gefeiert wurde.
3: Ich würde sagen, vier Newcomer natürlich. Auf jeden Fall eine coole Show, wo alle was bei zu lachen haben.
0: Ja, es sind ein paar Namen dabei, die kennt man natürlich. Björn von Morgenstern zum Beispiel, Maria Ziffi ist eure Moderatorin. Und Maria hat Ängste, Leute. Erzählt sie euch auf dieser Hörsaal-Comedy. 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
4: Deswegen bin ich ein bisschen verwirrt, weil ich bin jetzt also wirklich an dem Punkt, wo ich auch erwachsen werde. Erwachsen werden ist so anstrengend. Ihr versteht das nicht, doch ich sehe euch, ihr versteht das, aber es ist wirklich so anstrengend. Letztens, ich sag ehrlich, ich war duschen, ich hatte einfach Haarausfall. Ich will doch keine Glatze. Weil woher weiß ich dann, wie weit ich mein Gesicht waschen muss? Wisst ihr, was ich meine? Wo hört man auf? Wenn du die Glatze so frisch rasierst, will sie dann dir so einen Nackenklatscher geben, aber sie weiß nicht, wo der Nacken ist, deswegen haut sie auf die Glatze. Wisst ihr, weil man weiß ja nicht, wo ist denn der Nacken? Ich hab Angst vor Glatze irgendwann. Aber jetzt mal schön, hier sind echt viele Glatzköpfe. Also das muss ich ja auch mal sagen. Es ist ja nichts Schlimmes an Glatze, ist schön. Habt ihr mal meine Stirn gesehen? Das ist eine Halbglatze. Das ist eine halbe Glatze. Ja, wie bei dir, mein Maus. Ja, krass. Geheimratsecken, ne? Oder nur Ratsecken, weil geheim ist das nicht mehr.
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Wissen. Also, wenn sie nicht rasiert worden sind bei diesen Temperaturen. Aus Irland, Dermot Kennedy ist das mit Kiss Me. Gleich für euch Alex Warren aus den USA mit Fever Dream. Und das hier

Jugendliche in Deutschland unter 16 Social-Media-Verbot bekommen. Die Bundesregierung hat damit eine Expertenkommission beauftragt. Das Ergebnis von denen ist jetzt da. Die 1F-Infos sagen es euch gleich um 12. Vorher noch die Bloodhound Gang und The Bad Touch in 1Live.

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1: Um 12 Uhr mit Denise Potzkeit
2: und Tim Esselmann. Diese Frage wird auch bei uns in Deutschland seit Monaten diskutiert. Sollten Kinder und Jugendliche raus aus Social Media? Fachleute im Auftrag der Bundesregierung stellen heute ihre Vorschläge vor.
1: Sie sagen, ein Mindestalter bei Insta, TikTok und Co. wäre eine Option, mindestens 13 Jahre. Wichtiger wäre aus ihrer Sicht aber generell, dass unter 18-Jährige nicht jede Funktion auf den Plattformen unbegrenzt nutzen können.
2: Bei Insta und TikTok muss man schon jetzt mindestens 13 sein. Insofern ist der Vorschlag da gar nicht so bahnbrechend. Die Frage ist aber auch, wie so etwas durchgesetzt wird, wenn man sich bei den Plattformen registriert.
1: Kritisch sehen die Experten auch KI-Bots wie ChatGPT. Sie sagen, manche Kinder könnten schnell abhängig werden, wenn sie ChatGPT wie einen Freund wahrnehmen. Unter 13-Jährige sollten sie deshalb nicht nutzen.
2: Ob und welche Vorschläge kommen, ist noch nicht klar. Die Fachleute sagen, das meiste müsste man auf EU-Ebene klären.
1: Viele haben es sicher mitbekommen, über Nachrichten oder selbst unterwegs. Heute Nacht ging in Sachen Zugfahren nichts.
2: Die Deutsche Bahn hat jetzt gesagt, was das Problem war und sich entschuldigt. Am Funksystem wurde ein Update gemacht und danach hat wohl nicht alles funktioniert. Deshalb gab es keine Kommunikation mehr und alle Züge wurden gestoppt.
1: In Europa geht gut die Hälfte der 16- bis 26-Jährigen davon aus, dass sich ihre Lage in Zukunft verschlechtern wird. Das ist bei einer Befragung der TUI-Stiftung rausgekommen. 1Live hat euch gefragt, was ihr dazu sagt. Das meint Alina aus Menden.
3: Oh, das ist eine echt krasse Aussage, aber es kann in manchen Hinsichten schon stimmen. Ich meine, wenn es sich jetzt gut entwickelt mit den ganzen Kriegen und so, dann würde ich sagen, vielleicht geht es uns mal irgendwann besser wieder, weil die Wirtschaft muss ja auch irgendwann mal einen Aufschwung haben.
2: Außerdem ist ein Viertel der Jüngeren der Meinung, dass die Demokratie in ihrem Land nicht so gut funktioniert.
1: Und es gibt noch ein Update nach dem Chemieunfall im Campark Dormagen. Mittlerweile sind alle Mitarbeiter aus dem Krankenhaus entlassen worden. Sie standen einige Tage unter Beobachtung, nachdem eine giftige Flüssigkeit ausgetreten war. Warum, wird noch ermittelt.
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2: Es ist wieder den ganzen Tag sonnig. Der Deutsche Wetterdienst warnt vor extremer Hitze. In Bielefeld und Lüdenscheid 34 Grad, heute in Dortmund und Hattingen 35. Kerpen kommt auf 38 Grad.
1: Nach einer tropischen warmen Nacht geht es morgen auch mit viel Sonne weiter und bis zu 38 Grad. Am Freitag wird es dann nochmal wärmer, bis 40 Grad.
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2: Ihr braucht ja am meisten Geduld. A1 Köln Richtung Münster zwischen Hagen-Nord und Kreuz Dortmund-Unna eine Viertelstunde länger, 8 Kilometer stockend. A1 Köln Richtung Euskirchen zwischen Hürth und Kreuz Bliesheim 3 Kilometer stockend. Dann A3 Köln Richtung Oberhausen zwischen Leverkusen-Opladen und Solingen 10 Minuten plus 6 Kilometer stockend. A40 Essen Richtung Dortmund zwischen Dortmund-Lütgendortmund und Kreuz Dortmund-West 10 Minuten länger, 3 Kilometer Stau. A44 Kassel Richtung Dortmund zum Schluss noch zwischen Marsberg und Kreuz Binnenberg-Haaren 2 Kilometer Stau.
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4: Tag zusammen. Ich soll euch ganz lieb grüßen von meiner linken und meiner rechten Achselhöhe. Denen geht's gut, Freunde. Euch hoffentlich auch. Hier ist Kamerad Hack Yourself bei 33 Grad.

0: Hey Leute, ihr feiert Tassim. Wir feiern Tassim. Deswegen hat er auch einen Podcast in 1 Live. Es gibt eine neue Folge. Da trifft er immer jemand zum Deep Talk, ne? Diesmal war er hier da. Einer der erfolgreichsten deutschen Rapper, Eno. So, wenn du Singles am Start hast, Touren, Merch, ja, als erfolgreicher Rapper, klar gehört dazu, aber ein richtig guter Rapper bist du erst, wenn du dein eigenes Buch rausgebracht hast. Und da hat Tassim, unser Mann, bei Eno halt direkt mal nachgefragt in der neuesten Podcast-Folge.
1: Wo ist dein Buch entstanden? Ich habe ja das Buch nicht selber geschrieben.
2: Was?
1: Sondern Dennis, Nachname weiß ich gerade nicht.
2: Ich habe mir das Buch nicht durchgelesen. Aber ich habe ein bisschen geguckt, die Reviews, und ein Yunus hat dazu geschrieben, das Buch ist sehr langweilig und catcht einen nicht. Willst du was zu Yunus sagen?
1: Nee, was soll ich denn sagen? Er soll mir seine E-Mail-Adresse schicken, PayPal, Toronto, ich gebe ihm sein Geld zurück.
0: So. Auch das hat der Rapper natürlich, Geld. Nicht nur eigenes Buch, auch Geld. Besser kennt Eno sich dafür mit Parfums aus, wie er dafür sorgt, dass er den ganzen Tag gut riecht und warum seine Füße in Zukunft mal Zeithustles werden könnten. Das hört und seht ihr in der aktuellen Folge von Tassims Interviewformat. Könnt ihr gucken auf YouTube. 1 Live hier.

0: Klimaanlage habt, never going home. Gucken Sie 1 live am 33 Grad Mittwoch. Was, 38 sogar? Toll. Ja, bei dem Wetter lernen wir von der Fußball-Weltmeisterschaft und der FIFA.
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0: Ja, das machen wir jetzt auch hier einfach. Wir unterbrechen kurz die Show. Ich mache die Tür auf. Max ist wieder reingekommen.
2: Guten Tag.
0: Quasi mein Redakteur, Coach heute.
2: Ich mache mal kurz hier das Fenster auf, damit du dich mal fühlen. Hier ist ja Klima eigentlich.
0: Ja, schön. Also erstmal Prost hier.
2: Oh, ist das
0: viel
2: furchtbar.
0: Trinken, Leute. Viel.
2: Ah, ich trinke auch. Die kurze Taktikbesprechung, Simon.
0: Ja.
2: Ich würde sagen, du trägst mich gut durch, die Hörerinnen und Hörer auch,
0: ja.
2: Mit der Musik auch, passt alles. Action drin, Entspannung drin.
0: Komm, mach hin, der Schiri guckt schon wieder.
2: Ich brauche jetzt aber sowas, in den USA hören die das auch immer, das habe ich hier heute noch nicht gehört. Hier, du bist gut genug, Kitschkrieg, Blumengarten, Shirin David, kriegen wir das noch eingeplant?
0: Dieses, trinke auch genug.
2: Richtig, das würde ich jetzt gerne hören, so in der nächsten halben Stunde muss das kommen.
0: Okay, ich gucke, ob ich ihn versenken kann, ja?
2: Ja.
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2: Es ist 12:30. A1 Köln Richtung Münster zwischen Hagen Nord und Kreuz Dortmund. 120 Minuten länger, mehr als 10 Kilometer Stau. A1 Köln Richtung Euskirchen zwischen Hürth und Kreuz Bliesheim. 3 Kilometer stockend. A3 Köln Richtung Oberhausen zwischen Leverkusen, Opladen und Solingen. 10 Minuten on top, 6 Kilometer stockend. A3 Köln Richtung Oberhausen zwischen Duisburg-Wedau und Kreuz Kaiserberg. Eine Viertelstunde extra, 3 Kilometer Stau. Und noch A40 Essen Richtung Dortmund zwischen Dortmund-Lütgendortmund und Kreuz Dortmund-West. 10 Minuten länger, 3 Kilometer Stau.
5: Kommt gut durch bei den Temperaturen.
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5: Heute in unserer Hydration, in unserer kleinen Trinkpause gerade, hat mein Coach Max heute hier für die Sendung gefordert, dass ich nochmal gut genug bringe von Kitsch Creek und Blumengarten und Shirin David. Soll ich euch was sagen?

0: Es ist die bisher heißeste Woche des Jahres im 1Live-Sektor. Heute 38 Grad, Freitag sogar 40 Grad. Es ist zwar erst der 24. Juni, aber Leute, wollen wir uns darauf einigen? Ist das hier der offizielle Sommerhit 2026?
1: Du bist gut genug.
0: Schon, oder?
1: Du bist gut genug.
0: Die Jungs von Kitsch Creek zusammen mit Blumengarten und Shirin David. Gut genug. Wenn ihr 1Live Plan B hören würdet, Leute, dann wüsstet ihr, der Song ist überhaupt nicht neu.
2: Der Song, das war eigentlich eine Skizze für unser allererstes Album, für Ich liebe dich für immer. Der Song ist bestimmt schon 2 Jahre alt und Ryan und ich haben den zusammen aufgenommen und ich weiß noch, Ryan hatte richtig viel Vertrauen die ganze Zeit in den Song.
3: Ich wusste, dass es was Besonderes ist.
0: Ja, aber irgendwie haben die Jungs von Blumengarten es nicht geschafft, diesen Song, wie sie sagen, zu knacken. Das haben dann die Produzenten von Kitschfreak hingekriegt und Shirin David noch dazu und deswegen haben wir jetzt gut genug den inoffiziellen Sommerhit 2026. Sommer im Sektor.

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0: lagen gestern ganz viele von euch traurig im Sektor um kurz vor 18 Uhr, als es hieß,
1: 99 Problems ist schon wieder vorbei, trauriges Geräusch.
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0: Felix war gestern 2 Stunden zu Gast im 1 Live House mit euch und hat sich um eure Probleme gekümmert. Und das Gute ist, auch wenn 99 Problems jetzt vorbei ist, die neue Folge könnt ihr online jederzeit hören. Und da hört ihr zum Beispiel, welches Problem Hülya aus Karlsruhe hatte.
1: Was hast du denn für ein Problem?
3: Ich hasse Jeans-Shorts bei Männern.
1: Das ist erstmal dein gutes Recht. Aber erzähl mal, elaborier mal.
3: Also das Problem ist hauptsächlich jetzt, ich sag mal, im Datingleben. Sobald ich einen Mann sehe, der eine Jeans-Shorts trägt, ist der Gute raus.
1: Du musst dir mal sagen, als Mann ist es auch wirklich schwer, sich im Sommer ordentlich zu kleiden. Weil man sieht als erwachsener Mann mit einer kurzen Hose immer aus wie ein Kind.
3: Ja.
1: Ich habe keine Jeans, kurze Hose. Soll ich dir sagen, warum? Weil die unbequem sind. Weil die sind ja trotzdem genauso dick und fest wie eine Jeans. Also die sind nicht sommerlich. Wenn man als Mann bei Hülya landen will im Sommer, was ist Best Practice? Was zieht man dann an? Untenrum.
3: In der Regel eine lange Hose.
1: Ja, ist warm. Willst du im Sommer so einen Freund haben, der die ganze Zeit so ölend neben dir steht? Weil dem ultra heiß ist, so, oh.
3: Ja. Hey, wer schön sein will, muss leiden. So.
1: Okay, das stimmt.
3: Siehst du, das ist ja das Problem. Ich habe ja recht mit der Sache. Wie lösen wir das? Vielleicht kannst du ja Männer dazu motivieren, das nicht zu machen. So ein Shoutout. Hey, Boys. Keine Jeans-Shorts.
1: Unter Bros. Hey, Bros. Hey, Bros. Unter Männern, lass doch mal die Jeans-Shorts weg, oder?
3: Ja, so? Zum Beispiel.
1: Okay, ein Applaus für Hülya, bitte.
0: Ja. Falls ihr noch mehr von Hülya hören wollt oder warum Luca zum Beispiel keinen Besuch mehr von Freunden bekommt und Hannah Schüsseln für alle Menschen braucht, dann hört rein in die neue Folge von 99 Problems mit Felix Lobrecht. 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

0: Also Moment mal, die Bilder von dem Hotel, die sahen doch ganz anders aus vom Zimmer als das Zimmer, wo wir jetzt gerade sind. Das passiert vielleicht auch in eurem Sommerurlaub, weil es immer öfter passiert. Die 1Live-Infos machen das gleich zum Thema um 13 Uhr. Olivia Rodrigo und Drop Dead gibt's mir noch davor. Dauert keine 70 Sekunden.
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1: und Tim Esselmann. Was die Temperaturen angeht, muss man ja gerade nicht weit fahren, um Sommerurlaubsfeeling zu haben. Trotzdem ist Urlaub natürlich ein Grund, sich zu freuen, zum Beispiel auch auf ein schönes Hotel.
2: Aber in einigen Fällen sieht es vor Ort dann gar nicht so schön aus wie auf den Fotos bei der Buchung. Eine Auswertung von KI-Spezialisten zeigt, viele Hotels machen inzwischen mit KI-Fotos Werbung.
1: Mal ist zum Beispiel die Ausstattung im Zimmer ganz anders oder alles sieht auf den Fotos viel sauberer aus als in echt.
2: Die Experten haben je 100 Hotels auf Kreta, Sizilien, Usedom, Mallorca, in Alanya, Berlin und Hamburg analysiert. Fast jedes fünfte Bild könnte von KI erstellt oder damit bearbeitet worden sein.
1: Besonders herausgestochen sind die Hotels auf Kreta, aber auch in Hamburg und Berlin. Die Experten sagen aber, in den beiden Großstädten könnte das daran liegen, dass die Hotels nicht nur Bilder von den Zimmern, sondern auch von der Stadt zeigen und die zum Teil KI generiert sind.
2: Eine Expertenkommission hat der Bundesregierung Vorschläge zum Umgang mit Social Media gemacht. Die empfiehlt, dass es für KI-Chatbots ein Mindestalter von 13 Jahren geben sollte. Grund ist, dass Kinder und Jugendliche von den Bots schnell abhängig werden könnten.
1: Die Kommission hat gesagt, ein Mindestalter generell für Social Media könnte sinnvoll sein. Möglich wäre aber auch nur, bestimmte Funktionen für Jüngere einzuschränken.
2: In NRW dürfen jetzt auch Schülerinnen und Schüler in der Oberstufe nachmittags hitzefrei kriegen. Schulministerin Feller sagt, das geht, wenn eine Stunde auf 30 Minuten verkürzt wird, sodass trotzdem alle Fächer stattfinden.
3: Dann können die Schüler und Schüler noch vormittags in der Schule sein, aber ab mittags frei bekommen.
1: Eigentlich gibt es für die Klassen 11 bis 13 kein hitzefrei. Das ist also eine Ausnahme. Erstmal gilt die bis Ende Juli.
2: Beratungsstellen für Muslime, die von Rassismus betroffen sind, sagen, ihnen wurde zuletzt besonders viele, besonders brutale Vorfälle gemeldet.
1: Die Organisation Claim hat letztes Jahr über 30% mehr Fälle registriert, fast 4.100. Und sie sagt, sie machen sich Sorgen, dass das Thema antimuslimischer Rassismus von der Bundesregierung gerade nicht genug Aufmerksamkeit bekommt.
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2: Auch heute wieder den ganzen Tag Sonne. Der Deutsche Wetterdienst warnt vor extremer Hitze. Besonders in dicht bebauten Städten kühlt es auch nachts nicht wesentlich ab. Dazu heute in Paderborn 32 Grad, in Aalen und Menden 34 und in Herne und Euskirchen bis 36 Grad.
1: Auch in den nächsten Tagen wird es zunehmend noch heißer. Morgen bis 38 und am Freitag sogar bis zu 40 Grad.
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2: Hier braucht ihr gerade am längsten. A1 Köln Richtung Münster zwischen Hagen-Nord und Kreuz Dortmund-Unna. 20 Minuten extra, 10 Kilometer stockt. Dann die A3 Köln Richtung Oberhausen zwischen Kreuz Breitscheid und Kreuz Kaiserberg. Eine Viertelstunde länger als sonst, 4 Kilometer Stau. A40 Essen Richtung Dortmund zwischen Bochum-Werne und Kreuz Dortmund-West. 10 Minuten plus, da gibt es 4 Kilometer Stau. Dann die 43 Wuppertal Richtung Recklinghausen zwischen Kreuz Bochum und Kreuz Herne. Dauert es 10 Minuten länger, 6 Kilometer Stau. Und zum Schluss noch A61 Koblenz Richtung Mönchengladbach zwischen Rheinbach und Weiderswist. Eine Viertelstunde obendrauf, 8 Kilometer Stock.
4: Kommt gut durch.
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5: Und einem Track, bei dem kann man nur gute Laune kriegen. Ich weiß nicht, wie The Bowser das gemacht haben, aber wann immer dieses Ding läuft, ich bin full of happiness. Magnetic.

0: 10 nach 1 am Wassermittwochmittag im Live-Sektor. Leute, können wir mal ganz kurz so einen Stimmungscheck machen? Wie ist es gerade bei euch?
1: Ja, super.
2: Ja, ganz gut.
3: Ja, das Wetter ist gut.
4: Ich hatte gerade einen Matcha, dann geht's mir mal gut.
0: Tipptopp.
5: Ganz gut. Und selbst?
0: Ach du, auch gut, danke. Ja, redet man ja mal so weg, ne? Ich meine, wir könnten jetzt aber ein bisschen tiefer gehen. Vielleicht so nachts 2 Uhr am WG-Küchentisch. Wenn ihr jetzt so an eure Zukunft zum Beispiel denkt, gibt's da auch Sachen, die euch Sorgen machen?
4: Also ich finde es irgendwie gerade als Frau schwierig, weil Frauen oft in der Altersarmut landen, weil sie meistens sozialere Berufe haben und da weniger verdienen oder wegen Kindern sich Auszeit nehmen und nicht in die Rentenkasse einzahlen können.
0: Ist zum Beispiel eine Sorge von 1Live-Hörerin Julia, die wir gerade gehört haben. Und eine neue Studie zeigt jetzt auch, junge Menschen machen sich mehr Gedanken und Sorgen um ihre Zukunft. Worum genau? Darüber sprechen wir nach Ariana Grande, Two Colors und Coldplay. Die gibt's vorher noch in 1Live.

0: Entspannter Sommersound von Ariana Grande. Hey, that I made you love me in 1 Live. Ich habe euch gerade schon gefragt, wie es euch geht. Ja, da sagt man einfach mal so gerne so, ja, nee, alles gut so. Aber es gibt eine neue Studie und die zeigt, gerade junge Menschen machen sich immer mehr Sorgen um ihre Zukunft. 1 Live-Reporterin Nina Semrock, sag mal, warum?
1: Weil sie Angst haben, nicht genug Geld zu haben. Das ist ein Thema für jeden Dritten zwischen 16 und 26. Das zeigt diese repräsentative Jugendstudie von YouGov. Und da geht es jetzt nicht irgendwie darum, reich zu sein, sondern ja wirklich ganz basic darum, nicht arm zu sein. Also fast genauso viele machen sich da auch noch Sorgen um die Chancengleichheit, darum ja nicht gleich behandelt zu werden, egal jetzt welches Geschlecht, welchen Background oder welche Sexualität man hat.
0: Also ziemlich viele Sorgen, das heißt, die meisten Leute gucken jetzt nicht wirklich positiv in die eigene Zukunft?
1: Naja, noch ist es Hälfte-Hälfte, aber vor ein paar Jahren waren deutlich mehr optimistisch und was ich krass finde, mehr als jeder Zweite geht inzwischen davon aus, dass wir es nicht mehr besser haben als unsere eigenen Eltern, zum Beispiel auch Laurin aus Hagen.
2: Wegen den Rentenkassen, da ist ja auch gerade so die Problematik, dass die wahrscheinlich leer sind, wenn wir dann dran sind und deswegen, da hat man schon ein bisschen Angst.
1: Ja, andere haben ja auch gesagt, dass sie Angst haben, nach Ausbildung oder Studium keinen Job zu finden oder dass ihr Job irgendwann durch KI ersetzt wird.
0: Kann ich alles total verstehen. Wir machen uns vor allem Sorgen darum, irgendwann ohne Kohle dazustehen, wenn wir dann alt sind. Aber auf der anderen Seite will doch die Bundesregierung nachhelfen mit dieser Rentenreform, die kommen soll. Oder wie Arbeitsministerin Bärbel Baas gesagt hat, ein Gesamtkunstwerk.
1: Ja, ja. Die haben da wirklich gestern einen richtig fetten Batzen vorgestellt und wollen den auch so umsetzen. Unter anderem, dass wir es später in Rente gehen. Wer heute 24 ist, der soll bis 69 arbeiten, weil wir ja auch immer älter werden. Selbstständige sollen dann bald auch in die gesetzliche Rente einzahlen. Genauso Minijobber bis auf Schüler. Und ein kleiner Teil der Rente, der soll auch angelegt werden. Sowas gibt es zum Beispiel schon in Schweden. Alina aus Menden, die ist 19 und findet aber, sicher ist es trotzdem noch selbst vorzusorgen.
3: Also ich versuche langfristig zu investieren. In ETFs werde ich bald investieren, aber jetzt gerade nur so allgemein in so Aktien, die man langfristig halten kann, damit halt der Wert des Geldes nicht sinkt. Ne?
0: Machen wir uns nichts vor, Leute, es ist einfach kompliziert. Wie schön wäre es einfach, wenn man mit 30 schon sagen könnte, ich habe ausgesorgt. Und genau das wollen die Anhänger der FIRE-Bewegung. Die tun alles für das Ziel, so früh wie möglich in Rente gehen zu können. Wie das klappen kann, darüber sprechen wir heute ab 14 Uhr hier in 1 Live. Jetzt Britney Spears.

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2: Nee.
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3: Es ist 13:30 und los geht's mit der A1 Köln Richtung Münster. Zwischen Hagen-Nord und Kreuz Dortmund-Unna 20 Minuten extra, da gibt's 10 Kilometer Stau. Dann A1 Köln Richtung Euskirchen. Zwischen Hürth und Kreuz Bliesheim 5 Kilometer stockender Verkehr. A3 Köln Richtung Oberhausen. Zwischen Leverkusen-Opladen und Solingen dauert's 10 Minuten länger, 5 Kilometer stockt's. Dann nochmal die A3 Köln Richtung Oberhausen. Diesmal zwischen Kreuz Breitscheid und Oberhausen-Lierich. 10 Minuten plus, 6 Kilometer stockt's. A3 Köln Richtung Arnheim. Zwischen Kreuz Oberhausen-West und Kreuz Oberhausen 10 Minuten plus, 3 Kilometer Stau. Weiter geht's mit der A40, Essen Richtung Dortmund. Zwischen Bochum-Werne und Kreuz Dortmund-West eine Viertelstunde plus 4 Kilometer Stau. Da ist wegen Bauarbeiten nur eine Spur frei. Dann die 43, Wuppertal Richtung Recklinghausen. Zwischen Bochum und Kreuz-Herne 3 Kilometer stockend. Und zum Schluss die A61, Koblenz Richtung Mönchengladbach. Zwischen Rheinbach und Weilerswist Viertelstunde plus 10 Kilometer stockt.
4: Ich überlege gerade, Färber und Mietje haben ja gesagt, sie würden morgen früh ihren Po hinhalten.
3: Das Porakel, ja, ich muss mich gerade ein bisschen zusammenreißen.
4: Ja, hätten wir unsere Ärsche auch für hergegeben?
3: Deiner zuerst.
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4: Und gucken wir mal, ob das Porakel morgen früh rausfinden kann, ob Dennis Undaff von Anfang an spielt oder doch wieder nur ein Joker ist. Justin Bieber jetzt für euch mit
5: Hier,
4: Nicki Minaj.
5: Your money.
4: Beauty and the Beat.

0: gerade so viele Begriffe, ne? Über dem Sektor liegt ein Heat Dome und über Frankreich gerade eine Hitzeblase. Die Franzosen schwitzen heute bei 43 Grad und diese Hitzeblase wandert dann die nächsten Tage rüber zu uns in den Sektor und bringt uns dann am Freitag, wenn es dumm läuft, bis zu 40 Grad.
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2: Ohne Fleiß keinen Preis. Bei diesem Sprichwort stelle ich mir sofort eine Person mit erhobenem Zeigefinger vor. Im Deutschen gibt es gefühlt hunderte Sprichwörter über Fleiß, von wer rastet, der rostet, bis erst die Arbeit, dann das Vergnügen. Dieser Fokus aufs Abmühen sitzt tief. Wir glauben oft, ein Ergebnis zählt nur, wenn wir danach völlig fertig sind. Dabei ist Fleiß an sich kein Qualitätssiegel. Nimm mal die Kollegin, die im Meeting in 2 Minuten die zündende Marketing-Idee raushaut, während das restliche Team seit Stunden erfolglos Brainstorming macht. Oder der Freund, der nach 1 Monat Reisen fließend Spanisch spricht. Wenn uns etwas leicht fällt, haben wir oft ein schlechtes Gewissen und denken, krass, wenn ich mich mehr angestrengt hätte, wäre ja noch mehr gegangen. Aber warum eigentlich? Wenn du eine Lösung beim Zähneputzen findest, ist das doch kein Schummeln. Wir sollten aufhören zu glauben, dass Schweiß die einzige Währung für Erfolg ist. Dass etwas gut ist, merkst du manchmal eher an der Leichtigkeit als am großen Keuchen. Also, falls dir heute mal etwas einfach so zufliegt, genieß es, statt nach dem Haken zu suchen. Nur weil es nicht wehgetan hat, war es nicht weniger wert. Jan Priemke, Dortmund.
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Wäre doch kein Hit geworden, wenn Gordo da einen auf bekloppt, bekloppt gemacht hätte. Stattdessen einfach Spanisch. Loco, loco. Und sofort wissen alle, was Sache ist. Freunde, es ist Sommer im Sektor. Auch im Gehirn. Da muss man mal runterkühlen. Vielleicht hilft jetzt ja schon der Polder.

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1: Alter, fühlt euch Billie Eilish im Bett geil? Gleich die süßen Boys. Kamil und Kühler ab 14 Uhr.
2: Ja, ja, ja.
3: Die Boys mit den vollen Taschen vor allem.
1: Ach, ist doch.
3: Was Spendierhosen haben wir heute.
1: Der Schweiß wäre drin.
3: Nee, der ist eher so obenrum angesiedelt, aber die Taschen sind prall gefüllt, werden es aber um 18 Uhr nicht mehr sein, wenn wir das Studio verlassen.
1: Was spendiert ihr?
2: Es wird auf jeden Fall sehr heiß für das, was wir spendieren, weil es findet draußen statt.
1: Ist ein Konzert?
3: Ist ein Konzert von einer Lady.
1: Aha.
3: Und ist sogar schon ganz bald, ne?
1: Mag die Mangos?
3: Möglicherweise.
2: Wenn wir jetzt alles verraten würden, Simon,
1: dann wären wir ganz schlecht. Deswegen machen wir Schluss. Nelly, passend zum Wetter, Hot in Here, gleich noch für euch. Schönen Mittwoch.
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0: Es ist 14 Uhr, ich bin Denise Potzkai.
1: Und ich bin Tim Esselmann. Und jetzt geht's um einen Computer, aber nicht den, den wir im Büro oder zu Hause stehen haben, sondern um den schnellsten und stärksten Computer der Welt. Laut einer neuen Auswertung steht der in China, in der Metropole Shenzhen.
0: Der Supercomputer schafft über 2 Trillionen Rechenoperationen in der Sekunde. So eine krasse Leistung braucht man zum Beispiel in der Klimaforschung oder der Industrie, aber auch bei künstlicher Intelligenz.
1: Das Ganze ist also nicht nur Angeberei, sondern hat auch symbolische Bedeutung, wie weit vorn ein Land beim technischen Fortschritt ist. Zum ersten Mal seit 9 Jahren hat China wieder die USA überholt, was den schnellsten Computer angeht, und verbaut sind auch ausschließlich chinesische Chips.
0: Der schnellste Computer Europas und damit 5. weltweit steht übrigens in NRW am Forschungszentrum in Jülich.
1: Wer Urlaub buchen will, sollte sich die Hotelbilder genau angucken. Die KI-Prüfstelle Content Guard hat 100 Hotels auf Kreta, Sizilien, Usedom, Mallorca, in Alanya und in Berlin und Hamburg analysiert.
0: Und bei 19% war wahrscheinlich KI im Spiel. Dabei wurde zum Beispiel die Ausstattung verbessert oder die Hotelanlage sauberer dargestellt.
1: Der internationale Sportgerichtshof CAS hat den Mutterschutz im Frauenfußball gestärkt. Der Verein Lazio Rom muss seiner ehemaligen Spielerin Maja Gutberg Schadensersatz zahlen.
0: Beide Seiten hatten sich mündlich auf einen Vertrag geeinigt. Als Gutberg danach von ihrer Schwangerschaft erfuhr, wurde der beendet. Der Sportgerichtshof hat entschieden, das war nicht okay.
1: Und dann gibt's noch ein Update nach dem Chemieunfall im Camppark Dormagen. Mittlerweile sind alle Mitarbeiter aus dem Krankenhaus entlassen worden. Sie standen einige Tage unter Beobachtung, nachdem eine giftige Flüssigkeit ausgetreten war. Warum, wird noch ermittelt.
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0: Auch heute wieder den ganzen Tag Sonne. Der Deutsche Wetterdienst warnt vor extremer Hitze. Besonders in den dicht bebauten Städten kühlt es auch nachts nicht wesentlich ab. Dazu in Ibbenbüren und Nümbrecht 34 Grad in Frechen und Mülheim 36 und Aachen kommt auf 37 Grad.
1: Auch in den nächsten Tagen wird es zunehmend noch heißer. Morgen bis 38 und am Freitag sogar bis 40 Grad.
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0: Geht los mit der A1 Köln Richtung Münster. Zwischen Hagen-Nord und Kreuz Dortmund-Unna 20 Minuten extra 10 Kilometer stockender Verkehr. Dann A1 Osnabrück Richtung Bremen. Zwischen Osnabrück-Hafen und Osnabrück-Nord eine halbe Stunde plus 3 Kilometer Stau. A3 Köln Richtung Oberhausen. Zwischen Duisburg-Wedau und Oberhausen-Lierich eine Viertelstunde länger als sonst 6 Kilometer Stau. A45 Hagen Richtung Dortmund. Zwischen Kreuz Castrop-Rauxel-Ost und Kreuz Dortmund-Nordwest eine Viertelstunde plus 3 Kilometer Stau gibt es nach einem Unfall. Und zum Schluss noch die A45 Hagen Richtung Gießen zwischen Ehringshausen und Wetzlar Ost, eine Viertelstunde plus 7 Kilometer stockt.
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3: Hallöchen.
4: Zum Mittwoch oder wie wir es für Fans nennen, das Bergfest. Aber heute ergibt das Ganze ja noch weniger Sinn als ohnehin schon, weil wer will bei solchen Temperaturen auf einen Berggipfel klettern, ist ja klar, ne?
3: Ich hätte da schon, also ja, das Klettern ist natürlich ungünstig, aber oben ist halt schon recht kühl. Aber auch 1 Live ist halt auch kühler.
4: Ja. Ja. Und Kühler und Matthias Kammel hier für euch. Und bis 18 Uhr bist du da leider mit uns gemeinsam durch.
3: Boah, ich bin mal echt mal froh, dass die uns hier Musik hinlegen, die wir dann anmachen können.

0: denn heute dürfen wir noch. Heute ist sie nach wie vor im Dienst. Ihre Regentschaft hat noch nicht geendet. Die Königin des Gemüses.
1: Ist es denn heute? Also heute ist der Johannistag. Mhm. Sagt man immer, bis zum Johannistag wird Spargel verkauft und geerntet. Jetzt ist die Frage, zählt denn der Tag selbst noch dazu? Also gibt's heute noch Spargel oder gibt's seit heute keinen Spargel mehr?
0: Ich finde das ja süß, dass du die Frage mir stellst, lieber Kühler. Wir alle wissen mittlerweile, Ron Kühler schläft seit der 4, ist in Spargelbettwäsche. Du müsstest das ja wohl beantworten
1: können. Ich weiß es aber nicht, sonst würde ich ja nicht fragen.
0: Also ich habe irgendwo mal gelernt, die Verbraucherschutzzentrale NRW hat mir das irgendwann mal gesagt, heute geht's noch offiziell und ab morgen dann halt nur noch auf dem Schwarzmarkt. Aber das sind so die Informationen, die ich habe.
1: Deswegen ist der Spargel ab morgen schwarz. Ich google mal gerade.
0: Ja.
1: Gibt's am Johannistag noch Spargel?
0: Und während Kollege Kühler googelt, stelle ich mir die Frage, die ich mir jedes Jahr am Johannistag stelle. Was passiert ab morgen mit der Sauce Hollandaise? Ja, friert man die ein und macht daraus Sauce Hollandaise am Stiel, damit man sie wie ein Vanilleeis schlecken kann? Oder was passiert mit der Soße?
1: Jetzt sehe ich hier, du kannst wahrscheinlich sogar auch morgen noch Spargel kaufen und übermorgen.
0: Bitte was?
1: Weil hier steht, ab diesem Tag, ab heute, wird der Spargel nicht mehr gestochen. Aber verkauft werden darf er offensichtlich noch.
0: Ja, aber Entschuldigung, wir sind ja wohl immer noch in Deutschland. Also da kannst du, glaube ich, dann schon mal das Ordnungsamt den Nachbarn auf den Hals...
2: Die haben Spargel gekauft. Am 25. Juni, Freunde. Würde ich mal klingeln bei denen.
1: Kaufen darfst du nur nicht stechen. Aber ich hatte ganz vergessen, dass es noch einen anderen Namen für den Johannistag gibt. Der ist ja viel besser.
0: Ah, das haben wir hier irgendwann schon mal thematisiert. Gib mir mal einen Tipp. Kann ich drauf kommen?
1: Spargel-Silvester.
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0: POV, hochkonzentriertes Arbeiten bei diesen Temperaturen? Für dich gar kein Problem.
1: Mann, ey! Weißt du das? Bist du eigentlich doof, oder was?
2: Weißt du was?
1: Ich krieg schon wieder Hitze.
0: Eins.

0: das ist so ein Song, da könnte ich mir auch sehr gut vorstellen, dass der da geballert wird auf den großen Trucks, wenn dann am 5. Juli die Parade losrollt.
1: Und bei dieser Parade kann man dieses Jahr mit dabei sein auf einem Truck, der in der Parade mitfährt, und zwar dem 1Live-Truck.
0: Wir sind mit am Start, gemeinsam mit euch, gemeinsam auch mit Bad Moms J, mit Tane, mit Nico Stank. Und weil das sonst vielleicht ein bisschen dürftig aussehen würde auf dem Wagen, wenn da jetzt irgendwie zwei, drei Leute von 1Live irgendwie gute Laune verbreiten und eben ein paar Promis, wollen wir den Wagen natürlich pickepacke voll machen, und zwar mit euch.
1: Ja, die letztes Jahr von euch dabei waren, die fanden es ganz gut.
2: Mega, also die Stimmung ist fantastisch, die Menschen sind alle gut drauf. Hier auf dem Wagen haben wir die beste Stimmung, es ist mega.
1: Und ihr dürft dabei sein, egal wie ihr es sexuell mögt, ob ihr lesbisch seid, ob ihr trans seid, ob ihr bi seid, ob ihr gar keinen Bock habt auf Sex, ob ihr einfach ganz normaler Ellie seid. Ihr könnt mit uns bei der Cologne Pride auf dem 1Live Truck unterwegs sein.
0: Und weil das sehr viele von euch wollen, haben wir natürlich eine kleine Hürde eingebaut, und zwar auf 1live.de. Da müsst ihr uns einfach mal erzählen, was für euch Pride eigentlich bedeutet. Ist ein schönes Label, ist ein wichtiger Name, aber womit erfüllt ihr den? Beziehungsweise womit erfüllt ihr den mit Sinn? Was ist the meaning of Pride für euch?
1: Ja, yeah, send us the meaning of Pride over 1live.de and then shout very loud at the truck on the parade. Oh Gott, war sogar richtig.
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1: 2:30 ist es und hier braucht ihr gerade die meiste Geduld. A1 Köln Richtung Dortmund zwischen Wuppertal-Ronsdorf und Langerfeld 10 Minuten plus 3 Kilometer Stau nach einem Unfall. A1 Köln Richtung Münster zwischen Hagen-Nord und Kreuz Dortmund-Unna eine Viertelstunde länger als sonst 8 Kilometer stockt. Nochmal die A1 Osnabrück Richtung Bremen zwischen Osnabrück-Hafen und Bramsche 20 Minuten und top 6 Kilometer Stau gibt es da wegen Bergungsarbeiten. Dann die A3 Köln Richtung Oberhausen zwischen Duisburg-Bedau und Oberhausen-Lierich Viertelstunde plus 5 Kilometer Stau. A3 Köln Richtung Arnheim zwischen Kreuz Oberhausen-West und Kreuz Oberhausen 10 Minuten plus 5 Kilometer stockt. A40 Essen Richtung Dortmund zwischen Bochum-Berne und Kreuz Dortmund-West eine Viertelstunde plus 4 Kilometer Stau, da ist wegen Bauarbeiten nur eine Spur frei. Weiter geht's mit der A45 Hagen Richtung Dortmund zwischen Kreuz Castrop-Rauxel-Ost und Kreuz Dortmund-Nordwest eine Viertelstunde plus 3 Kilometer Stau nach einem Unfall. Und zum Schluss nochmal die A45 Hagen Richtung Gießen zwischen Ehringshausen und Wetzlar-Ost 20 Minuten plus 7 Kilometer Stau.
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2: Hallöchen, Sektor.
3: Was war das denn gerade?
2: Einfach nochmal, ich weiß auch nicht. Irgendwie, ich hatte das Gefühl, wir sitzen ja hier im klimatisierten Studio. Wenn ich jetzt möglichst tief einatme, kann ich ein bisschen was von dieser kalten Studioluft in mich hineinsaugen.
3: Achso, ich dachte, du wolltest vielleicht ein bisschen was teilen von der kalten Luft mit den Leuten, die uns gerade hören. Die vielleicht gerade bei 40 Grad mit einem Ohr vorm Radio sitzen und denken, vielleicht kommt da jetzt was Kaltes raus aus dem Lautsprecher.
2: Kühler, wir machen das hier gemeinsam seit 10 Jahren. Mittlerweile weiß der Sektor, dass bei uns nur heiße Luft rauskommt.
3: Aber auch heiße Mucke.

0: Klar, berühmt sein ist gut, verdienst meistens viel Geld, aber richtig gruselig wird's, wenn du als Star so extreme Stalker hast, die dich ständig belagern.
1: Sabrina Carpenter kann da im wahrsten Sinne des Wortes ein Liedchen von singen. Die hat sich erst letzte Woche vor Gericht mit ihrem Stalker rumschlagen müssen. Und jetzt ist die nächste Stalkerin am Start, die hat es auf einen koreanischen Superstar abgesehen.
2: This is Jungkook. 보고를 보고 계신 여러분, 안녕하세요.
0: Ja, Jungkook habe ich, glaube ich, verstanden von BTS. Brunia Becker aus dem 1Live-Pop-Team. Was ist da bitte los?
3: Also eine Frau, die schwört, dass sie Jungkook von BTS über alles liebt, ist jetzt in Südkorea verurteilt worden.
0: Weil sie was gemacht hat?
3: Das ging alles letztes Jahr im Dezember los. Da hat sie mehrmals versucht, in seine Wohnung zu kommen, hat Geschenke über den Zaun geworfen, hat Briefe durch die Türschlitze gesteckt und sie soll 133 Mal bei ihm geklingelt haben.
1: Oh, das ist schon amtlich.
3: Ja, das hat sie auch selber so zugegeben.
1: Aber lass mich raten, reingekommen ist sie nicht.
3: Zum Glück nicht, obwohl sie es versucht hat. Sie hat versucht, mit einem Lieferanten zusammen durch so einen Nebeneingang in das Gebäude zu kommen. Danach wurde sie aber verhaftet. Es gab eine einstweilige Verfügung. Daran hat sie sich aber nicht gehalten. Insgesamt 22 Mal soll sie zu dem Gebäude gegangen sein.
0: Okay, das ist auf jeden Fall Stalking. Was ist das Urteil?
3: Also sie ist zu 2 Jahren Haft auf Bewährung verurteilt worden und sie soll ausgewiesen werden aus Südkorea.
0: Okay, wo kommt die denn eigentlich? Also, wo kommt die denn her?
3: Die kommt ursprünglich aus Brasilien und die soll jetzt halt das Land verlassen.
0: Okay.
1: Wow, das okay, da geht's ja wirklich richtig zur Sache, wenn das Ministerium oder wer auch immer dann sagt, so pass mal auf, BTS, das ist hier nationales Heiligtum.
3: Ja.
1: Da macht ihr bitte keinen Quatsch. Die sind aber selber ja auch nicht zu Hause gerade, BTS, ne?
3: Nee, die sind ja gerade auf Tour, als nächstes in Spanien und dann halt auch am 11. und 12. Juli auch hier in Deutschland in München.
0: Also hat die ja geklingelt, obwohl da gar keiner da war?
3: Nee, das war ja schon im Dezember.
0: Ach so, okay.
3: Ja. Hör doch mal zu.
0: So, die südkoreanische Justiz greift durch.
1: Ja?
0: Mir ist gerade was aufgefallen, aber das sprechen wir nachher drüber.

0: 1 live hier um 5:05.
1: Wir hätten noch Artemis mit I Like The Way You Kiss Me in 2 Minuten.
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0: um 15 Uhr mit Denise Potzkei
1: und Tim Esselmann. Und wir gucken auf ein Urteil, das die Rechte von Frauen im Fußballbusiness stärkt. Der internationale Sportgerichtshof CAS hat entschieden, dass Spielerinnen nicht wegen einer Schwangerschaft gekündigt werden dürfen.
0: Es ging um den Fall von Maja Gutberg. Sie ist Spielerin beim italienischen Club Lazio Rom. Vor 2 Jahren stieg der in die erste Liga auf. Im Raum stand, dass Gutberg ihren Vertrag verlängert und mündlich war schon alles fix.
1: Doch kurz vor der Unterschrift wurde Gutberg schwanger und teilte das auch ihrem Club mit. Der wollte die Vertragsverlängerung deshalb canceln.
0: Der Sportgerichtshof sagt, das war nicht okay. Die Spielerin bekommt jetzt Schadensersatz. Mutterschutz ist in den FIFA-Regeln verankert. Und Gutberg selbst sagt auch, Schwangerschaft dürfe nie ein Thema sein, das einer Spielerin die Karriere verbaut.
1: In Deutschland verbietet das Gleichbehandlungsgesetz grundsätzlich, dass Frauen wegen einer Schwangerschaft im Job benachteiligt werden.
0: Dann gucken wir auf 2 Länder, bei denen es in Sachen Tech-Branche oft drum geht, wer vorne liegt. China hat jetzt den leistungsstärksten Computer der Welt. 9 Jahre lang stand der in den USA.
1: Ein deutscher Computer taucht auf Platz 5 im Ranking auf. Er steht im Forschungszentrum in Jülich. In Münster soll gleich eine Weltkriegsbombe entschärft werden. Der Bereich rund um den Hauptbahnhof ist deshalb gesperrt.
0: Das betrifft Züge von Münster nach Essen, Dortmund oder Coesfeld, also den RE2 742 und den RB 89. Wenn möglich, werden die Bahnen umgeleitet.
1: Die Weltkriegsbombe war bei Bauarbeiten in der Nähe des Preußenstadions gefunden worden.
0: In Freiburg geht heute der Deutsche Bauerntag los. Da wird zum Beispiel darüber diskutiert, wie Ackerflächen nachhaltiger genutzt werden können oder was passieren muss, damit es sich für Landwirte auch in Zukunft finanziell lohnt, zum Beispiel Spargel und Erdbeeren anzubauen. Außerdem wollen die deutschen Bauern festhalten, welche Unterstützung sie ab 2028 von der EU fordern.
1: In NRW gibt es mittlerweile immer häufiger Tropennächte. Da sinkt die Temperatur auch nachts nicht unter 20 Grad. Laut NRW-Umweltministerium sind davon vor allem dicht bebaute Städte betroffen.
0: Der Deutsche Wetterdienst sagt, in der Nacht zum Samstag könnte es diese Woche besonders warm bleiben mit bis zu 24 Grad.
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1: Es ist weiter sonnig und der Deutsche Wetterdienst warnt vor extremer Hitze auch heute Nacht wieder. Dazu in Bad Salzuflen und Brilon 32 Grad, in Wermelskirchen 34 und in Neuss und Wesseling bis 36 Grad.
0: Morgen dann Sonne und bis 38 Grad, am Freitag noch heißer bis zu 40 Grad.
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1: A1 Köln Richtung Dortmund zwischen Wuppertal-Ronsdorf und Langerfeld. Eine Viertelstunde länger, 5 Kilometer Stau nach einem Unfall. A1 Osnabrück Richtung Bremen zwischen Osnabrückhafen und Bramsche. 20 Minuten länger, 7 Kilometer Stau wegen Bergungsarbeiten. A3 Köln Richtung Oberhausen zwischen Duisburg-Weder und Oberhausen-Lierich. Eine Viertelstunde extra, 5 Kilometer Stau. A45 Hagen Richtung Gießen zwischen Ehringshausen und Wetzlar-Ost. 20 Minuten mehr als 10 Kilometer Stau an der Baustelle. Und A57 Köln Richtung Krefeld zwischen Bovard und Krefeld. Zentrum 1 Stunde plus 7 Kilometer Stau nach einem Unfall. Bitte macht da Platz für die Rettungsfahrzeuge.
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3: Ich habe mein kleines Eis schon weggemampft. Was hast du denn? Du hast so eine Wassermelone.
4: Ja, ich habe mir die kleine Wassermelone gegönnt. Wie
3: heißt die nochmal?
4: Meloni, Don Meloni, das Wassereis. Hat die. Warte, ach hier, ich habe ja die.
3: Gab es denn nicht mal Kaktuseis oder was auch so Schokoladentropfen hatte?
4: Pirulo. Watermelon. Wieso denn Pirulo? Heißt Pirulo auf irgendeiner Sprache Wassermelone? Oder ja, was frage ich dich eigentlich?
3: Ihr seht, Leute, wir haben gerade andere Sachen zu tun. Wir melden uns gleich zurück mit unserer Radiosendung.

0: nach drei mittlerweile an diesem wahrscheinlich wieder heißesten Tag des Jahres bisher. Morgen kommt noch ein heißerer.
1: Gerade gehört hier Teddy Swims, Mr. Know-It-All. Das ist so ein Mann, der könnte, glaube ich, auch 3,5 Minuten an einem Holzstück aus dem Wald lecken. Es würde immer noch gut klingen. Das ist einfach alles sehr stabil, was er abliefert. Kühler hat es gerade angesprochen, es ist Sommer im Sektor. Und wenn wir den Sektor sehr groß fassen, dann haben wir 94 Millionen Menschen, bei denen es heute Temperaturen über 35 Grad gibt. Das ist die Zahl, die hier reingeflattert kam. So viele Menschen haben heute in ganz Europa Temperaturen über 35 Grad, die meisten davon in Spanien und Frankreich.
0: Nur 94 Millionen?
1: Über 35 aber immerhin. Und über 350 Millionen haben heute Temperaturen über 30 Grad. Ah, okay. Wenn man dann noch die Türkei und alles mit dazu zählt, Griechenland, das ist schon...
0: Ich wollte gerade fragen, wie warm ist es denn in Schweden gerade und in Finnland?
1: Die Spinnerbande macht doch gar nicht mit in Europa.
0: Doch.
1: Ah nee, das waren die Norweger, ne?
0: Und zu Europa gehören die schon. Also, ich guck mal, wie das Wetter ist.
1: Ja, schau mal kurz. Hast du irgendeine bestimmte Region, irgendeine Stadt, die dich da besonders interessiert oder einfach Schweden als solches?
0: Die Stadt des finnischen Sonnenuntergangs, Helsinki.
1: Ja, lass hören.
0: Helsinki, Wetter 18 Grad gerade.
1: Ach Gott, ich
0: Höchsttemperatur, morgen Höchsttemperatur 19 Grad.
1: Hoffentlich haben die noch die Winterreifen drauf.
0: Da muss man sich mal perspektivisch ein Ferienhaus besorgen.
1: In Helsinki?
0: Ja, oder irgendwo da oben.
1: Wenn du eins hast, sag mal dazu, dass ein Gästezimmer vorhanden ist, dann komme ich ab und zu mal vorbei.

0: Und sie ist sowas von wieder da. Nämlich morgen Abend. Open Air am Fühlinger See, präsentiert von 1 Live. Und ihr könntet eine Vermutung haben, was jetzt kommt.
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7: Ja, es wäre wichtig bei diesem Konzert, weil es gibt keine Tickets mehr zu kaufen. Und die zwei Gästelistenplätze, die wir hier jetzt haben, sind auch die letzten, die 1 Live zur Verfügung hat. Das heißt, eure letzte Chance heute für den Fühlinger See morgen in Köln mit Nina Chuba live.
0: Ich hätte gerne kurz eine Einschätzung der Künstlerin persönlich. Wie wird das morgen?
8: Es wird so krass.
0: Ja, alles klar. Nichts anderes habe ich erwartet.
7: Und ihr werdet es wahrscheinlich auch ziemlich gut finden. Zumindest haben wir bei einem Konzert von Nina Chuba nachgefragt, wie es war. Die fanden das schon, glaube ich, ganz gut.
9: Ich fand's so geil. Ich lieb's komplett.
10: Sie hat total abgerissen. Also Stimmung war top.
9: Es ist Nina. Die lädt einen ein, zu feiern und Spaß zu haben.
11: Sie war unfassbar krass, wahnsinnig gut gesungen. Die Band war super, die Tänzerinnen waren der Hammer.
9: Ich glaube, es war eines meiner besten Konzerte.
7: Also, kleine Empfehlung von Kamel und Kühler, wenn ihr da morgen dabei sein wollt. Erstens ist das Wetter ziemlich geil. Dann ist am Fühlinger See auch wirklich ein See. Da könnt ihr halt während des Konzerts wahrscheinlich sogar ins Wasser gehen. Und es ist halt dann auch noch für Umme, weil ihr steht ja auf der Gästeliste draufgesetzt von 1 Live.
0: Das Ganze wird noch passieren bis 18 Uhr. So lange senden wir hier. Und irgendwann bis 18 Uhr werden wir einen oder eine von euch auf diese Gästeliste schreiben. Das passiert noch nicht jetzt. Ihr müsst jetzt nichts machen, keine Nachrichten schicken, nicht anrufen, sonst was. Ihr könnt natürlich Nachrichten schicken und sagen, wie gerne ihr uns habt, aber es bringt halt nichts. Ne?
7: Ihr solltet eine Sache nicht tun, jetzt auf wieder 2 umschalten oder auf wieder 4 oder so. Weil
0: das würde ich ja ohnehin nie empfehlen. Also was willst du denn da hören, was du bei uns nicht kriegst?
7: Ja, man kennt das ja. Manchmal denken die Leute, ne, ich habe keinen Bock auf die beiden Dödel. Klar, können sie immer noch sagen, aber dann geht ihr halt auch nicht zu Nina Chuba. Müsst ihr euch halt selber überlegen.
0: Ihr habt's gehört. Komplett ausverkauft das Ding morgen am Fühlinger See. Aber heute könnt ihr bei uns nochmal die allerletzten Gästelistenplätze
7: einfach
0: klammern.
7: Dranbleiben und jetzt Nina Chuba mit Mako in 1 Live hören.

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2: Weißt du, wo die Staus sind?
3: Die stehen wahrscheinlich im Stau. Wahrscheinlich hat bei der Hitze die Klimaanlage bei der Stau schon nicht mitgemacht. Wir haben also Transparenz hier, gläsernes Studio. Wir müssen den Leuten von der Stauschau also immer Bescheid sagen.
2: Ich sag kurz den Leuten Bescheid. Ja. Wir sind früher dran, also locker eine Minute. Wir wären eigentlich jetzt schon dran, wir haben nur vergessen Bescheid zu sagen.
3: Jetzt kannst du einen Tipp abgeben, Kühler. Wenn die,
2: Tim kommt.
3: Meinst du hier die Autobahn Richtung Brilon, Richtung Bielefeld ist dabei jetzt bei der Stau? Wenn ja, kriegst du ein Eis von mir.
2: Oh, das wird jetzt spannend, ja.
3: Sagst du ja oder nein?
2: Ob Stau ist? Nein.
3: Du sagst Brilon, werden wir gleich nicht hören in der Stauschau, dein Heimatort.
2: Ich glaube nicht.
3: Also wenn Brilon jetzt nicht genannt wird, kriegst du ein Eis.
2: Komm, wir holen Tim dazu.
3: Ach ja.
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4: War ich zu spät oder so?
3: Nee, wir waren nur viel zu früh.
4: Es ist ja auch gleich erst 3:30.
2: Ja.
4: Und hier braucht ihr gerade am meisten Geduld. A3 Frankfurt Richtung Oberhausen. Zwischen Dreikolmar und Kreuz Leverkusen. 10 Minuten länger, 5 Kilometer stockend. A3 Köln Richtung Oberhausen. Zwischen Kreuz Breitscheid und Oberhausen-Lierich eine Viertelstunde extra, 6 Kilometer Stau. A40 Duisburg Richtung Essen. Zwischen Mülheim-Heißen und Essen-Frillendorf. 20 Minuten länger, 7 Kilometer Stau. A43 Wuppertal Richtung Recklinghausen. Zwischen Kreuz Bochum-Witten und Kreuz Herne eine Viertelstunde extra, 8 Kilometer stockend. A45 Hagen Richtung Dortmund, zwischen Dortmund-Hafen und Kreuz Dortmund-Nordwest 10 Minuten plus 4 Kilometer. A52 Düsseldorf Richtung Essen, zwischen Essen-Süd und Dreieck Essen-Ost eine Viertelstunde on top, 3 Kilometer Stau. A57 Köln Richtung Krefeld, zwischen Kreuz Karst und Krefeld-Zentrum eine Dreiviertelstunde länger, 8 Kilometer Stau nach einem Unfall in der Baustelle. Und zum Schluss A555 Bonn Richtung Köln, zwischen Wesseling und Kreuz Köln-Süd eine Viertelstunde Stunde plus 4 Kilometer Stau.
2: Danke.
4: Gerne.
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2: Habe ich wohl wieder ein Eis gewonnen, ne?
3: Hast du wohl eiskalten Eis gewonnen. Ist ja gar kein Stau irgendwo auf dem Weg Richtung Brilon.
2: Aber wie du auch bis zum Ende mitgezittert hast. Weil eigentlich weißt du schon, wenn die A52 kommt, dann kommt die A33 nicht mehr. Weil es wird immer...
3: Ach.
2: Wir fangen immer mit der A1 an und arbeiten uns dann chronologisch mit der Zahlenreihenfolge nach unten. Nach oben.
3: Ich wollte gerade sagen, wie willst du dich denn nach unten arbeiten?
2: Ja, also erst A1, dann A3, dann A4 und dann A44.
3: Ich hätte gedacht, dass Richtung Brilon Stau ist, dass da heute die Blechkarawane sich schlängelt, weil die natürlich alle Audienz beim neuen Schützenkönig haben wollen, um hier zu
2: gratulieren. Ja, oder weil sie halt auch in das flächenmäßig größte Freibad wollen im 1Live-Sektor.
3: Junge. Ey.
2: Das Waldfreibad in Gutenhagen ist von der Wasserfläche das größte.
3: Was hättest du denn gern für ein Eis?
2: Hauptsache groß. Und teuer, wäre auch gut.
3: Muss nicht mal schmecken.
2: Vielleicht haben die auch noch den Geschmack Gold, dann nehme ich das.

0: Die Rentenkommission hat entschieden, wir werden wahrscheinlich länger arbeiten müssen. Aber wir haben mal ein Gegenkonzept. Wie wäre es denn mit Mitte, Ende 30 in Ruhestand gehen?
1: 35 auf gar keinen Fall. Warum? 35 in Rente gehen, was soll ich denn da machen?
2: Ja, das ist Nathalie aus Wuppertal, die ihr da gehört hat und die definitiv sagt, ohne mich, da kann die Feierbewegung machen, was sie will. Ich mach da nicht mit.
0: 1Live-Reporter Felix Feldmann ist mal abgetaucht in diese Finanzecke des Internets, wo Leute es planen, Ende 30 in Ruhestand zu gehen. Felix, fang mal von vorne an. Was soll FIRE, F-I-R-E sein?
3: Also FIRE steht für Financial Independence und Retire Early, also finanzielle Unabhängigkeit und früher Ruhestand.
0: Aha.
3: Der Plan, so ganz grob, so wenig wie möglich ausgeben und das Geld stattdessen anlegen. Und in FIRE Foren geht's dann um mindestens die Hälfte von dem, was du verdienst, die du zur Seite legst. Und wenn du dann genug Geld angelegt hast, dann sollst du quasi nur davon leben können.
0: Okay.
2: Es drängt sich so ein bisschen die Frage auf, wer will so leben? Aber anscheinend hast du jemanden gefunden.
3: Ja, ich habe mit Christian gesprochen. Der ist 25, arbeitet in einer Beratungsfirma für Nachhaltigkeit und der will FIRE tatsächlich durchziehen.
4: Es gibt ja immer diese Frage so, was ist dein Traumjob? Ne? Aber ich träume nicht von Arbeit. mein Traumjob ist arbeitslos. Natürlich mache ich das trotzdem. Also ich sehe schon auch Sinn in meiner Arbeit. Ich finde, ich habe auch Spaß dran teilweise. Aber meine Logik da ist, je früher, desto besser. Idealerweise, realistisch gesehen, mit 50.
3: Also Christians Ziel ist, mit 50 in Rente zu gehen, weil mit Ende 30 hat er das nötige Geld wahrscheinlich nicht zusammen, denn der braucht so über Daumen gepeilt eine Million.
0: Eine Million, genau.
3: Eine Million, denn Christians Plan hängt von seinen jährlichen Ausgaben ab.
4: Also jetzt sind das bei mir 40.000, also bräuchte ich eine Million, um nur von den Zinsen quasi dann zu leben, ohne mein Portfolio zu verkleinern. Aber ich bin gierig und hätte gerne etwas mehr als 40.000, wenn ich älter bin.
3: Also Christian plant plus minus 40.000 Euro im Jahr und jetzt holen wir den Taschenrechner raus. Im FIRE gibt es die Regel, du kannst in Rente gehen, wenn du das 25-fache deiner Jahresausgaben angespart hast. Und 40.000 mal 25 ist diese Million.
0: Also weil du so ungefähr 4% Zinsen kriegst, oder was?
3: Ja, okay. Ist ungefähr.
0: Ja.
2: Ja, ihr habt Christian gehört, bei ihm ist es noch ein Plan. Aber tatsächlich hat unser Reporter Lukas auch jemanden gefunden, der bereits sein FIRE-Ziel erreicht hat und mit Ende 30 in Rente gegangen ist. Und wie das Ganze abgelaufen ist und was er jetzt in seiner Rente so macht, das hört er hier um 20 nach 4.
0: Kriegt man damit Ende 30 auch direkt graue Haare, wenn man das macht?
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0: Financial Independence, Retire Early. Also finanziell unabhängig werden, um möglichst früh in Ruhestand zu gehen. Benjamin aus Köln hat eine Meinung.
1: Wenn ich genug verdienen würde, dass 30% reichen würden, um entspannt zu leben, warum nicht? Mit 35 Rente klingt gut.
2: Weiß ich nicht, Benjamin, ob das... Also, ich verstehe den Gedanken, aber wenn ich mir jetzt vorstelle, mit 35, das wäre ja bei mir so in 12 Jahren ungefähr, würde ich in Rente gehen, mir würde die Decke auf den Kopf fallen den ganzen Tag. Ich wüsste gar nicht, was ich machen soll.
0: Das ist ja ein Hobby suchen dann.
2: Ja, alleine, weil alle anderen zur Arbeit kommen. Wer will denn mit mir eine Runde Kanu fahren?
0: Dann gehst du halt in so einen Feierverein, wo ganz viele von solchen Leuten rumlaufen, die alle finanziell unabhängig sind.
2: Wie sieht's denn bei dir aus, Abdel?
0: Der hat da nochmal einen anderen, ganz anderen Aspekt.
3: Ich würde es nicht machen. Ich bin ein Mensch, ich lebe einfach in dem Moment. Wenn ich die ganze Zeit nur über die Zukunft denke, dann würde ich einfach diese Momente hier einfach verpassen.
0: Weil das Ding ist ja, wenn du die ganze Zeit finanziell unabhängig werden willst, dann musst du ja ständig Geld sparen. Das heißt, wenn irgendjemand sagt, komm, geh mal Bier trinken, also ich habe Bier zu Hause, ich gehe kein Bier trinken, dann was ist das Leben ist dann richtig mies.
2: Finde ich richtig gut von Abdel. Da ist das Motto Feier gehen statt Feier leben. Muss gar nicht so, schreibt euch das mal hinter die Öhrchen.

0: Miley Cyrus mit End of the World um kurz vor 4 in 1 live.
1: Und das nächste Ende wartet auf euch vor den Infos. Joe, End of Beginning.
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2: Boschkarle, was die richtig in Schwung bringt.
3: Was denn?
2: Radlermüsli von Seitenbacher.
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1: 16 Uhr ist es. Hier sind Wiebke Dumpe
2: und Tim Esselmann. Was die Temperaturen angeht, muss man ja gerade nicht weit fahren, um Sommerurlaubsfeeling zu haben. Trotzdem ist Urlaub natürlich ein Grund, sich zu freuen, zum Beispiel auf ein schönes Hotel.
1: Aber in einigen Fällen sieht es vor Ort dann gar nicht so aus wie auf den Fotos bei der Buchung. Eine Auswertung von KI-Spezialisten zeigt, viele Hotels machen inzwischen mit KI-Fotos Werbung.
2: Mal ist zum Beispiel die Ausstattung im Zimmer ganz anders oder alles sieht auf den Fotos viel sauberer aus als in echt.
1: Die Experten haben je 100 Hotels auf Kreta, Sizilien, Usedom, Mallorca, in Alanya, Berlin und Hamburg analysiert. Fast jedes fünfte Bild könnte von KI erstellt oder damit bearbeitet worden sein.
2: Besonders herausgestochen sind die Hotels auf Kreta, aber auch in Hamburg und Berlin. Die Experten sagen aber, in den beiden Großstädten könnte das daran liegen, dass die Hotels nicht nur Bilder von den Zimmern, sondern auch von der Stadt zeigen und die zum Teil KI generiert sind.
1: Der internationale Sportgerichtshof CAS hat den Mutterschutz im Frauenfußball gestärkt. Der Verein Lazio Rom muss seiner ehemaligen Spielerin Maja Gutberg Schadenersatz zahlen.
2: Beide Seiten hatten sich mündlich auf einen Vertrag geeinigt. Als Gutberg danach von ihrer Schwangerschaft erfuhr, wurde der beendet. Der Sportgerichtshof hat entschieden, das war nicht okay.
1: In Nordrhein-Westfalen dürfen jetzt auch Schülerinnen und Schüler in der Oberstufe nachmittags Hitze freikriegen. Schulministerin Feller sagt, das geht, wenn eine Stunde auf 30 Minuten verkürzt wird, sodass trotzdem alle Fächer stattfinden.
3: Dann können die Schüler und Schüler noch vormittags in der Schule sein, aber ab nachmittags, ab mittags frei bekommen.
2: Eigentlich gibt es für die Klassen 11 bis 13 kein Hitze frei. Das ist also eine Ausnahme. Erstmal gilt die bis Ende Juli.
1: In Nordrhein-Westfalen hat wieder jemand ein Trikot getragen, das möglicherweise gegen das Grundgesetz verstößt. Drauf steht Führer und die Zahl 44, unter anderem der Staatsschutz in Hagen ermittelt.
2: Auch in Duisburg laufen Ermittlungen. In beiden Fällen geht es laut Polizei um den Anfangsverdacht, dass ein verbotenes Symbol aus der Nazizeit benutzt wurde.
1: Rettungsschwimmer zeigen jetzt gerade im Rhein in Köln, wie gefährlich es sein kann, in Flüssen oder Kanälen zu schwimmen. Sie versuchen da gegen die Strömung anzuschwimmen. Profis unter anderem von der Wasserrettung und der Feuerwehr passen auf.
2: Der Rhein ist besonders gefährlich, weil dort Schiffe fahren und es Unterwasserströmung oder Strudel gibt, die man von oben nicht sieht.
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1: Das bleibt, wie es jetzt gerade ist. Bis in den Abend rein weiter viel Sonne und heiß bei 26 bis 34 Grad.
2: Morgen wird es so ähnlich und in der Spitze noch etwas heißer. In Warendorf und Nettersheim 34 Grad, in Königswinter und Langenfeld 37. Siegen kommt auf 38 Grad. Am Freitag dann bis zu 40 Grad und es bleibt auch nachts tropisch warm.
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1: A1 Köln Richtung Münster zwischen Schwerte und Kammzentrum. Eine halbe Stunde braucht ihr da länger. 9 Kilometer Stau. Wegen Bergungsarbeiten gibt es gerade nur eine freie Spur. Dann die A40 Duisburg Richtung Essen. Zwischen Mülheim-Winkhausen und Essen-Frillendorf eine Dreiviertelstunde plus 9 Kilometer Stau. Da hat es einen Unfall gegeben. Die A42 Dortmund Richtung Kamp-Lindfort ist in Höhe Kreuz Duisburg-Nord nach einem Unfall gesperrt. 5 Kilometer Stau ab dem Kreuz Oberhausen-West. Da landet gerade ein Rettungshubschrauber. Dann die 43 Wuppertal nach Recklinghausen. Zwischen Bochum-Leer und Kreuz-Herne eine halbe Stunde länger, 7 Kilometer Stau nach einem Unfall. Und noch die 57 Köln Richtung Krefeld zwischen Bovard und Krefeld-Zentrum. Eine halbe Stunde länger, 8 Kilometer Stau nach einem Unfall in der Baustelle.
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4: Hallo, sagen wir. So freundlich, wie es geht.
5: Ja. Wir müssen sammeln, Leute. Ich hoffe, Amnesty International ist eingeschaltet und all die großen Hilfsorganisationen und wir werden hier natürlich
4: Moment. Ich sammle schon Panini-Bildchen. Was soll ich noch sammeln?
5: Geld. In erster Linie Geld, weil das ist ein unhaltbarer Zustand, den wir so nicht länger tolerieren können. Eben noch der erste Billionär der Menschheitsgeschichte gewesen. Jetzt leider nur noch 950 Milliarden Dollar.
4: Kein Billionär mehr. Ist die Aktie schon wieder so weit runtergekracht von SpaceX.
5: Die Aktie ist ein bisschen runtergegangen. Jetzt ist er noch bei 957 Milliarden Dollar. Das ist ein Verlust von 118 Milliarden Dollar im Vergleich zum letzten Messpunkt. Du, wenn das so weitergeht, Leute, dann sehe ich Elon Musk irgendwelche Pfandflaschen sammeln.
4: Wow.
5: Hör mal, das ist ja ein kometenhafter Abstieg.
4: Ja. Wie mit so einer SpaceX-Rakete. Die Witze werden auch nicht besser bei der Hitze, ne? Wenn ihr guten habt, Leute, schickt gerne einen rein. Ihr erreicht uns über den üblichen Weg. Am besten den Messenger in 1 Live-App. Bei uns ist die Luft raus. Lady.

0: Ah, da wurde richtig was gelöst gestern.
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0: Da haben nämlich gestern Nachmittag der Kammel und der Kühler zusammen im Auto gesessen und 99 Problems gehört.
2: Ja, und dann haben wir uns um 18 Uhr gedacht, ach, das ist aber jetzt schade hier, ne?
3: 99 Problems ist schon wieder vorbei, trauriges Geräusch.
2: Aber die zwei Stunden davor, die waren absolut Premium, was an Felix lag, aber zum Beispiel auch an Hülya aus Karlsruhe und ihrem Problem.
3: Was hast du denn für ein Problem?
4: Ich hasse Jeans-Shorts bei Männern.
3: Das ist erstmal dein gutes Recht. Aber erzähl mal, elaborier mal.
4: Also das Problem ist hauptsächlich jetzt, ich sag mal, im Dating-Leben. Sobald ich einen Mann sehe, der eine Jeans-Shorts trägt, ist der Gute raus.
3: Du musst dir mal sagen, als Mann ist es auch wirklich schwer, sich im Sommer ordentlich zu kleiden. Weil man sieht als erwachsener Mann mit einer kurzen Hose immer aus wie ein Kind.
4: Ja.
3: Ich habe keine Jeans, kurze Hose. Soll ich dir sagen, warum? Weil die unbequem sind. Weil die sind ja trotzdem genauso dick und fest wie eine Jeans. Also die sind nicht sommerlich. Wenn man als Mann bei Hülya landen will im Sommer, was ist Best Practice? Was zieht man dann an? Untenrum.
4: In der Regel eine lange Hose.
3: Ja, ist warm. Willst du im Sommer so einen Freund haben, der die ganze Zeit so ölend neben dir steht, der dem ultra heiß ist, so, oh.
4: Ja. Hey, wer schön sein will, muss leiden. So.
3: Okay, das stimmt. Das,
4: ja, siehst du, das ist ja das Problem. Ich habe ja recht mit der Sache. Wie lösen wir das? Vielleicht kannst du ja Männer dazu motivieren, das nicht zu machen. So ein Shoutout. Hey, Boys, keine Jeans-Shorts.
3: Unter Bros. Hey, Bros. Hey, Bros. Unter Männern, lass doch mal die Jeans-Shorts weg, oder?
4: Ja, so? Zum Beispiel?
3: Okay, ein Applaus für Hülya, bitte.
0: So schnell sind Probleme gelöst, Leute. So schnell könnt ihr gleich gucken. Und so schnell könnt ihr euch jetzt auch schon die neue Folge anhören. 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

0: Das Konzept ist relativ simpel. Bis Mitte, Ende 30 ballert ihr richtig rein, spart jeden Cent, den ihr irgendwie nur sparen könnt, und dann ist halt mit Ende 30 direkt schon Frührente angesagt. Das ist so das Konzept hinter der FIRE-Bewegung, also früh in die Rente zu gehen.
1: Ja, ist aber vielleicht nicht so der Traum, weil bis dahin muss man eben relativ viel sparen. Wir sprechen davon mindestens einer 500.000 Euro. 1Live-Reporter Felix Feldmann, der ist im FIRE-Game abgetaucht und hat sich da mal eingegraben und hat Flo kennengelernt. Flo hat quasi schon Feierabend. Ne?
2: Ja, genau. Ja, ja. Der ist letztes Jahr mit 39 in Rente gegangen.
1: Warum? Was treibt Flo an?
2: Also Flos Leben war eigentlich ganz normal. Informatikstudium, dann in den Job rein, aber gab was ihn gestört hat.
3: Und hab dann relativ schnell gemerkt, okay, als Arbeitnehmer ist man Spielball in dieser ganzen Geschichte, die sich da Geschäftswelt nennt. Und ist der einigermaßen ausgeliefert. Und den einzigen Hebel, den man hat, ist so viel Kapital aufbauen, dass man jederzeit sagen kann, Leute, ich habe keinen Bock mehr hier drauf, ich gehe jetzt einfach.
2: Was er dann auch wirklich durchgezogen hat, war auch ein krasser Step für ihn, hat Überwindung gekostet, aber dann halt, fuck you, ich bin raus.
0: Okay, komm, Details, Details, Details. Wie hat Flo das gemacht?
2: Also Flo war 12 Jahre Softwareentwickler und hat gegen Ende seines Berufslebens so 6.000 brutto im Monat verdient. Also schon ordentlich. Mhm. Und seitdem er aus dem Studium raus ist, hat er auch nichts groß ausgegeben, sagt er.
3: Ich habe schon mein Leben so gelebt, wie es mir Spaß macht. Im Prinzip so wie als Student. Weil als Student war das Leben eigentlich ziemlich geil, habe ich festgestellt. Ich brauche jetzt nicht irgendwie eine dicke Karre oder so. Und habe einfach alles, was ich verdient habe, investiert. Ganz stumpf.
2: So, und das Geld ist dann risikoarm in ETFs, also Aktienpaketen, gelandet. Und Flo hat sich kaum was gegönnt.
1: Mhm. Also, mit Luxus ist da bei ihm aber auch wahrscheinlich nichts, ne?
2: Auf keinen Fall. Flo lebt gerade von so 2.000 Euro im Monat, die er eben aus seinem ETF-Depot zieht. Ah. Er hat ja so keine Wohnung in Deutschland, sondern in Anführungsstrichen nur ein WG-Zimmer. Oh. Alles wirklich auf Sparflamme, obwohl er jetzt letzten Winter zum Beispiel auf den Kanaren verbracht hat.
3: Es geht ganz einfach. Ich wohne da in meinem Camper und muss quasi für nichts was bezahlen, außer Essen. Ist jetzt vielleicht nicht der Lifestyle, den die Leute sich darunter vorstellen, von wegen, man ist jetzt Privatier und verbringt seinen Winter in Spanien.
0: Und ich wage mal die These aufzustellen, das funktioniert auch echt nur, wenn du es für dich alleine rumziehst. Ich glaube, sobald andere Personen da mit ins Spiel kommen, wird es vielleicht auch dünn, ne?
2: Oder Kinder oder ein Partner.
0: Das meine ich ja mit anderen Personen.
2: So, oder ein Partner, der vielleicht keinen Bock hat, in einem leeren WG-Zimmer zu leben.
1: Aber Winter in Spanien verbringen hätte ich schon Bock drauf. Das muss ich jetzt den Flo auch mal lassen.
0: So, wir gucken weiter auf die FIRE-Bewegung heute Nachmittag, auf dieses früh in Rente gehen, weil man vorher genug Kohle angehäuft hat. Da machen wir gleich nochmal hier den Reality-Check, ob das tatsächlich alles überhaupt so realistisch ist.

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5: Kurz vor 16:30 haben wir es. A1 Euskirchen Richtung Dortmund zwischen Köln-Bocklemünd und Kreuz-Leverkusen-West eine Viertelstunde länger, 7 Kilometer stockend. A1 Köln Richtung Euskirchen zwischen Hürth und Kreuz-Bliesheim 10 Minuten plus 4 Kilometer stockend. Dann A3 Köln Richtung Oberhausen zwischen Kreuz-Breitscheid und Oberhausen-Lierich eine Viertelstunde länger, 6 Kilometer Stau. A42 Dortmund Richtung Kamp-Lintfort zwischen Kreuz-Oberhausen-West und Kreuz-Duisburg-Nord 20 Minuten länger, 4 Kilometer Stau wegen Bergungsarbeiten. Die Sperrung wurde inzwischen aber aufgehoben. A43 Recklinghausen Richtung Wuppertal zwischen Recklinghausen-Hochlamark und Bochum-Riemke 10 Minuten plus 3 Kilometer. A46 Düsseldorf Richtung Wuppertal zwischen Wuppertal-Kronenberg und Katernberg eine Viertelstunde länger, 4 Kilometer Stau. A57 Köln Richtung Krefeld zwischen Köln-Ehrenfeld und Longerich eine Viertelstunde extra, 2 Kilometer. Und A61 Koblenz Richtung Mönchengladbach zwischen Miel und Kreuz-Bliesheim eine Viertelstunde länger, 10 Kilometer stockend.
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6: Hallöchen, guten Tag Sektor, wir sind's und wir haben den ganzen Nachmittag extra für euch freigenommen, um durch diese Hitze gemeinsam durchzureiten. Wie viele Leute reiten wohl gerade im Sektor?
7: Ohne Pferd, wollte ich gerade sagen. Ja. Wie viel jetzt, ich weiß nicht, darf man bei den Temperaturen überhaupt reiten?
6: Darf man auf einem Pferd überhaupt Kopfhörer tragen? Oder verstößt das gegen die Koppelverkehrsordnung, dass es dann heißt, nee, Entschuldigung, ein Ohr muss...
7: Kannst
6: im...
7: Ja, kannst ja auf Privatgelände reiten. Das kannst ja ganz schön auf Privatgelände, darfst ja alles.
6: Also, falls uns Reiterinnen oder Reiter hören, das würde mich jetzt tatsächlich mal interessieren. Darf ich, während ich mit meinem Pony durch die Prärie reite, darf ich dabei auf den Kopfhörern 1 Live hören? Oder kommt dann irgendein Oberförster ums Eck und sagt so, nee, du weißt schon, das ist nicht erlaubt. Du musst immer gucken, was in der Umgebung los ist.
7: Ja, das ist ja wie auf dem Fahrrad eigentlich.
6: Darfst du ja eigentlich auch nicht, oder?
7: Darf ich eigentlich mit dem Pferd, wenn ich mit dem Pferd in der Stadt unterwegs bin, nehme ich einen Fahrradweg oder das ist die normale Straße? Das sind Fragen, die mich umtreiben.
6: Ja, meldet euch bitte, ihr kennt die Wege, Messenger 1 Live App, wenn ihr mit eurem Pferd durch Gütersloh reitet, nehmt ihr da den Fahrradweg oder den Fußweg oder die normale Straße?
7: Ganz gemeinte Frage.

0: Wer ist wieder da mit Open Airs?
1: Wer ist wieder da?
2: Aber sowas von da. Nämlich morgen Abend. Und wisst ihr, wer vielleicht auch dabei ist? Hier.
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0: Zumindest zwei von euch, weil einen oder eine von euch setzen wir plus eins auf die Gästeliste für morgen Abend am Fühlinger See in Köln für das Nina Chuba Open Air.
2: Yes, komplett ausverkauft das Ding. Insofern, ihr werdet da eine fantastische Zeit haben, weil Nina Chuba reißt ab auf der Bühne. Die Location ist geil, Kühler hat es schon gesagt. Wenn es euch ein Ticken zu heiß wird, einfach mal eine Runde in den See reinspringen und sich abkühlen und dann weiter zappeln vor der Bühne.
4: Nina Chuba!
5: Nina Chuba ist die Beste!
6: Also wirklich die Performance, 10 von 10.
0: Das kommt halt noch oben drauf zu der Location, dass auch noch Nina Chuba relativ gute Musik macht. Ja, was müsst ihr tun? Also, wir spielen ein Spiel mit euch. Wenn ihr die Lösung kennt für dieses Spiel, dann ruft ihr an bei 1 Live 0800 5678 111. Und dann sagt ihr uns die Lösung und ein bisschen Glück seid ihr dann dabei.
2: So, und für dieses Spiel müssen wir ein bisschen ausholen. Frau Chuba war zu Gast bei den Kollegen von Das Ding und hat da in einem Interview gesagt, dass ihr Name ganz gern intern mit der Band mal so ein bisschen verdreht wird. Und dann klingt das Ganze so.
7: Gina Nubert?
2: Gina Nubert. Also alles irgendwie ein bisschen durcheinander gerutscht. Da haben wir uns gedacht, was mit ihrem Namen funktioniert. Das funktioniert ja auch fantastisch mit ihren Lyrics. Und dann wäre es an euch, die wieder in die richtige Reihenfolge zu bringen.
0: Eben für diese Pestelisten-Gätze. Plätze. Das ist gar nicht so einfach, dieses Spiel. Also es sind jetzt Wörter vertauscht. Nicht die Anfangsbuchstaben der Wörter, sondern Wörter sind vertauscht von diesem Text und ihr müsst den Text in die richtige Reihenfolge bringen. Sollen wir einfach mal spielen?
2: Wir spielen mal. So, so klingt das Ganze. Und ich wage mal zu behaupten, echte Nina Chuba-Fans wissen, wie die Wörter in der richtigen Reihenfolge zu klingen haben. Und dann ruft ihr hier an. 0800 5678 111.
0: So, hier nochmal das, was ihr in die richtige Reihenfolge bringen müsst.
3: Eins

0: Heute machen wir eine schnelle Runde.
1: Ja.
0: Mit den Paarungen heute Abend bei der Fußball-WM.
1: Ja.
0: Es gibt jetzt auch Doppelspiele, weil letztes Gruppenspiel die Nazi gegen die Maple Leafs. Wer spielt?
1: Die Schweiz gegen Kanada.
0: Richtig. Zweites Spiel ist... Willst du den Landesnamen oder den übersetzten Namen?
1: Den Landesnamen.
0: Smajewi.
1: Ich wusste, warum ich den will.
0: Gegen Al-Anabi.
1: Papua-Neuguinea gegen...
0: Falsch, ich übersetze doch nochmal.
1: Ja?
0: Die Drachen
1: Japan?
0: Gegen die Weinroten. Die Drachen werden auch die goldene Lilie genannt.
1: Ach, ich war letztes Mal schon behauptet, es wäre Darmstadt 98. Ich komme wieder nicht drauf.
0: Bosnien-Herzegowina.
1: Ach Mann, ey.
0: Gegen Al-Nabi, die Weinroten.
1: Marokko.
0: Kanada.
1: Ach, hä?
0: Katar.
1: Ach so, Mist, hatte ich auch falsch beim letzten Mal schon. Hast du noch einen?
0: Ich hätte noch einen.
1: Ja, komm, einen machen wir noch schnell.
0: Und die Atlas-Löwen?
1: Algerien.
0: Marokko.
1: Ach Mann, nebendran.
0: Ja, ich bin gegen Haiti. Komm, wir sparen uns. Hatte alles keinen Sinn hier mit dir, ey.

0: Wer das Wetter gerade gar nicht mag, ist Dracula.
1: Wow. Ja.
0: Aber er läuft da trotzdem, also in Form eines Liedes im Jenny Remix von Tame Impala und Jenny.
1: Haben wir's doch.
0: Haben noch nie so kompliziert ein Lied angesagt.
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0: 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Um 17 Uhr mit Wiebke Dumpe
1: und Tim Esselmann. Wenn es um deutsche Basketballer geht, fallen einem meist Namen wie Dirk Nowitzki, Dennis Schröder oder die Wagner-Brüder ein. Jetzt kann man sich wohl zwei weitere Spieler merken, die bald Stars in der nordamerikanischen Profiliga werden könnten. Hannes Steinbach und Christian Anderson.
2: Beide wurden letzte Nacht gedraftet. So heißt das, wenn Clubs sich in den USA neue Talente sichern. Drumherum gibt's dann immer eine große Show. Steinbach und Anderson wurden beide vom selben Club verpflichtet, den Charlotte Hornets.
1: Hannes Steinbach ist mit einer Basketball-Legende aufgewachsen. Sein Vater hat früher zusammen mit Dirk Nowitzki in Würzburg gespielt.
2: Und deswegen hat auch Nowitzki sich nach dem Draft gestern bei Hannes Steinbach gemeldet.
3: Hannes, congratulations, my man. I've known you since you were born. I've followed your journey and I'm super proud of you, how you handle everything.
2: Nowitzki sagt hier, er kennt Hannes schon seit er geboren ist und dass er seinen Weg verfolgt hat und stolz auf ihn ist.
1: Fans müssen auch im Moment in der NBA-Pause nicht auf Basketball verzichten. Nächste Woche stehen deutsche Nationalspiele in der WM-Quali an.
2: Wer Urlaub buchen will, sollte sich die Hotelbilder genau angucken. Die KI-Prüfstelle Content Guard hat je 100 Hotels auf Kreta, Sizilien, Usedom, Mallorca, in Alanya sowie in Berlin und in Hamburg analysiert.
1: Und bei fast 20% war wahrscheinlich KI im Spiel. Dabei wurde zum Beispiel die Ausstattung verbessert oder die Hotelanlage sauberer dargestellt.
2: Letztes Jahr sind mehr E-Scooter-Unfälle tödlich gewesen. Laut Zahlen des Statistischen Bundesamtes gab es 32 Tote und mehr als 1.600 Schwerverletzte. Das sind jeweils knapp 20% mehr als 2024.
1: Der Deutsche Verkehrssicherheitsrat fordert mehr Regeln für E-Scooter, unter anderem, dass man erst ab 15 fahren darf und eine Eignungsprüfung braucht.
2: Es gibt Unterstützung für die Forderung nach mehr Schutz vor digitaler Gewalt und Deepfakes. Vorm Bundestag haben die Initiatorinnen eine Petition an Abgeordnete übergeben.
1: Der Titel ist In Solidarität mit Colleen Fernandes, 10 Forderungen an die Bundesregierung. Mehr als 330.000 Menschen haben ihren Namen drunter gesetzt.
2: Grillen im Wald oder eben eine Kippe anzünden, das ist nicht nur eine schlechte Idee, sondern auch verboten. Das Land Nordrhein-Westfalen warnt gerade vor Waldbränden wegen der Hitze und weil es nicht regnet.
1: In vielen Regionen gilt gerade die mittlere Warnstufe, im Raum Köln-Bonn schon eine hohe. Die meisten Waldbrände werden von Menschen verursacht.
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2: Es ist und bleibt heiß bis in den Abend heute noch zwischen 26 und 34 Grad.
1: Auch morgen Sonne und Hitze bei diesen Höchstwerten in Porta Westfalica 33 Grad, in Hagen und Kleve 35 und in Bonn und Jülich bis 37 Grad. Der Freitag setzt noch einen drauf, bis zu 40 Grad werden es.
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2: Knapp 110 Kilometer insgesamt, das hier sind die, wo ihr am meisten Zeit einplanen müsst. A1 Köln Richtung Euskirchen, zwischen Hürth und Kreuz Bliesheim 10 Minuten plus 4 Kilometer stockend. Dann die A43 Recklinghausen Richtung Wuppertal, zwischen Recklinghausen Hochtermark und Bochum-Riemke eine Viertelstunde obendrauf 3 Kilometer. A46 Düsseldorf Richtung Wuppertal, zwischen dem Sonnborner Kreuz und Wuppertal Oberbarm 10 Minuten länger 6 Kilometer stockend. A57 Köln Richtung Krefeld, da dauert es zwischen Köln-Ehrenfeld und Köln-Longerich eine Viertelstunde länger 2 Kilometer Stau. Und noch die 61 Koblenz nach Mönchengladbach zwischen Swisttal und Kreuz-Bliesheim. Eine halbe Stunde plus 9 Kilometer Stau, da wird ein brennendes Fahrzeug gelöscht.
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4: Morgen Abend, Leute, könnt ihr eins der besten Konzerte erleben, die es aktuell überhaupt so gibt, weil jeder, der die Frau schon mal live gesehen hat, weiß, das ist Abriss, wenn Nina Chuba auf die Bühne kommt. Das ist fett.
5: Weil sie halt immer aufs Gaspedal drückt, weil ihr alles scheißegal ist.
4: Ja. Ja. Und offensichtlich waren ja auch die Lyrics so ein bisschen scheißegal, denn plötzlich hieß es hier bei uns im Programm, schrei raus allein und in die Nacht tanz es. Und irgendwie ist das ein bisschen schief. Irgendwie stimmt das ja alles so gar nicht. Aber das wisst ihr ja besser als wir. Und deswegen, Leute, 0800 5678 111 ist die Nummer, um diese Lyrics in die richtige Reihenfolge zu bringen und morgen Abend Nina Chuba live zu sehen.
5: Sag mal, ich habe immer Probleme, das zu verstehen über meine, ich habe einen extrem schlechten Kopfhörer hier. Kannst du dir vielleicht den Text einfach mal vorlesen?
4: Schrei raus, allein und in die Nacht tanz es. Aber das kann ja nicht stimmen. Also das ist ja, also das wäre ja fast schon dadaistisch, was Frau Schubert dann da abgeliefert hätte. Und das ist ja Quatsch.
5: Deswegen meldet ihr euch, wenn ihr wisst, wie es richtig geht, für 2 Gästelistenplätze morgen Fühlinger See mit Nina Schubert.

0: Wenn ich den Text richtig verstanden habe, ist Musik ihre neue Religion, Bibi Rexha.
1: So, nicht nur die Religion ist neu, auch hier das Oberhaupt ist sowas von neu bei uns im Sektor. Wir fragen uns immer noch, wer ihn gewählt hat, aber plötzlich hat er die Macht.
0: Manche Leute müssen nicht gewählt werden, die sind einfach da.
1: Ja.
2: Hallo Sektor, es folgt eine Ansprache unseres Sektorbürgermeisters Raiko.
3: Was geht ab, liebes Volk? Ich hab mir letztes Mal das Konzert von meiner Lieblingsmusikerin 2 Stunden lang durch das Smartphone von meinem Vordermann reingezogen. Merkt ihr was? Lange da gibst du locker einen Fuffi aus für ein geiles Erlebnis und dann hast du da auf einmal 500 professionelle Livestreamer in der Reihen. Kannst du auch zu Hause bleiben und dir das nachher auf Social Media reinziehen. Lange, ich kann das nachvollziehen, dass man irgendwo auch eine Erinnerung von dem ganzen Spektakel haben will. Aber dafür musst du doch keine ganze externe Festplatte voll machen. Die Rampensäue dieses Landes rackern sich jahrelang ein ab, um dann den ganzen Abend in eure Linsen zu glotzen. Ich erteile hiermit ein inoffizielles Handyverbot. Macht 1-2 Fotos und auch 1-2 Videos. Aber dann klatscht mal den Flugmodus rein und sabbelt mal wieder mit den Menschen neben euch. Vielleicht findest du da auch noch Freunde fürs Leben oder was. Außerdem, guckt auch mal hinter euch. Wenn da ein deutlich kleinerer Mensch steht, dann lasst den auch mal vor. Der Spaß passiert meistens, wenn man es einfach genießt. In diesem Sinne, Glück auf und halt die Ohren steif langen.
2: Das war eine Ansprache unseres Sektorbürgermeisters Raiko. 1 live.

0: zum Eintritt berechtigt.
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2: Ist in dem Fall doppelt geil, so eine Gästeliste, weil für euch für lau und ausverkauft ist es sowieso schon. Also zwei Fliegen mit einer Klappe und dann noch Nina Chuba live sehen an dieser wirklich großartigen Location. Das wird ein Bombenabend für euch.
0: Ich finde, ich habe viel zu viel Verantwortung hier in diesem 1 Live Studio.
2: Ja.
0: Weil ich immer diesen Knopf drücken muss. Ich entscheide ja letztendlich immer, wer gewinnt hier.
2: Nimm Leitung. Oder wer nimm, vielleicht gewinnt. Warte, ich gehe kurz in mich. Ich spüre Leitung 4. Nimm Leitung 4.
0: Okay. Hallo, Leitung 4.
3: Die
0: Leitung
3: Hallo?
0: 4 weiß vielleicht gar nicht, dass sie. Ich habe ein Hallo gehört, aber Leitung 4 weiß ja gar nicht, dass sie Leitung 4 ist.
2: Ja, aber Leitung 4 spricht ja gerade mit uns und lacht sogar. Leitung 4 hat gute Laune. Hallo.
3: Das, oh mein Gott.
2: Wenn jetzt nicht alles schiefgelaufen ist, könnte es sein, dass sich hinter Leitung 4 eine gewisse Aurora versteckt.
3: Ja, genau. Hallo zusammen.
0: Hallo Aurora. Wie geht es dir?
3: Mir geht's sehr gut, nur es ist sehr warm.
2: Ja, was sind deine Tipps? Wie kommst du durch diese Hitze? Bist du in einem klimatisierten Büro oder musst du irgendwie auf der Baustelle arbeiten? Was machst du so den ganzen Tag?
3: Ich bin jetzt gerade zu Hause und habe quasi meine Klimaanlage an.
0: Oh.
3: Und genau, verweile im Schatten und genau, lass den Abend ausklingen.
0: Oh, ich muss zugeben, ich habe auch jetzt schon mal gegoogelt, privat Klimaanlage, weil ich es hier auf der Arbeit auch immer so angenehm finde und zu Hause es deutlich unangenehmer ist.
2: Aurora, jetzt haben wir folgendes unmoralisches Angebot für dich. Du kriegst die Nina Chuba Tickets von uns, aber dafür kriegen wir deine Klimaanlage für zu Hause. Können wir?
3: Bring ich vorbei, wenn ihr wollt.
2: Oha! Na, das ist aber ein Angebot hier.
0: Nein, da war eine andere Aufgabe. Du musstest dieses, da ist so Kuddelmuddel, da wurde was gechinanubert, da wurde was durcheinander gebracht und zwar klang das dann am Ende so. Und sag mal so, wenn du das jetzt in die richtige Reihenfolge bringen könntest, dann könntest du morgen dabei sein.
3: Also die richtige Reihenfolge ist, die ich vermute, tanz allein und schrei es raus in die Nacht.
2: Dann gucken wir doch mal, ob das richtig ist.
0: Das ist richtig, Aurora, du bist dabei.
3: Oh mein Gott.
0: Aber nicht heulen.
3: Danke.
0: Bist du so eine, die sich, wenn sie sich freut, so heult?
3: Ja,
0: okay.
3: Ich wollte dich schon die ganze Zeit live sehen und danke auf jeden Fall.
2: Ja, hey, und weißt du, was noch viel besser ist? Du kannst sogar noch jemanden mitnehmen. Hast du schon eine Idee, wer da morgen mit am Fühlinger See am Start
0: ist? Ja, Kamel oder Kühler?
3: Mein Partner.
0: Ach so.
2: Ach, guck mal, sind wir mal wieder raus. Na gut, dann passen wir ein bisschen auf euer Haus morgen Abend auf die Wohnung und gönnen uns eure Klimaanlage so lange, ja?
3: Genau, ich stell die kalt vorher.
0: Aurora, ich habe noch eine Zusatzfrage für dich.
3: Ja.
0: Was will Nina Chuba?
3: Bitte was?
0: Was will Nina Chuba?
3: Geile Stimmung.
0: Fast richtig.
4: Ich will nicht, dass er den Bart.
3: Ja.
0: So nämlich. Aurora, tschüss.

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3: Um 17:30 gucken wir zuerst auf die A1 Köln nach Euskirchen. Zwischen Hürth und Kreuz Bliesheim braucht ihr 10 Minuten länger, 6 Kilometer stoppend. Dann E3 Köln Richtung Oberhausen, zwischen Köln-Delbrück und Kreuz Leverkusen 4 Kilometer stockender Verkehr. A3 Oberhausen nach Köln, zwischen Kreuz Hilden und Solingen, da braucht ihr 10 Minuten länger, 6 Kilometer stockend. Die 4 Köln nach Aachen, zwischen Dreikeumer und Kreuz Köln Süd 6 Kilometer stockend. A46 Düsseldorf Richtung Wuppertal, zwischen Wuppertal-Faresbeck und Oberbahn 5 Kilometer stockend. Dann die A46, Hagen Richtung Hema, zwischen Iserlohn, Seilersee und Hema 20 Minuten mehr, einplan 2 Kilometer Stau. A57, Köln Richtung Krefeld, zwischen Köln-Ehrenfeld und Longerich 10 Minuten plus 2 Kilometer Stau. Und noch die A61, Koblenz nach Mönchengladbach, zwischen Zwistal und Kreuz-Bliesheim 20 Minuten mehr Geduld, 9 Kilometer Stau wegen Bergungsarbeiten.
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4: sprechen mit euch heute schon den ganzen Tag über das Thema früh in Rente gehen. Und jetzt habe ich heute passend zum Thema gelesen, dass viele Deutsche massiv Rendite auf Girokonto liegen lassen. Es gibt wohl echt viele Deutsche, die über 10.000 Euro auf dem Girokonto rumliegen haben, ohne sich dafür Zinsen zu holen, die natürlich dafür sorgen würden, dass man früher in Rente gehen kann.
5: Solche Menschen gibt es tatsächlich, oder was? Also die zeigst du mir.
4: Sehr viele sogar.
5: Ja, ja, ja, ja. Ich glaube, einer sitzt dir sogar gerade gegenüber. Ich weiß jetzt nicht genau, welche Summe, aber also ich bin Girokonto Ultra. Ja. Da habe ich einfach meine Ruhe, da muss ich mich nicht drum kümmern, dass das irgendwo hingeschoben wird. Und dann ruft ab und zu mal die Bank an und sagt, Herr Kammel, wollen Sie nicht? Meinst du? Nee, ja. Auf gar keinen Fall.
4: Das ist der Grund, warum du erst mit 70 in Rente gehst. Wenn ihr vielleicht auch daran interessiert seid, ein bisschen früher in Rente zu gehen, dann bleibt doch gerne dran. Wir sprechen nach 2 Songs nochmal über dieses Thema Rente und ausgesorgt mit Mitte 30.

0: Kannst du natürlich auch machen, ne? Kannst du einen Song schreiben, der jahrelang im Radio auf der ganzen Welt gespielt wird? Da kannst du auch in Rente gehen mit 30.
1: Kannst du machen, aber es ist für die allermeisten von uns tatsächlich keine Option. Für die allermeisten von uns sagen halt einfach, ja, ist ein Job, ich spare ein bisschen was an und irgendwann gehe ich halt in Rente. Es sei denn, ihr hängt der Fire-Bewegung an. Dann geht ihr ganz anders vor und sagt euch, ja, 50-70% von meinem Nettolohn, die lege ich zur Seite, aber dafür kann ich dann auch mit Mitte 30, Ende 30 tatsächlich aufhören zu arbeiten.
0: Ja, Luna aus Langenfeld hat direkt festgestellt, Moment mal, da kommt doch meine Freizeit viel zu kurz.
2: Also irgendwie Sachen zu unternehmen, die Spaß machen, wofür man nachher halt Geld braucht, ne? Also keine Konzerte oder sowas beispielsweise, ja.
0: 1Live-Reporter Felix Feldmann. Wir gehen ja alle gerne mal ins Kino oder was essen.
3: Ja, schon.
0: Und jetzt quasi auf fast alles davon zu verzichten, um in Frührente zu gehen, da muss man schon sehr von überzeugt sein, von dieser Frührente, ne?
3: Ja, und anders kannst du es voll vergessen. Du musst total in diesen Modus reinkommen. Ich habe ja mit Flo gesprochen, der ist mit Fire fertig und lebt jetzt mit 39 von seinem Ersparten. Und er meint auch, du zweifelst auf dem Weg auch immer wieder, vor allem, wenn das Geld, was du in dein Aktiendepot gesetzt hast, wenn das irgendwie schwankt.
4: Es gab Momente, wo ich alles in Frage gestellt habe und so weiter. Und es gab auch Momente, wo ich quasi schon aufgehört habe, dann aber wieder angefangen habe und so. Also das ist, glaube ich, so die natürliche Entwicklung.
3: Und bei Flo war dieser Schritt, dann wirklich auch den Job zu kündigen und in Rente zu gehen, auch heavy, hat er gesagt.
1: Jetzt ist Flo tatsächlich aber auch schon durch mit der Sache. Also für ihn ist es ja relativ easy jetzt, oder?
3: Mhm. Ja, ich habe ja auch mit Christian gesprochen. Der startet gerade durch, hat noch mega Bock, aber auch Schiss vor dieser ganzen Feiersache, weil wenn er sich so die globalen und wirtschaftlichen Entwicklungen anguckt.
5: Mir ist schon klar, dass um dieses Ziel zu erreichen, dass man da mindestens 15 Jahre irgendwie Kopf runter sich auf seinen Job konzentriert.
3: Aber die gute Nachricht ist ja, wenn Christian Feier jetzt abbrechen sollte, das Geld ist ja nicht weg. Der hat ja trotzdem was gespart.
0: Ja, aber den Spaß, den du gehabt hättest, den kriegst du halt nicht zurück. Für wen ist das jetzt was, dieses Feier-Prinzip? Und vor allem, wie realistisch ist das?
3: Also, wenn du gut Geld verdienst, wenn du ein gutes Gehalt hast und wenn du früh mit Sparen anfängst und wenn du auch bereit bist, auf viel zu verzichten, dann ist es realistisch. Aber es kann nicht jeder schaffen, ganz ehrlich.
0: Und wenn du halt Bock hast, nicht viel Spaß zu haben, dann
1: so. Aber für einige scheint das offensichtlich der erstrebenswerte Weg zu sein, bei 38 Grad zu sagen, nee, die Kugel Eis, die klemme ich mir, aber dafür mache ich halt mit 38 Frührente.
0: Du musst das Eis nicht an der Eisdiele holen, wir haben Eis zu Hause.
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0: Zane und CN1 Live mit Dusk Till Dawn. Was ist denn jetzt schon wieder?
1: Nee, ich habe gerade nochmal gerätselt. Wir hatten noch immer noch kein Spaghetti-Eis diesen Sommer.
0: Das ist stimmt, ja.
1: Also gut, Sommer geht ja im Prinzip jetzt auch gerade erst los. Nächste Woche dann wieder teilweise. Ich habe nur für Köln jetzt hier gecheckt. Eins live aus Temperaturen um die 20 Grad.
0: Ja, man kann auch bei 20 Grad Spaghetti-Eis essen.
1: Das stimmt.
0: Vor allem der Vorteil ist, wenn du bei 20 Grad Spaghetti-Eis isst, da schmilzt das nicht so schnell weg.
1: Ist so. Mag deinen pragmatischen Ansatz, Kühler.
0: Ja. Ja, wir hatten heute schon Eis. Ich glaube, man darf nur ein Eis am Tag.
1: Ja, dann sind wir ja schon mal durch. Und für euch haben wir jetzt hier noch David Guetta und Teddy Swims und Tones and I.
0: In Ice Life. 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

0: mit Anlauf.
1: Das war schon wieder mit Kammel und Kühler für heute, aber Benny Bauerdick steht bereits in den Startlöchern für euch.
2: Mit Anlauf springe ich jetzt gleich auch vom Startblock oder vielleicht springe ich auch vom 3 Meter. Ich bin schon mal vom 10 Meter Brett gesprungen.
1: Ich erinnere mich.
2: Ja.
0: Was, du erinnerst, warst du dabei?
2: Ja, das Video war live im Radio. Ach ja, so? Das habe ich nur gemacht, weil Freddy mich damals dazu gezwungen hat. Aber ja, ja.
1: Du hast sehr gekrischen, wenn ich das richtig in Erinnerung habe. Und dann gab es einen tollen Platscher.
2: Bringt ihr gleich mal jetzt im Feierabend vom 10 Meter.
0: Dann ist das Wort gekrischen richtig?
2: Das weiß ich auch nicht.
1: Gekreischt? Gekrischen? Was denn sonst?
0: Ich hätte gekreischt.
2: Ich war laut
0: gesagt dabei.
1: Das klären wir morgen nochmal final.
0: Du machst morgen mal einen Bauchklatscher vor 5er, würde ich sagen. Tschüss.
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0: 18 Uhr haben wir es, hier sind Wiebke Dumpe
1: und Tim Esselmann. Und wir gucken auf E-Scooter-Unfälle. Die Zahlen sind in den letzten Jahren gestiegen. Laut Statistischem Bundesamt haben sich letztes Jahr mehr als 1600 Leute bundesweit bei E-Scooter-Unfällen schwer verletzt.
0: 32 Menschen sind sogar ums Leben gekommen. Auch in Nordrhein-Westfalen gab es mehr Verletzte bei E-Scooter-Unfällen. Laut Zahlen vom März waren es 50% mehr als im Vorjahr.
1: Die Politik hat schon vor kurzem Regeln verschärft, die ab 2027 gelten. Neue E-Scooter müssen Blinker haben und es gibt höhere Verwarngelder, wenn man auf dem Gehweg oder zu zweit auf dem E-Scooter fährt.
0: Der Deutsche Verkehrssicherheitsrat nimmt diese Zahlen zum Anlass, noch schärfere Regeln zu fordern. Dazu gehört ein Mindestalter von 15 Jahren, auch eine Art Theorieführerschein wäre denkbar, wie man ihn bei einem Mofa braucht.
1: In einem Gerichtssaal in Rheinland-Pfalz war es heute voll beim Prozessauftakt um den getöteten Zugbegleiter Serkan Çalar.
0: Der 26-jährige Angeklagte hat gestanden, er habe Çalar aber nicht töten wollen. Der Anwalt von Familie Çalar glaubt ihm nicht.
2: Bei jemandem, der untrainiert ist, würde man erwarten, dass er versucht, in die Mitte des Gesichtes zu schlagen. Bei einem erfahrenen Kampfsportler ist es sehr üblich, dass er versucht, mit so einem Haken an das Kinn zu kommen, was ja dann auch tatsächlich passiert ist.
1: Und dadurch war Serkan Çalar getötet worden. Passiert ist das während einer Ticketkontrolle. Der Angeklagte hatte keins.
0: In Deutschland hat letztes Jahr etwa jede fünfte Person alleine gelebt. Ungefähr so viel wie im Jahr davor. Sehr verändert hat sich die Zahl dann aber, wenn man 20 Jahre zurückguckt. Da waren es noch viel weniger.
1: Fachleute sagen, dass das nicht grundsätzlich schlimm ist, sondern auch bedeutet, dass sich mehr Leute eine eigene Wohnung leisten können, vor allem Frauen.
0: Ein Schulbegleiter soll in Neuss mehrere Kinder sexuell belästigt haben. Gegen ihn liegen 3 Anzeigen vor. Die Polizei ermittelt.
1: Der Mann war als Integrationshelfer eines Kindes an der Schule. Die Neuss-Grevenbrocher Zeitung schreibt, dass er Schülern aus der 7. Klasse Pornos gezeigt haben soll. Außerdem soll er sich in einer Umkleide vor den Kindern ausgezogen haben.
0: Und dann geht's noch um Basketball und die berühmteste Profiliga der Welt. 2 weitere Deutsche spielen jetzt mit in der NBA. Hannes Steinbach und Christian Andersen.
1: Die Charlotte Hornets haben sich die beiden Talente letzte Nacht gesichert. Hannes Steinbach hat danach eine Videobotschaft von Legende Dirk Nowitzki bekommen. Der hatte früher mit seinem Vater zusammengespielt.
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0: Geht schnell bis in den Abend rein, weiter viel Sonne und heiß bei 26 bis 34 Grad.
1: Morgen so ähnlich und in der Spitze wird es noch etwas heißer in Dorsten und Iserlohn. 33 Grad in Krefeld und Remscheid 36, Brühl kommt auf 37 Grad. Am Freitag dann bis zu 40 Grad und auch nachts ist es tropisch.
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0: 4 Meldungen geht los mit der A46 Hagen Richtung Hemer zwischen Iserlohn, Seilersee und Hemer. 10 Minuten plus 2 Kilometer Stau. Dann die 61 Koblenz nach Mönchengladbach zwischen Swisttal und Kreuz-Bliesheim. 10 Minuten länger 6 Kilometer Stau. A562 Abzweig Bonn-Süd zwischen Bonn-Rheinaue und Ramersdorf gerade 2 Kilometer Stau. Und noch die B1 Soest Richtung Dortmund zwischen Dortmund-Applerbeck B und B236. Da braucht ihr eine Viertelstunde länger 2 Kilometer Stau, hat einen Unfall gegeben.
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4: Sektor, kurzer Stimmungscheck. Wie geht's euch gerade?
5: Ja, super. Sehr gut.
6: Ja, ganz gut.
7: Ja, das Wetter ist gut.
8: Ich hatte gerade einen Matcha, dann geht's mir mal gut.
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10: Ganz gut. Und selbst?
4: Ja, auch. Ist sowas, was man dann immer ganz schnell daher sagt, in diesen Tagen vielleicht nicht, weil da sagen wir alle, nee, ist warm. Aber wenn man so einfach sagt, ja, mir geht's gut, ist das wirklich so? Eine aktuelle Studie sagt nämlich nein. Also, wie geht's euch eigentlich wirklich? Darüber sprechen wir in 5 Minuten hier in 1 Live.

0: heiß, ne? Oder schwitzig? Das ist vermutlich die meistgegebene Antwort in diesen Tagen auf die Frage, wie geht's dir? Aber ey, wenn ihr gefragt werdet, sagt ihr dann auch immer eher so, ja, mir geht's gut? Also, weil eine neue repräsentative Studie von YouGov zeigt, wenn man ein bisschen tiefer reingeht, ist das bei vielen nämlich eigentlich nicht so. Junge Menschen machen sich nämlich immer mehr Sorgen und das vor allem darum, irgendwann arm zu sein. 1Live-Hörerin Julia fühlt das sehr.
1: Also ich finde es irgendwie gerade als Frau schwierig, weil Frauen oft in der Altersarmut landen, weil sie meistens sozialere Berufe haben und da weniger verdienen oder wegen Kindern sich Auszeit nehmen und nicht in die Rentenkasse einzahlen können.
0: Ja, Laurene aus Hagen sieht das ähnlich und sie geht sogar davon aus, es nicht mehr besser, als die eigenen Eltern zu haben. Und das haben in dieser Studie viele gesagt.
2: Wegen den Rentenkassen, da ist ja auch gerade so die Problematik, dass die wahrscheinlich leer sind, wenn wir dann dran sind. Und deswegen, da hat man schon ein bisschen Angst.
0: Ja, aber die Bundesregierung will da ja jetzt ran, damit eben genau das nicht passiert, hat gestern einen ganzen Batzen Maßnahmen vorgestellt, die jetzt umgesetzt werden sollen, damit wir auch in Zukunft alle eine Rente kriegen, von der wir auch wirklich leben könnten. Part of the game ist dann aber auch, dass wir erst später in Rente gehen. Wer heute 24 ist, soll nämlich bis 69 arbeiten, weil wir immer älter werden. Und bald sollen dann eben auch Selbstständige und Minijobber in die Rentenkassen einzahlen. Und ein kleiner Teil der Rente soll auch angelegt werden. Sowas gibt es zum Beispiel auch schon in Schweden beispielsweise. Alina aus Menden, die ist 19, also noch ein bisschen weit weg von der Rente, findet aber trotzdem, sicherer ist es auch, selbst vorzusorgen.
3: Also ich versuche langfristig zu investieren. In ETFs werde ich bald investieren, aber jetzt gerade nur so allgemein in so Aktien, die man langfristig halten kann, damit halt der Wert des Geldes nicht sinkt, ne?
0: Viele junge Menschen machen sich Sorgen um Altersarmut. Alina, kann man sich eigentlich Tipps bei dir holen? Kann man sich bei dir vielleicht nochmal melden, um sich Tipps zu holen? Ich glaube, viele wünschten sich mit 19 schon so einen krassen Durchblick zu haben, ja.

gleich 20 nach 6. Wie klingt der Sommer im 1-Live-Sektor? Ja, in diesen Tagen bei den heißen Temperaturen auf jeden Fall so. Ach, ganz viel Gestöhne auf jeden Fall. Bei tropischen Nächten und heute bis zu 38 Grad. Aber es klingt auch immer so ein bisschen nach Flipflops, die vor oder hinter einem wieder irgendwo rumschnalzen. Ja, und daran denke ich immer bei diesem Song von Ugel hier.

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4: 18.31 Uhr, ich habe zwei Meldungen. Einmal die A1 Köln Richtung Euskirchen zwischen Gleuel und Dreieck-Erftal. 10 Minuten plus 4 Kilometer Stau, da ist wegen Bauarbeiten nur eine Spur frei. Und noch die B1 Soest nach Dortmund zwischen Dortmund-Sölde und Stadtkrone. 10 Minuten plus 2 Kilometer Stau, da hat es einen Unfall gegeben.
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5: Na, Männers? Was tragt ihr bei dem Wetter unten rum?
6: Was soll halt Männer tragen? Also entweder wir schwitzen halt, wir ziehen halt Sportshorts an oder halt, ich dachte so, Jeanshorts wären auch so ein bisschen, was man eher anziehen kann als Mann, was nicht so ganz schlecht ankommt, aber anscheinend schon.
5: Ja, Pascal aus Witten ist offenbar lost, warum er sich mit Jeansshorts jetzt denn schlecht fühlt. Ja, 99 Problems und das Problem von Hülya ist schuld. Was genau das Problem mit Jeans-Shorts bei Männern ist, das klären wir in 5 Minuten nochmal. Zeit genug, um nochmal eine andere Hose anzuziehen.

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1: 99 Problems ist schon wieder vorbei. 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
0: Aber ihr müsst nicht traurig sein, denn es gibt die neue Folge von 99 Problems jetzt online. Und da könnt ihr unter anderem auch das Problem von Hülya aus Karlsruhe hören.
1: Was hast du denn für ein Problem?
3: Ich hasse Jeans-Shorts bei Männern.
1: Das ist erstmal dein gutes Recht. Aber erzähl mal, elaborier mal.
3: Also das Problem ist hauptsächlich jetzt, ich sag mal, im Dating-Leben. Mhm. Sobald ich einen Mann sehe, der eine Jeans-Shorts trägt, ist der gut raus.
1: Du musst dir mal sagen, als Mann ist es auch wirklich schwer, sich im Sommer ordentlich zu kleiden. Weil man sieht als erwachsener Mann mit einer kurzen Hose immer aus wie ein Kind.
3: Ja.
1: Ich habe keine Jeans, kurze Hose. Soll ich dir sagen, warum? Weil die unbequem sind. Weil die sind ja trotzdem genauso dick und fest wie eine Jeans. Mhm. Also die sind nicht sommerlich. Wenn man als Mann bei Hülya landen will im Sommer, was ist Best Practice? Was zieht man dann an? Untenrum.
3: In der Regel eine lange Hose.
1: Ja, ist warm. Willst du im Sommer so einen Freund haben, der die ganze Zeit so ölend neben dir steht? Weil dem ultra heiß ist, so, oh.
3: Ja. Hey, wer schön sein will, muss leiden. So.
1: Okay, das stimmt. Das,
3: ja, siehst du, das ist ja das Problem. Ich habe ja recht mit der Sache. Wie lösen wir das? Vielleicht kannst du ja Männer dazu motivieren, das nicht zu machen. So ein Shoutout. Hey, Boys, keine Jeans-Shorts.
1: Unter Bros. Hey, Bros. Hey, Bros. Unter Männern, lass doch mal die Jeans-Shorts weg, oder?
3: Ja, so? Zum Beispiel.
1: Okay, ein Applaus für Hülya, bitte.
0: Falls ihr noch mehr von Hülya hören wollt oder wissen wollt, warum Luca keinen Besuch mehr von Freunden bekommt oder warum Hanna Schüsseln für alle Menschen braucht, dann hört rein in die neue Folge. Ist gestern frisch online gegangen bei uns in der App ARD Sounds.
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0: Miley Cyrus mit Flowers für euch in 1 Live. 6:45 ist es. Und Miley hat gerade was Neues angekündigt. Ein Geheimnis, ein Secret für den 30. Juni. Das wäre nächste Woche. Und da haben wir so überlegt vorhin, ja, was könnte es denn jetzt sein? Neue Musik. Vielleicht. Sie hat Anfang des Jahres noch in einem Interview gesagt, sie arbeitet eigentlich immer an neuen Songs.
1: More songs. Okay. Yeah, it's always.
0: Ja. Oder vielleicht ist es auch eine neue Schauspielrolle. Da hätte sie nämlich auch nochmal Bock drauf, wenn die richtige Rolle kommt, sagt sie.
1: I mean, if the opportunity or the script or the character was right or was designed in a way that I would make sense, I'm totally there.
0: Ja. Aber wir sind uns sicher, da kommt was ganz anderes. Weder Musik noch die Schauspielrolle, sondern eine Barbie. Ja. Sie hat nämlich ein Foto gepostet von ihrem neuen Stern auf dem Walk of Fame in Hollywood und da sind Plastikbeine zu sehen. Gut, in Hollywood laufen immer wieder Menschen über den Walk of Fame, die teilweise mehr Plastik am Körper haben als so eine Barbie. Aber Fans finden es wirklich geil, weil sie seit Jahren wirklich schon auf eine Miley Barbie warten. Und wenn die nächste Woche wirklich kommen sollte, dann sagen Miley-Fans bestimmt auch.
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0: To Me. Vor den 1Live-Infos habe ich gleich noch Olivia Rodrigo und Drop That für euch. Kommt gut in den Feierabend.
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1: 19 Uhr ist es, ich bin Wiebke Dumpe. Mal ordentlich durchlüften, das bringt auch in den kommenden Nächten kaum Abkühlung. Auch nachts bleibt es oft tropisch warm. Wo spürt man diese Hitze hier in Nordrhein-Westfalen besonders stark? Nina Margolei hat sich Zahlen aus dem Landesumweltamt genauer angeschaut.
2: Besonders in den großen Städten, in Köln und Düsseldorf, leben 75% der Bewohner in stark hitzebelasteten Bereichen. In Duisburg und Hamm sind es mehr als 60%. Extrem staut sich die Hitze vor allem da, wo es enge Bebauung, viel Asphalt und wenig Grün gibt, sagt das Landesumweltamt. Oft seien auch Frischluftschneisen durch Gebäude blockiert. Nachts kann dann keine kühlende Luft aus dem Umland einströmen. Helfen würden mehr Grün- und Wasserflächen, aber auch helle Fassaden und weniger Glasflächen.
1: Etwas erträglicher könnten die Nächte übrigens für alle werden, die in höheren Lagen wohnen. Die WDR-Wetterredaktion sagt, im Bergland kühlt es sich nachts etwas mehr ab auf unter 20 Grad. Eine Expertenkommission hat der Bundesregierung heute Vorschläge zum Umgang mit Social Media gemacht. Eine Empfehlung, KI-Chatbots erst ab 13. Grund ist, dass Kinder und Jugendliche davon schnell abhängig werden könnten. Die Kommission sagt, ein Mindestalter generell für Social Media könnte sinnvoll sein. Möglich wäre aber auch, nur bestimmte Funktionen für Jüngere einzuschränken. Letztes Jahr sind mehr E-Scooter-Unfälle tödlich gewesen. Laut Zahlen des Statistischen Bundesamtes gab es 32 Tote und mehr als 1600 Schwerverletzte, jeweils knapp 20% mehr als 2024. Der Deutsche Verkehrssicherheitsrat nimmt das zum Anlass und fordert mehr Regeln für E-Scooter. Unter anderem, dass man erst ab 15 fahren darf und eine Art Eignungsprüfung. Eine Handgranate hat heute Nachmittag den Zugverkehr zwischen Wuppertal und Hagen lahmgelegt. Die Granate wurde bei Bauarbeiten entdeckt. Die Strecke wurde dann knapp 3 Stunden gesperrt. Experten rückten an. Dann gab es Entwarnung. Es war nur eine Übungshandgranate. Die FIFA will während der laufenden Fußball-WM offenbar eine Regeländerung beim Elfmeterschießen. Es soll dann nur noch ein einziger Münzwurf darüber entscheiden, welches Team den ersten Schuss hat und auf welches Tor geschossen wird. Bisher sind es 2 Münzwürfe. Warum die FIFA das ändern lassen möchte, ist unklar. Die K.O.-Runde der WM geht am Sonntag los.
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1: Ich mach's kurz, heute Abend noch sonnig bei 26 bis 34 Grad und morgen dann wie heute diese Höchstwerte. In Halle und Bad Berleburg 33 Grad, in Heinsberg und Gelsenkirchen 36 und in Bergisch Gladbach 37 Grad. Freitag und Samstag sind dann bis zu 40 Grad möglich.
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1: 4 Meldungen, die erste kommt von der A1 Osnabrück Richtung Münster zwischen Lattbergen und Greven, 3 Kilometer Stau. Dann A1 Dortmund nach Köln zwischen Burscheid und Kreuz Leverkusen, 1/4 Stunde obendrauf, 3 Kilometer Stau, wegen Bergungsarbeiten nur eine freie Spur. Dann A1 Köln nach Euskirchen zwischen Hürth und dem Dreieck Erftal, 3 Kilometer Stau an einer Baustelle. Und die B1 Soest Richtung Dortmund zwischen Dortmund-Sölde und Stadtkrone, 2 Kilometer Stau nach einem Unfall.
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3: Badeverbot. Ja, auch wenn wir alle gerade eine Abkühlung brauchen, ihr habt die Temperaturen gerade wieder im Sektorwetter gehört, Baden im Rhein zum Beispiel ist verboten. Trainierte Schwimmer der DLRG, die demonstrieren heute in Köln nämlich, wie schwer es ist, gegen die Strömung da zu schwimmen und zeigen auch, wie so eine Rettung abläuft. In vielen Fällen endet das nämlich leider oft tödlich. Sagt auch Saskia von der Wasserwacht in Neuss. Wie es für sie ist, bei solchen Einsätzen dabei zu sein, das erzählt sie uns in 5 Minuten hier in 1 Live.

0: 1 Live ist hier. Wir alle brauchen gerade Wasser und Abkühlung, wo es nur geht. Checke, aber einfach irgendwo reinspringen. Das kann tödlich enden. Am Samstag haben Rettungskräfte einen 16-Jährigen aus dem Rhein-Herne-Kanal geborgen, der schwimmen gegangen und dann einfach nicht mehr aufgetaucht ist. Einen Tag später, genau an derselben Stelle, sterben ein 14-Jähriger und ein 19-Jähriger. Und in Kleve ist ein Mann in diesen Tagen in einem Baggersee ertrunken. Eine, die bei solchen Einsätzen dabei ist, ist Saskia. Sie ist 29 und arbeitet bei der Wasserwacht in Neuss. Ich habe mit ihr gesprochen und wollte mal wissen, ja, wie man mit sowas emotional eigentlich auch umgeht.
1: Ja, das ist für alle Einsatzkräfte immer natürlich enorm belastend. Wir haben da eine gute Nachversorgung, sage ich mal. Ich finde halt noch frustrierender ist, wie sich manchmal Personen währenddessen verhalten. Das ist gerade bei Einsätzen am Rhein. Da ist eine Person untergegangen, 100 Einsatzkräfte im Einsatz, Boote, Hubschrauber, Rettungsdienst, Notfallversorgung, Polizei, Feuerwehr, alle sind da. Aber 100 Meter weiter sind Menschen im Wasser und gucken einfach zu. Und dann denkt sich so, ihr müsst doch bitte verstehen, dass das gerade auch bei den anderen Personen zu einem Notfall geführt hat. Weil das ist halt auch für Schwimmer gefährlich. Ich kann schwimmen, hat noch keinen gerettet. Und genauso ist es halt, wie wir es jetzt am Wochenende auch erlebt haben, dass an der gleichen Stelle am nächsten Tag wieder zwei Personen ja mutmaßlich verstorben sind. Und das ist einfach eher sehr frustrierend dann.
0: Was kann ich denn aber tun stattdessen, wenn ich vielleicht eben irgendwo am Ufer sehe, beobachte, dass jemand Hilfe braucht? Weil selbst reinspringen ist dann ja vermutlich aber auch nicht die allerbeste Lösung, ne?
1: Ja, auf gar keinen Fall. Niemand selber reingehen.

Summertime. Das ist Sommer im Sektor Musik für euch hier in 1 Live. Ich hoffe, ihr könnt den Feierabend einigermaßen genießen und vegetiert nicht nur so vor euch hin. Ja, Hirn heute wieder ordentlich frittiert. Wie und wo auch immer, jetzt erstmal gutes Abkühlen für euch im Feierabend.

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5: Um gleich 8:30 mit 2 Meldungen. Einmal A1 Osnabrück Richtung Münster zwischen Lattbergen und Greven. 10 Minuten plus 5 Kilometer stockend an der Baustelle. Und noch die 2 Dortmund nach Hannover zwischen Bad Eilsen und Rehren. 10 Minuten braucht ihr da länger. 3 Kilometer Stau.
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6: Hallo ihr Lieben. Immer Samstag sind Freddy und ich ja in 1 Live 396 immer live in einem der 396 Orte unterwegs, die wir bei uns im Sektor haben. Und oft geht es dabei ja auch hoch hinaus, so wie letzte Woche in Stadtlohn. Was da so ein Geräusch gemacht hat und auch vor allem, wo wir beim nächsten Mal mit 1Live 396 sind, darüber quatschen wir in 5 Minuten hier in 1Live.

0: 3000 Meter aus dem Flugzeug springen. Ja, sorry. Da waren wir raus, da haben wir unseren Sektor-Joker gezogen.
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0: Ja, immer samstags geht's hoch hinaus. Wir erkunden alle 396 Orte, die wir haben, sind dann 5 Stunden mit euch live in eurem Heimatort. Und in Stadtlohn letzte Woche, da sollte es wirklich hoch hinausgehen. Wir wurden zu einem Tandem-Fallschirmsprung eingeladen und Freddy und mir, uns beiden war klar, machen wir nicht. Zu viel Schiss. Aber 1Live-Hörer Tano hatte sich das dann bei uns klar gemacht und hat wirklich durchgezogen letzten Samstag. Ja, dann dein Partner Tobi von der Sky Factory in Stadtlohn hatte vorab schon gesagt, dass die beiden eben mit so einem Rückwärtssalto aus dem Flugzeug springen. Das war genau dieser Moment. Und am Anfang ist man dann ja erstmal im freien Fall, dann irgendwann geht der Fallschirm auf und man kann sich ein bisschen mehr entspannen vielleicht und schön mal den Sektor von oben angucken.
2: Ehrlich!
3: Geht's richtig gut, ey.
4: Ja? Geil! Geil!
0: Ja, herrlich, wuhu, yeah und geil waren die Worte. Ich fasse nochmal zusammen. Aber noch geiler, Tano durfte dann tatsächlich den Fallschirm selbst mal lenken.
5: Steuerschlaufen gehören dir.
4: Okay.
5: Okay, nimm mal die Arme hoch komplett, dann hat der Schirm volle Fahrt.
4: Oh. Ja, zieh runter. Yeah.
0: Also einmal aus 3000 Meter aus einem Flugzeug springen. Wir waren zumindest gedanklich dabei hier im Radio. Und jetzt ist die Frage, wo geht's nächste Woche vielleicht ähnlich hoch hinaus? Da sind wir nämlich in Altenbeken im Kreis Paderborn. Sag doch mal, was da geht, was wir da unbedingt machen müssen, wen wir kennenlernen müssen oder was wir uns anschauen sollten. Nächsten Samstag in Altenbeken. Ihr Sektor seid wie immer das Navi dieser Show. Schreibt uns gerne schon mal ein paar To-Dos über die 1Live-App. Und vielleicht klingt's stimmungsmäßig in Altenbeken ja dann auch so.
4: Hey!

0: gesagt, es sind politisch bewegte Zeiten, das wissen wir alle. Und da haben wir uns bei uns live gedacht, ey, wir brauchen irgendwie so eine unabhängige Instanz. So eine, ja, wisst ihr, so eine Leuchtturmfigur, die uns aber wirklich Orientierung liefert und vielleicht auch an der einen oder anderen Stelle ein bisschen zum Nachdenken bringt. Und wir haben diese Person gefunden und ihn einfach mal direkt zum Sektorbürgermeister gekürt. Die Rede ist von Content Creator Rayco, der ab jetzt einmal die Woche zu euch, zu seinem Volk spricht. Ihr habt ihn zwar nicht gewählt, aber er ist trotzdem immer für euch da.
1: Hallo Sektor, es folgt eine Ansprache unseres Sektorbürgermeisters Rayco.
2: Was geht ab, liebes Volk? Ich hab mir letztes Mal das Konzert von meiner Lieblingsmusikerin 2 Stunden lang durch das Smartphone von meinem Vordermann reingezogen. Merkt ihr was? Lange da gibst du locker einen Fuffi aus für ein geiles Erlebnis und dann hast du da auf einmal 500 professionelle Livestreamer in der Reihen. Kannst du auch zu Hause bleiben und dir das nachher auf Social Media reinziehen. Langen, ich kann das nachvollziehen, dass man irgendwo auch eine Erinnerung von dem ganzen Spektakel haben will. Aber dafür musst du doch keine ganze externe Festplatte voll machen. Die Rampensäue dieses Landes rackern sich jahrelang einen ab, um dann den ganzen Abend in eure Linsen zu glotzen. Ich erteile hiermit ein inoffizielles Handyverbot. Macht 1-2 Fotos und auch 1-2 Videos. Aber dann klatscht mal den Flugmodus rein und sabbelt mal wieder mit den Menschen neben euch. Vielleicht findest du da auch noch Freunde fürs Leben oder was? Außerdem, guckt auch mal hinter euch. Wenn da ein deutlich kleinerer Mensch steht, dann lasst den auch mal vor. Der Spaß passiert meistens, wenn man es einfach genießt. In diesem Sinne, Glück auf und halt die Ohren steif, Langen.
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1: 1 Live Plan B gleich nach 8. Und vor den 1 Live Infos habe ich noch Justin Bieber, Nicki Minaj für euch und Beauty and the Beat.
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1: Um 20 Uhr mit Wiebke Dumpe. Zuerst geht's um Computer, aber nicht solche, die wir im Büro oder zu Hause stehen haben, sondern um den schnellsten und stärksten Computer der Welt. Laut einer neuen Auswertung steht der in China in der Metropole Shenzhen. Mehr dazu von Tim Esselmann.
2: Der Supercomputer schafft über 2 Trillionen Rechenoperationen in der Sekunde. So eine krasse Leistung braucht man zum Beispiel in der Klimaforschung oder der Industrie, aber auch bei künstlicher Intelligenz. Das Ganze ist also nicht nur Angeberei, sondern hat auch symbolische Bedeutung, wie weit vorn ein Land beim technischen Fortschritt ist. Zum ersten Mal seit 9 Jahren hat China wieder die USA überholt, was den schnellsten Computer angeht. Und verbaut sind auch ausschließlich chinesische Chips.
1: Der schnellste Computer Europas und damit 5. weltweit steht übrigens in Nordrhein-Westfalen am Forschungszentrum in Jülich. Zum Ende der Woche werden es bis zu 40 Grad. Besonders in den Städten hier in Nordrhein-Westfalen merken die Menschen die Hitze deutlich. Laut Landesumweltamt leben in Duisburg und haben 60% der Menschen in stark hitzebelasteten Bereichen. In Köln und in Düsseldorf sogar 75%. Hitze staut sich da extrem, wo viele Häuser und Straßen sind und es wenig Bäume gibt. Es gibt Unterstützung für die Forderungen nach mehr Schutz vor digitaler Gewalt und Deepfakes. Vom Bundestag haben die Initiatorinnen eine Petition an Abgeordnete übergeben. Titel ist in Solidarität mit Colleen Fernandes 10 Forderungen an die Bundesregierung. Mehr als 330.000 Menschen haben ihren Namen drunter gesetzt. Bei Ahaus im Münsterland hat die Polizei den Chef einer mutmaßlichen Einbrecherbande geschnappt. Sie soll für rund 40 Taten in mehreren Bundesländern verantwortlich sein. Bei Durchsuchungen wurden unter anderem Schmuck, Uhren, Bargeld, Autokennzeichen und auch Handys sichergestellt. Insgesamt wohl rund 100.000 Euro wert. Der 33-Jährige sitzt jetzt in U-Haft. Bei der Fußball-WM geht gleich der letzte Spieltag der Vorrunde los mit insgesamt 6 Spielen. In einer Stunde ist Anpfiff bei diesen Partien: Schweiz gegen Kanada und Bosnien-Herzegowina gegen Katar. Um Mitternacht starten die Spiele Schottland-Brasilien und Marokko-Haiti. Morgen früh um 3 Uhr unserer Zeit spielt dann Tschechien gegen Gastgeber Mexiko und Südafrika gegen Südkorea.
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1: Der Abend bringt noch Temperaturen zwischen 26 und 34 Grad und auch nachts bleibt es tropisch bei 20 bis 24 Grad. Nur im Bergland, da kann sich was abkühlen. Morgen dann wieder sonnig und trocken. Der Deutsche Wetterdienst warnt vor extremer Wärmebelastung. In Hamm bis 34 Grad, in Moers und Bottrop 36 und in Bedburg und in Aachen bis 37 Grad. Am Freitag könnten wir dann die 40 Grad knacken.
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1: 3 Meldungen. Zuerst die 1 Osnabrück Richtung Münster zwischen Lattebergen und Greven. 10 Minuten länger, 4 Kilometer Stau an der Baustelle. A2 Dortmund Richtung Hannover. Da gibt es 4 Kilometer Stau zwischen Bad Eilsen und Rehren. 20 Minuten dauert das länger. Und die A45 Hagen Richtung Dortmund zwischen Schwerte-Ärgste und Dortmund Süd. 4 Kilometer stockend.
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3: Hallo, hier ist Franziska Nieser und wir starten direkt rein in den nächsten 10 Minuten mit einer absoluten Premiere. Es gibt einen ganz neuen Song von Bieber Dubi. Sun Has Set heißt der, bekommt in den nächsten 10 Minuten als allererste hier im deutschen Radio. Jetzt erstmal Bilderbuch, Push Reality.

Bilderbuch für euch in 1 Live Plan B mit Push Reality. Ein Track über den absoluten Wahnsinn der Selbstoptimierung. Ich hatte mit Maurice vom Bilderbuch gesprochen und der meinte, er kann es gar nicht glauben, wenn er irgendwie so Leute reden hört, wenn er die mal zufälligerweise abends irgendwo im Restaurant belauscht, wie die dann darüber sprechen, dass sie irgendwie aufpassen müssen, jetzt kein Bier zu trinken, weil sie sonst morgens schwere Füße haben oder weil sie, bevor sie irgendwie ihre Sportaktivitäten machen, gucken müssen, wie sie sich ernährt haben. Und die ganzen Leute waren irgendwie Anfang 20 und er meinte, mein Gott, als ich Anfang 20 war, ey, boah, da habe ich mir da Gedanken gemacht über Sport und so. Gar nicht, überhaupt gar nicht. Ich habe einfach gelebt. Und er beobachtet das mehr und mehr und sagt, wo soll das hinführen? Optimieren wir uns alle in den Orbit? Und warum überhaupt? Mehr zu Bilderbuch noch in dieser Woche immer mal wieder.

0: Premiere ankündigen. Den Song, den ich euch gleich spiele, der ist ganz neu. Und die Künstlerin, von der sind wir hier wirklich große Fans. Und wenn ihr jetzt noch was übrig habt für eine ordentliche Portion Gitarre, dann ist das vielleicht euer Song für den heutigen Abend. Es geht um Bibadubi Sun Has Set.
1: Also alle, die uns jetzt zuhören, wir beide, wir gehören zum erlesenen Kreis von Menschen, die jetzt einen neuen Song ganz, ganz frisch bekommen. Es gibt so eine Mini-Gruppe an Menschen, die tatsächlich schon vor uns weiß, wie Sun Has Set klingt.
0: Was ist das für eine Gruppe? Ja, wo gibt's sie?
1: Im Internet, Überraschung. Nein, aber Bibadubi hat im Vorfeld der Veröffentlichung an so ganz erlesene Superfans so iPod Nanos. Kennst du die noch, iPod Nanos?
0: Ja, klar.
1: Hier so diese kleinen
0: das war der Shuffle, der kleine.
1: War der kleine der Shuffle?
0: Der ganz kleine, der kein Display hatte, war
1: ja,
0: der Shuffle?
1: Genau, ohne Display.
0: Okay.
1: Die hat sie verschickt per Post und da war quasi nur dieser Song drauf.
0: Geil.
1: Also erlesene Superfans. Ich weiß auch nicht, wie sie auf die gekommen ist, aber keine Ahnung. Und da hat man so ein, zwei Postings auf jeden Fall im Internet gefunden. Die Fans haben das gepostet und gesagt, okay, neuer Bibadubi-Song klingt auf jeden Fall nach Rock. She has returned to Rock. Ja, und das stimmt, können wir schon mal sagen.
0: Okay, kommt auch ein neues Album, ne? Wissen
1: kommt
0: wir jetzt auch.
1: Kommt auch, ja.
0: Thailand wird das heißen. Kommt im September raus und mit Sun Has Set gibt's jetzt den allerersten Song von diesem Album, Deutschland-Premiere für euch hier in 1 Live Plan B. Bibadubi.

Vielleicht kennt ihr das Gefühl, Außenseiter, Außenseiterin zu sein, also sich permanent ausgeschlossen zu fühlen. Und vielleicht kennt ihr dann auch diese Wut, die aufkommt, auf die Menschen, die so mit einem umgehen. Soundtrack genau zu diesem Thema hat vor 6 Jahren Oliver Tree geliefert mit Jerk. Richtig düster, richtig melancholisch. Der Song, der war bei Fans sehr erfolgreich, sonst aber eher so ein bisschen unterm Radar unterwegs gewesen. Erst 2 Jahre später, nachdem er rausgebracht wurde, ging es ab mit der Aufmerksamkeit, nämlich dadurch, dass er als Sample in einem anderen sehr bekannten Song aufgetaucht ist, nämlich dem hier. Southstar ist das. Mit Miss You, war damals ein Newcomer aus Berlin. Und jetzt wird wirklich interessant. Sein Song, der kam nämlich im Mai 2022 raus. 3 Monate später gab es eine fast identische Version von Robin Schulz und Oliver Tree gemeinsam. Beide waren wesentlich erfolgreicher als das Original und alle haben sich gefreut.

Was geht denn da eigentlich ab? Für viele stand damals fest, Star-DJ Robin Schulz hat dem Newcomer seinen Track geklaut und den eigenen Namen draufgeklebt. Also haben sich die Leute um Southstar gesagt, wir klären uns mal schnell die Nutzungsrechte bei Oliver Tree, damit uns Robin Schulz nicht zuvorkommt. Danach haben sie Miss You nochmal neu veröffentlicht. Kurz danach haben allerdings auch Robin Schulz und Oliver Tree die Version von Robin Schulz nochmal neu veröffentlicht. Und dann ging der Beef erst richtig los. Southstar beschuldigte Robin Schulz des Ideenklaus. Robin Schulz hat erstmal gar nichts gesagt. Bis heute gibt's eigentlich keine Einigung, kein Gerichtsverfahren, kein Urteil. Beide Songs sind immer noch am Start und auch beide sehr erfolgreich, was ja darauf hindeutet, dass die notwendigen Rechte und Lizenzfragen offenbar auf irgendeiner Ebene geklärt wurden oder dass die beteiligten Rechteinhaber eine Veröffentlichung beider Versionen akzeptiert haben. Fakt ist jedenfalls, dass mal wieder ein Remix erfolgreicher war als das Original und alle versucht haben, ein möglichst großes Stück vom Kuchen abzubekommen. Wir spielen aber jetzt wirklich das Original von Oliver Tree. Diesen Monat ist er tragischerweise bei einem Hubschrauberunglück in Rio de Janeiro ums Leben gekommen.

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0: Geht um 8:30 los mit der A1 Osnabrück Richtung Münster. Zwischen Lattbergen und Greven 10 Minuten plus 3 Kilometer Stau an einer Baustelle. Dann die A2 Dortmund Richtung Hannover zwischen Bad Alsen und Rehren 10 Minuten länger 3 Kilometer Stau. A3 Köln nach Frankfurt zwischen Dreieck-Dernbach und Montabaur. Da braucht ihr eine halbe Stunde länger 5 Kilometer Stau nach einem Unfall. A45 Hagen Richtung Dortmund zwischen Schwerte-Ärgste und Dortmund Süd 3 Kilometer stoppend. Und noch die A46 Brilon-Arnsberg. Die wird gleich ab 21 Uhr zwischen Wennemen und Freinull in beiden Richtungen gesperrt. Bis 5 Uhr Grund sind Wartungsarbeiten an 2 Tunneln.
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2: Hallo, hier ist Franziska Nieser. 54, 74, 90, 2006. Der WM-Hit, der eigentlich nie einer werden sollte, von Sportfreunde Stiller, der wird schon 20 Jahre alt dieses Jahr. Ist das nicht krass? Und die Band, die gibt's schon seit 30 Jahren, hat einen ziemlich krassen Breakup zwischendurch, von dem eigentlich gar nicht so viele Menschen wissen. Aber sie sind wieder zurück, sie haben ein neues Album. Wir haben einen Podcast anlässlich des 30-jährigen Jubiläums gemacht. ARD-Ikonen könnt ihr hören in ARD Sounds oder überall, wo ihr sonst gerne Podcasts hört. Heute Mittag waren sie hier bei mir zu Gast. Da haben wir natürlich nochmal ordentlich drüber gesprochen, wie sie eigentlich jetzt diesen Podcast so fanden, weil sie haben ihn auch schon gehört. Mehr dazu gleich.

0: ihr schon reingehört in den neuen ARD-Ikonen-Podcast? Vierte Staffel haben wir draußen. Über die Sportfreunde Stiller anlässlich ihres 30-jährigen Jubiläums haben wir gesagt, hey, diese Band, die hat schon so viele Preise auch hier in 1 Live gewonnen. Ja, so viele 1 Live Kronen, hat so viele Menschen mit ihrer Musik schon berührt. Denen widmen wir jetzt eine komplette Staffel, 6 Folgen. Es war eine Kooperation mit dem Bayerischen Rundfunk, weil das ist ja so ein bisschen ihr Haus- und Hof-Sender, würde ich mal sagen. Könnt ihr hören in ARD Sounds oder auch überall, wo ihr sonst Podcasts hört. Heute Mittag waren alle drei hier, Rüde, Peter, Flo. Sind ja wirklich Best Friends, muss man sagen. Band, irgendwie auch ein Business. Haben jetzt ein neues Album draußen, Happy Birthday. Und sie machen ein bisschen was anders. Was würdet ihr denn sagen, so all in all, das Gefühl für dieses Album? Inwiefern unterscheidet sich das von den vielen anderen Alben, die ihr schon gemacht habt?
1: Ich habe das Gefühl, das ist so aus einem Guss und hat so eine ganz starke Energie. Da gibt es so viele Lieder, zu denen ich so jubeln könnte.
0: Zu welchen zum Beispiel?
1: Ja, Hey Buddies zum Beispiel, aber auch immer noch hier, keine Blumen ohne Regen.
2: Aus dem Flow heraus passiert und sehr wenig in den Kopf gerutscht, finde ich.
3: Und wichtig war, dass wir alle drei mit dem Lied sofort bei der Entstehung entscheiden, gehen wir dem nach oder werfen wir es gleich zur Seite. Und das war in der Vergangenheit nicht so, man hat geschraubt und ja, machen wir mal, nehmen wir mal auf und vielleicht kommt dann der Dritte, der jetzt noch nicht so mitgeht, auch mit. Es war von Anfang an klar, nee, funzt nicht bei allen weg. Wir sind nur mit dem gegangen, das uns wirklich allen drei sofort ins Herz gegangen ist und das, deswegen auch nur 10 Lieder, das ist die Essenz und unterscheidet es vielleicht zu den anderen Produktionen.
0: War das einfach?
3: Ich finde schon, also es ist natürlich immer sehr, sehr intim, wenn man was vorstellt. Man ist selbst meistens überzeugt, dass es ein Welthit ist. Wenn sich aber nach 10 Sekunden der Erste schon die Schuhbänder bindet und der andere dann das Telefon nimmt und da, ich muss schnell telefonieren, du hast immer noch das Lied spielst, dann weißt du, okay, gut, komm nicht an. Aber das machen wir ja seit 30 Jahren so und mich verletzt jetzt nicht mehr. Und ich fand, ja, es ist einfach, wenn man ausmacht, dass man dann nur gemeinsam geht und dann hat es das halt nicht geschafft und
0: okay.
3: Muss ich halt heim und noch mal ein Lied schreiben.
0: Sportfreunde Stiller für euch in 1 Live Plan B. Keine Blumen ohne Regen, den Song, den gerade Rüde eben schon anmoderiert hat, bekommt er jetzt hier in voller Länge. Keine Blumen.

0: keine Blumen ohne Regen. Sportfreunde Stiller ist auf ihrem neuen Album Happy Birthday drauf. Anlässlich ihres 30-jährigen Jubiläums haben wir ihnen einen kompletten Podcast gewidmet. 6 Folgen. ARD-Ikonen findet ihr in ARD Sounds und überall, wo ihr sonst gerne Podcasts hört. Heute Nachmittag waren sie hier und ich habe mal abgefragt, ob sie es eigentlich schon gehört haben und was da so hochkam.
1: Ich fand es so toll, das anzuhören, weil da muss ich dir ein Kompliment machen, weil du auch, ich fand es so schön, wie du es halt aufgegriffen hast, so die Stimmen von entweder den Begleiterinnen oder von uns und wie du dir deinen Reim so auf uns gemacht hast und das zusammengeführt hast. Das ist einfach ein total tolles Hörerlebnis und für mich auch so spannend, auch was ich noch erfahren habe über, wie du uns zum Beispiel siehst, wie, was mich sehr bewegt hat, war, wie du gesagt hast zum Beispiel, dass wir sehr schön immer auf andere Menschen schauen, aber es irgendwie dann im Laufe der Zeit verpasst haben, auf uns zu schauen, so auf die, die quasi im Inner Circle sind, die nächsten Menschen, und das kenne ich auch aus dem Leben, wie das manchmal passiert, so dass man quasi seine Liebsten so ein bisschen und sich selber ein bisschen vergisst. So. Mhm. Das hat mich schon berührt und bewegt. So. Und dann diese ganze, unsere ganze Geschichte nochmal so intensiv und so detailverliebt und so gut aufgearbeitet zu hören, ist einfach ein tolles Ding. So. Vielen Dank dafür.
0: Sehr gerne. Flo, wie war es für dich, das Hörerlebnis?
2: Ja, beeindruckend, tatsächlich. Ich bin ja einer, der gerne zurückschaut, weil ich denke mir immer, wer nicht zurückschaut, kann nicht vollumfänglich nach vorne schauen. Das ist, die Reflexion kann ja nur passieren, wenn man nach hinten schaut. Und deswegen war das grundsätzlich schon sehr, sehr toll. Was ich super finde und was wir ja als Band nicht gemacht haben, wir loben zwar jetzt gerade unseren Zustand, wie wir miteinander umgehen, welches Gefühl wir haben als Band nach dieser Pause, dass es fast besser ist als je zuvor, haben aber tatsächlich... Wir haben es nicht vermieden, sondern es war uns nicht wichtig, auf diese Pause zu schauen, sondern wichtig war, dass wir ab jetzt wieder nach vorne aufrecht und ehrlich miteinander sind. Aber dann der Blick eines jeden Einzelnen auf diese Pause, wie da jeder reingeschlittert hat, war schon sehr erkenntnisreich und auch souverän dann, wie wir da zu dritt das gemeistert haben. Das ist schon ein sehr wichtiger Punkt, den ich mit Spannung und aber auch mit einem Tränchen im Auge gehört habe.
0: Sportfreunde Stiller, für euch in ARD Ikonen 6 Folgen. Könnt ihr hören in ARD Sounds oder auch über die ganzen Apps, die ihr sonst gerne benutzt, falls ihr Bock habt auf Podcasts. Chemical Brothers jetzt für euch in 1 Live Plan B mit Go. Aha.

0: Dani, du hast doch immer diese ganzen Memes und so im Blick, oder? Also,
1: du hast doch immer die Memes im Blick.
0: Du bist Social Media Dani für mich.
1: Ach so, okay, ja, cool. Ja,
0: Social Dani sozusagen.
1: Mhm, ja.
0: Gut genug von Kitsch Creek, ja. Blumengarten, Shireen David. Da gibt's ja Millionen mittlerweile.
1: Ja, natürlich.
0: Was sind so, also die Leute machen ja auch aus diesem Du bist gut genug, machen ja auch einiges, ne?
1: Ja, was zum Beispiel Arbeitszeitbetrug. damit kann ich mich nicht identifizieren, ne?
0: Arbeitszeitbetrug, okay, was gibt's noch?
1: Es gibt noch, hier gestern hat sich doch eine Hörerin reingemeldet, die meinte, es ist heiß genug.
0: Ja, geil. Und dann hatte ich heute mit den Sportfreunden Stillern auch noch so einen Moment.
2: Peter Rüde Flo.
0: Ja, also, so hat jeder so sein Ding, ne?
1: Überleg mir noch ein paar.
0: Ja. Kitsch Creek auf jeden Fall gerade in New York City unterwegs. Jan Kawelke, Kollege von WDR Cosmo, ist mit denen da unterwegs. Mehr dazu in der nächsten halben Stunde, was da eigentlich abgeht und warum die da sind und was sie da machen.

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1: 21 Uhr haben wir es. Ich bin Wiebke Dumpe. Wenn es um deutsche Basketballer geht, fallen einem meistens Namen ein wie Dirk Nowitzki, Dennis Schröder oder die Wagner-Brüder. Jetzt kann man sich wohl zwei weitere Spieler merken, die bald Stars in der nordamerikanischen Profiliga werden könnten, und zwar Hannes Steinbach und Christian Anderson. Mehr dazu von Tim Esselmann.
2: Steinbach und Anderson wurden letzte Nacht gedraftet. So heißt es, wenn Clubs sich in den USA neue Talente sichern. Drumherum gibt's immer eine große Show. Steinbach und Anderson wurden beide vom selben Club verpflichtet, den Charlotte Hornets. Hannes Steinbach ist mit einer Basketballlegende aufgewachsen. Sein Vater hat früher zusammen mit Dirk Nowitzki in Würzburg gespielt. Und deswegen hat auch Nowitzki sich nach dem Draft gestern bei Hannes Steinbach gemeldet. Nowitzki sagte, er kennt Hannes schon seit er geboren ist, dass er seinen Weg verfolgt hat und stolz auf ihn ist.
1: Fans müssen auch im Moment in der NBA-Pause nicht auf Basketball verzichten. Nächste Woche stehen deutsche Nationalspiele in der WM-Quali an. Jetzt geht's hier um Hacker. Ein internationales Ermittlungsteam und der US-Konzern Microsoft konnten zusammen mehr als 200 Server ausschalten, mit denen Kriminelle Computer weltweit fernsteuern konnten. Dabei hat auch künstliche Intelligenz geholfen. Die Ermittler haben die eingesetzt, um den komplizierten Code der Schadsoftware schneller auszulesen. In Europa geht gut die Hälfte der 16- bis 26-Jährigen davon aus, dass sich ihre Lage in Zukunft verschlechtern wird. Das ist bei einer Befragung der TUI-Stiftung rausgekommen. 1Live hat bei euch nachgefragt, was ihr dazu sagt. Und das hier meinte Alina aus Menden.
3: Oh, das ist eine echt krasse Aussage, aber es kann in manchen Hinsichten schon stimmen. Ich meine, wenn es sich jetzt gut entwickelt mit den ganzen Kriegen und so, dann würde ich sagen, vielleicht geht es uns mal irgendwann besser wieder, weil die Wirtschaft muss ja auch irgendwann mal einen Aufschwung haben.
1: Außerdem ist ein Viertel der Jüngeren der Meinung, dass die Demokratie in ihrem Land nicht so gut funktioniert. Die USA und China, die wollen ja bei Technologien beide vorne liegen. Und beim leistungsstärksten Computer der Welt hat China die USA jetzt nach 9 Jahren an der Spitze abgelöst. Im Ranking der Supercomputer taucht auch ein Deutscher auf. Auf Platz 5. Er steht im Forschungszentrum in Jülich. Während dieser Weltmeisterschaft wollen offenbar deutlich mehr Leute ein Deutschland-Trikot haben. Laut dem Hersteller wurden 3-mal so viele verkauft wie bei der letzten WM in Katar. Das Problem mit dem Buchstaben V ist wohl auch gelöst. Den gibt's jetzt wieder. Weil so viele Trikots von Dennis Undav oder Kai Havertz wollten, war der Buchstabe V für den Druck der Shirts zuletzt nicht mehr verfügbar.
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1: Die Nacht wird vor allem in den Städten tropisch warm, bei Tiefstwerten zwischen 24 und 20 Grad, in höheren Lagen auch etwas kühler. Morgen wieder viel Sonne und enorme Hitze, in Münster und Bochum bis 35 Grad, in Oberhausen 36 und in Langenfeld und Erftstadt bis 37 Grad. Am Freitag sind dann auch bis zu 40 Grad möglich.
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1: 4-Meldung geht los auf der A2 Dortmund Richtung Hannover zwischen Bad Eilsen und Rehren. Da dauert es 10 Minuten länger, 2 Kilometer Stau. Dann die A3 Oberhausen Richtung Köln zwischen Kreuz Breitscheid und Dreigratting Ost, 2 Kilometer. A3 Köln nach Frankfurt zwischen Dreieck Dernbach und Montabaur. Da müsst ihr eine Viertelstunde mehr einplanen. 3 Kilometer Stau hat einen Unfall gegeben. Und die A46 Brilon-Arnsberg, die ist jetzt zwischen Wennemann und Freienohl in beiden Richtungen gesperrt bis morgen früh um 5. Da werden 2 Tunnel gewartet.
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4: Hallo Leute, hier ist Franziska Nieser. Wieso sage ich Hallo Leute? Weil Jan Kawelke hier von WDR Cosmo ganz oft in seinen Storys sagt Hallo Leute. An den muss ich denken, mit dem habe ich nämlich heute gesprochen, weil der ist tatsächlich in New York City unterwegs mit den Blumengarten Boys, also mit der Band Blumengarten. Die haben ja gerade so einen extrem, ja man kann sagen, Welthit am Start mit Gut Genug, zusammen mit Kid Creek und Shireen David. Und Jan kennt die Band auch ganz gut, ist mit denen befreundet und hat gesagt, komm, ich komme mit euch mit und beobachte so ein bisschen, was da abgeht in den USA, weil tatsächlich die wollen noch mal einen Remix aufnehmen zum Song. Und wir gucken gleich mal, wie es denen so geht da drüben in den USA, wo ja auch gerade noch WM stattfindet. Hit the Wall, jetzt erstmal Gracie Abrams für euch in 1Live Plan B.

0: Wenn ihr im Urlaub seid, wie macht ihr das mit so Arbeitsverpflichtungen? Zieht ihr da eine klare Grenze? Sagt so, ey, in meinem Urlaub 2 Wochen, da möchte ich wirklich so gar nichts hören. Gar nichts, wirklich. Nichts von den Leuten da. Ich möchte keine Mails lesen. Ich möchte auch nicht irgendwie eine WhatsApp-Nachricht bekommen zu, weiß ich nicht, kannst du hier nochmal gucken oder so. Oder macht ihr da vielleicht Ausnahmen? Oder habt ihr vielleicht sogar einen Job, bei dem man selbst im Urlaub gar nicht so richtig abschalten kann, weil ihr vielleicht selbst auch die Person seid, die gewisse Dinge entscheiden, absegnen muss? Danny, Social Danny, wie ich sie gerne nenne. Social Danny, was, ja. Wie machst du das?
1: Ich habe gerade einen kalten Schauer bekommen, als du gesagt hast, eine Arbeits-WhatsApp im Urlaub bekommen. Da habe ich gedacht, boah.
0: Ja, aber das passiert.
1: Damit. Ja, natürlich passiert das. Ist mir auch schon passiert. Aber ich werde einmal richtig sauer.
0: Ich werde auch sauer, wenn mich jemand über WhatsApp kontaktiert, wenn es arbeitsrelated ist.
1: Weil man alle anderen Plattformen nämlich stumm geschaltet hat über den Urlaub und dann gehen sie aufs Private, gehen sie dann nämlich. Nee, aber dann regt man sich mal auf, dann ist man mit dem Kopf doch wieder bei der Arbeit länger, als man wollte. Dann regt man sich darüber auf, dass man sich darüber aufregt,
0: wenn
1: man im Urlaub ist. Ich finde das super stressig, ich möchte das nicht.
0: Ja, ich kann das schlecht manchmal, aber. Ich glaube, mich regt es fast noch mehr auf, wenn ich im Urlaub es auch nicht schaffe, generell einfach mich vom Smartphone zu trennen. Also da einfach mal weglegen. Ja, also dann bin ich entspannt. Dann bin ich richtig entspannt.
1: Einfach ins Meer werfen. Zum Start des Urlaubs einfach ins Meer werfen, dann ist alles gut.
0: Klasse, wirklich. Also wieso komme ich überhaupt drauf? Weil Bibiza in seinem aktuellen Song eine ganz ähnliche Haltung hat. Also er als Person ist komplett im Flugmodus und sagt, ich habe heute keine Zeit, niemand braucht hier versuchen, mich zu erreichen. Schön alles hinter sich lassen auf den nächsten Flug und am besten noch der Akku leer.
1: Ey, meine Lieblingszeile ist auch, da habe ich das auch mit dem ins Meer schmeißen her. Wenn es noch einmal klingelt, hau ich das Handy in den Bach. Red doch mit die Fische. Er sagt das, ihr müsst mal drauf achten, gleich wenn der Song läuft. Red doch mit die Fische. Er sagt Fische. Es klingt richtig nice.
0: Bibiza, unterwegs.

0: Rausgekommen ist der Song vor ziemlich genau einem Monat. Gut genug von Kitsch Creek, Shirin David und Blumengarten. Und dieser Song, der wird mehr und mehr zum Welthit. Ist tatsächlich so, Leute. Selbst die Amis rasten aus. Packen den unter ihre Videos zur WM zum Beispiel. Deshalb soll jetzt ein Remix rauskommen vom Song zusammen mit einem US-Artist. Und dafür sind Blumengarten jetzt in New York unterwegs. Jan Kawelke, Kollege von WDR Cosmo, ist mit der Band befreundet und ist jetzt mitgeflogen. Beobachtet, was da abgeht. Jan, sind die jetzt Stars da in New York? Spürst du da was?
1: Ja, also diese Zahlen, die sind ja alle gerade wahnsinnig krass. 2 Millionen Creations auf TikTok, auf Gut Genug. Darunter Stars wie Lizzo oder Wiz Khalifa, der ein Foto postet bei Instagram mit dem Song, oder die brasilianische Nationalmannschaft.
0: Wow.
1: Oder eben fast auch 21 Millionen Streams auf dem Song bei Spotify. Aber ich finde so Zahlen, die klingen ja auch immer, auch gerade heutzutage, immer abstrakter und auch irre abstrakt. Was aber gar nicht abstrakt ist, wenn Ryan vom Blumengarten dann hier auf der Straße oder gestern Abend, saßen wir im Restaurant, erkannt wird, angesprochen wird, die Leute fragen, bist du das? Und ob man dann halt ein Foto machen kann. Als wären wir halt hier gerade in Köln und nicht in New York City. Das ist dann schon sehr absurd.
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3: Yeah. Quickly.
1: Und das ist natürlich alles wahnsinnig überwältigend und die Jungs genießen das natürlich auch und freuen sich riesig. Und ich finde, man merkt aber auch, wie dankbar sie für diese Erfahrungen sind und dass sie das machen können. Und Sammy hat das auch mit so einem Klassenfahrtsgefühl verglichen. Und ja, so ein bisschen fühlt sich das auch gerade hier an.
4: Alles, was jetzt noch kommt, ist extra.

0: Alles, was jetzt noch kommt, ist einfach zusätzlicher Win. Deswegen, wir haben schon längst gewonnen. Allein, dass wir hier sind, Bro.
1: Es ist einfach zu crazy. Wenn ich jetzt in New York unterwegs wäre und da durch die Straßen laufen würde, ich würde mich wirklich fühlen wie die Hauptdarstellerin in meinem eigenen Film. Was macht denn ihr da den ganzen Tag?
2: Ja, das ist richtig genau diese Main-Character-Energy, ja, die genau. Fühlt man hier auf jeden Fall. Man hat das Gefühl, man lebt in diesem Film. Man hat auch das Gefühl, man war schon 100-mal hier, natürlich Klar. Durch Serien und Filme und so weiter. Wir sind auch in diesem High-Performer-Mindset dadurch so ein bisschen angekommen, dass wir durch diesen Jetlag einfach immer sehr früh wach sind und fühlen uns dann auch so. Heute Morgen waren Sammy und ich noch ein bisschen Sport machen und ja, nach zwei regnerischen Tagen strahlt hier auch dann endlich in New York City die Sonne. Es gibt Interviewtermine über den Tag, treffen natürlich mit allen möglichen Leuten, die natürlich wissen wollen, was es mit diesen Deutschen, mit Kitschkrieg und mit Blumengarten auf sich hat. Wer sind die, was wollen die machen?
1: Klar.
2: Und ja, tatsächlich gibt es aber morgens ja auch beim Aufwachen immer schon eine neue verrückte Meldung. Also ob jetzt, weiß ich nicht, K-Pop-Star Felix den Song für einen Post genutzt hat oder, keine Ahnung, Markus Söder einen TikTok gemacht hat. Ich habe das Gefühl, es kann gefühlt alles passieren, jeden Tag aufs Neue hier.
1: Und kannst du schon mehr zum Remix sagen? Also welcher US-Artist es dann sein wird zum Beispiel?
2: Nee, kann ich leider gar nicht drüber sprechen, auch weil ich es noch gar nicht weiß.
1: Okay.
2: Kitschkrieg haben ja bekannt gegeben, es soll einen Remix geben mit einem US-Artist. Mehr Infos dazu gibt's noch nicht. Mhm. Ich glaube, wir können einfach mal alle so ein bisschen rumträumen und zusammen irgendwie für uns überlegen, wen wir auf diesem Song gerne hören wollten. Und wer weiß, vielleicht passiert das ja dann.
1: Was da los ist, Blumengarten in New York City arbeiten an einem Remix mit einem US-Artist, der noch geheim ist tatsächlich. Gut genug, um den Erfolg in den USA noch mehr mitzunehmen. Versuchen dabei aber ganz humble zu sein.

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3: Da starten wir um 9:30 mit der A2 Dortmund Richtung Hannover zwischen Bad Eilsen und Rehren gerade 2 Kilometer Stau. Dann die 3 Oberhausen Richtung Köln zwischen Kreuzhilden und Solingen 10 Minuten länger, 2 Kilometer Stau wegen Bauarbeiten. A3 Köln nach Frankfurt zwischen Dreieck Dernbach und Montabaur 2 Kilometer Stau nach einem Unfall. Und noch die 46 Brilon-Arnsberg, die ist zwischen Wennemann und Freienohl in beiden Richtungen gesperrt bis morgen früh um 5. Da werden 2 Tunnel gewartet.
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4: Hallo, hier ist Franziska Nisa und ich hoffe so sehr, dass das neue Album von Juju so richtig durch die Decke gehen wird. Die zwei ersten Tracks, die es gibt, sind schon mal mega nice. Das hier ist der zweite Shorty. Shorty, deutscher kann man sich aussprechen, bekommt ihr jetzt. Juju.

SZA. Was hat Harry Potter mit Oliver Tree zu tun? Ganz kurz, das hier ist Oliver Tree. Mit dem Song hatte er 2020 seinen Durchbruch in den USA, war aber schon ewig auch vorher als Musiker unterwegs und hat viel rumexperimentiert. In den frühen 2010ern zum Beispiel, da war er als Dubstep-Producer unterwegs. Dann nannte er sich Griff und hat oft gemeinsam mit seinem Producer Buddy Guetta gearbeitet. Also nicht David Guetta, sondern Guetta, G-E-T-T-E-R. 2015 kamen dann ein paar Tracks raus, die ein bisschen mellow waren. Sowas hier zum Beispiel. Schön dominantes Piano hier, sonst ein sehr laid back der Track. Das haben sie nicht selbst eingespielt, sondern sich ausgeliehen von einem der größten Stars der elektronischen Musik der Nullerjahre, Mr. Norman Cook, alias Fatboy Slim. Der hat 2000 sein drittes Album veröffentlicht mit diesem genialen Intro. In dem Track gibt's gar kein Beat. Talking About My Baby leitet das Album ziemlich gut ein. Aber auch Fatboy Slim hat die Piano-Melodie nicht selbst gespielt, sondern, und jetzt kommt Harry Potter ins Spiel, der hat es ebenfalls gesampelt. Das hier ist nämlich das Original. What a lot of flowers, what a lot of sunshine. Dieser Song hier, What a Love of Flowers, ist von 1969 und dieses Lied kommt von Richard Harris. Wer ist Richard Harris? Der ist Komponist, der ist Regisseur und der ist Schauspieler und die meisten von euch, die kennen ihn wahrscheinlich aus den Harry Potter Filmen, hat er nämlich die Rolle von Albus Dumbledore gespielt. Also, was hat Harry Potter mit Oliver Tree zu tun? Exakt genau das. Und weil es den Track von Oliver Tree eigentlich nirgends so richtig offiziell gibt, also auch nicht zum Kaufen, auch nicht zum, ja, hier jetzt spielen, bekommt ihr jetzt das, was er sich sozusagen, oder den Track, aus dem er sich was ausgeliehen hat, nämlich den von Fatboy Slim. Talking About My Baby für euch jetzt hier in 1Live Plan B. Wir sprechen schon den ganzen Abend über Oliver Tree, der ja tragischerweise in diesem Monat bei einem Hubschrauberunfall, Absturz, ums Leben gekommen ist.

Hey!

0: Jetzt zu was ganz anderem, nämlich Sportfreunde Stiller. Die waren heute Mittag zu Besuch hier bei mir im 1 Live Haus. Die haben nämlich gerade ein neues Album rausgebracht zum 30-jährigen Jubiläum. Happy Birthday heißt das, ist jetzt am 12. Juni rausgekommen. Und die sind ja wieder gerade extrem viel unterwegs, machen ganz viel Promotouren, spielen überall. Haben jetzt zum Beispiel auch erzählt, dass sie beim Haldern Pop Festival Anfang August auch auf der Hauptbühne auftreten. Haben wieder ganz viele eigene Konzerte in der letzten Zeit, sind also sehr, sehr viel unterwegs tatsächlich. Und die sind ja jetzt, also ich mag ihnen jetzt nicht zu nahe treten, aber die sind ja jetzt auch keine 20 mehr. Und da haben wir heute drüber gesprochen, ey, wie ist das denn eigentlich mittlerweile? Ist das nicht auch wahnsinnig anstrengend, wenn man einfach die ganze Zeit wieder so wie mit Anfang, Mitte 20 unterwegs ist und dann nach Hause kommt plötzlich wieder und dann wieder Familienvater sein muss und irgendwie die Brote für die Kids zur Schule schmieren muss? Also dieses High and Low, wie geht ihr damit um?
1: Ich habe mir schon mal schwerer getan, von Tour nach Hause zu kommen und diese zwei Leben zu vereinbaren, als es jetzt gerade der Fall ist, weil ich finde, und das ist vielleicht auch Zeichen des Älterwerdens oder der vielen Erfahrungen oder dieser Zeit, die wir jetzt gerade erleben, dass alles so rund ist, dass es nicht so hysterisch aufgeladen ist gerade. Also ich kann die Konzerte wahnsinnig toll genießen, wahrscheinlich vielleicht so intensiv wie noch nie, aber es ist gleichzeitig nicht so wie früher, boah, es ist so, ich brauche das irgendwie und das ist jetzt so geil und das ist nicht so gepusht und somit ist dieser Fall dann danach auch irgendwie nicht so hart, so erkläre ich mir das. Und das finde ich sehr, sehr schön so.
0: Woher kommt das, dass man dann das nicht mehr so, oder dass man das früher mehr brauchte?
1: Keine Ahnung, vielleicht musste ich es für mich größer aufladen, als es überhaupt war oder so. Vielleicht hat es für mich eine größere Bedeutung und ich habe mir einen größeren Druck gemacht oder so. Hey, das muss jetzt so geil sein oder so. Und dann war ich völlig hysterisch unterwegs. Mhm.
2: Aber ich kann dazu sagen, dass du auch einen ganz anderen Umgang mit deiner Stimme und dir selbst gewonnen hast. Also wie cool du jetzt mit den Konzerten umgehst. Klar, du hast auch eine ganz bestimmte Maßnahme in der Hinterhand, falls es mal angekranzt klingt, die Stimme, die wir jetzt hier nicht erörtern wollen, aber du bist ja total safe und souverän, wo du früher ja total ausgerastet bist, wenn das erste Kratzen im Hals aufkam, kann ich mich noch erinnern. Vielleicht hilft dir das ja natürlich, dass du einfach viel mehr genießen kannst, weil du...
1: Ja, auch, stimmt, genau. Ich habe einfach weniger Angst, dass die Stimme weggehen könnte.
0: Das eine bedingt wahrscheinlich auch das andere, ne?
1: Wahrscheinlich, ja.
0: Und diese Angst, dass die Stimme weggehen könnte und auch generell, dass Peter vielleicht die Hälfte ihrer Karriere dachte, dass er eigentlich gar nicht singen kann und dass er viel zu schlecht ist für die Bühne. Das wird auch thematisiert im ARD-Ikonen-Podcast Sportfreunde Stiller. 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Und heute Abend hier ab 23 Uhr bekommt ihr die 4. Folge. Da geht's ums MTV Unplugged der Sportfreunde Stiller. Die haben ja als eine der wenigen deutschen Bands nach den ganz Großen, nach Herbert Grönemeyer, nach den Ärzten, nach Toten Hosen dieses MTV Unplugged damals machen dürfen. Das war wie so ein popkultureller Ritterschlag und damals waren sie eigentlich ziemlich ausgelaugt und konnten eigentlich gar nicht mehr und haben aber dann trotzdem zugesagt, wurden auch so ein bisschen da reingepusht vielleicht auch. Auch darum geht's heute Abend ab 23 Uhr und hier bekommt ihr jetzt als kleinen Vorgeschmack ein Kompliment in der MTV Unplugged Version. Sportfreunde Stiller. Yeah.

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1: 10 Uhr haben wir's, ich bin Wiebke Dumpe. Und ich gucke zuerst mit euch auf die E-Scooter-Unfälle. Die Zahlen sind in den letzten Jahren gestiegen. Laut Statistischem Bundesamt haben sich letztes Jahr mehr als 1600 Leute bundesweit bei E-Scooter-Unfällen schwer verletzt. 32 Menschen sind sogar ums Leben gekommen. Mehr dazu von Tim Esselmann.
2: Auch in NRW gab es mehr Verletzte bei E-Scooter-Unfällen. Laut Zahlen vom März waren es 50% mehr als im Vorjahr. Die Politik hat schon vor kurzem Regeln verschärft, die ab 2027 gelten. Neue E-Scooter müssen Blinker haben und es gibt höhere Verwarngelder, wenn man auf dem Gehweg oder zu zweit auf dem E-Scooter fährt. Der Deutsche Verkehrssicherheitsrat nimmt die Zahlen zum Anlass, noch schärfere Regeln zu fordern. Dazu gehört ein Mindestalter von 15 Jahren. Auch eine Art Theorieführerschein wäre denkbar, wie man ihn bei einem Mofa braucht.
1: Seit diesem Jahr gibt es ja den neuen freiwilligen Wehrdienst und das Verteidigungsministerium hat gesagt, wie es damit läuft. Seit Januar wurden knapp 300.000 Briefe an 18-Jährige verschickt. Fast alle Männer haben diesen Fragebogen ausgefüllt. Jeder Fünfte hat demnach generell Interesse am Wehrdienst. Mehr als 530 von denen treten den Wehrdienst dieses Jahr auch noch an. Zum Ende der Woche werden es bis zu 40 Grad. Besonders in den Städten hier in Nordrhein-Westfalen merken die Menschen die Hitze deutlich. Laut Landesumweltamt leben in Duisburg und haben 60% der Menschen in stark hitzebelasteten Bereichen. In Köln und in Düsseldorf sind es 75%. Hitze staut sich da extrem, wo viele Häuser und Straßen sind und es wenig Bäume gibt. Dann hören wir rein in eine Videobotschaft von Basketballstar Dirk Nowitzki an Hannes Steinbach.
3: Hannes, congratulations, my man. I'm super proud of you, how you handle everything.
1: Er sagt, er ist stolz und gratuliert dem deutschen Basketballspieler dazu, dass er es in die berühmteste Profiliga der Welt geschafft hat, die NBA. Hannes Vater hat früher mit Nowitzki gespielt. Mit ihm zusammen ist noch ein zweiter Deutscher in der NBA gelandet, und zwar Christian Anderson. Die FIFA will während der laufenden Fußball-WM offenbar eine Regeländerung beim Elfmeterschießen. Es soll dann nur noch ein einziger Münzwurf darüber entscheiden, welches Team den ersten Schuss hat und auch auf welches Tor geschossen wird. Bisher sind es 2 Münzwürfe. Warum die FIFA das ändern lassen möchte, ist unklar. Die K.O.-Runde der WM geht am Sonntag los.
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1: Die Nacht wird vor allem in den Städten tropisch warm, bei Tiefstwerten zwischen 24 und 20 Grad, in höheren Lagen etwas kühler. Morgen wieder viel Sonne und Hitze. In Münster und Bochum bis 35 Grad, in Oberhausen 36 und in Langfeld und in Erfstadt bis 37. Am Freitag sind dann bis zu 40 Grad möglich.
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1: Eine Meldung: A46 Brilon-Arnsberg. Die A46 Brilon-Arnsberg-Neheim ist zwischen Wendemann und Freienwohl wegen Tunnelwartungsarbeiten bis morgen früh um 5 in beiden Richtungen gesperrt.
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4: Hallo, hier ist Franziska Nieser. I'm Your Girl Right heißt ein aktueller Track von Tove Lo aus Schweden, die mittlerweile in Los Angeles lebt und im September ein neues Album rausbringt.

0: Self-Aware von Tampa City Nights Live Plan B.
1: Hey, hoffentlich Amerika. Na, wir wollen auf jeden Fall nach Amerika fliegen.
2: Ja. Und Ende des Jahres die 1 Live Krone.
1: hoffentlich kriegen wir Ende des Jahres ein Krönchen. Auf jeden Fall wollen wir nach Amerika fliegen, wollen da einfach gucken, was so geht. Also ich meine, der Song ist in Deutschland jetzt schon so, der macht schon so sein Ding. Ich bin so happy, wie es läuft und alles, was jetzt noch kommt, ist einfach noch the cherry on top und das wollen wir einfach genießen.
0: Tja, einer der beiden Sachen hat schon mal geklappt. Kann schon mal ein Haken dran gesetzt werden, wovon träumen Blumengartenliste sozusagen. Ryan von Blumengarten haben wir da gerade gehört. Vorhin in der Sendung ja auch schon. Da haben sie sich aus den USA reingemeldet, also über Jan Kawelke, Kollege hier von WDR Cosmo, der gerade mit denen da unterwegs ist auf Promotour. Weil du bist gut genug, also gut genug heißt der Track, den Menschen da genauso wenig aus dem Kopf geht wie uns bei diesem ganzen Hustle, vergisst man fast, dass sie ja auch noch ein Tape rausgebracht haben. Dein Ammermann aus dem Team hat es nicht vergessen, sondern sehr gerne gehört, ne?
3: Ja, Radio heißt das Tape, war ganz ursprünglich mal auch noch viel mehr als so eine Art Radiosendung in Albumform, Tapeform gedacht. Also Ryan meinte, er wollte so vor allem so diesen Aspekt der Introspektive nehmen, der für ihn auch sehr so im Radio repräsentiert ist irgendwie. Und das nach außen kehren, zum Beispiel durch so Anrufe in Form von Skits, die man dann irgendwie auf dem Tape gehört hätte. Keine Ahnung, er ruft dann an und irgendwie teilt seine Gefühle. Sie haben sich im Prozess aber irgendwie so ein bisschen von diesem Gedanken getrennt, das so ganz, ganz, ganz offensichtlich zu machen. Aber sie haben sich nicht von diesem Soundelement getrennt. Blumengarten Radio. Real Trap Shit Bomba Club. Ja, das hört man immer mal wieder auf dem Tape und hat für mich auch so ein bisschen diesen Eindruck erzeugt. Man skippt sich hier so auf dem Tape ein bisschen durch die Gedanken, Gefühlswelt der beiden Jungs, auch so ein bisschen quer durch alle möglichen musikalischen Vorbilder, die da drin stecken.
0: Schmetterlinge fangen von diesem Tape ist Track der Woche in 1 Live Plan B. Blumengarten aus dem Sektor in die weite Welt bekommt er jetzt.

Oliver Tree. 2016 hat er angefangen, als Solo-Artist unter seinem Künstlernamen zu veröffentlichen. Da war er noch nicht diese überzeichnete Kunstfigur mit Topfschnitt, Sonnenbrille und diesen unglaublich bunten Anzügen, mit der er später weltweit bekannt geworden ist. Zu der Zeit hat er gerade mal seinen eigenen Stil so da irgendwie versucht zu finden zwischen elektronischer Musik, Indie-Pop, alternativer Songwriter-Mucke, so würde ich es mal nennen. Kurz darauf hat er seinen ersten Major-Vertrag unterschrieben und dann kam seine erste offizielle Single, All I Got. Also ihr hört schon, musikalisch ist das deutlich ruhiger und verletzlicher als viele seiner späteren bekannten Songs. Der Track, der hat irgendwie so sanfte elektronische Klänge mit einer sehr melancholischen, irgendwie schwebenden Atmosphäre. Bei Fans ist er immer noch sehr beliebt, auch wenn er nicht annähernd so erfolgreich war wie die späteren Produktionen. Und er samplet 1:1 einen Song, der stark in so eine spirituelle Richtung geht. Mantra Croon von einem Projekt namens

Der Titel Mantra Croon passt eigentlich ziemlich gut. Ein Mantra ist ja so ein Leitsatz, den man immer wiederholt. Und Crooning ist die Bezeichnung für einen sanften, emotionalen Gesangsstil. Also das Mantra hier heißt, ich glaube nicht an einen mächtigen Gott, sondern an Freundlichkeit und Achtsamkeit. Und hinter Wasn verbirgt sich ein Mann namens Jesse Nickel IV. Und das ist tatsächlich der Bruder von Oliver Tree. Der hat auch Musik gemacht, größtenteils Folk angehaucht. Wer Bock hat, kann ja mal auf seinem Soundcloud-Account vorbeischauen. Da findet ihr nämlich all seine Songs. Oder auf dem YouTube-Channel. Da gibt es seine Kunst, auch kurze Snippets auch aus seinem Leben. So erfolgreich wie sein Bruder war er nicht oder ist er nicht, aber immerhin gab es hier so ein gemeinsames Projekt aus den Anfangstagen. Deswegen bekommt ihr das jetzt hier in 1Live Plan B. Rest in Peace, Oliver Tree, All I Got, von ihm jetzt.

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2: Die A46 Brilon-Arnsberg-Neheim ist zwischen Wennemen und Freinull wegen Tunnelwartungsarbeiten bis morgen 5 Uhr in beiden Richtungen gesperrt.
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2: Mit Franziska Nieser, letzte halbe Stunde. Ich habe noch ein paar melancholische Tracks hier geplant. Zum Beispiel Jolle bekommt ihr noch in den nächsten 10 Minuten. Und das hier geht ein bisschen weiter nach vorne. Babydoll.

0: Electric Feel MGMT in 1 Live Plan B. Habe ich letztens wieder, die ganze Platte von denen, habe ich letztens wieder in so einem hippen Café in Köln gehört. Irgendwie scheint MGMT gerade so ein bisschen so wieder da zu sein. Dani schüttelt den Kopf. Nee. Bei mir sind die nicht da. Bei mir waren die noch nie da.
1: Ich habe geschüttelt wegen einem hippen Café in Köln.
0: Ja.
1: Fand ich eine gute Formulierung.
0: Ja, halt so ein vermeintlich hippes.
1: Ah, so, okay.
0: Weißt du, ich möchte jetzt auch keine Werbung machen.
1: Ja.
0: Es geht jetzt um eine Künstlerin, die kennt ihr oder er kennt ihr vielleicht an ihren Zöpfen, die so ein bisschen an Rapunzel erinnern. Nicht selten auch mal sehr weite Hosen, generell einfach ein richtig stabiler Kleidungsstil. Auffällige Mützen sind auch oft dabei. Ihre Musik, die handelt nicht selten von eher düsteren Themen. Also ihre Songs, die klingen für mich schon oft nach Reality-Check. Aber nicht so, dass man sich danach komplett runtergezogen fühlt. Man hat eher das Gefühl, ach, da geht's noch jemandem so. Jolle. Meine ich. Spätestens nach Alle Märchen sind gelogen, haben sie ein paar mehr Musikfans auf dem Schirm. Ihr Song Tief, der läuft gerade schon im Hintergrund. Der hat es uns hier in Plan B nach wie vor sehr angetan.
1: Ja, sie ist auf jeden Fall so eine Künstlerin, die so einen ganz, ganz eigenen Schreibstil hat. So eine ganz eigene Art und Weise, Dinge auszudrücken. Und gehört auch, wenn man zum Beispiel das Producer-Duo der Stunde Kitsch Creek fragt, zu der Generation KünstlerInnen, die man gerade ja so auf dem Schirm haben könnte. 2026, weil sehr spannend. Kitsch Creek haben ja 2020 so das erste Mal so ein Sampler rausgebracht, quasi auf dem diverse deutsche KünstlerInnen gefeatured waren, die damals so eine Riesenrolle gespielt haben. Haben das jetzt dieses Jahr wieder gemacht, so eine Class of 2026 irgendwie veröffentlicht, auf zwei. Und Jolle ist da jedenfalls auch mit dabei.
0: Aber?
1: Nichts aber.
0: Ach so, ja.
1: Das ist ein Argument für, dass sie irgendwie gerade eine spannende Künstlerin ist, eine gute Schreiberin, gute Texteschreiberin. Ja, dass sie da zu so einem Kanon irgendwie dazugehört.
0: Den Track von ihr finden wir hier gerade besonders gut. Tief. Den bekommt ihr jetzt hier in voller Länge von Jolle in 1 Live Plan B.
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0: 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Passt eigentlich ganz gut auch zu der nächsten Geschichte hier, dass ein Telefon klingelt. Das klingelte nämlich bei Peter, Flo und Rüde, den Sportfreunden Stiller. Und da waren ziemlich, ja, große, bedeutende, erfolgreiche Labelbosse dran damals und haben gesagt, Leute, ihr macht jetzt ein MTV Unplugged. Also MTV Unplugged war damals so 2000er so das Ding, was man eigentlich machen sollte als Band. Das war so eine Art popkultureller Ritterschlag. Also in den USA war das ja riesig. Da waren Nirvana zum Beispiel, die haben so eins der erfolgreichsten, bekanntesten MTV Unplugged damals gemacht in den 90ern. Und als die Sportfreunde da angerufen wurden, dass sie da jetzt bitte doch sich da was überlegen sollen, wie sie das jetzt alles machen, wie sie ihre Songs da irgendwie neu interpretieren, da waren die eigentlich total durch. Da haben die nämlich gerade diesen extrem krassen WM-Sommer 2006 hinter sich gehabt und wollten eigentlich, hatten eigentlich gar keinen Bock mehr, hatten überhaupt, da war die Luft einfach raus. Also die waren so viel unterwegs, auch mit dem WM-Hit, der dann plötzlich sie so krass in den Mainstream katapultiert hat, und dann hatten sie noch eine riesige Tour geplant danach, weil sie so diesen Erfolgsschwung irgendwie so mitnehmen wollten. Dann waren plötzlich aber ganz viele Leute auf ihren Konzerten mit Deutschlandflaggen auf einmal. Das hat die Band komplett irritiert, da hatten die gar keine Lust drauf, weil sie auch gesagt haben so, hey Leute, diese Großsportveranstaltung ist jetzt auch rum, wir brauchen jetzt hier nicht irgendwie so einen Patriotismus auf unseren Konzerten, dafür stehen wir nicht, das wollen wir nicht. Und eigentlich hätten sie eine Pause gebraucht. Aber dann haben sie doch zugesagt, weil sowas kann man irgendwie auch nicht absagen, weil da auch ein bisschen eine Geschäftsstrategie natürlich dahinter steckt. Und an so einer Band arbeiten ja auch immer ganz schön viele mit. Und deswegen wurden sie dann doch eben überzeugt. Aber es war nicht so einfach. 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Vor allem Peter, der Sänger, hatte da ziemlich Bammel vor, weil der nicht so happy mit seiner Stimme war.
1: Okay, wenn schon, wenn wir die Lieder nochmal neu arrangieren und in einem quasi nackteren Gewand zeigen wollen, dann ist meine Stimme ja auch, steht ja auch irgendwie nochmal irgendwie entblößter da, und dann will ich, dass es gut ist einfach. Dann will ich was lernen und will es auch, dass es schön klingt und gut klingt.
0: Er war nämlich gar nicht so sicher, ob seine Stimme überhaupt für so große Bühnen geeignet ist, obwohl er schon große Bühnen vorher besungen hat. Also 10.000er Locations damals, Olympiahalle München zum Beispiel. Das und viele mehr Geschichten bekommt ihr in der ARD-Ikonen-Podcast-Staffel über die Sportfreunde Stiller in ARD Sounds und überall, wo ihr sonst Podcasts hört, und gleich ab 23 Uhr, wie gesagt, Folge 4.

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1: Die Nachrichten mit Steffi Orbach. Guten Abend.
2: Aufgrund der extremen Wetterlage, die wir im Moment haben, der großen Temperaturen, haben wir entschieden, dass wir für die Schüler und Schüler der 2 das Angebot machen, an die Schulen den Unterricht zu verkürzen.
1: Schulministerin Feller gibt den Schulen in NRW die Möglichkeit, auch Schülerinnen und Schülern der Oberstufe nachmittags hitzefrei zu geben. Und zwar durch Kurzstunden, die nur noch 30 statt 45 Minuten lang sind.
2: Der Vorteil ist einfach, dass nicht immer die letzte Stunde wegfällt. Das heißt, wir haben ja, würden wir sagen, wir machen einfach am Mittag jetzt die Schule zu. Dann kann sein, dass immer wieder ein Fach immer wieder ausfällt. So finden alle Fächer noch statt, aber eben in verkürzter Form.
1: Eigentlich sind die Stufen 11 bis 13 von den Hitzefreiregelungen ausgenommen. In den Stufen darunter gibt es Kurzstunden bei Hitze an vielen Schulen schon länger. Die neue Regelung gilt erstmal bis zu den Sommerferien. Das Bundesverteidigungsministerium hat eine Zwischenbilanz gezogen zum neuen freiwilligen Wehrdienst. Seit einem halben Jahr wurden knapp 300.000 Briefe an 18-Jährige verschickt. Fast alle 18-jährigen Männer haben den Bogen ausgefüllt. Jeder Fünfte hat generell Interesse am Wehrdienst. Mehr als 530 von ihnen treten den Dienst in diesem Jahr an. Wegen der Hitze ist der Halbmarathon in Hamburg am Sonntag abgesagt worden. Es werden dort 35 Grad erwartet. Die Organisatoren erklärten, es gehe um die Sicherheit aller Beteiligten. Vor 7 Jahren hatten die Veranstalter den Halbmarathon bei 36 Grad starten lassen. Damals wurden fast 60 Sportler in Krankenhäuser eingeliefert. Bei der Fußball-WM hat die Schweiz am letzten Spieltag der Vorrunde gegen Gastgeber Kanada gewonnen mit 2:1. Beide Teams sind aber weiter, die Schweiz auf Platz 1, Kanada auf Platz 2 der Gruppe B. Außerdem hat Bosnien-Herzegowina gegen Katar 3:1 gewonnen und kann sich noch qualifizieren. Katar ist ausgeschieden.
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1: In Alpen musste die Feuerwehr ein Mädchen aus einem Teich retten. Das Kind wollte sich wohl an dem Teich erfrischen, ist dann aber im Schlamm stecken geblieben. Andreas Wiese für WDR aktuell.
3: Das Mädchen ist bis zu den Knien versunken und konnte aus eigener Kraft da nicht mehr raus, drohte sogar noch weiter einzusinken. Zum Glück hatte die 10-Jährige ein Handy in der Tasche und konnte Hilfe rufen. Die Feuerwehr hat die Schülerin unverletzt aus dem Teich gezogen. Der Fall zeigt aber, wie gefährlich es sein kann, in nicht zum Baden freigegebene Gewässer zu gehen. Nicht nur Flüsse und Kanäle, auch ein harmlos aussehender Teich kann gefährlich sein, so die Feuerwehr Alpen.
1: Das Wetter in Nordrhein-Westfalen. Heute Nacht bleibt es vor allem in den Städten sehr warm mit 20 bis 24 Grad. Im Bergland kühlt es etwas ab. Morgen wieder viel Sonne und nachmittags wird es extrem heiß. In Olpe 34 Grad, in Soest 35 und in Moers bis 36 Grad. Am Freitag und Samstag wird es mit 37 bis 40 Grad noch mal heißer. Ab Samstagnachmittag kann es Hitzegewitter geben. 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
4: Hallo, hier ist Franziska Nieser und ihr bekommt jetzt die 4. von insgesamt 6 Folgen ARD-Ikonen. Sportfreunde Stiller, anlässlich ihres 30-jährigen Jubiläums haben wir hier die 4. Staffel der Ikonen über diese tolle Band, die so viele von uns schon in jungen Jahren, inklusive mir, bewegt hat. Und einfach immer weiter Musik zusammen macht als gute Freunde, als Band, als Businesspartner und die sich kurze Zeit verloren hatten, sich aber zum Glück wiedergefunden haben. Und in dieser 4. Folge geht es um einen popkulturellen Ritterschlag, den sie erst abgesagt hatten und den sie dann aber zum Glück doch noch zugesagt haben, MTV Unplugged nämlich. Und das hat die Band auf eine Art auch gerettet.
5: Die Sportfreunde Stiller haben den WM-Hit überhaupt gelandet. Der Sommer 2006 wird von den Sporties beschallt. Ich weiß ja erst seit dem Refrain, in welchen Jahren die deutsche Mannschaft Fußball-Weltmeister geworden ist, bin ich ehrlich. Hab mir schon so manche Türen bei ersten Dates geöffnet. Jedenfalls spielen die Sportfreunde im Juli 2006 den Song am Brandenburger Tor. Doch auf das größte High in diesem Jahr folgt die erste ernsthafte Krise. Ein zu ambitioniertes Album, eine Tour in zu großen Hallen, die leer bleiben, Enttäuschung. Und am Ende die Erkenntnis, jeder geht anders damit um in der Band. Als Mensch, als Freund. Und genau in dieser wackeligen Zeit, da fragt der Fernsehsender MTV an, ob die Sportfreunde einen Unplugged aufnehmen wollen. So mal eben zwischendurch nach dem Motto, habt ihr Bock auf einen popkulturellen Ritterschlag? Nö, nicht so richtig.
6: Wir hatten einfach keine Energie mehr.
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5: Ich bin Franziska Nieser und ihr hört ARD Ikonen. Das ist der Podcast, in dem wir große deutsche Musikgeschichten erzählen. Von Stars, die wir alle irgendwie kennen, aber hier erst so richtig kennenlernen. Denn hier erklären sie uns selbst, wie und warum sie wurden, was sie heute sind. Das hier ist Folge 4. Unplugged. Ohne Strom auf den Thron. Wenn ihr Folge 3 noch nicht gehört habt, dann holt das gern nach. Die Sportis sagen MTV Unplugged nämlich erstmal ab. Sie ahnen nicht, dass das der größte Erfolg werden könnte. Aber die Plattenfirma Universal, die schon. Dort arbeiten Tom Bohne und Daniel Lieberberg. Und zwar ganz oben, in der Chefetage. Die wissen, was auf dem Spiel steht, wenn sie das MTV Unplugged absagen.
7: Und was sagt Daniel in dem Moment?
6: Ich bin morgen um 10 da und da. Bitte lass uns noch einmal reden.
5: Die Labelbosse meinen es ernst. Sie kennen das Musikbusiness und finden, ja, ich sag mal, klare Worte. Erinnert sich Marc Liebscher, Sportfreunde-Manager seit Tag 1.
8: Ja, es war die Plattenfirma, es war der Tom Bohnen, der Daniel Lieberberg, die gesagt haben, ich weiß jetzt nicht, ob sie es wortwörtlich gesagt haben, aber seid ihr doof oder seid doch nicht doof oder bitte lass uns unbedingt nochmal treffen. Wir wollen euch das jetzt nochmal unbedingt ans Herz legen und nahelegen, dass das eine Riesengelegenheit ist.
5: Also sagen sie zumindest zu einem Treffen nicht nein. Dann eben nochmal persönlich, dass es nicht geht.
6: Ja, krass, dass er kommt, aber was sollen wir ihm anderes sagen, als dass wir es halt einfach so empfinden. Aber klar, müssen wir uns mit ihm treffen, das ist mir auch irgendwie schuldig. Ist ja auch einfach ein großes Angebot, was wir ausschlagen.
5: Und dann sitzen sie da, in einem sterilen Konferenzraum an einem sehr großen, runden Tisch. Wie ich das aus Filmen in den späten 90ern, frühen 2000ern kenne. Die beiden Labelchefs, Marc Liebscher, der Manager der Band, die Sportfreunde selbst und MTV in Form von Elmar Gieglinger, damals Senior Vice President und Programmchef.
9: Man saß zusammen, hat einen Kaffee getrunken oder auch 3, 4, 5 und hat sich über das unterhalten, was denn da so entstehen könnte.
5: Okay, aber du hattest nicht das Gefühl, da muss jetzt Überzeugungsarbeit geleistet werden, sondern die waren dann schon offen und haben sich direkt darauf eingelassen?
9: Natürlich haben wir dargelegt, was ein MTV Unplugged alles so bewirken kann. Und natürlich haben wir die Strahlkraft der Marke MTV Unplugged auch nochmal dargelegt.
5: Was kann denn so ein MTV Unplugged bewirken?
9: MTV war ein Garant dafür, dass eine Band nochmal anders wahrgenommen wird. Ich erinnere ein Gespräch mit Campino, hier von den Toten Hosen, der gesagt hat, mit dem MTV Unplugged hat sich die Wahrnehmung der Hosen völlig verändert, und zwar im positiven Sinne. Fortan waren sie nicht mehr nur die laute Punkband, sondern auf einmal eine Band, die wirklich spielen konnte. Es war, ich wiederhole mich gerne an der Stelle, eine Marke mit internationaler Strahlkraft.
5: Aber MTV erwartet für die Strahlkraft auch was. So ein MTV Unplugged hat auch künstlerische Anforderungen.
9: Wir wollten bekannte Songs in neuen Arrangements. Wir wollten gerne 1, 2, 3 Coverversionen von Songs in der Setlist haben, die Band auf welche Art und Weise auch immer beeinflusst haben. Wir haben uns immer gefreut, wenn Gäste mit auf die Bühne kamen.
5: Elmar und die Labelchefs legen also dar, was so die Vorteile sind eines MTV Unplugged. Aber Bittsteller zu sein, darauf hat er keine Lust.
9: Es ist irre aufwendig und nicht zuletzt auch irre teuer. Sprich, so eine Produktion würde man niemals mit einer Band machen, bei der man nicht so wirklich sicher sein kann, dass sie das auch durchziehen und dass sie auch wollen, dass es gut wird.
5: Ein paar gute Argumente hat er dennoch dabei.
9: Ein MTV Unplugged war immer auch ein wirtschaftlicher Deal. Also im Kern, im Fokus war natürlich der künstlerische Output. Eine schöne MTV Unplugged Produktion, aber dadurch, dass MTV an den Einnahmen immer auch partizipiert hat, war es natürlich schon auch ein wirtschaftliches Ding.
7: Natürlich wollen alle Beteiligten, dass am Ende ein richtig gutes Konzert dabei rumkommt. Aber es ist nun mal auch ein Deal. Die Sportfreunde sind sich plötzlich ihrer Absage nicht mehr ganz so sicher und fangen an, sich Unplugged-Konzerte anzuschauen, also so ein bisschen Pop-Recherche. Das von Nirvana finden sie natürlich mega. Immerhin haben Flo und Peter sich beim Kennenlernen die Smashing Pumpkins vorgespielt. Natürlich lieben sie also Nirvanas MTV Unplugged in New York. Aus dem deutschsprachigen Raum gibt's da ja auch schon mögliche Vorbilder. Nach Herbert Grönemeyer 1994 haben das auch gemacht die Fantastischen Vier, die Ärzte, die Toten Hosen, Söhne Mannheims. Und jetzt sollen sie in die Popgeschichte eingehen. Als sechste deutschsprachige Band jemals. Das Angebot liegt auf dem Tisch.
8: Kurz danach haben wir dann doch nochmal angefangen, uns damit zu beschäftigen. Und so ein bisschen dann vielleicht doch Lunte gerochen.
7: Wir wissen, dass die Sportfreunde zusagen. Aber eigentlich gab es ja mindestens zwei gute Gründe dagegen. Einer davon war Peter, für den eine Pause gut gewesen wäre.
10: Ja, ich habe gesagt, nee, kann ich mir eigentlich nicht vorstellen. Ich bin jetzt irgendwie zu K.O. und so, ich bräuchte jetzt eigentlich was anderes.
7: Und zwar?
10: Da liegen, blöd schauen, erholen, schauen, wo es mit uns hingehen kann und so.
7: Und wieso hast du es dann gemacht?
10: Ja, irgendwie... Ich weiß nicht mehr genau, wann es bei mir dann umgeschwenkt hat oder was mich überzeugt hat, aber ich glaube, alle wollten es dann machen und dann war ich dabei.
7: Wenn Peter es den anderen beiden nicht vermasseln möchte, muss er also mitziehen. Ohne ihn geht es nicht. Dass das mit dieser reinen Mehrheitsentscheidung in einer Band nicht immer die richtige Lösung ist, das lernen wir später. Im Hier und Jetzt, 2008, zieht Peter mit. Oder er wird mitgezogen. Aber auch er findet die Idee immer spannender. Bleibt MTV Unplugged Absage Grund 2? Wir erinnern uns an die vorherige Folge. Da überlegen die Sporties nämlich noch, ob MTV sich nicht vielleicht vertan hat mit der Anfrage.
11: Zu dem Zeitpunkt, als wir uns dafür entschieden haben, hatte ich keine Gedanken mehr daran, dass das irgendwie nicht klappen könnte. Dann war klar, wir machen das und wir haben genügend tolle Lieder. Und wie auch immer das ausschauen wird, das wird gut. Und dann ging's los.
7: Die Sportfreunde sind jetzt an Bord. Sie sagen zu. Allen ist klar, das ist eine riesige Chance. Und ein Haufen Arbeit. Es gibt ja Auflagen. Ich erinnere mich an das, was Elmar Gieglinger sagt. Erstens, die Songs müssen neu arrangiert werden. Zweitens, die Band braucht Coverversionen von anderen Artists. Und drittens, Gäste. Deswegen können die drei das auf keinen Fall angehen wie einen beliebigen Auftritt. Außerdem ist das richtige Setting wichtig. Immerhin ist das fürs Fernsehen gedacht.
11: Dann wurde sich auf die Suche gemacht. Ich glaube, wir haben 15 verschiedene Locations besichtigt. Eine spannender als die nächste. Ich habe sofort mir irgendwie so vieles vorstellen können. Auf dem Schiff, Sportfreunde über Bord, weißt schon, in Passau auf dem Dampfer, in einer Travo-Halle. Also wir haben so viel, eine Turnhalle, eine alte, also MTV-Männerturnverein.
7: Natürlich hat Flo direkt schon wieder Ideen. Die Sportfreunde stiller zwischen Schwebebalken und Turnmatten. Aber so richtig funkt es an einer ganz anderen Location. Sie bekommen einen Tipp. Geht doch mal in die Bavaria Filmstudios in Grünwald bei München. Und das ist nicht irgendein Ort zum Drehen, das ist auch ein riesiger Themenpark mit alten Kulissen. Und dort gibt es einen Straßenzug wie in New York, Brooklyn. Fast wie in einer Zeitkapsel. Altmodische Laternen, historische Gullideckel, alles so braun, grau, beige. Das hat gar nichts mehr von dieser poppigen Optik, die man sonst von den Sportfreunden kennt. Die drei waren zu diesem Zeitpunkt noch nie in New York. Keiner von ihnen. Und vielleicht beflügelt genau das ihre Fantasie. Aber warum hattest du das Gefühl, das passt zu euch?
11: Weil ich sofort Bilder vor mir hatte. Das kann ein richtiges Theater werden. Musicalartige Bilder hatte ich da. Das Spinnen an dem Ort hat sofort Spaß gemacht.
7: Und so kommt es zur größten Lüge in der Geschichte der MTV Unplugged-Konzerte. Die Sporties nennen ihr Konzert MTV Unplugged in New York. Das ist natürlich Quatsch. Und eine Anspielung auf das geliebte MTV Unplugged von Nirvana, die tatsächlich in New York waren. Das ist auch so typisch Sportfreunde, ne? Diese ironische Brechung. Ihr erinnert euch an diesen Song? Location also schon mal klar jetzt. Nächste Herausforderung. New York hat keinen Strom. ist ja unplugged, ausgestöpselt. Oder besser, nie eingestöpselt. Und bisher sind die drei charmant-schrammlige Pop-Indie-Rocker, würde ich mal sagen. Aber ohne Strom können sie alles wegpacken,

0: voll bepackt mit Instrumenten und allem, was man so braucht.
1: Wir hatten vor allem sehr viel Schnaps dabei, das war auch ganz gut so.
2: Ich hatte meine Kaffeemaschine dabei.
1: Ja, das war Willis Ski- und Wanderhütte, hieß das. Ein Haus am Berghang mit 25 Schlafplätzen. Wir waren aber nur zu fünft. Der Tobi, der Dave und wir drei.
0: Tobi und Dave. Gemeint sind Dave Anderson, Komponist und Pianist beim Unplugged, und Tobias Kuhn.
3: Ich heiße Tobias Kuhn und produziere und schreibe Lieder und habe mit den Sportfreunden schon viel Musik gemacht und kenne sie seit 1996, glaube ich, circa. Zum ersten Mal mit ihnen als Produzent habe ich gearbeitet beim MTV Unplugged.
0: Tobias, Tobi Kuhn, hat richtig Ahnung von Songstrukturen, von Klang, von Arrangement. Und vor allem schafft er es, bei anderen Musikern die Essenz der Songs herauszukitzeln. Zusammen mit Dave Anderson reist er an mit einem Koffer an Erfahrung und mit einem Ohr für das, was die Sportfreunde vielleicht selbst noch nicht raushören können aus ihren eigenen Songs. Sie werden die musikalischen Leiter des Projekts.
1: Haben wir da uns aufgebaut mit all unseren normalen Instrumenten und witzigen Instrumenten und haben da angefangen.
4: Was sind denn die witzigen Instrumente?
1: Teufelsstab zum Beispiel, hatte ich gebastelt und dabei. Das ist,
4: was macht man damit?
1: Das ist ein bayerisches Rhythmusinstrument, sage ich jetzt mal.
0: Außerdem mit dabei auf der Skihütte eine Kalimba, das ist ein kleines Fingerklavier. Und eine chinesische Geige, die nur aus zwei Saiten besteht. Und sie nutzen, was sonst so da ist, von Mülleimer bis Gießkanne. Außerdem arbeiten sie daran, welche Musiker sie noch brauchen. Bläser, Streicher, sogar eine Drehorgel planen sie ein.

0: Auf Willis Skihütte sprudeln die Ideen.
1: Und wir haben da versucht, zum ersten Mal, glaube ich, unsere Lieder neu zu betrachten. Ich weiß, das Lass mich nicht mehr los, da auch so ein bisschen entstand. Sieben Tage in einer neuen Version haben wir uns heute quasi dieser neuen Herangehensweise gewidmet. Und wir waren da, glaube ich, 5 Tage.
2: 7 Nächte.
1: Und haben 5 Tage und 7 Nächte und haben zwischen ja neue Wege zu finden, unsere Lieder zu musizieren, akustisch, bis zu Wanderungen unternommen.
3: Dave hat auch Schnaps getrunken.
1: Genau, Dave hat auch mal in den Spaghetti-Topf gekotzt.
2: Gab's da noch
1: irgendwie? Da haben wir uns dann den Parmesan danach sparen können.
3: Also Willis Wanderhütte, wenn ihr mal einen großen Spaghetti-Topf seht, dann...
1: Nehmt den anderen, den kleinen.
2: Okay, jetzt aber mal Spaß beiseite.
3: Dann haben wir gemerkt, es macht total Spaß, die Lieder total umzukrempeln. Und es war auch eine super intensive Zeit, aber irgendwie gute Sachen entstehen auch immer nur mit Reibung, glaube ich.
0: Die Arbeit mit Tobi Kuhn und Dave Anderson hilft extrem. Die Sportfreunde wissen plötzlich sehr genau, wie sie sich ihre Songs vorstellen und was gut funktionieren könnte. Aber sie merken auch, dass es nur zu dritt ein bisschen lame werden könnte. Sie brauchen Verstärkung. Nur eben ohne Verstärker. Deshalb fangen sie an, ihr Ensemble zusammenzutrommeln. In der Hoffnung, dass auch wirklich alle Ja sagen.
4: Also es ist 2008 quasi und wirklich für mich so out of the blue.
0: Das ist Julia Fichtel. Sie ist eine Mitarbeiterin von Marc und Musikerin. In München und auch darüber hinaus kennt man sie als Bassistin von der Indie-Pop-Band Fertig Los.
4: Ich glaube, es war eine SMS von Peter von Sportfreunde Stiller, wo sowas drin stand wie: Hallo Julia, können wir mal telefonieren? Es geht um das MTV Unplugged. Wir wollen, dass du dabei bist. Gruß, dein Peter. Und ich so, what the fuck?
0: Julia steht kurz unter Schock. Nicht nur, weil MTV Unplugged eine große Nummer ist, sondern auch, weil Peter sie gar nicht als Bassistin anfragt, sondern als Sängerin für den Chor.

0: Menschlichkeit.
1: Keiner von uns fünf war jetzt ja professionelle oder professioneller Sänger, Sängerin. Und das finde ich total krass im Nachhinein.
2: Ist es auch. Die Sportfreunde könnten sich ja auch einfach Profis angeln für dieses

0: Riesenprojekt. Es geht ja schließlich um das MTV Unplugged. Ich erinnere mich an das, was Elmar gesagt hat. Eine Marke mit internationaler Strahlkraft. Damit diese Strahlkraft auch freigeschaltet werden kann, also damit es so richtig gut wird, dafür greifen die Sportfreunde tief ins eigene Portemonnaie.
1: Wir haben überhaupt nicht auf eine Bilanz geschaut. Das war krass, wie wir so aus dem künstlerischen Wahn dahin gekommen sind, dass wir gesagt haben, okay, es ist egal jetzt einfach. Ich meine, wir konnten es uns auch leisten zum Glück, aber wir haben das Ganze als Budget reingepfeffert in Gastmusiker, Gastmusikerinnen, in die Location, in was wir machen wollen und wie wir das machen wollen. So.
0: Aber egal, wie viel Kohle man da reinstecken kann in so ein Projekt, es kann scheitern. Und dann kostet der Spaß nicht nur einen Haufen Geld, sondern im dümmsten Fall auch den Ruf als super Liveband. Ohne Proben nach oben, ihr bisheriges Motto, ist nicht mehr. Merkt auch Julia.
2: Es wurde viel diskutiert bei den Proben, auch vor Ort in den Bavaria Filmstudios davor, wie halt der Song aufgebaut ist und was man für Steigerungen macht. Und das war ja sehr detailliert dann auch alles überlegt, wie das genau in diesem Gewand diese Songs dann auch funktionieren können.
0: Die Songs sollen glänzen und trotzdem Sportfreunde-Songs bleiben. Ich denke unweigerlich an das, was das trägt. Peters Stimme.
1: Wenn wir die Lieder nochmal neu arrangieren und in einem quasi nackteren Gewand zeigen wollen, dann ist meine Stimme ja auch, steht ja auch irgendwie nochmal irgendwie entblößter da. Und dann will ich, dass es gut ist einfach. Dann will ich was lernen und will es auch, dass es schön klingt und gut klingt.
0: Klar, wen er anruft. Ihr kennt sie aus Folge 2. Artemis, die Vocal Coach. Diesmal arbeitet sie nicht nur mit Peter, sondern auch mit Julia und dem Chor.
3: Und sie waren, auch vom Chor her, waren alle ausgesucht, dass sie frisch und echt waren. Das waren keine perfekten Sänger. Das waren keine perfekten Künstler. Hier wurde nicht nach Perfektion gejagt, sondern nach Lebendigkeit und Echtsein. Und wir hatten eigentlich so ein bisschen, ich weiß nicht, ob man das nachempfinden kann, wenn ich sage, so ein bisschen Schulklassen-Flair.
0: Also viele Menschen rufen durcheinander, sind laut, es ist wuselig, chaotisch. Musikerinnen und Musiker, die so noch nie zusammengearbeitet haben und ein Chor, der eigentlich keiner ist. Artemis muss ihn erstmal aufbauen.
3: Du musst sie in dein Ohr kriegen. Das heißt, ich habe mit den Leuten immer wieder die einzelnen Stimmen durchgegangen. Immer wieder die einzelnen Stimmen. Und wenn die einzelnen Stimmen geklungen haben, dann habe ich den kompletten Chor zusammengesetzt. Ich liebe ja auch Arbeiten mit Chor, ja, weil Chor ist was Abgefahrenes. Chor ist was richtig Abgefahren. Wenn du einen guten Chor hast, dann ist es etwas, was jede Musik ersetzt, wirklich. Und dann auch die Tatsache, was für Art Songs das sind. Weil man musste dem auch auf eine gewisse Art und Weise gerecht werden. Macht man daraus einen Schlager? Oder macht man daraus das moderne andere Ding und lässt Peter Peter sein? Auch das wieder eine Entscheidung. Weißt du, wie ich meine? Also schlachtet man in dem Moment ihn und sagt, nein, es muss mehr so hier mal groß und überhaupt hin und her. Oder lässt du ihn in Ruhe?
0: Und, weil sie haben es ja schon ein bisschen anders dann interpretiert,
3: sie haben,
0: ne?
3: Genau, sie haben es anders interpretiert, genau. Das war so, ich würde jetzt mal sagen, es war immer noch so, wie Sportfreunde sind, aber größer, breiter, offener, länger, melodischer, aber ein Müh, weißt du?
0: Wie wirkte da Peter auf dich? Weil das war ja für ihn schon nochmal eine Herausforderung.
3: Ein Nervenbündel.
0: Auch, weil er mit einer anderen Sängerin zusammen ein Duett singen will. Schauspielerin Merit Becker.
3: Und Merit war total, sie guckte mich so an und mal so nach dem Motto, was will die jetzt Frau von mir?
0: Merit Becker ist Schauspielerin, Sängerin und vor allem eins, Vollprofi. Sie lässt sich nicht so leicht knacken von Artemis. Trotzdem fragen sich viele, wieso die Sporties unbedingt sie dabei haben wollen. Heute kenne ich sie aus der deutschen Serie Babylon Berlin. Da spielt sie Esther Kasabian. Sehr exzentrisch, sehr gut. Damals sagt sie mir erstmal nichts. Aber auch Menschen, die sie schätzen, haben erstmal Fragezeichen im Gesicht. Wie zum Beispiel auch Elmar Gieklinger, der MTV-Programmchef.
4: Merit Becker hat uns sehr überrascht im Kontext der Sportis. Da werden uns jetzt andere Künstlerinnen und Künstler eher eingefallen, wären naheliegender gewesen. Aber Merit Becker ist ja nun mal einfach auch eine, war und ist eine herausragende Künstlerin. Also da muss man nicht groß drüber nachdenken. Da war sehr schnell ein Haken hinter. Und dann haben wir uns sehr gefreut, eine Merit Becker auf einer MTV-Bühne begrüßen zu dürfen.

0: MTV lässt die Sporties machen. Bei anderen Künstlern hätten sie ein Veto ausgesprochen. Aber dazu später mehr. Merit beeindruckt alle. Denn sie kommt nicht allein.
1: Merit Becker spielte beim Unplugged die singende Säge und hat mit Peter schon das, was dein Herz dir sagt, gespielt. Und die ist Profi an der Säge und selbst für sie war es unglaublich kompliziert, die Schwingung da so hinzukriegen, dass das halt intonationsmäßig passt. Und
2: mit den Streichern hört man es halt.
1: Genau, und das war aber, hat sie dann geschafft.
0: Eine singende Säge? Muss ich erstmal googeln. Sieht aus wie eine Mischung aus Säge und Geige. Gespielt wird sie wie ein Streichinstrument mit einem Bogen. Und während man den Bogen bewegt, muss man auch noch die Säge so ein bisschen biegen. Ziemlich beeindruckend, wenn man es kann. Und Merit kann's. Alle sind vollkommen hingerissen.
3: Und mein Hirn war so zweigeteilt, weil ich das so krass fand, dass ich immer so, boah, was macht sie? Oh, krass. Oh, ja, mein Chor. Oh, was macht sie? Und oh, ja, ja, jetzt mein Chor. Weißt du, ich musste so wie switchen in meinem Hirn, weil ich beides halt einfach zu 100% mitkriegen wollte. Und das war toll.

0: Dankeschön. Danke, Meredith.
1: Danke.
2: Das Projekt wird immer größer und gleichzeitig immer kleinteiliger. Rüde übt Kontrabass spielen, Peter probt mit dem Chor, Merit Becker bringt diese singende Säge mit und jetzt kommen auch noch Bläser und Streicher dazu.
3: Mein Bruder hatte die ganzen Streicher- und Bläserelemente geschrieben und...
2: Aber war das schwierig?
3: Für ihn nicht.
2: Und was ist eigentlich mit dem Schlagzeug? Diese Sportfreunde-Songs, die jetzt so viel zarter und fragiler klingen, sind eine echte Herausforderung für Flo, der am Instrument Schlagzeug vielleicht vor allem den ersten Namensteil mag, den Schlag.
3: Es ist natürlich für einen Schlagzeuger, der über die Lautstärke kommt, schon nicht ganz einfach, dann auch das Ego zu überzeugen, jetzt irgendwann bei sich selbst zu sagen, ja, was willst du denn? Du wirst hier nicht laut spielen können. Du wirst hier nicht punkten, indem du weit ausholst, sondern du musst halt einfach mal bumm, zack machen in einer Lautstärke, die den Geigen angepasst ist. Und das war gar nicht mal technisch ein Problem, sondern mental, sich einzugestehen, es ist jetzt nun mal nicht hau drauf und Rock'n'Roll. Jetzt zeigen wir mal die schönen Seiten unserer Lieder.
2: Und das funktioniert, sagt Tobi Kuhn als musikalischer Leiter.
4: Ich glaube, dass da alle sehr viel gelernt haben und dass sie da auch also das viel ruhiger gespielt haben, dass Flo nicht so laut spielen konnte, dass er da, also wie viel da geübt wurde auch, ne, weil man ja so wenig Möglichkeiten hat, da später dann auch nochmal reinzugehen. Und da war ein großer Lernprozess, der auch für die weiteren Platten geholfen hat, das denke ich schon.
3: Genau, irgendwann hat's Klick gemacht. Aber beim Proben, Laufen, Flo, leiser, nicht Becken, leiser. Und das war, ja, irgendwie ist eine schöne Entwicklung, hat das genommen. Auch in mir.
1: Mhm. Hält bis heute an?
3: Nee.
2: Die Ehrlichkeit, die ist einfach echt erfrischend. Aber zurück zum Moment. Probephase in den letzten Wochen vor Aufzeichnung. Alle Gewerke, die hier eine Rolle haben werden, üben mit Hochdruck daran. Die Uhr tickt. Und das Schwierigste kommt noch. All diese einzelnen, fein eingeübten Momente müssen fürs Konzert zusammenfinden.
5: Wenn du Leute auf der Bühne hast, viele, es sind so viele potenzielle Fehlerquellen, ja? Potenzielle, oh, Stolpersteine, die hast du ja in der Dreier-Kombo gar nicht so extrem.
2: Also, wir haben hier einen Raum voller super leidenschaftlicher Menschen. Nicht alle sind Profis, zumindest nicht in dem, weswegen sie hier sind. Wie Julia Fichtel, für die die Anfrage aus dem Nichts kommt. Gleichzeitig ist das hier der vielleicht wichtigste Punkt in der Karriere der Sportfreunde Stiller. Ein MTV Unplugged. Was übersetzt bedeutet, ihr seid eine relevante Band. Ihr seid Popgeschichte. Also, wenn ihr es nicht verkackt. Zwei Konzerte sind für die Aufzeichnung angesetzt. Nur noch wenige Tage bis zur ersten Aufzeichnung. Und dann passiert das, was immer passieren kann. Jemand wird krank.
3: Wir haben vor der Aufzeichnung einen Gitarristen verloren, den zweiten. Also unser musikalischen Begleiter, der ist ja krank geworden, konnte nicht teilnehmen. Und dann mussten wir einen zweiten Gitarristen einlernen.
2: Ja, machst du nix. Ist halt für eine Band ein ziemlicher Super-GAU, aber pff, was machst du da? Außer halt die Freundesliste abtelefonieren.
6: Es klingelt das Telefon und Rüde ist dran. Ich war zu Hause gerade, es war so morgens um 10, glaube ich noch. Also ich kann mich relativ gut dran erinnern.
2: Bei C wie Chrissy Schneider hat Rüde Glück. Christian Chrissy Schneider kennt ihr vielleicht als Gitarrist der Emil Bulls. Auch eine Band aus München, die schon länger mit den Sporties befreundet ist. Sie tauchen sogar im Video zu Ein Kompliment auf.
6: Und Rüde ruft an und ich so, was, okay, cool, irgendwie, aber warum ruft er jetzt an? So, und dann bin ich dran gegangen. Ja, Mensch, Chrissy, ich muss dich einfach jetzt überfallen. Ich mach's auch ganz kurz. Hast du nächste Woche Zeit? Und ich so, ja, warum?
2: Die Emil Bulls machen Alternative Rock. Wobei Chrissy nicht mehr. Ende 2008 ist Chrissy ausgestiegen. Er sortiert sich neu, will ein Fernstudium machen. Und direkt Anfang 2009 wählt Rüde seine Nummer.
6: Ja, ich habe Zeit. Worum geht's denn so? Ja, wir machen hier dieses MTV Unplugged. Wir brauchen wen, der da irgendwie einspringt. Das kriegst du ja hin, oder? Ist doch kein Ding. Und ich so, ja, keine Ahnung. Und wie das dann bei den Sportis so ist, man kann denen halt einfach nichts ausschlagen, weil du irgendwie dir denkst, so, das ist egal, was die dich fragen, das wird irgendwie geil sein. Das wird irgendwie Spaß machen, das wird irgendwie schön sein, das wird irgendwie eine coole Geschichte.
2: Chrissy sagt zu. Bisschen blauäugig vielleicht, weil er hat nur wenige Tage Zeit, um sich die Songs draufzuschaffen.
6: Dann habe ich halt angefangen, mir das rauszuhören und aufzuschreiben, was man dann so macht, so die Notizen, also wie die Songs denn so gehen, welche 5 Akkorde, dass ich da in welcher Form quasi oder welche 3 Akkorde sich in welcher Form wiederholen.
2: Chrissy ackert sich da durch und kommt gut voran, zum Glück. Zeit ist nämlich super knapp. So richtig üben mit allen zusammen klappt nicht mehr wirklich.
6: Also wir haben dann auch wahrscheinlich irgendwann, so wie ich die kenne, irgendwann gesagt, so jetzt passt schon, den Rest machen wir dann am Aufzeichnungstag irgendwie so, spielen wir nochmal kurz an und so.
2: Ja, genau, nochmal kurz anspielen. Vor dem größten Konzert der Karriere der Band, die dich eingeladen hat. Also die Ruhe hätte ich gern. Und dann ist er da. Der Tag der ersten Aufzeichnung in den Bavaria Filmstudios in Grünwald bei München.
6: Und dann bin ich da irgendwie morgens hingefahren zur Anprobe, also Klamotten auswählen und so. Da ist dann so eine riesen Halle, wo halt einfach nur Kleiderständer sind. Und hast du gemerkt, so, das ist so eine Spannung so überall.
2: Na klar, da steckt so viel Arbeit, so viel Mühe, so viel Liebe zum Detail drin. Auch was das Bühnenbild angeht, die vielen Regieansagen, die Musiker werden platziert, Instrumente aufgebaut, das Licht eingerichtet. Also einfach eine richtig fette Fernsehproduktion. Alles passiert gleichzeitig. Es wird richtig wuselig. Artemis und der Chor singen sich ein.
5: Ich sehe vor mir so die ganze Zeit, als ob das wie so ein Sportraum ist, wo so Haken dran sind, wo du deine Kleidung hinhängen kannst, ja. Und wir saßen eben da und haben unsere Stimmen geübt, haben uns dort eingesungen, haben uns dort Mut angetrunken, ja. Wir haben nicht getrunken.
2: War der Peter auch dabei oder war der nur der Chor?
5: Nein, der war auch dabei. Das war auch wichtig. Der wollte auch überall dabei sein. Nochmal, der war total konzentriert bei der Sache. Das war ja auch für ihn besonders wichtig. Soll ich sagen, das war halt ja sein Baby in dem Moment.
4: Das muss einfach groß und toll werden.
3: Also wirklich von wegen ohne Proben nach oben. Auf diesen Event haben wir hingearbeitet, total intensiv und detailgenau und auch fleißig.
2: Und dann, nach über einem halben Jahr Vorbereitung, wird der Auftritt ziemlich konkret. Alles ist aufgebaut. Alle sind bereit. Das Publikum wird in die Halle gelassen. Achim Bogdan, Musikjournalist vom Zündfunk von Bayern 2, ist auch eingeladen.
7: Und dann muss man sich vorstellen, dieses Gelände da ist extrem nüchtern. Das sind halt einfach große Filmhallen und dazwischen liegen irgendwelche Kabel rum. Leute fahren mit so Go-Karts durch die Gegend. Wie halt Filmstudios von außen so ausschauen, total unattraktiv. Und dann geht man also in diese eine Halle rein. Ich bin da rein und es war schon so eine andächtige Spannung irgendwie da. Abgedunkelte Halle. Und ich wusste ja im Vorfeld, sie haben hart trainiert dafür. Also ich wusste entgegen ihrer üblichen Gewohnheiten, nicht Training nachmittags und dann klampfen wir mal runter auf der Bühne. Aber ich habe ja nichts davon gehört, was dann am Ende dabei rauskommt. Also Riesenspannung letztendlich bei uns allen. Was erwartet uns?
2: Willkommen zum Sportfreunde Stiller MTV Unplugged in New York. Naja, also in New York, ihr wisst schon. Die Kulisse von dieser Straße in Brooklyn ist leer. Da steht nur ein Haus und ein Auto. Im Hintergrund sind noch ein paar mehr Häuser angedeutet. Alles eher braun und grau. Es ist recht dunkel. Über die Straßenkulisse wandert suchendes Scheinwerferlicht. Streicher. Ein paar Instrumente stehen schon bereit. Straßenschilder und eine Laterne. Und ein Gullideckel.
8: Und dann saßen wir da, nach dieser Höllenarbeit, in diesem Kanal, unter diesem Gullideckel, in dieser Filmkulisse. Das war so eine Stuntkulisse.
3: Und damit wir natürlich da raussteigen, gab es so einen Zugang, unterirdisch quasi, unter der Straße. Das war ein kleiner Schacht. Und es hieß, ihr geht da jetzt rein, es geht los, viel Spaß.
8: Und haben auf den Startschuss gewartet. Absurder geht's halt nicht. Es war wirklich so eine Röhre, in der waren wir halt drin. gesteckt.
3: Und dann hört man natürlich irgendwie, wie das Licht ausgeht und dann das Intro, das 3 Minuten gedauert hat. Und dann sitzt du da drin und weißt, es ist jetzt gleich geht der wichtigste Moment deines musikalischen Daseins los. Riesenchance. Es wird so viel Spaß machen, wenn wir es nicht verhunzen. Und du glotzt aber auf dem Arsch. Also ich war der Erste. Ich habe den Kanaldeckel über mir gehabt. Aber Rüde und Peter glotzen jeweils halt auf den Arsch eines anderen und denken sich, okay, zwick ich da jetzt nochmal rein, so als Spaß?
5: Das hättest du dir vielleicht gedacht.
3: Oder sind wir jetzt da nochmal, sind wir konzentriert? Wir haben noch ein bisschen gealbert. Und dann, okay, los.
8: Dann über uns dieser Gullideckel, den wir dann gehoben haben. Und dann sind wir rausgegangen. Und
3: in dem Moment hebe ich den Kanaldeckel, steigt da raus und wir werden euphorisch empfangen.
2: Jetzt sieht man erst die Bühne so richtig. Ich muss an ein Musical denken. Und die drei sehen auch aus wie Musical-Darsteller. Irgendwie ein bisschen verkleidet. Flo hat eine Schiebermütze auf und ein braunes Polohemd. Überhaupt sind alle so in braun, grau, beige, grün.
9: Einen wunderschönen guten Abend.
2: Rüde mit Hut und Lederjacke. Peter in so Rautenmuster-Shirt. Bisschen spießig. Vielleicht auch einfach erwachsen. Soll aber genauso sein.
10: Wir haben uns ja in so einen New York 70s-Style alle reingehauen und haben halt dann so ein bisschen so getan, als ob. Und das war halt so von vorne bis hinten halt durchinszeniert.
2: Ja, merkt man gar nicht. In dieser kleinen New York-Kulisse gibt es einen Plattenladen, der heißt Rüde Records, und eine Straße nennen sie Acoustic Avenue. Die Bläser sind angezogen wie Bauarbeiter in Blaumännern. Das sind Flo's Bruder und gute Kumpels. Die Streicherinnen haben Uniformen an wie Stewardessen und der Chor trägt College-Jacken. Ein bisschen wie eine Gang. Durchinszeniert. Sogar bei Nachrücker Chrissy.
6: Und dann hatten wir so einen hier so quasi Straßenmusikerhut zum Geld sammeln. Der stand dann vor mir und da waren dann meine Notizen drin. Ohne wäre es jetzt auch nicht gegangen.
2: Dass sie selbst noch nie in New York waren, machen sie natürlich auch zum Thema in einem Song.
11: Ich war

0: Ja, genau. Udo Jürgens ist ja auch mit dabei. Einer der einflussreichsten Songschreiber. Aber keiner, der auf MTV rauf und runter läuft.
1: Bei der Auswahl der Gäste, ja, hätten wir im Einzelfall schon nochmal ein Veto einlegen können. Also, wenn die Sportis jetzt nicht mit Udo Jürgens angekommen wären, sondern mit Roland Kaiser, hätten wir an der Stelle sicherlich gesagt, nee. Der Schlagerbade, der kommt uns nicht auf den Sender.
0: Udo Jürgens ist mittlerweile verstorben, war aber offensichtlich für dieses Experiment offen. Er wird nämlich zugeschaltet. Direkt im Studio, wo aufgezeichnet wird, ist er nicht dabei. Aber alle anderen.
2: Dankeschön, Udo Jürgens!
0: Ich will wissen, wie das im Publikum ankommt. Immerhin wussten die ja auch nicht, worauf sie sich einlassen. Auch Achim Bock dann nicht.
3: Und es ist dann schon relativ schnell klar, die Band operiert jetzt mit auf einem anderen Level. Also das war nach so vielen Konzerten, die ich bis zu dem Zeitpunkt gesehen habe, auf einmal ein neues Konzert, ein neues Sportfreunde-Feeling, das ich einfach nicht kannte und das mich auch echt ganz schön umgehauen hat, weil ich gemerkt habe, boah, die haben ja richtig trainiert. Die haben sich ja richtig Gedanken gemacht und aus jedem Song noch irgendwas rausgekitzelt, was eigentlich über das Original hinausgeht. Das Tempo verändert, die Instrumente verändert, dann Gaststars wie die Subways.
4: I'm Billy, I sing and play guitar in the Subways.
5: I'm Charlotte and I play bass and sing a bit too. In the Subways.
0: Billy Lunn und Charlotte Cooper. Die britischen Subways als Gaststars sind eine Mega-Überraschung. Wer Sporties-Fan ist, feiert garantiert auch die Subways. Die Subways und die Sportfreunde verbindet eine jahrelange Freundschaft. Seit einer schönen Begegnung auf dem Highfield Festival 2004. Damals noch in Hohenfelden in Thüringen.
4: I think Peter probably maybe in catering came up to us and said, "Hi, I'm from Sportfreunde. Instead of we're playing later, we thought you guys were great." And we're like, "Oh, that's so lovely. Thank you so much. We're going to watch your set." And then I can remember the sun going down and it getting dark. And then I thought, I'm not going to watch them from side of stage. I'm going to go out front and watch them from in the crowd.
0: Billy, der Sänger von den Subways, will also wie ein richtiger Fan aus der Crowd heraus vor der Bühne das Sportfreunde Stiller Konzert sehen.
4: And then Sportfreunde Stiller started talking about us and everybody's looking at me and I'm like, what are they saying? Is it nice?
0: Als würde Peter je nicht nice sein. Klar macht er von der Bühne aus Komplimente in Richtung Subways. Dass er ein Komplimente machen gut ist, wissen wir ja seit Folge 2. Er sagt, dass er ihr Konzert so gut fand und ob das nicht alle so sehen. Und seitdem sind die Bands miteinander befreundet.
4: I fell in love. I think since that moment we've always had such a place in our hearts for Sportfreunde Stiller. And it's because of them. It's because of how nice they are and because of how welcoming they are and letting people into their space. And I think so many bands will say the same. Yeah.
0: So eng, dass sie sich jetzt eben für das Akustikkonzert der Sportfreunde auch vor diese New Yorker Kulisse setzen. In eine Reihe mit Peter, Flo und Rüde, um ihren größten Erfolg gemeinsam zu spielen. Rock'n'Roll Queen.
5: It was like a proper TV set. Like, I don't know what I was expecting, but not that. I think I was probably a bit scared, to be honest. Like, whoa, okay. But then I knew we were playing Rock and Roll Queen. It's like, you can play Rock and Roll Queen. Come on, you can do this. You've done it like hundreds of times.
0: Charlotte ist eingeschüchtert von all dem, was die Sportfreunde hier auffahren. Und sie wirkt nervös, als es darum geht, jetzt den Hit zu spielen. Dabei hat sie den Song ja schon hunderte Male gespielt. Peter startet auf Englisch und dann fängt Billy an, auf Deutsch. Das hat er noch nie gemacht.
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0: Billy muss abbrechen, versemmelt. Aber ein Patzer, wie gut.
7: It was nearly Bavarian. Du bist die Sonne, du bist der Zipfel.
0: Flo ist begeistert. Zum Glück ist doch nicht alles durchgeplant und inszeniert. Jetzt ist es dann wieder ein echtes Sportfreunde-Konzert. Er greift den Versprecher auf und macht einen Witz draus, wie er halt so ist. Sie möchten noch einmal von vorne anfangen. Versuch 2.
4: And then there's the crowd and they're all looking at you. And then they're like Sportfront Distiller had brought together all different musicians to perform with them. So they're all sort of looking at me, waiting for me to sing in German.
0: Erwartungsvolle Blicke. Alle auf Billy gerichtet. Macht es für ihn auch nicht unbedingt entspannter. Ein Satz verpatzt. Nochmal.
7: I'm getting nervous, I'm sorry.
2: No problem. Du bist die Einzige.
7: Okay.
2: Charlotte, du bist die Einzige.
7: Du bist die Einzige.
8: And for you,
7: I know this.
8: For you, we'll make this song hundreds of times.
0: Und Runde 3. Also wenn das jetzt nicht... Und Peter bricht ab. Vor Lachen. Aber dann...
4: And then that one time I got it right, everybody just burst into like cheering, and I'm like, don't distract me.
0: Billy kriegt's hin, hat aber direkt wieder Angst, dass ihn der Jubel der Leute wieder rausreißt.
4: I've got it right. eventually it paid off, the cameras were on us, and our simple, the most simple song in the world suddenly just became the most impossible.
0: Bei so viel Anspannung wird der simpelste Song der Welt plötzlich der am unmöglichsten zu spielende Song der Welt. Dass sich jemand verspielt, das ist ja gar nichts großartig Spannendes. Aber dass wir davon wissen, das schon. Und das wissen wir, weil es nicht rausgeschnitten wurde aus der Aufnahme. Und auch sonst sind andere Fehlerchen mit drin. Und das ist geplant, hat System. Erzählt auch nochmal Chrissy, der neue zweite Gitarrist.
9: Weiß ich jetzt nicht, ob das die einzige MTV Unplugged-Platte ist, aber zumindest eine der ganz wenigen, die wirklich einfach wirklich live sind. So, und also, es gibt auch Temposchwankungen da drin. Das gibt's heutzutage in keiner einzigen Aufnahme der Welt mehr. Das macht keiner mehr. Also das wird alles so hingeschoben, dass das immer drauf ist und immer auf den Klick. Das war wirklich erstaunlich. Hätte ich nicht gedacht, dass das dann wirklich vom Produzent bis zur Band und alle einfach sagen, ja klar, das ist das halt, das lassen wir so.
0: Das Sportfreunde Stiller MTV Unplugged in New York ist das, was heute alle authentisch nennen. Dass diese charmanten Stellen drin gelassen worden sind, das lässt einen ganz kurz vergessen, dass die Sportfreunde hier eigentlich auf einem ganz neuen Level operieren.
10: Ich glaube, eine Aufzeichnung hat 4 Stunden gedauert. Mhm. Und da ist man dann natürlich schon irgendwann richtig fertig. Aber du merkst, musikalisch geht das. Du wirst aufgefangen von wahnsinnig guten Musikern. Also 3 studierte Bläser, ein Streicherquartett, das in der Philharmonie spielen kann.
0: Und Tag 1 kann ja auch sowas wie eine Generalprobe sein. Zumindest hat mir Artemis so ein Gefühl gegeben.
11: Das Erste war die Hölle, weil man natürlich beim Ersten total nervös, ja. Und beim Zweiten ist halt entspannter, so ein bisschen entspannter. Da versucht man aber auch Fehler, die man möglicherweise am Vortag gemacht hat, eben nicht zu machen. Aber eigentlich hat das alles total geil geklappt.
0: Die Sportfreunde sind an der Herausforderung gewachsen. Sie haben ihre Welt mitgenommen in die klare Businesswelt von MTV und haben's gepackt.
12: Aus Bandsicht bin ich total dankbar, dass wir es gemacht haben und dass diese Anfrage kam so. Und dass wir uns jetzt endlich durchgerungen haben, dass wir dann Toby Kuhn gewonnen haben, der es produziert hat, zusammen mit dem Dave Anderson. Und das war halt musikalisch so Wahnsinn und musikalisch eine super Reise.
10: Mit den Subways sind wir immer noch befreundet. Udo Jürgens durften wir auch noch privat in dem Rahmen privat treffen in Zürich. Also eine ganz tolle Zeit.
12: In eine fette Party bin ich da reingegangen, aus der ich sehr rauschig rausgegangen bin. Sehr erleichtert. Ich weiß nicht, wir haben mit allen gefeiert. Da waren viele Menschen, haben da irgendwie ihren Teil dazu beigetragen, dass das gut gelungen ist. Und da haben wir ordentlich gefeiert. Und ich weiß nicht, wir waren sehr ausgelassen und sehr zufrieden und sehr glücklich, dass wir es jetzt geschafft haben.
13: Also auf einer Skala von 1 bis 10, wie froh bist du, dass ihr es noch gemacht habt?
10: 10. Der Erfolg ist ja, gibt uns ja total recht, aber es geht ja nicht immer um den Erfolg. Wir haben dann ganz tolle Konzerte gehabt. Die größten Konzerte unserer Laufbahn waren mit dem Unplugged-Album.
0: Okay. Die drei, die in einer Art Band-Identitätskrise steckten, haben es geschafft. Sie können wieder atmen und klar sehen. Sie haben an sich gearbeitet und gemerkt, dass sie richtig gute Songs geschrieben haben oder schreiben können. Vielleicht sogar zum ersten Mal ganz selbstbewusst auch so gefühlt. Und dieses Konzert hat ihre Musik für noch mehr Menschen geöffnet. Und zwar nicht den Fußball-Mainstream, da waren sie schon, sondern Menschen, die Musik lieben, die Livebands lieben, die gutes Songwriting wertschätzen. Die Songs sind weicher, runder und anschlussfähiger. Auch wegen Tobias Kuhn, dem musikalischen Leiter.
13: Ich glaube, dass das auch für die Band sehr wichtig war, weil bis dato war alles immer sehr verzerrt und sie mit den Songs, die auf diese Weise gespielt haben, einfach ja, mehr Leute erreicht haben, weil es nicht so verzerrt war. Ne?
0: MTV Unplugged wird ein voller Erfolg. Im Mai 2009, also ein paar Monate nach den Konzerten, wird es ausgestrahlt. Einen Tag später kommt das Album dazu. Es landet auf Platz 1 der Albumcharts, bekommt Doppelplatin. Über 400.000 Einheiten werden verkauft. Streaming spielt hier noch keine Rolle. Das hat alles was von Neuanfang, von Aufbruch.
14: Dann waren wir in einem neuen Leben, weil dieses Unplugged hat halt alles total, total umgekrempelt wieder. Also so, wo es 2008 einfach nur noch so ein bedingtes Interesse war und ging das alles so durch die Decke wieder, dass halt dann alles nur noch Arenen und Riesenfestivalzeug.
0: Und jetzt geht's ja erst so richtig los. Wie sollen das gehen? Wie halten die das denn aus? Halten sie das aus? Ich bin Franziska Nieser und das war ARD Ikonen Sportfreunde Stiller. Folge 4 von 6. Unplugged. Ohne Strom auf den Thron. 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
1: Die Nachrichten mit Marat Hellmann. Guten Abend. Die Hitzewelle beschäftigt auch die Bundespolitik. Sozial- und Wohlfahrtsverbände wie die Caritas fordern mehr staatliche Unterstützung beim Hitzeschutz. Jan Zimmermann, WDR Berlin.
2: Es soll bundesweit um rund 100.000 Gebäude wie Kitas und Pflegeheime gehen, die nicht ausreichend auf Hitzewellen vorbereitet sind. Mit energetischen Sanierungen könnte für mehr Hitzeschutz gesorgt und die Betriebskosten gesenkt werden, sagt der Vorstand des Caritasverbands. Die Träger sozialer Einrichtungen fordern die Bundesregierung auf, ihnen finanziell unter die Arme zu greifen. Neben den Sozial- und Wohlfahrtsverbänden halten auch Umweltorganisationen die bisherigen Maßnahmen der Bundesregierung für unzureichend. Es müsse mehr Geld zur Verfügung gestellt werden.
1: Das Schulministerium NRW erlaubt den Schulen jetzt auch eine Art hitzefrei in der Oberstufe. Es ist per Erlass möglich, die Schulstunden so zu verkürzen, dass am Nachmittag kein Unterricht mehr stattfinden muss. So können alle Fächer weiter unterrichtet werden, ohne dass etwas ganz ausfällt. Bundesfamilienministerin Prien will soziale Medien wie Instagram, TikTok oder Snapchat in Zukunft erst ab 13 Jahren erlauben. Sie argumentiert, das schütze Kinder vor gesundheitlichen Gefahren. Laut Experten zeigen 300.000 Jugendliche Social Media Suchtverhalten. Das Bundesverteidigungsministerium hat eine Zwischenbilanz gezogen zum neuen freiwilligen Wehrdienst. Seit einem halben Jahr werden knapp 300.000 Briefe an 18-Jährige verschickt. Fast alle 18-jährigen Männer haben den Bogen ausgefüllt. Jeder fünfte hat generell Interesse am Wehrdienst. Mehr als 530 von ihnen treten den Dienst in diesem Jahr an. Bei der Fußball-WM hat die Schweiz am letzten Spieltag der Vorrunde gegen Gastgeber Kanada gewonnen mit 2:1. Beide Teams sind aber weiter. Die Schweiz auf Platz 1, Kanada auf Platz 2 der Gruppe B. Außerdem hat Bosnien-Herzegowina gegen Katar 3:1 gewonnen und kann sich noch qualifizieren. Katar ist ausgeschieden.
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1: Die Stadt Düsseldorf setzt bei einigen Ampeln auf künstliche Intelligenz. Das Ziel: weniger Stau. Annika Müller, WDR Düsseldorf.
3: Der Verkehr in Lichtenbruch und Eller soll durch die Unterstützung der KI künftig besser fließen. Wärmebildsensoren sollen laufend die Verkehrslage erfassen. Wartezeiten sollen dadurch kürzer und Busse und Bahnen pünktlicher werden. In Betrieb gehen die KI-Ampeln in Lichtenbruch im Herbst. Ähnliche Projekte laufen etwa auch in Essen und Mönchengladbach.
1: Das Wetter in Nordrhein-Westfalen. In der Nacht ist es vor allem in den Städten sehr warm mit 20 bis 24 Grad. Im Bergland kühlt es etwas mehr ab. Der Donnerstag bringt wieder viel Sonne und nachmittags wird es extrem heiß. In Gütersloh 34 und in Bedburg 37 Grad.
4: Die junge Nacht hier, es ist kurz nach 12. 8 Meldungen. A4 Görlitz Dresden ist zwischen Kodersdorf und Niederseifersdorf zu in beiden Richtungen wegen Wartungsarbeiten noch bis ca. 5 Uhr. Die A7 Ulm Richtung Würzburg ist zwischen Ellwangen und Dinkelsbühl-Fichtenau wegen der Nachtbaustelle zu. A7 Fulda Richtung Würzburg ist zwischen Bad Brückenau-Volkers und Bad Brückenau-Wildflecken wegen Bauarbeiten zu bis ca. 6. Eine Umleitung führt über die U54. A8 München Richtung Salzburg ist zwischen Bad Reichenhall und Schwarzbach wegen Sanierungsarbeiten zu bis 6. A46 Brilon-Arnsberg-Neheim ist zwischen Wennemen und Freienohl gesperrt wegen Tunnelwartungsarbeiten bis ca. 5 in beiden Richtungen. A71 Schweinfurt Richtung Erfurt ist zwischen Suhl, Zellermeles und Oberhof wegen Tunnelwartungsarbeiten zu bis ca. 6 umgeleitet wird über die U9. Wie die Wilmersdorf Richtung Neukölln ist zwischen Tunnelortsteil Britz und dem Dreieck Neukölln nach Auslösung der Höhenkontrolle zu. Und die B6 Nienburg Richtung Hannover ist zwischen dem Abzweig Schneeren und der B442 Neustadt-Himmelreich wegen Straßenschäden zu. Eine Umleitung ist ausgeschildert.
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4: Es grüßt euch die aktuelle Nummer 49 von, ich glaube, 65 Menschen unseres Redaktionstippspiels. Kotaro Dürr, mein Name, Kotta Matthäus in unserem Tippspiel. Ich brauche dringend Tipps, wie man besser wird. Oder vielleicht einfach nur das Gefühl, nicht alleine zu sein. Was seid ihr für Leute? Gewinnt ihr immer das Tippspiel? Seid ihr wie meine Ex-Freundin, die ohne Ahnung und Interesse an Fußball einfach das 2014er WM-Tippspiel im Büro gewonnen hat? Ich habe das Trikot bekommen, das war total lieb. Shoutout Jule an der Stelle nochmal. Wir schauen mal, welche Typen man so in einem Tippspiel anfindet gleich.

0: Warum und wie führt jetzt Haiti bitteschön gegen Marokko? Ich dachte, der erste Spieltag sei rum. Die Überraschung gibt es doch eigentlich immer nur am ersten Spieltag. Also ich bin in Tippspielen nie sonderlich gut. Also entweder fehlt mir das Glück oder ich habe die falsche Annahme, was an dem Spieltag passiert. Zum Beispiel so, ah ja, richtige Überraschungen gibt's nicht mehr. Die Teams sind eingespielt. Die Favoriten, die ballern jetzt die Kleinen weg. Und zack, Marokko, ne, Finalist oder Afrikameister, je nachdem, auf welchen Seite man steht, liegt zurück gegen Haiti. Gut, Schottland liegt zurück gegen Brasilien. Das war erwartet. Aber Ergebnis vom Ganzen, ich bin im Tippspiel wieder 3 Plätze gefallen. Ist ja die Nummer 1 Frage bei vielen Fußballfans, ne? Wie, wo bist du im Tippspiel? Die WM, sie ist im vollen Gange. Und man erkennt dann doch so ein bisschen einen gewissen Typ hier und da raus, ne? Zum Beispiel Leute, die nur nach Gefühl gehen oder die, die auf alle Zahlen, Daten, Fakten gucken. Ali zum Beispiel.
1: Boah, also wenn ich Tipps abgebe, dann gehe ich nach meinem Bauchgefühl. Eigentlich meistens habe ich eigentlich recht. Also ich habe auch gesagt, dass Türkei in der Gruppenphase rausfliegt. Wow, so.
0: Marie ebenfalls, die hört auch auf ihren Bauch.
2: Ja, also ich habe da gar keine Statistik oder so gelesen. Ich mache das so ein bisschen nach Gefühl.
0: Und dann gewinnen diese Leute halt auch immer. Mann. Weißt du, es ist manchmal halt wirklich gar nicht mal so einfach. Wie ist es denn bei euch? Was für ein Tipptyp seid ihr? Gerne mal per WhatsApp schreiben. 0221 567 89111. Vielleicht haltet ihr es ja wie Alex aus Köln.
3: Ich gehe mal auf die Außenseitergeschichten und fahre damit tendenziell schlecht, du.
0: Ja, super. Hätte ich eigentlich auch auf Haiti jetzt tippen müssen. Naja, ne? Sind ja noch ein paar Spiele. Den Pott hole ich mir noch. 400 Euro, glaube ich, drin.

eine Freundin von mir auf Insta so, da oben stehe ich auf so einer Tribüne. Das ist ein Live-Foto von einem Konzert von Harry Styles. Und da oben ist eine Tribüne und sie sagt, irgendwo da oben bin ich. Und schreie, Leave America vom Song As It Was. Als sei ich 17. Sie ist über 30. Das sowas macht Harry Styles mit einem. Jetzt hier in der Jungnacht.

0: Die junge Nacht hier. Es gibt 8 Meldungen von den Straßen A4. Görlitz, Dresden ist zwischen Kodersdorf und Niederseifersdorf in beiden Richtungen zu, bis ca. 5 wegen Wartungsarbeiten. A7 Ulm Richtung Würzburg ist zwischen Ellwangen und Dinkelsbühl-Fichtenau wegen der Nachtbaustelle zu. A7 Fulda Richtung Würzburg ist zwischen Bad Brückenau-Volkers und Bad Brückenau-Wildflecken wegen Bauarbeiten gesperrt bis ca. 6. Eine Umleitung führt über die U54. A8 München Richtung Salzburg ist zwischen Bad Reichenhall und Schwarzbach wegen Sanierungsarbeiten bis ca. 6 zu. A44 Kassel-Eisenach ist zwischen Waldkappel und Sontra West in beiden Richtungen wegen Tunnelwartungsarbeiten gesperrt bis ca. 4. A46 Brilon und Arnsberg-Neheim ist zwischen Wennemen und Freienohl wegen Tunnelwartungsarbeiten bis ca. 5 in beiden Richtungen zu. Die A71 Schweinfurt Richtung Erfurt ist zwischen Suhl, Zellameles und Oberhof wegen Tunnelwartungsarbeiten zu bis ca. 6 umgeleitet wird über die U9. Und die B6 Nienburg Richtung Hannover ist zwischen dem Abzweig Schneeren und der B442 Neustadt Himmelreich wegen Straßenschäden zu. Eine Umleitung ist ausgeschildert.
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0: So, jetzt stimmt wenigstens der eine große Tipp meinerseits, denn Brasilien führt 2-0. Nee, gar nicht mehr. Was ist da los? Das Tor wurde aberkannt. Na toll, mein Tipp wieder im Arsch. Wie rette ich meinen Tipp, wenn es Mitte der WM schon richtig mies aussieht? Da hören wir mal uns ein paar Tipps an. Gleich hier. Also Tipps, damit der Tipp, ihr versteht, was ich meine. Cotaro Dö hier. Hi.

0: Oh ja, man kann sich quasi sein eigenes Sommermärchen zusammenspinnen in Tippspielen, so wie Angelina.
1: Ich tippe immer genauso, wie ich hoffe, dass es ausgeht. Also bei Deutschland Côte d'Ivoire hatte ich auch 4-3 für Côte d'Ivoire getippt. Einfach, weil ich es ihnen so sehr gegönnt hätte.
0: Schon? Wurde halt trotzdem 2-1 für Deutschland, ne? Naja. Also, was Tippspiele angeht, rettet uns dieses reine Gefühl oft dann halt nicht. Aber wir lernen, wie wir jetzt hier in der Jungen Nacht unser Tippspiel retten können. Falls die Taktik nicht ganz so aufgegangen ist und die Runde jetzt ziemlich mies aussieht aus der eigenen Perspektive. Und zwar von unten nach oben. Pia Nielsen aus dem Junge Nacht-Team. Du sagst, wir sollen volles Risiko fahren.
2: Ja, also nicht völlig blind natürlich, aber tendenziell schon, weil also ist vielleicht logisch. Aber ich sag's lieber nochmal, wenn du weit hinten liegst, dann bringt's dir nichts, jetzt einfach das zu tippen, was alle tippen. Weil klar, wenn du dann punktest, punkten die anderen ja auch. Da ändert sich dann nichts. Ja. Also würde ich sagen, dann einfach mal irgendwie auf eine Überraschung setzen. Vielleicht auch mal auf einen knappen Sieg, wenn alle auf 3-0 tippen. Vielleicht mal irgendwie das andere Tor Differenz als die anderen. Das kann ja auch schon mal ein Pünktchen mehr bringen. Und für den dritten Spieltag speziell ist jetzt vielleicht auch nochmal relevant zu gucken. Einige Teams sind ja schon sicher weiter, die rotieren vielleicht. Genau, und da dann irgendwie mal zu gucken, welche Teams haben jetzt gerade Druck, wer nicht mehr und wem reicht vielleicht ein Unentschieden und dann dementsprechend auch mal vielleicht irgendwie auf einen Außenseiter oder auf ein überraschendes Unentschieden gehen. Wer meint?
0: Und für all die Leute, die ihre KI liebevoll Chatty nennen, was ist denn hypothetisch mit KI? Könnte die mich retten?
2: Ja. Okay, also du bist der Freund von Noah.
3: Es gibt jemanden, der mit ChatGPT tippt, auch tatsächlich sehr erfolgreich. Wir haben gefragt, ja, warum bist du so gut? Ja, ChatGPT. Ja, nee, hat gar keine Ahnung, aber benutzt ChatGPT und funktioniert.
2: Ja, also solche Leute lieben ja alle, ne? Aber man muss fairerweise sagen, es kann schon helfen. Also vielleicht jetzt irgendwie zumindest auch mal irgendwie als zweite Meinung oder irgendwie als Hilfestellung, nennen wir es mal so. Also jetzt gerade, wenn man irgendwie ein bisschen mehr Risiko gehen will, vielleicht mal fragen, ChatGPT, wo könnte es denn vielleicht eine Überraschung geben?
0: Danke, Pia. Und Freunde, wenn es gar nicht mehr ganz klappt, dann fragen wir einfach die Mama von Alex.
4: Ja, meine Mom ist klassischer Mom-Tipp-Typ. Am Ende gewinnt die das Ding. Das wissen wir alle. Uruguay hat die Unentschieden getippt. Kap Verde ist der Land, Alter.

0: In den Tälern des eigenen Lebens schaut man in den Spiegel und fragt sich hier und da, bin ich gut genug? Ryan von Blumengarten sagt,
1: du bist gut genug.
0: Danke, Ryan.
1: Du bist gut genug.
0: Allein schon wegen dieser Hookline ist es der heftigste Ohrwurm, und das hat man auch international gemerkt, was jetzt eben zur Folge hat, dass Blumengarten plötzlich international überall im Netz auftauchen, in jeder Timeline auf dem Handy irgendwann mal. Kommen die Jungs aus Velbert in NRW da um die Ecke und ballern einem entgegen, dass wir verdammt mal gut genug sind. Ja, ja, ja, durchaus. Wie schön ist das denn eigentlich? 1,2 Millionen TikTok-Videos mit dem Song, Platz 1 Streaming-Charts Deutschland, Top 10 Single-Charts, Millionen YouTube-Klicks. Ryan und Sammy von Blumengarten, die sagen, ey, das ist ein einmaliger Moment, der ist schön gewesen, aber das heißt nicht, dass wir jetzt in die USA ziehen, ne? Keine Ahnung, wie zum Beispiel, ne? Die Zwillinge, wisst schon, von Tokyo Hotel. In den Kommentaren gibt's aber auch ganz viel üble Kommentare wegen des Rap-Parts von Shirin David. Auch Heidi Klum hat irgendwo mal drunter kommentiert, I only love his part. Menschenfreundin, wie sie ist, hat Ryan eine klare Ansage Richtung Heidi Klum gebracht.
2: Das mit Heidi habe ich wirklich nicht verstanden. Heidi Klum, wir lieben dich, aber was zur Hölle hast du da gekocht? Wir stehen alle hinter Shirins Part, wir feiern Shirins Part. Ohne Shirins Part wäre der Song nicht das, was der Song heute ist.
3: Ja.
2: Und wir würden es jedes Mal genauso machen.
0: Ja, er ist literally gut genug.
4: Du bist gut genug.
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1: Die Nachrichten mit Mara Tellmann. Guten Morgen. Das Bundesverteidigungsministerium hat eine Zwischenbilanz zum neuen freiwilligen Wehrdienst gezogen. Er war Anfang des Jahres eingeführt worden. Wiebke Dumpe, WDR aktuell.
2: Alle 18-Jährigen bekommen Post vom Bundesverteidigungsministerium, aber nur die Männer müssen diesen Fragebogen beantworten. Laut Verteidigungsministerium gingen 300.000 Briefe raus und fast alle Männer haben auch geantwortet. Von denen hat dann auch jeder Fünfte gesagt, ja, ich könnte mir das mit dem Wehrdienst vorstellen. Laut Ministerium wurden dann 1.500 Kandidaten gemustert und 530 davon haben eine feste Zusage, fangen ihren freiwilligen Wehrdienst also noch in diesem Jahr an. Bei den Frauen haben übrigens rund 4% den Fragebogen zurückgeschickt.
1: Sozial- und Wohlfahrtsverbände fordern mehr staatliche Unterstützung beim Hitzeschutz. Laut Caritas gibt es bundesweit rund 100.000 Gebäude wie Kitas und Pflegeheime, die nicht ausreichend auf Hitzewellen vorbereitet sind. Bund, Länder und Kommunen arbeiten bereits an Maßnahmen zur Klimaanpassung und zum Schutz besonders gefährdeter Bevölkerungsgruppen. Frankreich hat seinen Hitzerekord den zweiten Tag in Folge geknackt. Der Durchschnittswert aus Tag- und Nachttemperaturen lag bei 30 Grad. Das war so hoch wie seit Beginn der Aufzeichnungen nicht. Die landesweit höchste Temperatur gab es mit jeweils 43,8 Grad in zwei Gemeinden bei Bordeaux. Bei der Fußball-WM hat die Schweiz am letzten Spieltag der Vorrunde gegen Gastgeber Kanada mit 2:1 gewonnen. Die Schweiz steht damit als Gruppenerster in der K.O.-Runde, Kanada als Zweiter. Außerdem hat Bosnien-Herzegowina gegen Katar mit 3:1 gewonnen und kann noch aufs Weiterkommen hoffen. Katar ist ausgeschieden.
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1: In Köln nimmt illegal entsorgter Müll zu. Nach WDR-Recherchen kostet die Entsorgung mehr als 15 Millionen Euro pro Jahr. Oliver Köhler, WDR Köln.
3: Alte Schränke und Sofas abgestellt am Straßenrand, Berge von Bauschutt an Feldwegen. Die Kölner Abfallwirtschaftsbetriebe sind jeden Tag mit 8 Müllwagen und 25 Mitarbeitern im Einsatz, um den Müll wegzuschaffen. Kaum ist ein Platz geräumt, steht aber wieder neuer Abfall da. Eigentlich wollte Köln Mülldetektive einsetzen, die Verursacher illegaler Ablagerungen finden und Bußgeldverfahren einleiten. Doch bis heute sind die Detektive nicht im Einsatz.
1: Das Wetter in Nordrhein-Westfalen. In der Nacht ist es vor allem in den Städten sehr warm mit 20 bis 24 Grad. Im Bergland kühlt es etwas mehr ab. Der Donnerstag bringt wieder viel Sonne und nachmittags wird es extrem heiß bis 37 Grad. Das war WDR aktuell.
4: Die junge Nacht hier, 6 Meldungen um kurz nach 1. A4, Görlitz, Dresden ist zu zwischen Kodersdorf und Niederseifersdorf in beiden Richtungen wegen Wartungsarbeiten noch bis ca. 5. A7, Ulm Richtung Würzburg auch dort zu zwischen Ellwangen und Dinkelsbühl-Fichtenau wegen einer Nachtbaustelle. A8, München Richtung Salzburg, dazu zwischen Reichenhall und Schwarzbach wegen Sanierungsarbeiten bis ca. 6. A44, Kassel-Eisenach zwischen Waldkappel und Sontra-West ist zu in beiden Richtungen wegen Tunnelwartungsarbeiten noch bis ca. 4. A46 Brilon-Arnsberg-Neheim zwischen Wennemen und Freienohl. Dort Tunnelwartungsarbeiten gesperrt bis ca. 5 in beiden Richtungen. A71 Schweinfurt Richtung Erfurt ist zwischen Suhl, Zellermelis und Oberhof wegen Tunnelwartungsarbeiten noch bis ca. 6 zu. Umgeleitet wird über die U9.
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4: Ich glaube, das hat sich Tom Holland anders vorgestellt, ne? Er und Zendaya gerade eben auf großer Promotour für den kommenden neuen Spider-Man-Film und dann verliert er tatsächlich einen Wettbewerb, in dem es darum geht, so auszusehen wie Tom Holland in Spider-Man. Wie konnte das passieren in dieser halben

0: Ist nicht der offizielle Titel dieses Avicii-Songs, aber die ganze Welt kennt den Song als 1:13 Uhr. Walla Krise bei Tom Holland. Warum? Er hat bei einem Wettbewerb mitgemacht, wo es darum ging, so auszusehen wie Spider-Man. Und der aktuelle Spider-Man-Darsteller hat verloren. Und der Gag ist, seine Frau Zendaya saß in der Jury. Was zum Brinja Becker aus dem jungen Nachtteam. Wie konnte das passieren? Ne? Sollte ja quasi sich selbst spielen und seine Frau hat gesagt, nee, du bist nicht gut genug.
1: Genau das. Die beiden sind ja gerade auf krasser Promotour für den neuen Spider-Man Brand New Day. Und in Barcelona gab es da halt so einen Spider-Man Lookalike Contest. Tom Holland hat sich da so reingeschmuggelt. Mit ihm waren noch 5 andere da. Hm. Und er sollte Spider-Man nachmachen, so typische Posen. Und Tom war dann die Nummer 1 und hat Zendaya in der Jury auch erstmal beeindruckt.
2: Number 1, you, please. Okay.
3: I mean, yeah.
2: It's okay for you.
3: It's pretty good.
2: Yeah, acceptable.
3: Finger details, nice. Yeah.
1: Ja, aber dann war Nummer 2 dran und der hatte noch die Idee, ein paar Soundeffekte einzubauen.
4: Nee.
3: Oh! With the sound effect.
1: Und Zendaya hat das dann auch dazu gebracht, diesen Typen am Ende als Gewinner auszusuchen.
0: Das ist irre. Das ist, sie hat ihren eigenen Ehemann nicht erkannt, ne, im Kostüm.
1: Doch, also ich glaube, die haben das extra gemacht. Ich halte Zendaya nämlich für eine der besten Schauspielerinnen der Welt. Aber als Tom Holland seine Maske ausgezogen und am Ende allen sein Gesicht gezeigt hat, dann war sie so, oh, ach nein.
2: Do you know this guy?
3: I don't know. Does he seem familiar?
2: You can keep the mask, please.
0: Okay, die haben doch safe den anderen extra gewinnen lassen. War Tom dann überhaupt traurig so?
1: Oder? Also ein bisschen peinlich war es ihm schon. Er meinte dann nämlich auch, cool, ich habe in meinem eigenen Wettbewerb verloren.
5: I lost my own competition.
0: Well, wie der nun zweitbeste Spider-Man der Welt auf der Leinwand wirkt, das sehen wir im kommenden neuen Spider-Man-Film. Der kommt Ende Juli raus, 29. Die Junge nach hier, 12:45 am Donnerstag. 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

Die junge Nacht hier, ich war ehrlich, als ich den ersten offiziellen FIFA-WM-Song gehört habe, den von Jelly Roll, habe ich mich gefragt, müssen wir das jetzt den ganzen Song mal lang hören? Und hatte Angst. Und dann habe ich gemerkt, nee, das haben die nur für die USA gemacht, weil außerhalb der USA kennt kaum jemand den Artist, nämlich Jelly Roll. Das ist okay. Ihr seid jetzt sicher große Jelly Roll. Was sagt er hier bei einer jungen Nacht um 1.21 Uhr? Ja, man kann für eine FIFA-Fußball-WM durchaus solche aktuellen Stars herholen. Oder man holt einfach Mrs. Waka Waka herself, nämlich Shakira, zusammen mit Burner Boy und lässt sie Die Die machen. Weil Waka Waka war gestern, Die Die ist heute. 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

0: Die junge Nacht hier. 6 Meldungen gibt es um 13:30. Die A4 Görlitz-Dresden ist zwischen Kodersdorf und Niederseifersdorf zu in beiden Richtungen wegen Wartungsarbeiten. Circa bis 5. Die A7 Ulm Richtung Würzburg ist zwischen Ellwangen und Dinkelsbühl-Fichtenau wegen einer Baustelle zu. Die A8 München Richtung Salzburg ist zwischen Bad Reichenhall und Schwarzbach wegen Sanierungsarbeiten zu bis circa 6. A44 Kassel-Eisenach ist zwischen Waldkappel und Sontra-West in beiden Richtungen wegen Tunnelwartungsarbeiten zu bis 4. A46 Brilon-Arnsberg-Nieheim ist zwischen Wennemen und Freienohl wegen Tunnelwartungsarbeiten bis ca. 5 Uhr in beiden Richtungen zu. Und die A71 Schweinfurt Richtung Erfurt ist zwischen Suhl, Zeller-Mehlis und Oberhof wegen Tunnelwartungsarbeiten bis ca. 6 Uhr zu. Umgeleitet wird über die U9.
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0: Da sind wir nun am Donnerstag und es wird immer heißer, außer jetzt. Jetzt sind es angenehme 25 Grad. Um 13:30. Kotaro Dürr hier, ich grüße euch.

junge Nacht, hier 1.37 Uhr. Die letzten Tage dieser Woche haben sich angefühlt, als würde die Erde immer ein bisschen weiter, immer ein Stück näher zur Sonne kommen. So heißt es dermaßen. Ugel, Ultranate aus den 90ern und Immail Angel haben dazu den passenden Song gemacht. Ja, einfach wörtlich genommen, ne? Moving to the Sun. Ich weiß, der Gag war ein bisschen arm, aber den kann man nach einem heißen Tag schon mal bringen.

0: Ich weiß nicht warum, aber man hört einer Girlband sofort an, wenn sie aus UK kommt. Und das ist bei Flo der Fall. Leak It hier in der Jungen Nacht 1:47. Es sind bewegte Zeiten in Sachen Politik und Gesellschaft, wissen wir alles. Wir brauchen jemanden, der das für uns einordnet, aus seiner Perspektive, die wir alle nachfühlen können, für uns erklärt und vielleicht auch ein bisschen zum Nachdenken bringt. Und genau das macht Content Creator Reiko. Reiko ist aus dem Pott und man wird es ihm eventuell anhören.
1: Was geht ab, liebes Volk? Ich hab mir letztes Mal das Konzert von meiner Lieblingsmusikerin 2 Stunden lang durch das Smartphone von meinem Vordermann reingezogen. Merkt ihr was? Lange da gibst du locker einen Fuffi aus für ein geiles Erlebnis und dann hast du da auf einmal 500 professionelle Livestreamer in der Reihen. Kannst du auch zu Hause bleiben und dir das nachher auf Social Media reinziehen. Langen, ich kann das nachvollziehen, dass man irgendwo auch eine Erinnerung von dem ganzen Spektakel haben will. Aber dafür musst du doch keine ganze externe Festplatte voll machen. Die Rampensäue dieses Landes rackern sich jahrelang einen ab, um dann den ganzen Abend in eure Linsen zu glotzen. Ich erteile hiermit ein inoffizielles Handyverbot. Macht 1-2 Fotos und auch 1-2 Videos. Aber dann klatscht mal den Flugmodus rein und sabbelt mal wieder mit den Menschen neben euch. Vielleicht findest du da auch noch Freunde fürs Leben oder was? Außerdem, guckt auch mal hinter euch. Wenn ein deutlich kleinerer Mensch steht, dann lasst den auch mal vor. Der Spaß passiert meistens, wenn man es einfach genießt. In diesem Sinne, Glück auf und halt die Ohren steif, Langen.

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1: Die Nachrichten mit Marat Hellmann. Guten Morgen. Knapp 2 Wochen vor dem NATO-Gipfel in Ankara hat Generalsekretär Rutte versucht, die Beziehung zwischen US-Präsident Trump und dem Militärbündnis zu entspannen. Bei einem Besuch im Weißen Haus hob Rutte den wachsenden Verteidigungsbeitrag der europäischen Partner hervor. Anne Schneider, WDR Washington.
2: Seit Trumps erster Amtszeit hätten die europäischen NATO-Staaten und Kanada ihre Militärausgaben massiv erhöht. Allein in den Jahren 2025 und 2026 seien zusätzliche Ausgaben von mehr als einer Viertelbillion Dollar hinzugekommen. Ein großer Teil dieses Geldes fließe in die amerikanische Rüstungsindustrie. Dadurch würden in den USA Hunderttausende Arbeitsplätze gesichert oder geschaffen. Mit Blick auf den bevorstehenden NATO-Gipfel erklärte Rutte, dass er weitere Impulse von Trump erwarte, den er wörtlich als Führer der freien Welt bezeichnete.
1: Das Bundesverteidigungsministerium hat eine Zwischenbilanz gezogen zum neuen freiwilligen Wehrdienst. Seit einem halben Jahr wurden knapp 300.000 Briefe an 18-Jährige verschickt. Fast alle 18-jährigen Männer haben den Bogen ausgefüllt. Jeder Fünfte hat generell Interesse am Wehrdienst. Mehr als 530 treten den Dienst in diesem Jahr bereits an. Wegen der Hitze ist der Halbmarathon in Hamburg am Sonntag abgesagt. Es werden dort 35 Grad erwartet. Die Organisatoren erklärten, es gehe um die Sicherheit aller Beteiligten. Vor 7 Jahren hatten die Veranstalter den Halbmarathon bei 36 Grad starten lassen. Damals wurden fast 60 Sportler in Krankenhäuser eingeliefert. Ein 11-jähriger Schüler aus Gelsenkirchen ist als bester Vorleser Deutschlands ausgezeichnet worden. Henry Wüstenberg gewann das Finale des Vorlesewettbewerbs des Deutschen Buchhandels im Europapark Rust. An dem Wettbewerb hatten mehr als eine 500.000 Kinder aus ganz Deutschland teilgenommen.
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1: In einigen Kommunen im Wiehengebirge gelten ab sofort strenge Trinkwasserregeln. Dort dürfen die Menschen nicht mehr mit Trinkwasser Pools befüllen oder Gärten wässern. Stefan Duksch für WDR aktuell.
3: Statt wie bislang 112 Liter täglich verbrauchen die Menschen in der Sommerhitze gut 200 Liter Wasser pro Person. Und das wird jetzt am Wiehen knapp. Wer dort ab heute mit Trinkwasser seinen Garten gießt, riskiert ein Bußgeld. Jeden Morgen schalten sich die 4 Kommunen des Beschaffungsverbandes am Wiehen zusammen, um den aktuellen Verbrauch zu analysieren. Das